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3: Herzlich willkommen zu einer neuen Ausgabe vom Frohsinn. Dieses Mal geht es um die Frage und die damit zusammenhängenden Diskurse. Wie viel Rechtspopulismus verträgt unsere Demokratie? Am Freitag, den 8. Mai 2026, hat zum Thema im Wissensturm VHS Linz eine Konferenz stattgefunden. Bis vor wenigen Jahren galt die Demokratie weltweit als ein unerschütterliches Erfolgskonzept und es war nur schwer vorstellbar, dass etablierte Demokratien in Bedrängnis geraten könnten. Inzwischen sind rechtspopulistische Parteien und Bewegungen rund um den Globus gewachsen und in Parlamente und teilweise auch in Regierungen eingezogen. Rechtspopulismus stellt zentrale Werte unseres demokratischen Regierungs- und Lebensmodells in Frage. Rund um den Europatag wollen wir uns daher mit rechtspopulistischen Strategien beschäftigen, die darauf abzielen, Grundlagen für demokratisches Zusammenleben auszuhöhlen. In dieser Konferenz soll es aber nicht bei einer Analyse des Rechtspopulismus bleiben, sondern auch gemeinsam nach Lösungen gesucht werden, wie unsere Demokratie wieder gestärkt werden kann. Rechtspopulismus zeichnet sich durch einfache Lösungen für komplexe Probleme aus und setzt dabei stark auf nationale Identität, traditionelle Werte und Abgrenzungen. Rechtspopulistische Bewegungen oder Parteien betonen die Rolle eines vermeintlich einheitlichen Volkswillens und stellen sich gegen Eliten oder Institutionen wie Medien, Justiz und Parlamente, die als fernab der Bevölkerung dargestellt werden. Rechtspopulismus stellt insgesamt eine ernsthafte Herausforderung für demokratische Gesellschaften dar. Durch Bildung, Stärkung demokratischer Institutionen, wirtschaftliche Reformen und inklusivere politische Ansätze können wir jedoch den negativen Auswirkungen von Rechtspopulismus entgegenwirken und unsere Demokratie schützen. In einleitenden Vorträgen wird uns die Problematik des Rechtspopulismus nun nahegebracht. Sie hören nun einen Beitrag von Sieglinde Rosenberger, Der Kampf um Demokratie. Durch das Programm moderiert Ulrike Ringgott-Salzbacher von Mehr Demokratie.
4: Herzlich willkommen bei der Konferenz »Wie viel Rechtspopulismus verträgt unsere Demokratie?« Heute ist der 8. Mai. Am 8. Mai 1945 hat das nationalsozialistische Terrorregime bedingungslos kapituliert. Der 8. Mai 1945 war daher das Ende des Zweiten Weltkriegs in Europa und das Ende der nationalsozialistischen Terrorherrschaft. Der 8. Mai ist daher ein Tag der Freude, ein Tag der Befreiung von Faschismus und Nationalsozialismus. Und der 8. Mai ist daher auch ein guter Tag dafür, dass wir uns mit der Frage auseinandersetzen, wie viel Rechtspopulismus verträgt unsere Demokratie. Bis vor wenigen Jahren konnte sich kaum jemand vorstellen, dass etablierte Demokratien unter Bedrängnis geraten könnten. In der Zwischenzeit sind in den letzten Jahren aber rund um den Globus in vielen Ländern rechtspopulistische, rechtsextreme Gruppierungen in Parlamente und teilweise auch in Regierungen gekommen. Und Rechtspopulismus, Rechtsextremismus stellt Grundwerte unseres demokratischen Regierungs- und Lebensmodells in Frage. In dieser Konferenz heute wollen wir die Strategien der Rechtspopulisten, der Rechtsextremen besser verstehen und wollen wir uns mit deren Strategien genauer auseinandersetzen. Mein Name ist Erwin Leitner. Ich bin Gründer und Bundessprecher der Demokratieinitiative Mehr Demokratie. Und Mehr Demokratie ist nicht nur unser Name, das ist auch unser Programm. Und wir sehen in dem Druck auf die Demokratie, der gegenwärtig gegeben ist, auch in unserem Ansatz von Mehr Demokratie einen Blick, nämlich dass viele Menschen nicht mehr den Eindruck haben, dass sie sich in unserer Demokratie verstanden fühlen, dass die Idee, die Grundidee, die in der Demokratie enthalten ist, dass die sich auf ihr Leben auswirkt und dass sie mitentscheiden und mitgestalten können. Und Menschen, die eben Demokratie nicht mehr in ihrem eigenen Leben empfinden, erscheinen dann als empfänglich für rechtspopulistische Verkürzungen, Vereinfachungen und Irreführungen. Wir leben in einer Zeit, wo es nicht ausreicht, dass wir als Demokraten uns zurücklehnen und dass wir uns als Zuschauerdemokrat, Zuschauerdemokratin sehen, sondern wir leben in einer herausfordernden Zeit, wo wir als Demokraten gefordert sind, dass wir uns auch aktiv als mündige Bürgerinnen und mündige Bürger einbringen. Und wir als Mehr Demokratie sehen auch gerade in einem Mehr von Demokratie, in einer Weiterentwicklung der Demokratie eine Antwort auf den Druck auf die Demokratie, der von Rechtspopulisten und Rechtsextremen ausgeht. Ich begrüße ganz herzlich die Vortragenden unserer Konferenz, Sieglinde Rosenberger, Walter Oetsch und Robert Eiter. Unsere Moderatorin Ulrike Ringo Salzbacher wird sie später noch genauer vorstellen. Diese Veranstaltung ist eine Kooperationsveranstaltung zwischen Mehr Demokratie und der Volkshochschule Linz. Und ich bedanke mich ganz herzlich für die Zusammenarbeit mit der Katja Fischer und mit dem ganzen Team der VHS Linz. Wir freuen uns sehr, dass wir hier im 15. Stock des Wissensturms sein können. Wir machen hier im Wissensturm gemeinsam mit der VHS nunmehr schon seit ungefähr 7 Jahren regelmäßig Demokratiekonferenzen. Und von allem Anfang an hat uns dabei auch DorfTV unterstützt, und so auch heute. Und wir bedanken uns auch wiederum ganz herzlich beim Team von DorfTV. DorfTV wird eine Videodokumentation der heutigen Konferenz machen, der Plenarteile, und das wird in wenigen Tagen auf dorftv.at zugänglich sein. Wir bedanken uns weiters auch noch bei der Österreichischen Gesellschaft für politische Bildung, die diese Veranstaltung, diese Konferenz finanziell unterstützt, und bei Schachinger Logistik, die das Buffet unterstützt. Und so bleibt mir zu wünschen, dass wir ergiebige und spannende Diskussionen und Auseinandersetzungen an diesem Nachmittag haben zur Frage, wie viel Rechtspopulismus verträgt unsere Demokratie. Danke.
5: Ja, herzlich willkommen auch von meiner Seite, und nach den Begrüßungs- und Dankesworten von Erwin möchte ich mich mit einem Dank an Sie richten, dass Sie nämlich heute an diesem wunderschönen Tag da sind und Ihre Zeit opfern trotzdem, weil es ist nicht selbstverständlich, und jeder Mensch, der sich für die Demokratie einsetzt, macht Hoffnung. Und Sie werden damit dafür belohnt mit unseren hervorragenden Vortragenden. Und es wird sicher ein sehr spannender Nachmittag. Bevor ich das Programm aber vorstelle, möchte ich mit einer etwas außergewöhnlichen Frage einsteigen. Wer kennt denn diese Haaransätze von den Männern? Was sind das für Männer? Wer ist da abgebildet? Trump, genau. Milley, genau. Der Wilders, Geert Wilders, und Johnson, genau. Und warum zeige ich das jetzt her? Ist das an den Haaren herbeigezogen oder ist das ein klares Statement? Und dazu gibt es natürlich Analysen, dass diese wirre Darstellung ein Kommentar gegen das Establishment sein soll. Ich bin anders, ich bringe einen frischen Wind, ich weiß eine andere, bessere Lösung. Und wir kennen diese besonderen Frisuren. Ist dann die Frage, ob das wirklich etwas darstellt, ne? Aber wie von Hitler auch, wo auch ganz eine bestimmte Frisur etwas darstellen sollte und die Menschen abholen soll mit einem gewissen Statement. Und was Rechtspopulismus alles so kann und wie er unterschiedliche Methoden einsetzt, das werden wir heute noch ganz von unseren Referentinnen ganz facettenreich hören. Und zwar wird der Nachmittag so ausschauen, wir haben zuerst zwei Keynotes, die ich dann noch genauer vorstelle. Im Anschluss machen wir eine kurze Murmelrunde und gibt es eine fragliche Möglichkeit. Dann starten wir in die Workshops, da gibt es eine 15-minütige Pause zum Wechsel in die Workshop-Räume. Und die Workshops werde ich dann auch noch kurz vorstellen, die dauern eine Stunde 15 Minuten. Und im Anschluss, dann am Ende, gibt es ganz einen kurzen Blick auf die Ergebnisse des Workshops und eine Diskussion mit Ihnen als Publikum und den Vortragenden. Und dann zwischendurch schon, beziehungsweise am Ende dann noch das Buffet, finanziert von Schachinger Logistik, das wir dann gemeinsam genießen dürfen. Ja, und somit starten wir schon mit der ersten Keynote, und zwar kommt diese von Dr. Sieglinde Rosenberger. Sie war bis 2022 Universitätsprofessorin für Politikwissenschaft an der Universität Wien und dabei in der Lehre und Forschung zur Demokratie, Partizipation, Migration und Asyl tätig. Aktuell engagiert sie sich in der zivilgesellschaftlichen Initiative Ja Demokratie und im Netzwerk Bündnis 2025. Und dieses Bündnis fasst viele Expertinnen und Initiativen zusammen, und diese setzen sich ein für mehr Demokratie, Rechtsstaatlichkeit und Menschenrechte. Frau Dr. Rosenberger, bitte um Ihren Vortrag.
6: Schönen Nachmittag, freue mich sehr, dass ich hier bin. Für mich ist es auch ein bisschen ein Heimkommen. Ich bin Oberösterreicherin und freue mich immer wieder, nicht nur in Linz durchzufahren, sondern auch hin und wieder Stopp zu machen und hier an diesem Nachmittag teilzunehmen. Vielen Dank für die Einladung an Erwin Leiten und die anderen Organisationen. Und danke auch für die Fragestellung, wie viel Rechtspopulismus verträgt die Demokratie? Eine Fragestellung, die, glaube ich, nicht nur suggestiv gemeint ist. Wenn ich sie vor 20 Jahren beantwortet hätte, hätte ich gesagt, ja, die Demokratie verträgt Rechtspopulismus, auch Linkspopulismus. Es gab vor 20 Jahren einiges an Literatur, die gesagt haben, es ist wichtig, weil Staaten und Politik so verfasst sind, nämlich nationalstaatlich verfasst sind, ist es wichtig, dass auch im nationalstaatlichen Kontext recht populistisch agiert wird, weil A, für mehr direkte Demokratie, eine zentrale Forderung des Populismus, und B, im Namen der Bevölkerung, im Namen der Wähler und Wählerinnen argumentiert. Das war ungefähr vor 20, 25 Jahren. Die Welt war eine andere. Sie war schon globalisiert, aber anders globalisiert. Migration hat eine andere Rolle gespielt. Der Welthandel hat ein Stück weit eine andere Rolle gespielt. Wenn wir heute die Frage stellen oder heute versuchen, eine Antwort zu geben auf die Frage, wie viel Rechtspopulismus verträgt die Demokratie, dann sind wir vorsichtiger aus unterschiedlichen Gründen. Aber wir haben ein bisschen im Hinterkopf die Idee oder die Befürchtung, die Sorge, dass die liberale Demokratie an Kipppunkten angelangt ist. Dass die liberale Demokratie auch kippen könnte in Richtung Autokratie. Und deswegen stellen wir uns die Frage. Und genau das möchte ich jetzt tun, mit Ihnen gemeinsam. Ich beginne aber nicht bei den rechtspopulistischen Figuren, Mythen, Denkweisen, rhetorischen Ansätzen, sondern ich bemühe mich eingangs mit der Demokratie ab. Dass wir wissen sozusagen, worüber reden wir, wenn wir uns die Frage stellen, ob sie denn durch Rechtspopulismus gefährdet seien. Das ist eigentlich mein zentraler Zugang. Ich möchte mich im ersten mal sagen, wie steht es eigentlich um die Demokratie? Woran merken wir es, wie es um sie steht, nämlich nicht ganz so gut? Was ist sozusagen ein Aspekt, warum sie unter Druck kommt? Herr Oetsch wird dann viel mehr dazu sagen. Ich habe das so, ich deute das nur hier an, wenn es so um die affektive nationalistische Polarisierung mit Wut und Angst geht. Und dann würde ich mich gerne am Schluss noch mal eingehen mit der Frage, sozusagen, wie viel Populismus geht und geht eigentlich nicht, weil wir heute völlig andere Kontextbedingungen haben. Das ist mein Programm für die nächsten 25 Minuten. Beginnen wir damit Demokratie. Was ist es denn, was schützenswert ist, was wir nicht verlieren wollen, wo wir aber dabei sind, dass wir sie verlieren? Und auch sozusagen gemäß des heutigen Datums, 8. Mai, möchte ich nochmal auf die Hannah Arendt Bezug nehmen. Hannah Arendt spricht in der Emigration in den USA davon, später, wo sie sich über Nationalsozialismus und Faschismus beschäftigt, sie sagt, Demokratie ist ganz einfach. Demokratie ist das, dass jeder Mensch Rechte hat. Demokratie ist das Recht, Rechte zu haben. Ganz einfach, ja? Die Idee von Hannah Arendt ist, Rechte zu haben heißt, und das ist die große Herausforderung für die Politik, heißt zum einen, dass jeder Mensch, jede Person Rechte vor dem Staat hat, dass der Staat nicht willkürlich ist, dass es nicht sozusagen eine bedingungslose Immunität von staatlichen Behörden gibt, wenn wir an ICE denken. Es bedeutet aber auch, nicht nur den Schutz vor dem Staat, sondern der Staat, die Politik, muss diesen Schutz gewährleisten. Und das ist die große Herausforderung in der Demokratie. Vor dem Staat und durch den Staat. Also dort sind sozusagen verwundbare Stellen auch. Aber mit Arendt gesprochen, sozusagen ist hier der Aspekt des Individuellen, des Individualismus angesprochen, wenn wir über Demokratie nachdenken. Zweite Überlegung, den zweiten Satz, den ich mitgeben möchte, um die Qualität von Demokratie zu spüren, tue ich mich auf Michel Friedman beziehen, der sagt vieles, aber unter anderem, Demokratie ist, sich überhaupt die Frage stellen zu können, wie ich leben möchte. Sich überhaupt die Frage stellen zu können, wie ich leben möchte, heißt nicht, dass das dann möglich ist, aus sozioökonomischen Überlegungen. Aber in der Demokratie habe ich fürs erste Mal das Recht, mir die Frage zu stellen, wie ich leben möchte. Und hier sehen wir, ich habe es hier sozusagen angedeutet, das ist eigentlich der Verweis auf den Pluralismus. Weil sich die Frage zu stellen, wie ich leben möchte, heißt eigentlich, dass sich unterschiedliche Menschen, viele Menschen, sich die Frage stellen und unterschiedliche Vorstellungen haben. Das heißt von Freiheit. Also hier kommt die wichtige Dimension des Pluralismus in der Demokratie ins Spiel. Und der dritte Aspekt ist, Demokratie ist auch im Alltag, dass es so etwas wie Daseinsvorsorge gibt. So einfach ist auch wie eine Müllabfuhr. Es ist ein großes Fest und am nächsten Tag oder in der Nacht ist die Müllabfuhr schon da und ist eigentlich schon wieder sauber auf der Straße. So banale Geschichten, ja. Man kann natürlich auf Bildung, Gesundheit etc. Aber Demokratie heißt im Alltag Daseinsvorsorge zu bekommen und zwar kollektiv. Das Kollektiv, die Gesellschaft macht die Daseinsvorsorge. Nicht individuell zahle ich mir den Abtransport des Mülls, sondern es passiert kollektiv. Und das sind die drei, das ist dieses Dreieck, in dem wir uns in der Demokratie bewegen. Individuum, Pluralismus und Kollektive. So drei, eine Trias, die zu achten sind. Jetzt ist die Frage, wie ist das zu gewährleisten überhaupt? Dass ich mir die Frage stellen kann, wie ich leben möchte. Oder dass jeder Mensch, unabhängig der Nationalität, Rechte hat, um mit der Hannah Arendt zu sprechen und wiederhole mich. Dafür braucht es ganz banal eine bestimmte politische Ordnung. Und diese politische Ordnung, würde ich sagen, hat 2 bis 3 Komponenten. Die politische Ordnung hat Checks and Balances. Das heißt, Macht wird geteilt. Und indem sie geteilt wird, ist sie in der Folge auch kontrollierbar. Ja? Machtteilung und Machtbeschränkung und Kontrolle. Und da haben wir dieses wunderbare US-amerikanische politische Gedankengut. Ja? So wie die USA entstanden ist. Diese Checks and Balances, die Machtteilung und die Kontrolle. Ich erwähne das so, weil das sozusagen eine große Gabe ist, die wir mitbekommen haben. Und wir sehen, wo wir im Moment in Bezug auf Machtteilung, ja, wo es in den USA derzeit keine Checks and Balances mehr gibt. Es gibt sozusagen keine Machtbeschränkung mehr, weil die Kontrolle. Ich habe hier erwähnt, sozusagen Opposition, Justiz, Medien und vor allem die Rechtsstaatlichkeit. Die Regierung oder Regierungen sind gebunden. Sie sind nicht frei in ihrem Tun, sondern sie sind gebunden. Und die Rechtsstaatlichkeit, ein ganz wesentlicher Punkt, was ich da mitgeben möchte, rechtsstaatlich heißt das Regieren auf der Grundlage von Gesetzen und Verfassungen stattfindet, klar, aber Regieren auf der Grundlage von Verfassung und Gesetzen findet auch durch internationales Recht statt. Es ist nicht nur, Rechtsstaatlichkeit hat nicht nur die nationale Komponente, sondern immer auch die internationale Komponente. Internationales Recht, internationale Menschenrechte, internationales Völkerrecht, das alles gehört zur Rechtsstaatlichkeit dazu. Der zweite Punkt zur politischen Ordnung, weil Gesellschaften plural sind. Ich sage noch nicht globalisiert, sondern fürs erste plural. Sie sind divers. Nicht nur in Bezug auf Alter, auf Schicht, auf Ethnizität, auf Religion. Wir haben viele sozusagen Differenzkategorien und Kriterien. Weil die Gesellschaft divers ist und diverser wird, vor diesem Hintergrund ist es notwendiger denn je, dass die Politik Kompromisse verfolgt. Und zwar nicht nur die Politik, sondern auch wir als Gesellschaft, dass wir den Kompromiss als einen wesentlichen Modus, um zu Entscheidungen zu kommen, auch zu akzeptieren. Ich weiß, viele sagen, Kompromiss ist Kuhhandel, ja, oder ein fauler Kompromiss. Das mag schon sein, aber in einer diversen Gesellschaft geht es nicht ohne Kompromiss. Weil die Alternative, und das werde ich später noch zeigen, die Alternative ist, dass ich sozusagen ein Interesse habe, ein Bedürfnis habe, einen Sprecher habe, nämlich das Nationale. Und wenn ich das nicht haben will, dann brauche ich, und an die Diversität glaube, dann brauche ich eigentlich einen Kompromiss. So, ich komme später nochmal darauf zu sprechen, weil ich glaube, das ist eins der wichtigsten Dinge, vor denen wir, also vor der Herausforderung, wie heute stehen. Wie steht es um die Demokratie? Ich denke, Sie kennen, es wird viel darüber gesprochen, deswegen sozusagen auch nur in aller Kürze. Wichtig zu reflektieren, vor allem in einer außenpolitischen und geopolitischen Hinsicht, ist, dass die Demokratie ein Minderheitenprogramm ist. Es sind nur noch ganz wenige Länder und Regierungen, die sich der Demokratie verpflichtet fühlen. Es ist ein Minderheitenprogramm. Und das erklärt ein Stück weit auch, warum bestimmte Länder in der Europäischen Union sicherheitspolitisch, weltpolitisch schwach sind. Ja? Es gibt den wunderbaren Democracy Report des Institut Varieties of Democracy in Göteborg, auf das sich sozusagen viele stützen. Was wir hier sehen, dass in Bezug jetzt nicht auf Länder, sondern auf Menschen, 72% der Menschen leben in einer Autokratie. Das ist der höchste Wert seit 1978. Nach 78 war dann sozusagen Dekolonialisierung, 89 etc. Es ist vieles passiert. Aber der höchste Wert wieder seit 1978. Das heißt, wir haben einen totalen Rückgang, was Demokratien betrifft. 72% der Menschen leben in einer Autokratie. Nur mehr 28% in einer Demokratie. Und dann werden Sie auch fragen, was ist denn eigentlich Demokratie? Ja, ist sozusagen, da gibt es auch einen Spielraum. Wenn ich jetzt sage, in einer vollen Demokratie, wo die folgenden Kriterien stattfinden, die ich nennen werde, dann sind es eigentlich nur noch 14% der weltweiten Bevölkerung lebt in einer voll funktionierenden Demokratie. Und das ist nicht viel. Ja? Das meine ich, wenn ich vom Minderheitenprogramm spreche. Vielleicht an der... An

5 Populisten und 14 von der konservativen Volkspartei, die in viele Richtungen geht. Aber da sehen Sie sozusagen, Mitte links gibt es sozusagen ganze 8 Personen von den gesamten 27. Und da sehen Sie sozusagen, wie viel, damit, also Fizzo ist jetzt bei den Populisten, ist nicht bei den Sozialdemokraten, wenn sich jemand jetzt die Frage stellen sollte. Aber an der Stelle sehen wir sozusagen, wie fragil es mittlerweile auch in der Europäischen Union ist. Und wenn wir heute nach Frankreich schauen und heute nach Deutschland schauen und heute nach Polen schauen, dann wissen wir nicht, was in einem ein, zwei Jahren tatsächlich in der EU auch passiert. Das heißt, ich erwähne das, weil es wirklich wichtig ist und wirklich ernst ist, dass wir uns unter anderem bei mehr Demokratie engagieren. Woran merken wir es, dass es um die Demokratie nicht so wahnsinnig gut steht? Also ich verwende ganz gern, habe das auch immer mit meinen Studierenden gemacht, es gibt, um es bildlich darzustellen, so habe ich das Sockelbild. Und wenn wir von Demokratie sprechen, ideal würde ich sagen, wäre ungefähr so, da sind sozusagen 2, also das ist jetzt verschoben, nämlich die Realität, aber eigentlich müssten beide Balken in etwa gleich groß sein. Da ist unten der Sockel der Demokratie, da ist die Verfassung drinnen, da sind die Menschenrechte drinnen, da sind die Bürgerrechte drinnen, da ist die Rechtsstaatlichkeit etc. drinnen, die Kontrolle, die freien Medien. Der Sockel der Demokratie ist etwas, was nicht der Politik anheimgestellt sein soll, was nicht Teil von 50% und einer Stimme sein soll. Der Sockel der Demokratie ist eigentlich, wo sich demokratische Kräfte heraushalten, sondern akzeptieren, dass es so ist. Und das kommt aus einer nationalen Verfassung und es kommt aus internationalen Verträgen. Das ist die Idee. Und erst was drüber ist, sozusagen, ist Teil der Politiker und Politikerinnen, was sie mit 50% plus einer Stimme entscheiden können. Warum ist das so wichtig? Ja, weil wenn wir Diskussionen haben, Gespräche haben, dann hören wir doch immer wieder, naja, Trump ist ja gut, ist ja demokratisch gewählt. Der ist auch demokratisch gewählt. Und noch einer ist demokratisch gewählt. Warum soll das nicht Demokratie sein? Gut, er ist demokratisch gewählt. Das Wahlverfahren müssen wir uns anschauen, aber es wäre eigentlich nur eine Wahldemokratie. Die Frage ist, was passiert unter? Wie geht sozusagen dem Sockel drunter? Wie geht es den Rechten, dass jeder Mensch ein Recht hat, um es wieder mit Hannah Arendt zugespitzt zu formulieren? Dort müssen wir hinschauen, um zu wissen, wie es um die Demokratie steht. Also dieses Sockelbild ist sozusagen ein sehr eingängliches. Um es nur ein bisschen genauer anzuschauen, was ist im Sockel drinnen oder woran merken wir, so Schritt für Schritt, große Schritte, kleine Schritte, Schritt für Schritt. Das können große oder kleinere Schritte sein, ja? Wo sozusagen am Sockel genagt wird, der Sockel kleiner wird, ja? Auch wenn das Drübere noch passiert. Das heißt, es werden Kontrollen abgebaut, kennen Sie alles. Es werden unfaire Wahlprozesse oder Wahldistriktziehungen, wie wir es gerade in den USA sehr stark jetzt auch merken, aber auch so Überlegungen, dass Wahlergebnisse eigentlich nicht legitim sind, nicht richtig sind und so weiter. Das war eigentlich die große Überraschung in Ungarn, wie schnell Orbán das Wahlergebnis akzeptiert hat. Ich finde, das war eigentlich eine demokratische Qualität. Was immer dahinter steht, wissen wir jetzt noch nicht, aber fürs erste Mal ziemlich super. Ja? Was man auch sozusagen in die Schritte, wo es spürbar ist, dass Organisationen wie Zivilgesellschaft beschnitten werden, diskreditiert werden, madig gemacht werden, da sind wir in Österreich gerade in dem Prozess drinnen, ja? Können wir gern mehr dazu sagen. Bürger- und Menschenrechte abbauen, das kennen wir auch. Wo wir es auch merken, ist, dass sozusagen die Misogynie, die Frauenfeindlichkeit steigt. Sei es im Netz, aber auch im Alltag. Wir beobachten sozusagen, wie Frauen zunehmend angegriffen werden. Ja? Die Korruption und Nepotismus steigt. Und dort, wo wir so die Schritte gehen, ist, dass viele von uns durch die Politik uns an Härte und Zerstörungslust und Zerstörungswut gewöhnen. Das sich gewöhnen an Härte, sich gewöhnen an Zerstörung, das sind kleine Schritte, ja? Das sind kleine Schritte, aber da, glaube ich, müssen wir auch hinschauen, wie das sozusagen, wie das läuft. Und diese Gewöhnung an Härte, sie hat, denke ich, vor 10, 20 Jahren,

0: hat es begonnen an der Grenze, an den Außengrenzen. Und die Härte, die an den Außengrenzen gegenüber anderen, gegenüber Geflüchteten, sie kommt im Zuge der Autokratisierung zurück nach innen. Ja? Das heißt, es gibt immer mehr Gruppen, die diese Härte auch erfahren. Also Härte ist nie nur außen. Härte trifft nie nur die anderen, unter Anführungszeichen gesagt. Sie schleicht sozusagen ins Innere herein. Das ist sozusagen ein Schritt, den wir zu beobachten haben. Einen Punkt möchte ich an dieser Stelle noch, also auch sozusagen noch einmal erwähnen, weil das etwas ist, was so subkutan, also oft unter dem Teppich passiert, ist in diesem Übergang, ja, von der Demokratie hin zu einer Autokratie, nämlich der Umgang mit Raum und Zeit. Das Erste tue ich es einmal so abstrakt benennen, und zwar mit Raum, ja. Wir haben zuerst die vier Haarträger gesehen. Für alle vier trifft zu, wir könnten es erweitern, aber für alle vier trifft eigentlich zu, dass sie sozusagen eine politische Programmatik haben, die den jeweiligen Staat, in dem sie gewählt worden sind, als first, als zuerst betrachten. Haben wir in Österreich, haben wir auch schon Österreich zuerst gehabt. Ja? Also ist ja nicht wirklich verwunderlich, weil das ja ein Stück weit ja auch Ausdruck also der demokratischen Architektur ist, dass innerhalb von Nationalstaaten gewählt wird. Ja? So ist es, so ist die Architektur. Ist vielleicht auch ein bisschen ein Fehler. Aber diese First, ja, diese Zuerst-Rhetorik, wo sozusagen, vor welchem Hintergrund findet sie heute so stark statt? Und zwar vor einem Hintergrund, wo Globalisierung und Migration so weit fortgeschritten sind, wie man es eigentlich nicht erwartet, aber wir sehen es ja jeden Tag an der Straße von Hormuz, ja? Nur als ein Beispiel, aber auch was Migration betrifft. Das heißt, wir sind in dieser Hinsicht, was den Raum betrifft, in einer Falle, wo die Rechtspopulisten und die Rechtsextremen sehr stark den nationalen Raum versprechen, sei es vor allem noch in der Opposition, aber nicht nur dort. Aber die Probleme alle nicht, also die großen Probleme nicht mehr nationalstaatlich verhandelbar und gelöst werden können. Die großen Probleme, sie halten sich nicht an Grenzen. Das ist das Klima, das ist die Migration, das ist die Wirtschaft. Und das ist sozusagen da stecken wir drinnen. Und wenn ihr die Diskussionen in Deutschland, ein bisschen auch in Österreich anschaut, mit der AfD und der Regierung, dann ist es genau sozusagen diese Kluft, dass die Versprechen, nationale Versprechen sind, die Lösung, aber eigentlich die Probleme alle globale, transnationale, über die Grenzen hinausgehende sind. Und das ist sozusagen diese politische Falle, in der Regierungen, liberale Regierungen in dieser Falle sitzen. So, nationaler Raum als Versprechen, aber die Realität ist global. Was es bedeutet dann, wenn die an der Regierung sind, ist dann eine andere Geschichte. Ja? Der zweite Punkt klingt ein bisschen abstrakt, aber es ist sozusagen die Frage der Zeit. Zeit, Gegenwart, schaue ich in die Vergangenheit zurück oder schaue ich in die Zukunft? Und was das derzeit sozusagen das rechtspopulistische, rechtsextreme Kräfte sehr stark sozusagen in die Vergangenheit schauen, obwohl die Probleme eigentlich jetzt und in der Zukunft gelöst werden müssten. Sie geben sozusagen Antworten, die rückwärtsgewandt sind. Und gleichzeitig, und hier haben wir natürlich auch wieder sozusagen einen Mechanismus, der dafür offen ist, so rechtspopulistisch und rechtsextrem zu agitieren. Das ist der Mechanismus, das sind sozusagen Wahlen, Legislaturperioden, 4, 5 Jahre Legislaturperioden. Das heißt, das ist ein Stück weit die politische Rationalität, innerhalb derer gewählte Politiker und Politikerinnen denken und handeln. Und weil das die Rationalität ist, die sozusagen einen 4, 5 Jahreszyklus hat, braucht sozusagen Kräfte, die darüber hinausgehen. Und diese Kräfte sind die Wissenschaft und ist die Zivilgesellschaft. Gerade im Klimabereich beispielsweise, aber auch die Wissenschaft. Das heißt, Kräfte, die über die Legislaturperioden hinausdenken und mit liberalen Regierungen kooperieren, da ist sozusagen ein bisschen ein Gegenmechanismus, um mittel- und längerfristiger zu denken. Und wenn wir jetzt in Debatten hineinhorchen, dann ist es genau die Wissenschaft, die sehr diskreditiert wird, der man nicht glaubt, weil sie ideologisch und so weiter ist. Aber es ist auch die Zivilgesellschaft, ja, die diskreditiert wird, der man alles Mögliche sozusagen, finanzielle Überlegungen etc. unterstellt. Und deswegen, das ist ein bisschen so mitzudenken. Das heißt, jene Kräfte, die über die Zeit hinausgehen, werden diskreditiert und dann gibt es sozusagen diese rückwärtsgewandten Antworten. Und das ist ein Problem für die Demokratie, aber eigentlich für uns. Den Punkt mache ich total kurz, weil der Walter Oetsch eigentlich der absolute Experte dafür ist. Als Politikwissenschaftlerin nur zwei Sätze dazu. Es gibt viele Erklärungen. Einige politische Aspekte habe ich genannt, warum Rechtspopulismus, Rechtsextremismus Zugewinne macht. Es gibt soziologische, ökonomische etc. Also da kann man einiges anschauen. Als Politikwissenschaftlerin interessiert mich vor allem sozusagen, dass wir jetzt in einer Situation sind, wo politisch handelnde Regierungen, aber auch starke Oppositionsparteien so etwas wie eine affektive nationalistische Polarisierung betreiben. Und zwar mit Wut und Angst. Und da gibt es ein ganz einfaches, in der Literatur heißt das auch das sogenannte Bullshit-Dreieck oder Dreiklang. Also es werden Freunde sozusagen konzipiert, die Angst haben. Ja, oder Angst haben sollen. Es werden Feinde konzipiert, auf die sich Wut richten sollen, von denen die Angst haben. Und die Regierung ist sozusagen dann die Retterin, indem sie Härte zeigt und zerstört. Und zwar zerstört vor allem auch mit Social Media, mit ganz viel Kapital, mit ganz viel Geld etc. Sozusagen diese Zerstörung auf der Regierungsebene, wenn in die Gesellschaft hinein Freund und Feind hineingespielt werden. Aber das sozusagen sehr stark auf einer affektiven und nicht nur auf einer sozioökonomischen Ebene. Warum mir das bringt? Weil natürlich, es heißt immer, es braucht ein gutes Regieren. Die Menschen brauchen gute Versorgung. Es braucht sozusagen einen guten Sozialstaat. D'accord. Aber das reicht nicht, wenn es darum geht, dass der Rechtspopulismus in Rechtsextremismus und in Autokratie übersetzt wird. Es reicht nicht. Ja? Wir müssen sozusagen ganz stark auch auf die Kommunikation schauen, in der wir mittendrin stecken. Das ist jetzt mein letzter Punkt. Bin gut in der Zeit, gell? Genau. Mein letzter Punkt, sozusagen, jetzt komme ich wieder zurück auf die Frage, wie viel Rechtspopulismus geht in der Demokratie? Und zwar unter den Bedingungen und den Kontexten, unter denen wir jetzt leben. Nicht vor 20, 30 oder 50 Jahren gelebt haben, sondern jetzt. Und da hat sich einiges an Bedingungen verändert. An sozioökonomischen Bedingungen, an kommunikativen Bedingungen. Aber die Frage, sozusagen, wie viel Rechtspopulismus verträgt die Demokratie, hängt ganz stark davon ab, sozusagen, wie stark sind die Parteien und Bewegungen im politischen Spektrum und in der politischen Landschaft und welche Funktionen haben sie dort? Sind sie in Oppositionsfunktion? Sind sie auch eine Art Zivilgesellschaft wie die Identitären? Oder sind sie sozusagen in Regierungsfunktionen? Das sind zwei ganz wesentliche Parameter, um eine Antwort auf die Frage zu geben, wie viel Rechtspopulismus verträgt die Demokratie. Ich habe irgendwie hier versucht, fast linear darzustellen, was nie linear ist. Aber der Rechtspopulismus, würde man sagen, zugespitzt, der, so wie wir ihn kennen oder gekannt haben, so, der sich sehr stark sozusagen auf der Ebene der Rhetorik sich abspielt. Ja? Da werden wir mehr dazu hören. Sozusagen wir, das kann jetzt die Nation sein oder wer immer das wir ist, richtet sich sozusagen gegen andere, gegen Eliten etc. Das kennen wir und daran haben wir uns sozusagen auch ein Stück weit, ich glaube, das verträgt die Demokratie, solche Diskurse, ja, in Abhängigkeit der Stimmenstärke und in Abhängigkeit der Funktion. Was wir sehen, dass sozusagen bestimmte Gruppen und bestimmte Stränge aus dem Rechtspopulismus eigentlich ins Rechtsextreme weitergewandert sind. Da können wir sagen, das ist ein bisschen die Folge von politischer Dynamik, nämlich immer härter zu werden, immer gewaltvoller zu werden, etc., um sozusagen immer noch was draufzulegen, weil wir es ja auch immer mit konservativen Parteien zu tun haben, die eigentlich sozusagen das, was die rechtspopulistischen Bewegungen früher abgedeckt haben, jetzt übernehmen und dann gehen die ein Stück weit weiter und geht sozusagen in den rechtsextremistischen Bereich, in den nationalistischen Bereich. Das sind Gruppen, aber auch zunehmend Parteien, die als solche qualifizieren. Und dann sozusagen die dritte Stufe wäre dort die Autokratie, wo eben die Prinzipien der Demokratie wie Kontrolle und Rechte nicht mehr gelten, dass die Autokratie auf der Regierungsebene. Das haben wir in Ungarn gesehen, das sehen wir in der Slowakei, das sehen wir ganz stark in der Türkei, um ein anderes Land zu nehmen. Natürlich sehen wir es auch in den USA. Ja? Also ich würde sagen, die USA ist mittlerweile sozusagen ein typisch autokratisches Land geworden, ein sich autokratisierendes. Weil, aber nicht unbedingt aus rechtsextremistischen... Die Einschätzung erspare ich mir jetzt. Rechtsextremistische Bewegungen hat es in den USA immer gegeben, aber die waren wirklich Fringe-Bewegungen, also Randbewegungen. Und plötzlich sozusagen ist es diese weiße Supremist-Bewegung eine Mitte-Bewegung geworden. Ja? So, jetzt komme ich so zu meinem letzten Punkt, nochmal zu schauen, warum ich glaube, dass jetzt die Demokratie durch Rechtspopulismus, der sich ein Stück weit gewandelt hat in Rechtsextremismus und in Regierungen eingezogen ist, dass sich das nicht mehr gut verträgt. Zum einen, ich habe es schon erwähnt, komme jetzt nochmal darauf zurück zu sprechen, dass wir sozusagen in einer Situation sind, wo gerade demokratische Gesellschaften, demokratisch verfasste Gesellschaften sehr divers geworden sind. Unter anderem durch Migration in europäischen Ländern. Ja. Diese Gesellschaften, die diversen Gesellschaften, sehr unterschiedlich damit umgehen, ob die Menschen, die in einem Gebiet leben, auch wahlberechtigt sind. Und Österreich ist ein Beispiel dafür, wo sozusagen die Kluft zwischen Wahlberechtigten und Wohnsitzbevölkerung ständig größer wird. Sie sind Linz groß, sie sind Wels groß, sie sind Wien besonders groß. Also hier haben wir auch sozusagen ein Phänomen, das vor allem die Städte betrifft und wir haben ein Phänomen, das vor allem die junge Generation betrifft. Die junge Generation ist deutlich unterrepräsentiert in der Politik im Vergleich zu älteren Generation, der auch ich angehöre. Ja? Also hier haben wir eine Reihe sozusagen von Schieflagen, die dann zu Spannungen führt, wenn sehr stark politischer Diskurs auf die abzielt, die wahlberechtigt sind, aber sich nicht mehr mit der Wohnsitzbevölkerung deckt. Das ist das eine. Das zweite, was wir sehen, und da bin ich noch einmal, dass wir es ganz stark mit einer Rhetorik, die sich auf Volk bezieht oder auf Nation bezieht, zu tun haben. Und da bin ich jetzt auch nochmal den Punkt, der mir so wichtig ist, sozusagen diese Volksrhetorik ist eine Rhetorik, die grundstämmig Pluralismus und Diversität negiert. Die Volks- und Nationsrhetorik ist eine, die eigentlich die Vielfalt ignoriert. Ja? Also sei es jung oder alt, arm oder reicher oder ich weiß nicht, wo lebend, Stadt oder Land, sondern die Volks- und Nationsrhetorik ist eine, dass sozusagen alle gleich sind und es genügt, einen Sprecher zu haben. Und das ist sozusagen die Idee des Volkskanzlers. Interessen zu ignorieren und zu negieren. Da bin ich nochmal auch bei dem Punkt, wo ich sage, dass es wichtig, also, dass es wichtig ist, dass wir so eine Kompromissbereitschaft und Fähigkeit haben, weil Kompromissbereitschaft und Fähigkeit heißt immer auch, die Vielheit zu akzeptieren und nicht zu ignorieren. Das ist irgendwie so eine Schlüsselstelle. Was sozusagen in dieser Volksrhetorik auch drinnen ist, ist, dass Regierungsmacht steigt und Parlament geschwächt wird. Also hier zwischen Parlament und Regierung eine Verschiebung stattfindet. In den USA sehen wir es total. Ja? Aber überall dort, wo sozusagen über Volksabstimmungen eine präsidentielle Demokratie eingeführt worden ist von einer parlamentarischen, sehen wir, dass dort die Schritte hin zur Autokratie größer und schneller sind als in parlamentarischen Demokratien. Ist auch ein Punkt, den man sich überlegen muss. Ja? Dritter Punkt, warum ich glaube, dass es mit dem Rechtspopulismus ein Problem ist. Ich habe es vorhin schon erwähnt, dass zunehmend Gewalt, Gewaltbereitschaft, Gewaltaffinität in den Gesellschaften auch entsteht. Und da ist sozusagen dieses Gewöhnen von was außen stattfindet, dass das ins Innere hineingeht. Und überall dort, und ich kann mir vorstellen, dass wir nicht über jede Demonstration glücklich sind, als Autofahrerin oder in der Straßenbahn sitzend, wenn man warten muss. Und trotzdem sozusagen sehen wir es, wie gehen Regierungen mit Protesten und Demonstrationen um. Das ist auch so ein Kipppunkt, ein Schlüsselpunkt, weil sozusagen im Umgang das auch in der Folge dann bedeutet, dass bestimmte staatliche Mächte Kompetenz gewinnen, wie die Polizei, und schauen wir wieder in die USA. Und letzter Punkt, mein letzter Satz, da sind wir alle sozusagen auch dran und gefragt, dass sozusagen eine Erklärung in diesem affektiven Nationalismus ist, dass der zunehmend Mainstream wird. Durch Social Media oder was auch immer. Aber was hier sozusagen Mainstream, es wird normal. Wir gewöhnen uns dran. Und das, was wir uns vielleicht, oder ich mir nicht, so nicht gedacht habe, dass sozusagen die nationalistischen Regierungen es schaffen, durch bestimmte sozusagen Social Media etc. und obwohl sie eine First-Politik betreiben, dass sie trotzdem sich gegenseitig stärken, gegenseitig kommunizieren und stärker werden. Eigentlich war so immer die Überlegung, das sind die Nationalisten, wenn sie dann sozusagen in der Regierung sind, dann schaffen sie es nicht, weil sie sich gegenseitig in die Quere kommen. Und das, was aber derzeit noch passiert ist, dass sie sich gegenseitig stärken. Das heißt, die chauvinistischen Nationalisten der Welt, sie vereinigen sich heute. In diesem Prozess sind wir, und da müssen wir wieder heraus, und zwar sozusagen gemeinsam mit viel Hilfe. Das sollten wir überwinden. An der Stelle vielen herzlichen Dank für Ihre Aufmerksamkeit.
1: Ja, vielen Dank für diesen aufrüttelnden Vortrag. Am liebsten wird man gleich aufstehen und losstarten und das Wissen zu den Menschen tragen.

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0: Ja, genau. Das ist das Herzensprojekt von mir und meiner Kollegin. Das ist jetzt zum dritten Mal stattfindet. Das ist ein Festival, das Good Vibes Festival. Das ist ein Festival für mentalen Gesundheit, Wellbeing und Spaß. Also es ist am 21. Mai 2026, das ist ein Donnerstag, ganztägig von 8.30 Uhr bis 18, 19 Uhr, je nach Programm. Es ist für JKU-Studierende und Mitarbeitende kostenlos und wo am ganzen Campus. Der Infopoint ist aber der Kepler Hall, das ist der Mittelpunkt. Und sonst sind die Workshops und Programmpunkte am ganzen Campus verstreut.
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1: 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Mai 2026 gibt es eine Finissage für die Ausstellung Y4HK von der MS Stubnitz in Hamburg. Olivia Kudlich und das Landrattenquartett sind im Saal. Kommt vorbei, ab 19 Uhr geht er los.
2: 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Am Freitag, dem 22. 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Lower your standards. Erwartet überaus Großes. Ich freue mich auf euch.

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1: Ich habe mich sehr, sehr viel mit Hauptmann jetzt beschäftigt in dieser Vorarbeit. Ich habe auch schon mal einen anderen gemacht. Ich war im Sommer im Hauptmannhaus und wirklich so auf Hiddensee, sein Ferienhaus. Ich habe mich sehr viel auch mit seinen Briefen

0: und biografisch beschäftigt, dieses soziale Thema so wahnsinnig interessiert und er durchflutet ist von diesem Erfordern, irgendwie darüber zu schreiben. Aber letzten Endes hat ihn das Drama und die Tragödie und diese starke Frauenfiguren, du sagst antiken Ausmaßes, so wahnsinnig interessiert. Also der ist ja sehr ambivalent, dieser Mann. Er kommt als Autor, wenn man die Weber liest, irgendwie wie der größte Sozialdemokrat vor. Aber sein Schreibimpuls, ich weiß nicht, ob der so politisch war. Er war ja auch im Nationalsozialismus wirklich geliebt von den Nationalsozialisten, auch noch verehrt als Nobelpreisträger und so. Und es gibt eine ganz tolle Geschichte, die diese drogenabhängige Figur in unserem Stück, die hat Mathilde Sussin gespielt bei der Uraufführung, österreichische Schauspielerin, bei der Uraufführung dieses Stückes, und die ist 43 im Ghetto gestorben. Das muss er alles mitgekriegt haben. Er ist ja erst 46 gestorben, kurz nach Kriegsende. Also seine komplette Teflonartige Haltung im Nationalsozialismus plus dieser vermeintlichen ich will die Welt verändern Anfang des 20. Jahrhunderts, das irritiert einen maßlos. Und man möchte glauben, dass ihn diese soziale Frage so interessiert. Ich habe aber so viele Indizien gewonnen, dass ich das Gefühl habe, er war einfach wahnsinnig gerne mit kräftigen Themen, die ihn interessiert haben, zu Gang. Und er hat gesagt, da schreibe ich jetzt ein Stück drüber und die Rolle wird so und die macht dann das und dann rennt die auf die Straße und über die Straße und rennt die tot. Und so muss er ja auch diktiert haben. Und seine jüdische Sekretärin, die musste fliehen und flüchten und alles. Und das war ihm dann schon nicht so toll, weil die Sekretärin war gut. Die andere war da nicht so gut. Und er ist ja rauf und runter gegangen, hat seine Stücke diktiert. Er war ein halber Schauspieler. Ich habe den Eindruck gewonnen, auch durch Gespräche von Leuten, die sich sehr mit ihm beschäftigt haben, dass da immer wieder so was durchgebrochen ist an, das ist ein kräftiges Thema, das haue ich jetzt raus. Und das verstehe ich auch als Regisseurin. Ja, man hat so ein politisches Stück und dann plötzlich hat man den Impuls, ja, dann rennst du da rüber, dann kommt noch roter Vorhang runter. So die Mittel plötzlich, so kommt er mir manchmal vor. Und diese Ambivalenz ist extrem verrückt irgendwie bei ihm. Weil er ist ein unglaublich toller Autor gewesen. Am Ende muss man sagen, schon auf der falschen Seite.
1: Die Ratten. Tragikkomödie in 5 Akten von Gerhard Hauptmann.
2: Also in dem Naturalismus fand Hauptmann ja als junger Autor zu sozialen und sozialkämpferischen Themen, hat dann eben Stücke wie Vor Sonnenaufgang geschrieben, wo er Arbeiterelend schon prangert, das war im Prinzip sein Durchbruch. Dann der größte Skandal, für den der Kaiser seine Loge im Deutschen Theater gekündigt hat, waren die Weber, über den Weberaufstand in Schlesien, seiner Heimat im Jahr 1844. Und da liegen die Ratten erst einmal von der Geschichte der Frauen her, also diese Müttertragödien, die in dem Stück erzählt werden, sind ja mehrere, ganz auf der gleichen, auch sozialkämpferischen Linie. Klassismus, glaube ich, ist wahrscheinlich weniger das Thema, als dass es das würde man im Naturalismus nicht erwarten, aber das Stück ist in gewissem Sinne selbstreflexiv, weil ja das darauf reagiert, auf diese ganze Idee mit dem Bühnenbild und dem Fundus, dass das alles ein Theaterfundus ist, weil der während sich das Mütterdrama sozusagen in mehrfacher Spiegelung abspielt, haben wir zwei Theatertheoretiker oder zwei Kulturschaffende, die darüber nachdenken, wie man oder darüber streiten, was man auf der Bühne zeigen könnte und ob eigentlich zum Beispiel sowas selbst, das Schicksal einer Frau niedrigen Standes, ein interessantes Thema für sogar eine Tragödie sein könnte.
1: Gerhard Hauptmann, 1862 in Salzbrunn, Oberschlesien geboren und 1946 in Niederschlesien gestorben, gilt als bedeutender Vertreter des deutschen Naturalismus. Er erhielt den Nobelpreis für Literatur und gab politisch eine ambivalente Figur ab. Nun hat sich Regisseurin Ulrike Arnold dem Stoff gewidmet, sich zwar textlich an das Stück gehalten, aber die Geschichte quasi quergelesen und auf den Kopf gestellt, indem alle Rollen von Frauen gespielt werden. Nur noch 4 Termine im Landestheater. Heute, Mittwoch, am 20. Mai, am Freitag, am 22. Mai, am 26. und die letzte Vorstellung am Donnerstag, am 28. Mai. Willkommen bei Landestheater on Air auf Radio Froh.
2: Ein Kommentar über die Unsichtbarkeit dieser weiblichen Tragödie.
0: Du hast ja mal erzählt, das war mir neu, dass er aus dieser Frauengeschichte ursprünglich eine Komödie machen wollte. Also das finde ich auch interessant, dass er das komisch fand. Mhm. Da war, das hast du uns bei der Konzeptionsprobe erzählt, da haben alle Frauen so, jetzt weiß ich gar nicht mehr, wie kann man überhaupt daran denken, was ist daran komisch? Wir konnten uns das dann nur so zusammenreimen, dass der Kinderklau, der Kinderkauf, der ja milde bestraft wurde in dieser Ursprungsgeschichte mit einer Woche Gefängnis, dann einfach nur nicht so ins Gewicht gefallen ist, weil die Kindersterblichkeit so groß war, also auch das menschliche Leben nicht so viel wert. Überhaupt die Idee, eine Komödie aus diesem Kinderkauf zu machen, ist schon aus heutiger Sicht sehr irritierend.
1: Das Stück »Die Ratten« beginnt mit einer verzweifelten Schwangeren, einem Hausmädchen, die das von ihr erwartete vaterlose Kind und sich selbst ermorden will. Hauptfigur ist die Hausmeisterin, die die Verzweifelte überredet, ihr, der Hausmeisterin, das Kind zu geben.
3: Ja doch, freilich, Pauline, ich springe mir keine Ahnung vor Sorge. Pauline, warum denn? Warum denn, Pauline? Auf Obacht geben, Pauline. Hören Sie genau, einen ganz kurzen Augenblick. Hören Sie, um Gottes Willen, nur einen ganz kurzen Augenblick auf mich und passen Sie auf, was ich Ihnen vorschlage. Pauline, ich habe Sie doch gleich angesehen. Ich habe Sie auf den Kopf drauf gesagt. Stimmt's? Habe ich Ihnen auf den Kopf drauf gesagt. Stimmt's? Kleines Aas. Er will nichts von mir wissen. Das geht hier vielen, das geht hier allen, das geht hier vielen Millionen Mädchen so. Und was habe ich gesagt? Komm, habe ich gesagt. Ich will dir helfen.
4: Zu Hause darf ich dich natürlich gar nicht blicken lassen, wie ich verändert bin. Die Mutter schreit auf den ersten Blick. Der Vater haut mir den Kopf an die Wand und schmeißt mich auf die Straße. Geld habe ich nun ebenfalls auch, weiter kann ich nicht.
3: Pauline, mein Mann ist Maurer.
4: Ich stürze mich in den Kanal.
3: Wenn Sie bloß Obacht geben wollen, was ich Ihnen vorschlage.
4: Ich lasse einen Zettel in meiner Jacke zurück.
3: Sie haben uns beiden geholfen. Ihnen ist geholfen und mir ist auch geholfen.
4: Ich schreibe einen Zettel.
3: Und außerdem ist Paul, denn mein Mann ist geholfen. Ich ganz gerne ein Kind will, weil doch unser erstes, unser Adelbärtchen gestorben ist.
4: Ich lasse den Zettel in meiner Jacke zurück. Du hast mit deiner verfluchten Schlechtigkeit deine Pauline ins Wasser getrieben.
3: Ihr Kind hat es gut, Pauline. Ihr Kind hat es gut wie mein eigenes. Und kein Mensch braucht was davon wissen.
4: Dann setze ich den vollen Namen drunter. Alois Theophil Brunner, Instrumentenmacher. Ja, dann soll er mal sehen, wie er morgen auf dem Gewissen fertig wird.
2: Es ist dieses weltberühmte, auch bedeutet, also aus Hauptmanns Schaffen, der ja sehr viele Stücke geschrieben hat, herausragende Werk, trotz der irgendwie hybriden Dramaturgie, bis heute gern gespielt, ist, glaube ich, was uns daran, wie bei vielen Klassikern unserer Literatur, plötzlich Akzente verschieben, mit der Perspektive des 21. Jahrhunderts und einer anderen Aufmerksamkeit auch auf Frauenthemen. Frauenthemen sind in diesem Stück in sehr hohem Maß präsent, irgendwie hellsichtigerweise passiert, obwohl auch man durchaus irgendwie ein ansonsten überaus männlicher Schriftsteller war, schafft er hier tatsächlich eine große Tragödie dieser Mutterion, der Putzfrauion. In der ganzen Diskussion um das Stück hat dann Ulrike Arnold uns irgendwann vorgeschlagen, dass sie die weibliche Perspektive in dem Stück und auf das Stück noch mehr interessiert als in einer reinen Nacherzählung und Nachbesetzung des Stückes, so wie es von Hauptmann vorgesehen ist, vorgeschlagen, das Stück nur mit Damen aus dem Linzer Ensemble zu besetzen. Diesem Vorschlag sind wir gefolgt und daraus ergeben sich jetzt mehrere interessante Ebenen, weil die Frauen auf der Bühne sich von einer Rolle in die andere verwandeln. Also das Stück ist ein großes Stück mit vielen Figuren und die meisten Damen unseres Ensembles spielen zwei Figuren, nicht nur eine. Spielen dabei auch die Männerrollen und der Fundus, dieser Theaterfundus des Direktor Hassenreuther ist die große bildhafte Metapher. Die Darsteller des Stücks gewissermaßen leben in diesem Fundus und bedienen sich, verbessert mich gleich gerne, wenn ich das irgendwie verkürzt oder verfälscht dargestellt habe. Also die bedienen sich aus diesem Fundus von Theaterkostümen und Theaterrollen oder auch gesellschaftlichen Rollen und schlüpfen sozusagen immer wieder in neue Rollen, um die Geschichten dieses Stückes nachzuerzählen, die wohlgemerkt, das ist vielleicht irgendwie noch ein interessanter Aspekt, die letztlich wahre Geschichten sind. Also Gerhard Hauptmann war ein Naturalist, der hat relativ viel autobiografisches Material in seinen Stücken verarbeitet. Und in den Ratten erzählt er einerseits tatsächlich die Geschichte oder tauchen zwei Figuren auf, nämlich der Theaterdirektor und sein streitsüchtiger Schüler. Das sind eigentlich autobiografische Figuren. Es war ein Straßburger Theaterdirektor, bei dem Hauptmann in Berlin tatsächlich selber Schauspielunterricht genommen hatte. Er also als sein Schüler und diese beiden Figuren basieren auf autobiografischem Material. Die Geschichte um die Henriette John, die falsche Kindsmutter, die Kindsräuberin, war ein realer Fall, der in Berliner Zeitungen im Jahr 1907 berichtet wurde, auch relativ ausführlich. Und vor Gericht gelandet ist, vor Gericht dann, dass er vor Gericht landen konnte, weist immerhin darauf hin, dass die Vorbildfigur der Mutter John sich nicht aus dem Fenster gestürzt hat, sondern den Fall überlebt hat. Womöglich auch, und interessanterweise vor dem Gericht, dass alles auch nicht so gravierend genommen wurde. Also Kindesentführung galt wohl überhaupt als nicht so gravierendes Verbrechen in diesem einfachen Milieu, in dem sie stattgefunden hat, zumal die belastete Person auch klar machen konnte, dass sie ja nichts Böses wollte, das Kind eigentlich, und das eigentlich zum Wohl des Kindes handeln wollte, das sie da entführt hat.
0: In der Vorbereitung, und das sind ja immer so kleine Schritte, sind uns so drei Themen am wichtigsten gewesen. Du hast schon angedeutet, der Theaterfundus, der im Original nur in zwei Akten vorkommt, ist für uns ein zentraler Ort. Ich würde den als Menschenfundus, als Rollenfundus bezeichnen. Also ein Fundus, wir haben den auch dann ein Fundus von Geisterrollen des 19. Jahrhunderts, aus dem 19. Jahrhundert genannt, als zentralen Spielort. Das war so ein Aspekt, der uns interessiert hat. Und dann ist es einfach so, dass Hauptmann, du hast es auch schon gesagt, viele tolle Frauenrollen schreibt. Und ich wollte diese Verhältnisse zwischen Männern und Frauen in diesem Stück nicht reproduzieren, sondern durch diese reine Frauenbesetzung eine Irritation hervorrufen und eine Distanz schaffen, sodass man da irgendwie als Zuschauer, eigentlich der klassische Frau-Effekt, ein bisschen distanzierter und mit einem Abstand eben drauf gucken kann. Das hat mich interessiert, das haben wir lange hin und her geschoben, ob das funktioniert. Ich finde, es funktioniert, dieses Experiment funktioniert gut. Es ist aber auch, der Zuschauer muss sich da auch drauf einlassen, finde ich. Aber das mag ich gerade sehr. So dass wir nicht diese klassischen Gewaltszenen zwischen Frauen und Männern haben, sondern Frauen versuchen sehr ernsthaft, zum Teil, außer vielleicht bei dem Theaterdirektor, der ist halt auch eine steile Vorlage, weil er schon auch was Lächerliches an sich hat, versuchen die sehr ernsthaft in diese Rollen einzusteigen, und das ergibt irgendwie eine schöne Reibung. Ausgehend war der Gedanke, dass am Ende dieses Stückes zwei Frauen tot sind, zwei Frauen wahrscheinlich in der nächsten Zeit zugrunde gehen werden. Ein junges Mädchen kommt ins Waisenhaus, ihre Mutter landet auf der Straße, und aus dieser, ich würde jetzt nicht sagen unbedingt Opferperspektive, aber aus dieser Perspektive dieser Frauen, die dieses Stück nicht überleben wollen, wollten wir irgendwie dieses Stück so ein bisschen in die Kurve bringen, von da ausgehend. Das sind so die Aspekte, die mich an dieser Frauenbesetzung interessiert haben. Ich mache das, wie gesagt, zum ersten Mal und wären auch immer zwischendurch wieder so unsicher und aufgeregt, aber es ist für uns eine schöne, schöne Herangehensweise gewesen. Also auch ein bisschen Risiko, würde ich sagen. Die Frauen machen das sehr gerne, die Schauspielerinnen. Ich habe da ein ganz, ganz tolles Ensemble. Wahnsinnig lustvoll und ernsthaft sind die da dran gegangen. Und ja, es ist halt für die Frauen toll, so viel spielen zu können. Ich weiß das als Schauspielerin. Es gibt halt einfach bessere Männerrollen. Und der Hassenreuther ist eine sehr tolle Männerrolle. Jetzt spielst du eine junge Frau. Also irgendwie ist das gerade ganz schön.
1: Andreas Erdmann, Dramaturgie. Ulrike Arnold, eben schon zu hören, Regie. Franziska Bornkamp, Bühnenbild, das einen wesentlichen Korpus des Stücks darstellt.
5: Auch thematisieren in der Setzung, weil die Spielerinnen ja auch, die schlüpfen auf der Bühne in diese verschiedenen Rollen. Und der Theaterfundus, also es ist halt auch so ein Archiv, was so einerseits die verschiedenen Geschichten, die da drin stecken, die verschiedenen Leben, aber auch irgendwie als so ein Gesellschaftsbild mit verschiedenen Ordnungssystemen, die oben, die unten, die mit den Feinkleidern, die mit den Lumpen, halt so ein bisschen, dass es da irgendwie auch so eine Freiheit gibt, zumindest der Spielerinnen, also nicht die Leute im Stück sind in ihrer Rolle gefangen, also immer wieder, aber die Spielerinnen schlüpfen irgendwie lustvoll in diese verschiedenen Rollen, also so eine, das Thema des Spieles, das ist sehr, Theaterthema, was da wird.
0: Ist genau zentral in dem Stück drin und jeder spielt eigentlich irgendwas vor, natürlich am meisten Frau John, die von Stückbeginn an anfängt zu lügen und es sehr gut macht und manipuliert, aber auch alle anderen kommen in so Vorspielsituationen dann eben auf diesen Dachboden. Das macht ja schon wahnsinnig gut, der Autor, muss ich wirklich sagen. Schon sehr gut geschrieben. Ich würde sagen, ich würde anstreben, das nicht so immersiv zu machen. Das interessiert mich nicht so wahnsinnig, dass ich mit der, ich sage jetzt mal Vergewaltigten, das kommt jetzt nicht vor, mit der vergewaltigten Frau mitleide. Ich finde, dieser leichte Abstand, der interessiert mich. Es kann sein, dass es verwässert wird. Das immersive Erleben wird vielleicht verwässert. Mhm. Das kann sein, aber das Immersive interessiert mich nicht so wahnsinnig. Ich würde zum Beispiel auch nie dann Musik drauf kippen, sag ich jetzt mal, wie so ein Gleitmittel, was wirklich oft im Theater passiert. Die Musik fängt an und ich weiß, okay, jetzt wird es ganz schlimm. Das interessiert mich zum Beispiel überhaupt nicht im Theater, aber da bin ich auch vielleicht spröder. Also ich gucke mir das gerne an, ich mache das halt nicht so, dieses Immersive. Und deswegen will ich diesen leichten Abstand zu diesem Geschehen haben. Und das kann sein, dass es verwässert wird, aber dann wäre das auch in meinem Sinne. Es gibt vielleicht auch Leute, die sagen, es wäre mit Männern genauso gegangen. Das weiß ich jetzt nicht, weil ich es jetzt noch nie gemacht habe. Aber ich finde es gerade interessant, was da passiert, wenn die Frauen sich umziehen und eine Gunda Schanderer in den Mann geht und aber auch diesen Mann sehr ernst nimmt. Ich komme da mehr an was dran, was null im Hauptmannssinne ist wahrscheinlich. Mhm. Hauptmann wäre entsetzt. Ja, wohl.
2: Diese beiden Ebenen montiert der Hauptmann zusammen und erzählt Geschichten, die tatsächlich sehr nah an der damaligen Wahrheit sind. Dafür steht ja auch sozusagen der Begriff des Naturalismus. Also das sind Geschichten, die haben einen, selbst wenn sie nicht gerade dokumentarisch sind, aber von ihrer, könnte man sagen, gesellschaftlichen Wahrheit einen hohen Gehalt, weil die Schicksale, die da geschildert werden und die da durchaus auch konzentriert werden in diesem, auf diesem Dachboden und in dieser Mietkaserne, die fassen natürlich viel Lebensläufigkeit der Menschen des frühen 20. Jahrhunderts zusammen.
1: Auch die Musik wurde von Florian Rinkowski in diese Richtung komponiert und umkreist das Archiv aus Requisiten und Kleiderbügeln in einem Theaterdachboden, das erst dem Stück die akustische Klammer gibt.
6: Genau. Ich habe in dem Fall mich hauptsächlich psychologischen Räumen oder der Psychoakustik gewidmet, weil das einfach textlich schon sehr, sehr viel, ein sehr dichtes Stück ist. Und dabei eigentlich versucht, so eine Brücke zu schlagen zwischen dem bespielten Raum, also der Bühne, und dem behaupteten Raum, also der Erzählung und den Zuständen. Und habe dazu dann die Bühne eigentlich zum Teil gesampelt. Das ist dann so eine Art Klangfundus, das ist der Fundusbegriff, den wir hier schon hatten. Und es gibt ja da wahnsinnig viel Kleider und Kleiderbügel. Und habe versucht, mit diesem eigentlich relativ bescheidenen, minimalistischen Material Klänge zu finden, die man auch ein bisschen formen kann. Also es sind wirklich tatsächlich als Ausgangsmaterial viele Kleiderbügel dabei, die dann klanglich, musikalisch verarbeitet werden. Ansonsten ist es noch so, dass ich Ich habe relativ viele Klänge mit einem historischen Instrument aufgenommen, mit der Viola da Gamba, und die aber dann nicht historisch behandelt, sondern eigentlich sehr, mir da keine Grenzen gesetzt, sondern irgendwie ganz geräuschhaft. Und eben auch da ist eine Begrenzung auf dem Material. Es sind Pulse eingeflossen, die sozusagen einen fiktiven Puls dieser Mietskaserne eigentlich zitieren, wo ich mich gefragt habe, wie sieht es aus, wenn so ein Miteinander, so ein dichter Raum an Individuen verschiedenen Alters, verschiedenen gesundheitlichen Zustands, Invaliden, Kinder, arbeitende Bevölkerung, wo liegt dieser, deren Puls? Und das ist eigentlich fast eine pathologische Herangehensweise, und habe davon ausgehend Pulse gebaut. Und ich bin ansonsten, fühle ich mich eigentlich auch dieser Ambivalenz dieses Stücks so verpflichtet, wie Ulrike schon sagte, dass ich da jetzt nicht irgendwie eine Soße drüber gießen würde, wo ich sagen würde, jetzt ist Ergriffenheit verlangt oder jetzt ist Gefahr im Anmarsch, sondern ich versuche eben da sehr, also wie gemeinsam, würde ich sagen, ist auch nicht unsere erste gemeinsame Arbeit, aber ich glaube, da mit einem Maß vorzugehen und eher
0: atmosphärisch.
6: Ja.
0: Das zu unterstützen.
6: Ja, genau. Es gibt ja auch andere Stücke, wo die Atmosphären vielleicht weniger wichtig sind, wo es wirklich eher monolithische Musiken sind, die einen anderen Erzählraum aufmachen. In diesem Fall ist es aber so, dass es sehr stark atmosphärisch ist und eher ein Angebot und eher eben diesem Verfremdungseffekt oder dieser Ambivalenz des Stückes, der Rollen und so verpflichtet. Nur um ein Bild noch oder ein klangliches Ding zu umschreiben, die Kleiderbügel, die haben ja was sehr Hochfrequentes, was Metallisches, wenn man die dann rutscht, dann ist diese typische, mach das einfach mal mit dem Mund nach. Und es hat eigentlich oft was von Flüstern, und es ist auch der Frequenzbereich, der ganz nah dran ist an dem Flüstern. Also kann man sich jetzt einfach ein bisschen ausmalen, was da an Klängen vielleicht daraus entstehen kann. Ne?

0: In Die Ratten hätte Gerhard Hauptmann auch eine Komödie gesehen. Die Ratten ist noch bis 28. Mai in den Kammerspielen des Landestheaters in einer rein von Frauen besetzten Tragikkomödie zu sehen.
1: Die Ratten hat einerseits ein Mütterdrama von antikischer Wucht. Henriette John, die John kauft einer verzweifelten Schwangeren, einem Dienstmädchen, das ungewollt schwanger ist und keinen Mann hat und sich und ihr Kind umbringen möchte. Die beruhigt sie und rettet ihr eigentlich das Leben, eigentlich dem Kind auch, kauft ihr das Kind ab. Tatsächlich, es gibt einen, in meinen Augen gibt es halt einen Hallraum. Man hat jetzt, also ich würde mal behaupten, vor 15 Jahren zum Beispiel gab es jede Menge Aufführungen, wo Klassiker oder Shakespeare-Stücke mit einer reinen Männerbesetzung gespielt wurden, auch was auch deshalb leicht war, weil die meisten Theater große Männerensembles haben, nicht so viele Frauenensembles, und dann haben halt, und dann fand man ganz toll, dass Männer ja eh alles spielen können, auch die Lady Macbeth, und auch noch viel besser als Frauen. Und den Spieß jetzt umzudrehen, finde ich insofern also nicht nur notwendig, sondern auch berechtigt, als tatsächlich die Frauen einen anderen Assoziation oder die Spielerinnen, glaube ich sozusagen, einen anderen Resonanzraum und andere Assoziationen mit hineinbringen in dieses Spiel, auch gerade um Gewalt gegen Frauen, schwingen da andere Dinge mit. Es ist irgendwie weniger einfach nur sozusagen betroffen machend, bedrückend jetzt zu sehen, wie ein alter Mann an einer jungen Frau herumfingert, wenn die zwei das auf der Bühne sozusagen miteinander ausprobieren. Und da ist dann tatsächlich, würde ich auch sagen, da ist eigentlich der, oder weil wir verstehen, was für da mitschwingt und dass die tatsächlich von einer anderen Realität berichten können, als zum Beispiel Männer gekonnt hätten, wenn wir es nun vor 15 Jahren nur mit Männern gemacht hätten.
2: Was uns auch interessiert hat, was mich immer interessiert, ich bin jetzt keine große, ich habe diesen Text ja ins Hochdeutsche übersetzt, aus dem Berlinerischen. Und es war auch ein Experiment. Und es funktioniert extrem gut, dieser Text. Der ist stark. Hat manchmal klingt er dann im Hochdeutschen wie Horvath. So ein bisschen skelettiert auch. Und ich gehe sehr stark vom Text aus. Ich verändere die Texte eigentlich nur insofern, dass ich Striche mache und manchmal, um etwas zu verdichten, einen Satz dazu erfinde. Vielleicht gibt es zwei dazu erfundene Sätze und in der Schauspielszene benutze ich einen anderen Text, aber aus dem gleichen Stück. Und was mich da schon interessiert, ist, wie so eine Zeit Ende des 19. Jahrhunderts ins Heute reinfunkt. Es interessiert mich aber, und das war immer schon so für mich als Regisseurin, nicht unbedingt das ins Moderne zu quetschen. Weil dann würde ich sagen, bei dem Thema würde mich mehr interessieren, ein modernes Stück über eine Mutter, eine Frau, die unbedingt Mutter werden will und Geld hat und eine ukrainische Leihmutter engagiert und dann im Krieg Probleme kriegt, da gibt es ja Texte. Das würde mich dann viel mehr interessieren, weil ich muss diesen Text auch erstmal ernst nehmen. Und da versuchen wir eben auch durch diese Fundussituation aus dieser Zeit zu überprüfen, wie funkt es noch ins Heute rein? Was hat der für eine Bedeutung ins Heute? Und natürlich, der Theaterdirektor, den gibt es heute auch noch, aber vielleicht nicht ganz so jetzt bei uns im wahrsten Sinne verstaubt, wie er jetzt wirkt.

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1: Die Musik lässt es wahrscheinlich schon erahnen. Heute begeben wir uns beruflich nach ganz weit nach oben, nämlich ins Weltall. Zu Gast sind Birgit und Bernhard Niedermeier. Sie arbeiten mit ihrem Startup-Unternehmen IC, das ist die Abkürzung für Impact Space Expedition and Exploration GmbH, in der Raumfahrtsbranche. Bernhard ist Geschäftsführer und Birgit arbeitet als kaufmännische Generalistin im Unternehmen. Ihre gemeinsame Aufgabe ist es, ein Radar zu entwickeln, das mit einem Satelliten ins All geschickt wird, um dort fliegende Objekte zu lokalisieren. Um das besser verstehen zu können, zeigen Sie vor Ihrem Interview mit Finja und Xaver ein kurzes Video.
2: Und nachdem auf so einem Satelliten, der da oben rumfliegt, der am Dom sitzt, der lenkt wie in einem Auto, muss man, damit er nichts irgendwo zusammenkauft, ziemlich genau wissen, wo die jetzt wirklich sind und wo die rumfliegen. Und das ist genau das, was wir machen. Und zwar machen wir das, indem wir, das spüre ich kurz das Video vor, indem wir selber Satelliten raufschießen.
1: Aber nun geht's weiter zum Interview mit Xaver und Finja, wo wir alles ganz genau über die Arbeit von Birgit und Bernhard erfahren.
3: Ein herzliches Willkommen zu unserem Radio-Interview. Heute sind bei uns in der Volksschule Dörnbach Bernhard und Birgit Niedermeier. Danke, dass ihr euch Zeit für uns genommen habt und uns über euren Beruf erzählt. Mein Name ist Xaver.
4: Und mein Name ist Finja. Können Sie sich selbst und Ihr Startup-Unternehmen ISEE vorstellen und erklären, was Sie genau entwickeln?
2: Hallo, wir sind Birgit und Bernhard Niedermeier. Wir haben unser Unternehmen vor 2,5 Jahren gegründet und seitdem entwickeln wir Software und Daten, damit im Weltraum Satelliten sicher herumfliegen können.
4: Warum habt ihr Firmen in mehreren Ländern, den USA, Deutschland und Österreich?
5: Das liegt an der Branche. Und zwar ist es ja so, dass wir uns in der Weltraumbranche bewegen und da sind einfach Amerika und Deutschland sehr wichtig für uns, weil wir dort da Kunden haben und sie in dem Bereich dort viel entwickelt. Und unsere eigene Entwicklung haben wir hier in Österreich.
4: Ist es schwer, ein internationales Unternehmen zu führen, zum Beispiel aus betriebswirtschaftlicher Sicht?
5: Ja, das ist manchmal schon sehr komplex, würde ich es beschreiben. Es gibt ja in verschiedenen Ländern unterschiedliche Regeln, verschiedene Gesetze. Dann haben wir schon mal die Sprache natürlich. Also wir sprechen untereinander Englisch, außer wir sind wirklich nur Mitarbeiter aus Österreich. Und dann gibt es natürlich die verschiedenen Zeitzonen. Wann wir arbeiten, wird in anderen Ländern gerade geschlafen. Das heißt, das muss man immer gut abstimmen, wenn man einen gemeinsamen Termin hat. Und dann gibt es halt auch bei uns Menschen verschiedene kulturelle Unterschiede, die auch wichtig sind, dass man ein bisschen weiß, wie ticken denn die Leute in einem anderen Land und was ist dort vielleicht üblich, was bei uns nicht üblich ist.
4: Sie arbeiten als Ehepaar gemeinsam in der Firma. Ist das praktisch?
2: Das hat wie so vieles Vor- und Nachteile. Es ist auf der einen Seite praktisch. Wir sind zeitlich flexibel, wir können uns viele Sachen gut einteilen. Es hat aber zum Beispiel den Nachteil, dass man ständig irgendwo, auch wenn man privat wo sind, natürlich auch an die Arbeit wieder mal denkt und über die Arbeit spricht. Aber im Großen und Ganzen, glaube ich, ist das für uns eine Situation, die sehr gut so passt.
4: Wie viele Personen arbeiten in Ihrer Firma?
5: Wir sind in Österreich aktuell 9 Mitarbeiter und haben ein kleines Team in den USA und in Deutschland.
4: Wenn man mit vielen Menschen aus anderen Ländern zusammenarbeitet, was muss man dabei beachten und können?
2: Genau wie die Birgit schon gesagt hat, es gibt sprachliche und kulturelle Unterschiede. Das heißt, als erstes, wir reden sehr viel Englisch. Da sollte man sich wohlfühlen damit. Und was wir dann auch immer machen ist, wenn wir, zum Beispiel waren wir letztes Jahr mal in Japan, wenn wir dort uns um einen Kunden bemühen, da wissen wir, dass dort die Kultur ganz anders ist als bei uns. Da informiert man sich vorher, wie man sich dort benimmt in dem Land. Dass man zum Beispiel in Japan ist so, wenn wir uns begrüßen, wir geben uns die Hand. In Japan macht man da so eine kleine Verbeugung, dass man sowas vorher weiß und einfach den Leuten so begegnet, wie sie es von einem erwarten.
5: Also wenn wir jetzt wissen, zum Beispiel der Bernhard fliegt nach Japan, dann mache ich meistens vorher ein bisschen eine Recherche. Ich schaue mir auf YouTube ein Video an oder ich recherchiere einfach einmal auf verschiedene Webpages. Was gibt es denn da so an Regeln? Manche Unternehmen geben da auch Tipps dazu und da kann man sich eigentlich übers Internet gut schlau machen, damit dann die Mitarbeiter gut vorbereitet sind.
4: Braucht man für diesen Beruf eine spezielle Ausbildung?
2: Man kann schon Raumfahrt studieren oder zum Beispiel Physik, was sehr viel damit zu tun hat. Bei uns ist es aber so, die Birgit zum Beispiel hat Wirtschaftspädagogik studiert, ich habe Informatik studiert, die meisten unserer Kollegen haben Informatik studiert, weil wir sehr viel mit Software zu tun haben und mit dem können wir da sehr gut arbeiten.
5: Ich glaube, wenn man in einem Startup arbeitet, ist ganz wichtig, dass man sich bewusst macht, dass in einem Startup Hochs und Tiefs gibt, dass man da nicht die Nerven schmeißt, sage ich einmal, sondern dass man weiß, man muss da arbeiten und es bedarf Energie, Durchhaltevermögen. Ganz wichtig ist der Austausch unter den Kollegen. Also das ist mir auch ganz wichtig, weil man zweifelt manchmal, man ist sich unsicher und da tut es voll gut, wenn man sich einfach mit Kollegen austauschen kann, die in der gleichen Situation sind, die auch sagen, jetzt haben wir gerade was geschafft und dann kommt die nächste Hürde, die müssen wir jetzt wieder meistern und dieses Auf und Ab in einem Startup, ja, ich glaube, für das braucht man Durchhaltevermögen, Energie, Zuversicht und eine gewisse Risikobereitschaft.
2: Wichtig ist auch, dass man Freude und Begeisterung hat für das, was man macht, weil es geht oft gut voran, es kommen aber auch, glaube, es ist ganz natürlich irgendwo wieder Rückschläge, wo man dann sie wieder neu aufrichten muss und trotzdem mit voller Energie wieder weitermachen muss bis zum nächsten Erfolgserlebnis wieder. Ich glaube auch, die Freude an der Sache und die Begeisterung ist da ganz wichtig, dass man das so schafft.
4: Haben Sie davor schon in der Raumfahrtindustrie gearbeitet?
5: Nein, für mich ist das komplett neu.
2: Für mich ist es nicht ganz so neu. Ich habe im letzten Unternehmen schon das eine oder andere Projekt gemacht mit Satellitendaten. Zum Beispiel, man kennt es ja zum Teil aus dem Wetterbericht, wenn man den wo sieht, da sieht man auch so diese Bilder, wo sich die Wolken über die Erde bewegen. Und wir haben zum Beispiel ein Projekt gemacht, wo wir genau berechnet haben, wo über der Erde gerade Wolken sind und wo nicht.
4: Also wie lange machen Sie diesen Beruf schon?
2: Wir haben unser Unternehmen im Spätsommer 2023 gegründet, das heißt seit gut 2,5 Jahren.
4: Warum haben Sie sich für diesen Beruf entschieden?
5: Also ich habe mich dafür entschieden, in einem Startup mitarbeiten zu wollen, weil es extrem spannend und abwechslungsreich ist. Bei uns ist immer irgendwas Neues zu tun. Man kann sehr viel mitgestalten und das hat mir gefallen. Ich wollte gerne nicht mehr so in einer Abteilung arbeiten, sondern einfach sehr umfassend verschiedene Themen bearbeiten.
2: Und ich habe mich dafür entschieden, weil ich alles rund um Weltraum und die Raumfahrt extrem spannend finde. Da gibt es noch so viel zu entdecken für uns Menschen, Sachen, die wir jetzt noch gar nicht wissen. Und das fasziniert mich.
4: Wollten Sie schon als Kind diesen Beruf machen?
5: Na, lustigerweise gar nicht. Für mich ist immer festgestanden, ich arbeite mal mit Pferden. Also ich wollte eigentlich nie ins Büro und erst im Laufe meiner Schulzeit habe ich festgestellt, dass das eigentlich auch voll spannend sein kann, dass ich mich da sehr wohl fühle und dass mir das eigentlich auch sehr gut liegt und die Pferde sind dann ein Hobby geblieben.
2: Bei mir war es fast ähnlich. Ich habe mich auch in eurem Alter ganz stark für Tiere interessiert und ganz viele Bücher gelesen über Tiere und habe auch geglaubt, dass ich das irgendwann einmal als Beruf mache und vielleicht Biologielehrer werde. Und jetzt ist es anders gekommen.
4: Müssen Sie viel reisen in Ihrem Beruf?
5: Ich gar nicht. Ich habe keinen direkten Kundenkontakt. Ich bin ja zuständig für alles, was rund um irgendwie die Rahmenbedingungen für das Unternehmen sind. Und ich bin somit bei uns eigentlich immer zu Hause.
2: Bei mir ist es anders. Ich reise schon. Wir waren jetzt gerade in Amerika. Wir waren auch immer wieder in Deutschland, in Frankreich. Wir waren letztes Jahr in Japan und Kanada, weil dort einfach auch unsere Kunden sind, denen wir zuarbeiten und natürlich auch Geschäftspartner, die wir dort kennenlernen.
4: Wie sieht der Arbeitsplatz aus?
5: Der schaut eigentlich sehr unspektakulär aus. Es ist ein Büro mit Schreibtischen unseren Bildschirmen, PCs und ganz wichtig ein Besprechungsraum, weil man natürlich sie auch, wenn viel programmiert wird und wenn wir viel verschiedene Themen haben, wir müssen uns regelmäßig gut abstimmen.
2: Genau, bei mir schaut er genauso aus. Also wir teilen uns zu Hause unser Büro und in der Tabakfabrik haben wir auch für unsere Mitarbeiter einen größeren Raum.
4: Wie lange arbeiten Sie am Tag?
5: Bei mir ist das ganz unterschiedlich. Ich arbeite Teilzeit. Eigentlich arbeite ich immer an den Tagen, wo gerade irgendwo Bedarf ist, wo wir halt kaufmännische Themen haben, sei es einmal, weil der Termin mit dem Steuerberater ist oder weil ich sonstige Erledigungen habe, zum Beispiel die Gehaltszahlungen sind immer Richtung Monatsende zu erledigen. Das heißt, ich bin da sehr flexibel.
2: Ich arbeite grundsätzlich zu typischen Bürozeiten. Leider reicht es oft nicht aus, dass oft dann nur am Abend was zum Fertigmachen ist. Und auch, wie wir schon gesagt haben, mit den unterschiedlichen Zeitzonen ist es immer wieder so, dass wir am Abend oder auch später mal Termine haben, wo wir zum Beispiel mit den Kollegen aus Amerika telefonieren.
4: Was gefällt Ihnen an Ihrem Beruf am besten?
2: Bei mir ist es das Thema. Wie gesagt, ich finde das wirklich sehr spannend, alles, was im Weltall passiert und was wir dazu beitragen können.
5: Mir macht Spaß, dass es so abwechslungsreich ist, dass man immer wieder was Neues lernt und sein Wissen da erweitern kann. Das gefällt mir eigentlich am besten.
3: Wie lange arbeitet man daran, bis ein Radar das Objekt im All erkennen kann und fertig ist?
5: Das wird sich noch zeigen. Wir sind aktuell noch in der Entwicklung und können das jetzt noch nicht so ganz konkret ein Enddatum sagen.
3: Wie viele Leute braucht man, um so ein Radar zu bauen?
2: Da spielen mehrere Sachen zusammen. Wir von uns, wir machen das Design, heißt das. Das heißt, wir sagen ganz genau, was das Radar können muss und wie das ausschauen soll. Und dann übergeben wir das einer Partnerfirma und die stellt das her. Wie viele Leute da wirklich arbeiten, das wissen wir gar nicht so genau, aber das sind sicher einige, ja.
3: Wie viel kostet das Radar, wenn es fertig ist?
5: Ja, da kann man schon von mehreren Millionen sprechen. Vor allem, wenn das Radar fertig ist, dann ist es ja noch bei uns auf der Erde. Das heißt, man braucht dann noch die Möglichkeit, dass das Ganze ins All kommt und das ist auch meistens nur mal sehr kostspielig.
2: Wir starten nächstes Jahr einen ersten großen Satelliten. Groß heißt in dem Fall, der hat 200 Kilo. Ist so groß wie eine Waschmaschine, kann man sich ungefähr vorstellen, und hat dann seitlich noch diese Solarpaneele, die rausstehen damit.
3: Mit welchen Weltraumorganisationen arbeiten Sie zusammen?
2: Wir arbeiten in Europa mit der ESA, das ist die Europäische Raumfahrtsagentur, aber auch in den einzelnen Ländern, zum Beispiel in Deutschland ist das DLR, das ist eben ja diese Agentur, die das für Deutschland als Land macht. In Amerika kennt man die NASA, glaube ich, die ist sehr bekannt. Da haben wir jetzt keinen direkten Auftrag, aber mit den Leuten sind wir auch immer wieder mal in Kontakt.
3: Wer sind die Kunden, die das Radar in den Weltraum schicken können?
2: Das sind eben genau solche Agenturen, wo man sagt, zum Beispiel die ESA, aber es sind auch Länder, die das machen, also zum Beispiel Deutschland über die deutsche Raumfahrtsagentur. Und später mal wollen wir auch wir selber als Unternehmen ein eigenes Radar, einen eigenen Satelliten raufschicken, wo dann alles, was da oben ist, ja wirklich uns gehört und wir dann Daten, die wir da aufnehmen, verkaufen können. Wenn wir davon sprechen, dass der Satellit raufkommt ins Weltall, das heißt, der wird in eine Rakete reinmontiert, dann wird die Rakete gestartet, die Rakete fliegt dann rauf ins Weltall. Und dort oben, wir sagen, wird der Satellit ausgesetzt und ab dann kreist er auf seiner Umlaufbahn um die Erde.
3: Wenn das Radar fertig ist, was entwickeln Sie dann?
5: Wahrscheinlich immer ein besseres, quasi, dass man noch weiter in die Ferne schauen kann oder dass Dinge noch besser erkennen kann. Und ganz wichtig ist bei uns natürlich dann die Datenauswertung. Das Radar schickt uns ja dann die Daten zu. Und wir werden dann an dem immer weiter arbeiten und das entwickeln, dass die so genau wie möglich sind. Und
3: haben Sie schon einmal einen Astronauten getroffen?
2: Ja, haben wir mehrere sogar. Gerade erst jetzt vor 3 Wochen wieder. zum Beispiel den Chris Hadfield, der war mal Kommandant von der ISS, der Internationalen Raumstation. Ist eine extrem beeindruckende Persönlichkeit. Und ja, das war echt spannend und cool, den kennenlernen und kurz mit dem was zusammenzumachen.
3: Warum gibt es im All so viel Flugverkehr, dass man so ein Radar braucht?
2: Es gibt immer mehr Satelliten, die ins Weltall raufgeschossen werden, eben für Dienste für uns wie Wetterbericht, wie Navigation, wie Kommunikation, Fernsehsatelliten zum Beispiel auch. Das wird immer mehr und mehr. Und auf so einem Satelliten, da sitzt ja niemand drauf, der lenken kann und der da rausschaut, was sie rund um den Satelliten so tut. Das heißt, man muss wirklich genau wissen, und dafür ist unser Radar da, wer sie oder welcher Satellit oder welche Teilchen sie da oben wo bewegen, damit man das auf der Erde an alle diese Information verteilen kann, damit sie jeder da noch richten kann und irgendwo dagegen krocht.
3: Wie finden Sie den Schrott im Weltall?
2: Man kann, ihr habt es in der Schule vielleicht erklären, von der Fledermaus, das ist ein ganz ein besonderes Tier, wenn es darum geht, wie die Fledermaus sie orientiert und was für Sinneswahrnehmungen die hat. Die sendet auch Schallwellen aus in einem ganz einem bestimmten Frequenz und das, was dann, wenn die wo dagegen trifft, diese Welle und wieder zurückkommt, das kann die Fledermaus zum Beispiel wahrnehmen. Und genauso ist es beim Radar, das sendet Wellen aus. Und wenn die irgendwann einmal auf ein Objekt treffen, dann werden diese Wellen zurückgestrahlt und das kann man wieder messen und daraus erkennen, dass da wo was ist und auch wie schnell sich das bewegt und so weiter.
3: Wie entsteht Weltraumschrott?
5: Der Weltraumschrott entsteht entweder durch Zusammenstöße, wenn halt das schon mal passiert ist, dann fliegen da viele Teilchen herum. Aber auch, wie wir vorher schon gehört haben, wenn jetzt eine Rakete ins Weltall fliegt, dann gibt es ja auch da oft Reste, die zurückbleiben, die dann vielleicht noch nicht in der Atmosphäre oder beim Wiedereintritt verglühen. Oder auch ja, Meteoriten, die herumfliegen.
3: Holen Sie den Weltraumschrott wieder zurück auf die Erde?
2: Wir machen das nicht, aber das wären genau Kunden von uns. Also es gibt Unternehmen, die sich damit beschäftigen, Objekte wieder zurückzuholen auf die Erde und die müssen natürlich auch genau wissen, wo die sind. Grundsätzlich ist es aber so, dass Schrottteile oder Satelliten, die nicht mehr in Betrieb sind, sehr lange um die Erde herumkreisen und sie ganz langsam heruntersenken und irgendwann einmal, wenn sie in die Erdatmosphäre kommen, da geht es dann schnell, dann stürzen die quasi ab. Das ist aber für uns nicht gefährlich, weil die irgendwo in der Atmosphäre verglühen und auf der Erde im Normalfall nichts mehr davon ankommt.
3: Waren Sie schon einmal selbst im Weltall?
5: Nein, waren wir noch nicht.
3: Würden Sie in den Weltraum fliegen, wenn Sie könnten?
5: Also ich muss ehrlich sagen, ich möchte es nicht. Ich hätte da ein bisschen ein Thema mit Platzangst, wenn ich da in so einer Rakete sitzen müsste.
2: Mir würde das schon faszinieren, nicht allzu lang, aber so einen kurzen Trip. Das wäre schon was Spannendes, ja.
5: Aber wir haben vereinbart, der Bernhard darf überall auf Dienstreise hinfliegen, das ist für mich in Ordnung. Da hat er meine Rückendeckung, nur bitte nicht ins All.
3: Was fasziniert Sie an der Raumfahrt so?
5: Ich finde eigentlich spannend, dass da im Weltall so viel passiert, von dem wir auf der Erde da gar nichts mitkriegen. Wir merken weder, dass da was rundum kreist, noch dass da Daten gesendet werden. Das finde ich irgendwie faszinierend, dass da oben einen Bereich gibt, der funktioniert, ohne dass wir irgendwie was sehen, tun oder ähnliches.
2: Und ich finde das auch spannend, ja, so viel, was da noch zu entdecken und zu lernen gibt. Gerade zum Beispiel hat man mitgekriegt, dass wieder Menschen rund um den Mond geflogen sind. Den Mond, den sehen wir fast jeden Tag. Aber eigentlich wissen wir noch relativ wenig drüber. Und das finde ich einfach spannend, da ja, neue Sachen zu entdecken. Sehr spannend für uns wird es ja nächstes Jahr, ungefähr um die Zeit im April, wenn unser Satellit drauffliegt, weil da sind ja viele Risiken mit dabei. Jetzt ist gerade einmal wieder passiert, dass ein Satellit nicht richtig dort angekommen ist, wo er hin hätte sollen. Manchmal geht er bei den Raketenstarts was schief und so weiter. Also da werden wir sehr aufgeregt sein an dem Tag und das live mitverfolgen, so gut es geht, ja.
4: Vielen Dank für das spannende Gespräch. Zum Abschluss möchten wir uns noch ganz herzlich bei Ihnen bedanken, dass Sie sich Zeit für uns genommen haben. Es war sehr spannend, mehr über Ihr Unternehmen ISEE sowie Ihre Arbeit zu erfahren.
5: Vielen Dank, dass wir kommen dürfen haben und auch für Ihre spannenden Fragen.
2: Ich sage auch danke. Es war echt cool mit euch das Interview machen. Ihr habt euch wirklich da vorher viel beschäftigt und so spannende Fragen erarbeitet. Danke dafür.

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1: 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Ein Hallo und herzlich willkommen zu einer weiteren Ausgabe von XXY, ungelöst und unerhört. Das feministische Magazin mit queerem Biss auf Radio Froh 105 MHz in Linz. Am Mikro begrüßt sie euch, Helga Schager. In der kommenden Stunde erzählt uns Therese Eisenmann über ihren Artist-in-Residenz-Aufenthalt in Island, stattgefunden 2021. Therese Eisenmann ist eine renommierte österreichische Künstlerin. Meisterinhaft in der Malerei und Zeichnung und höchste Könnerin in Drucktechniken, speziell der Radierung. Hier wird sie als Grand Dame der Kaltnadelradierung bezeichnet. Die 1953 in Gosa im Salzkammergut geborene Künstlerin beschreitet nun schon mehr als 50 Jahre einen kompromisslosen Weg als selbstständige Künstlerin. Mit viel Ausdauer, Durchhaltekraft, Mut und beständiger Qualität in ihrem künstlerischen Schaffen. Schier unzählbare Ausstellungen in namhaften Galerien und großen Museen, Preise zieren ihre künstlerische Laufbahn. Weiters befinden sich ihre künstlerischen Werke sowohl in regionalen, nationalen, internationalen angesehenen Kunstsammlungen als auch in vielen Privatbesitztümern. Die Vorgängerin Frauenradio-Redaktion von XXY, Space Femme FM Frauenradio, hat bereits im Jahr 2003 einen Radio-Feature über die Künstlerin in der Reihe Listen to the Female Artists produziert. Produzentinnen waren Helga Schager und Elfriede Ruprecht-Boroth. Ausschnitte aus dieser Sendung werden ebenfalls zu hören sein. Aber im Besonderen ist diese Sendung dem Residenzaufenthalt der Künstlerin in Island gewidmet. Bühne frei für Therese Eisenmann.
5: Also Island. Island ist schon in meiner Studierzeit ein Thema geworden, weil ich vom Halldór Laxness die Islandglocke gelesen habe. Und die Menschen, die da vorkommen und die Landschaft, hat mich einfach so fasziniert, dass man gedacht hat, da möchte ich hin. Und bin dann von Gosa nach Wien gestoppt und habe nach dem Muster zur isländischen Botschaft. Das habe ich gemacht, habe die Botschaft auch gefunden, damals ohne Telefon, ohne irgendwas, habe ich 100 Mal gefragt. Und in der Botschaft waren lauter junge Menschen, die sich unheimlich gefreut haben, dass sich jemand für ihr Land interessiert. Weil das war damals der Rand der Welt, kein Mensch wollte hin, außer für wirtschaftliche Geschichten und so. Und ich habe gesagt, nein, ich will dorthin, weil mich einfach das Land und die Menschen interessieren und weil ich das einfach kennenlernen will. Und sie waren dann sehr enttäuscht, dass wir nicht helfen konnten, ja, weil es einfach weder Stipendien noch irgendwelche Abkommen gegeben hat für Austausch oder so. Naja, und bin ich halt da wieder heimgefahren und verrichtete Dinge. Aber das hat mich eigentlich nie verlassen. So war das einmal anfänglich, also das ideelle Kennenlernen von Island.
1: Und wie ist jetzt zu dem Residenzaufenthalt gekommen?
5: Ja, da habe ich im Museum Angelina eine große Ausstellung gehabt. Und glücklicherweise in den letzten 2 Tagen irgendwann ist der Dr. Weidinger, der da gerade frisch in der Landeskultur-KG angefangen hat, hingegangen und hat mich angerufen und habe gesagt, wieso kenne ich sie nicht? Und ich habe gesagt, ja, es wundert mich schon lange, warum ich das Land Österreich nicht näher kennenlernen will. Ja, und ob er kommen kann und er ist dann gekommen. Und ja, war halt so ein normales Gespräch und Sachen anschauen und so. Und da waren sie schon fast im Gehen, dann hat er gesagt, ja, gibt es ein Land, wo sie noch hinwollen? Und ich habe gesagt, ja, Island. Ja, können wir machen. It's you.

Ich habe aber gesagt, also ich bleibe nicht nur einen Monat, weil das ist für mich wie nichts. Ich muss mindestens 4, 5, 6 Monate bleiben. Ja, das war möglich. Und so ist das dann entstanden. Ich war 2021. Ich habe mir auch herausgenommen, dass ich nicht hinfliege, sondern dass ich mit Zug und Schiff dorthin fahre. Weil man dachte, der Insel im Nordatlantik, da fährst du jetzt nicht jeden Tag hin und ich mag einfach mit dem Schiff dort ankommen. Und am Anfang war eine Freundin noch von mir mit und da sind wir also zu zweit dann von Wien weggefahren am 27. Juni. Und ich war insgesamt bis genau 27. Oktober unterwegs. Also genau 4 Monate.

nachdem ich jetzt einmal die ersten paar Wochen eher reisen wollte, gell, mal sehen, wo bin ich, was interessiert mich. Das heißt, ich war ja schon ziemlich vorinformiert, aber ich habe gewusst, ich möchte eher an die Küsten sein, nicht im Innern, sondern eher diese Küstenverläufe und diese schwarzen Lavastrände und sowas möchte ich sehen. Und da kommt man also im Osten auch in Sedisförde, da hat die Berni, die mit war, eine tschechische Künstlerin kennt, die Monika Frickova, und die hat uns dort um ein Zimmer geschaut, da waren wir, glaube ich, 8 oder 9 Tage. Das war schon nämlich schön, gell? Einfach wenn Home, der sich dort auskennt. Also sie hat auch so einen kleinen Chip gehabt, da sind wir dann auch ein bisschen rumgefahren und so. Und dann haben wir nach Keflavik müssen, also Sedisfjord ist im Osten und Keflavik ist genau gegenüber im Westen. Weil dort war ein Campingbus bestellt, den wir für 2 Wochen gemietet haben. Und jetzt haben wir uns also da im Osten ein Auto gemietet und sind dann innerhalb von 2 Tagen da die ganze Südküste entlang gefahren. Bis Keflavik, wo dann der Autovermieter war. Ja, und die Residences, die waren eigentlich vorbestellt. Also mit der Genoveva Rückert von der Landeskultur KG haben wir einfach gemeinsam geschaut, weil es war nicht so einfach, weil wenn man dort Residences haben will, soll man das bis Mitte September ungefähr erledigt haben. Und bei uns war es aber schon Oktober oder Ende Oktober, wie wir geschaut haben. Und dann haben wir mal zunächst eine gefunden, das war, glaube ich, in die Westfjorde, in Isafjorde. Dort war ich 2 Monate, das war ein Haus, wo ich allein drinnen war, also Häuschen, aber trotzdem ein tolles Studio. Und die zweite Residenz habe ich dann durch eine Freundin erfahren, die irgendwie durch einen Wirtschaftsbund Beziehungen nach Island gehabt haben. Hat und dort Menschen kennt hat. Und die war dann in Skagastrand im Norden in einer ehemaligen Fischfabrik, wo Oma Mensa war. Und diese Mensa, die aufgelassen war, war praktisch dann mein Studio. Also auch ganz toll, mit viel Platz. Und ja, und genau. Und ich habe gewusst, ich muss dort arbeiten. Gell? Also ich muss dort arbeiten machen. Nein, muss, hätte ich ja sowieso gemacht. Aber und habe gewusst, also arbeiten und dann Folgearbeiten, wenn ich wieder da bin. Und eben, um dann eine große Ausstellung zu haben. Und ich habe mir gedacht, ja, ich mag jetzt nicht da irgendwelche kleine Bilder machen, weil ich mag so arbeiten, wie ich gerne arbeite. Dann habe ich mir eine Riesenkiste bauen lassen, da vom Tischler. Und einige so Sperrholzplatten zuschneiden, die genau da reingepasst haben. Habe riesengroße Papierformate da reingelegt. Und halt so Fächer haben wir eingebaut für die Form und fürs Material, Arbeitsmaterial. Und das ist mir dann immer nachgereist. Also das war logistisch ein ziemlicher Aufwand, aber das ist auch gegangen. Daher habe ich jetzt da große Sachen, die ich in Island auch gemacht habe. Wo ich sehr froh bin, weil es ist ja nicht so einfach, dass man so viele große Arbeiten in kurzer Zeit dann herstellt.

Auf der Reise, ich habe einmal so einen kleinen Leporello gekriegt, also so einen DIN A4 Leporello. Und da haben wir mir gedacht, war so klar, was tue ich mit dem? Aber der war dann zum Beispiel für den Campingbus genau richtig, weil da haben wir so ein kleines Tischl gehabt. Und da habe ich einfach gezeichnet. Gell? Der Dr. Weidinger hat mich auch vorher gefragt, ob ich nicht Tagebuch machen könnte. Und ich habe vor dem schon von alten Papiere mir so große Hefte gebunden. Und da haben wir auch gedacht, die nehme ich nach Island mit. Und das war dann genau richtig. Also haben wir gedacht, genau, das wären die Tagebücher. Also riesengroß, wunderschön. Die allein sind schon, also die sind allein schon ein Hammer. Auch für mich, gell? Das ist ja so toll, wenn du dann fast jeden Tag da was eingezeichnet oder geschrieben hast und du kannst einfach nachempfinden nochmal, wie das jetzt genau war, wie es dir gegangen ist oder was da begegnet ist und was dich da irgendwie halt beschäftigt hat.

0: Und die Logistik für die Kiste mit den schönen Papieren und mit den Farben, hast die du immer gemacht oder ist die gemacht worden?
1: Anfangs schon, weil es wird ja keiner glauben, aber ich habe bis ich nicht gewusst, ob das nach Island fahre, weder Handy gehabt, noch sonst irgendwelche Interneterfahrungen, praktische. Das heißt, ich habe da ganz schnell lernen müssen, wie man mit diesen Dingen umgeht. Mal kann es heute noch nicht gut, aber zumindest das Allernotwendigste schon. Ne? Und das hatte ich gerne auf jeden Fall rückgehört, gewusst. Und ja, war total hilfsbereit. Also das mit der Kiste, dass die zumindest einmal jetzt von Oberösterreich nach Island kommt, oder zur ersten Residenz. Das hat mir dann auch nicht zu früher schicken dürfen. Also einfach, dass das dann zeitgerecht dort ankommt. Und das war jetzt mal ein voller Wahnsinn, weil die Kiste hat 180 Kilo gehabt. Das heißt, wir haben jedes Mal so einen Hubstapler gebraucht, weil so, das kannst du nicht anders machen. Und ja, ist ja jetzt mal dann trotzdem gegangen. Und innerhalb von Island hat sie auch zweimal dann reisen müssen. Das habe ich dann auch mit den Betreuerinnen dort gemacht. Und es hat auch immer super hingehört. Aber es war jetzt mal Aufregung, gell? Also wird das jetzt gehen oder nicht? Die Kiste war, glaube ich, 1,30 Meter mal 1,75 Meter aus Papierformat. Und eben auch diese Holzplatten, wo man das aufsperren kann. Weil das war so eigentlich aus meiner Vergangenheit, dass auch wenn Leute sagen, das ist ein Studio, dass du da keine Nägel reinhauen kannst oder dir irgendwie was so aufhängen. Jetzt habe ich gewusst, ich muss mir da irgendwas mitnehmen, was man an die Wand lehnen kann, ohne dass man nageln muss. Und das war wirklich, also in beide Residenzen ist es ganz wichtig, dass ich das also so machen kann. Ich habe jedenfalls 5 so große Formate gemacht oben. Und ich habe ja auch, genau, das war ein Grund, diese Kiste mitzunehmen, schon zu Hause 4 Steigerungen gemacht zum Thema Eis, Wasser, Schnee. Weil ich auch gebeten worden bin, dass ich oben ausstelle. Das heißt, das ist dann alles in Ordnung gegangen. Das Eis, was Schnee war mit und da dabei war ein großer Gärfalke, der sozusagen der Nationalvogel ist in Island, der aber auch vom Aussterben betroffen ist. Und so. Also das habe ich alles mitgehabt. Und bei der Ausstellung habe ich auch dann schon, das war in der ersten Residenz, ein paar Arbeiten, die ich dort schon gemacht habe, auch dazu ausgestellt.

Also in der ersten war er ein Monat ins Kar gestreut. Das ist das, das in dieser Fischfabrik, die Mensa, die war auch mit dem zweiten Stock oder dritten. Da haben wir so schön ausgesehen, diese 579 Einwohner-Ansiedlung. Und da ist dann nicht zeitgerecht meine Kiste gekommen. Und das war natürlich dann immer so ein Tag oder zwei, bis man das alles aufbaut. Da war ich, also wie ich es vorgehabt habe, fast jeden Tag am Strand und habe damals geschaut, was ist eigentlich dort oder was schwimmt es da an. Und habe mir einiges dann heimgenommen ins Studio und das zum Beispiel zeichnet. Habe auch Fotos gemacht und dann Ausdrucke und nach dem ein bisschen was gearbeitet. Also so ist das halt gegangen. Ja, war jeden Tag in der Früh dort und habe angefangen. Und ja. Da mache ich immer über Mittag Pause und am Abend fange ich dann wieder an. Es war eh wieder warm eigentlich so.

Also da war ich ein Monat war da ins Kargestrand. Und ja, so wie immer ist dann der Abschied eigentlich sehr schwierig, weil ja, es war einfach auch so klar, die Leute waren auch sehr schön. Dort waren auch noch andere Residenzler, die, das wäre mir auch angeboten worden, die waren in einem riesen Raum, wo 6 Künstler gleich auf einmal waren. Und ich habe gesagt, nein, da kann ich nichts machen. Aber das war trotzdem schön, dass die dort waren. Waren auch Jüngere dabei, also die Vicky O'Shea heißt die Australierin, die jetzt Major of the Town ist, die hat immer geschaut, dass also alt und jung gemischt werden, verschiedene Techniken gemischt werden, und also insofern war das einfach, und Nationen natürlich gemischt werden. Da ist das dann immer sehr interessant, gell? Und eben auch, was denken junge Leute, was machen die, was beschäftigt die und so. Also das war schon ziemlich notwendig, weil natürlich, wenn du jetzt die Sprache nicht kannst und arbeitest halt so dahin, aber eine Spur von Austausch ist schon natürlich sehr schön.

Das war also das Kargaströnd. Ja, und dann gehst du mit einer gewissen Wehmut weg und die Westfjorde sind Luftlinie, weiß nicht, vielleicht 150 Kilometer weg, wo ich da hingekommen bin, aber du fährst 7 Stunden, weil du musst die ganzen Fjorde ausfahren auf der anderen Seite. Und ja, das war sehr heavy, da hinzufahren. Ja, und dann war ich da auf einmal in so einem kleinen Häuserl in einem Fjord drinnen. Dann haben wir zuerst gedacht, man, da kann eh am Hallstatter See auch sein, sozusagen. In die Fahrt, kein offenes Meer und so. Und dann hat man das aber schon halbwegs gezeigt, was das alles kann. Gell? Also wenn da auf einmal Stürme aufziehen oder... Ich war dann in einem 3-tägigen Schneeorkan, wo ich nicht mehr aus dem Haus rausgekommen habe. Also ich war da sehr zufrieden mit meiner Residenz und mit der Dramatik, die auch dort war. Und die hat wieder den Vorteil gehabt, dass so Riesenfenster waren im Studio, wo du auf den Fjord rausschauen können hast. Und da habe ich dann Naturstudien gemacht, also direkt da an die Fenster. Weil du kannst in Island sicher keine Naturstudien machen, weil das Wetter so unbeständig ist. Also kaum hättest du da irgendwas aufpasst, fliegt schon alles davon oder es fängt zum Regen oder Schleimer. Insofern war das total lässig, dass da diese großen Fenster waren und die, also da ungehindert. Fast wie wenn man, wie in die Berg war, einfach diese Wetter so beobachten kann. Gell? Und eben nicht eingeschrieben wird, sondern das kann ich dokumentieren, während ich das mache. Das war irgendwie sehr schön.

von der Stimmung her und auch von den Temperaturen war das ungefähr, oder auch von der Vegetation her, gell? Das ist ja alles ziemlich karg, obwohl, nachdem es so viel regnet hast du da ziemlich viel Grün, aber es ist halt ja, sparsame trotzdem Vegetation und kaum jemals Bäume oder so. Weil das sonst mit Wikinger gekommen sind, haben sie ja ganz viel von diesen Bäumen oder diesen, es war eigentlich eher Wald, haben sie für einen Schiffbau gebraucht, gell? Oder um Häuser zu bauen. Und dann haben sie so viele Schafe eingeführt und die Schafe fressen ja den Boden bis ganz runter. Das hat dann irgendwelche Schösslinge aufgekommen. Das geht bei Schafe nicht, die fressen das einfach zusammen. Insofern ist das auch so rau. Gell? Ja, da kannst du nicht in einen Wald verstecken, weil es gibt einfach keine. Es war insofern sehr überraschend, weil eben das Wetter, zum Beispiel, wir sind ja da im Juli dann angekommen, da war die Durchschnittstemperatur 9 Grad, ich meine, im Juli. Gell? Das war zuerst in der Hafenstadt, wo wir angekommen sind, war dann einmal fast 20 Grad. Da sind ja eh schon alle im T-Shirt, da wir da mit Kurzärmel liegen. Aber dann halt war da im Westen dann waren, ja, 9 Grad Durchschnittstemperatur. Und mit totalem Sturm an der Küste und Regen und Wack. Und ich habe zuerst gedacht, ja, ich werde dort krank. Aber du wirst dort nicht krank. Die Seeluft ist einfach, die macht irgendwas mit deiner Lunge oder überhaupt, die macht die irgendwie so ganz anders auf.

0: In den 70er Jahren, während ihres Studiums, war Therese Eisenmanns Traum, Island zu bereisen und in Island künstlerisch zu arbeiten. Mehr als 40 Jahre später ist dieser damalige Wunsch in Erfüllung gegangen. Wie schaut dein Resümee aus? Wurden deine Vorstellungen, deine Träume erfüllt? Frage ich Therese Eisenmann.
1: Ja, das ist übererfüllt, weil einfach die Landschaft ist so stark, das kann man gar nicht sagen. Also ich hoffe, dass das in die Steigerwurden dann irgendwie rüberkommt, ja, weil dieses Spröde eigentlich und so, also so, das bockt dich einfach voll. Also wie da das erste Mal in Recke gestanden bin, das ist so ganz ein kleiner Lavastrand, also total schwarze Lava und das Wasser so drüber geht. Also da habe ich mir gedacht, das gibt es gar nicht. Das ist so stark, weißt du? Und du stehst dort um 21.36 Uhr, weil das war dann dieser Output da auf dem Foto. Und es ist hell, gell? Weil es ist die Mitternachtssonne. Es hat aber trotzdem kein Licht wie am Tag, sondern so ganz ein rotes Licht. Und, also ganz eigenartig.

Ah ja, es gehört auch noch dazu, weil ich war ja zuerst, man zuerst habe ich natürlich gesagt, ja super, Island. Gell? Dann habe ich aber gewusst, ich muss das alles lernen mit dem Internet. Ich habe lange nicht mehr Englisch gesprochen. Ich bin nicht mehr im Reisen so wie das früher war. Gell? Und früher habe ich alles gestoppt, ich habe nichts vorbereiten müssen. Ich habe keine Karten gebraucht für ein Schiff oder ich weiß nicht, für einen Zug. Ich bin halt gefahren, wo es hingegangen ist. Gell? Und dann sind natürlich auch ein bisschen Ängste gekommen. Aber das verschwindet während dem Sein dort. Gell? Weil Englisch ist dann eh kein Problem, weil so wie es das wieder redet, kommt das eh. Und natürlich nicht perfekt, aber das ist eh nicht. Das ist halt nicht der Sinn der Sache. Aber dass du halt verständlich kannst. Da war ich dann auch ein bisschen stolz, weil man denkt, jetzt bin ich ja da nicht mehr 20, ja, und habe das einfach gemacht.

0: Wie bereits in der Einmoderation angekündigt, hören Sie jetzt Einspielungen aus dem Radio-Feature, produziert im Jahr 2003, Porträt der Künstlerin Therese Eisenmann. Damals, vor beinahe 20 Jahren, haben wir, Helga Schaag und Elfriede Rupprecht-Boroth von Space FM FM Frauenradio, die Künstlerin in ihrer ehemaligen Wohn- und Arbeitsstätte im Kloster Seben in Südtirol besucht.
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10: Also es war ein Schlüsselerlebnis, würde ich sagen. Ungefähr, wie ich 12 war, habe ich bei uns zu Hause in einen bestimmten Bach hineingeschaut, wo das Wasser so geflossen ist, und habe mir gedacht, das werde ich nie malen können. Und das war eigentlich mein Start zur Malerei. Also dieses Glauben, das werde ich nie können, das hat mich angespornt.

die Wohnstätten der Therese Eisenmann. Bis 1991 lebte die Künstlerin an verschiedenen Plätzen in Oberösterreich. Zuerst Mittelschule und Kunststudium in Linz, danach 8 Jahre in Natternbach, anschließend 5 Jahre in Hackstock, Nähe Unterweißenbach im Mühlviertel. 1991 Aufbruch nach Südtirol. Die ersten 5 Jahre in Südtirol war Therese Eisenmann nomadisch unterwegs. Ihre Wohnstätten waren ein Auto, ein Zelt, eine Kantine und die für Künstlerinnen adaptierten Räume der Rimpfhöfe. Seit 1996 lebt und arbeitet die Künstlerin in einem Turm des Klosters Sieben im Eisacktal.

Also nach Südtirol gekommen bin ich 1991. Ich wollte zuerst nach Admont und in der Steiermark, ist nichts geworden, und habe dann vom Rimpfhof in Südtirol im Finchgau erfahren. Wer es nicht weiß, der Finchgau liegt zwischen Reschen und Meran in Südtirol. Dort sind die sogenannten Rimpfhöfe oberhalb von Laas. Das ist so ein Doppelbergbauernhof auf 1500 Meter Höhe, in dem ein Raum für Künstler als Atelier umgebaut wurde und das dann immer so vermietet wurde. Auf diesen Rindpfiffen habe ich 4 Winter lang gelebt. Musste aber immer im Frühling wieder ausziehen und konnte im Herbst wieder einziehen. Die wollten einfach so einen Fluss immer haben. Also die wollten nicht, dass ständig die gleiche Person dort lebt, sondern wollten einfach, dass das wechselt. Das sind jetzt diese Winter in diesen 4 Jahren und die Sommer von 1991, also 5 folgende Sommer waren dann eben so, dass ich einmal einen Sommer in meinem Auto gelebt habe, also halt geschlafen habe, weil gelebt habe eigentlich draußen, und gearbeitet habe ich zu dieser Zeit an der Plima. Das ist ein Bergfluss, der von den Martella Gletschern, also auch ein Tal, ein Seitental von Finchgau. Diese Plima kommt von diesem Tal. Also dort habe ich praktisch im Unterlauf von diesem Fluss gearbeitet, bevor er in die Etsch mündet. Und habe mir dann immer überlegt, wo kommt das Wasser eigentlich her? Und bin dann dem Fluss nachgegangen und in eine unglaubliche Region gekommen. Also da waren dann schon die ersten Gletscher zu sehen. Bin immer weiter gegangen. Also das hat eigentlich insgesamt 2 Tage gedauert, weil das in meinem Tag nicht machbar war. Und bin so oben gegangen und habe dann plötzlich nach unten geschaut und da war so ein rundes Becken mit gelb gefärbten Inseln, durch das das Wasser gerauscht ist. Und das war so beeindruckend, dass ich beschlossen habe, also ich habe gewusst, in dem Sommer ist es einfach zu spät, das anzufangen, aber für den nächsten habe ich geplant, dass ich dort wieder hingehe. Und also die Sommer 92 und 93 habe ich da in meinem Tal, das heißt heute noch bei mir mein Tal, verbracht. War dort, glaube ich, schon sehr glücklich. Für die, die glauben, das ist jetzt sehr anstrengend und kaum zu schaffen, ich wollte eigentlich nicht mehr heruntergehen.

0: meinem Tal, im Matelltal im Finchgau.
1: Also da hat es die normalen Unwetter gegeben, die wir nicht weiters beunruhigt haben. Und dann hat es eins gegeben, das ich sehr langfristig angekündigt habe, aber ohne dass ich das bemerkt habe. Ich habe nur bemerkt, dass die Schafe, die da immer in meinem Tal so rundum gegrast haben, dass die plötzlich so ganz hingequetscht zu einer Felswand gestanden sind. Also an einem Ort, wo ich gedacht habe, da wird nie, also vielleicht eine Gemse raufgehen können, aber nicht ein Schaf. Und die sind da bewegungslos den ganzen Vormittag, den ganzen Nachmittag gestanden, so an diese Wand gepresst. Das ist mir eigenartig vorgekommen, aber also nicht die richtigen Schlüsse gezogen. Und dann, ja, also für mich eigentlich unvermittelt. Gut, die Luft war auch bleischwer, also will ich mich erinnern kann, aber wie in den Bergen des Immers, man sieht dann nicht wirklich aus und da ballen sich auf einmal schwarze Wolken zusammen und dann war halt ein unglaubliches Gewitter. Und normalerweise habe ich mich beim Gewitter einfach ins Zelt gesetzt und habe eine Zigarette geraucht und habe mir gedacht, dann wird schon vorbeigehen. Obwohl natürlich diese ganzen Stäbe, die man da so braucht, waren alle aus Eis und das war mir jetzt nicht wirklich ein Problem. Aber in dem Fall war das so, die Spannung war so groß, dass ich nicht mehr sitzen konnte. Ich habe mich einfach hinlegen müssen, im Zelt drinnen. Und dann war das so, dass ich am Kopf ein totales Kribbeln gespürt habe. Und das ist dann durch meinen Körper gegangen, bei den Zehen wieder raus. Und was bei den Zehen raus war, hat es geblitzt. Und dann total gedonnert. Also, da war die Spannung, hat sich einfach vorher so angekündigt. Aber das war wirklich so hoch, da man hat sich, glaube ich, erden müssen oder was auch immer die Bedeutung von diesem liegen müssen ist. Man hätte wirklich, also stehen schon gar nicht können und sitzen auch nicht mehr, also nur liegen. Und das war schon eine wichtige Erfahrung auch.

gehört von Seven habe ich 96, wo irgendwie schon gemerkt hat, also dieses Nomadensein ist langsam ein bisschen anstrengend geworden. Und die Sehnsucht, da mal wirklich mal einen Platz zu haben, ist gewachsen. Es hat auch immer wieder so Zeiten gegeben, wo es im Zelt nicht gegangen ist, was einfach nur zu früh oder zu spät im Jahr war und ich noch nichts zu wohnen hatte. Und da bin ich manchmal Freunden auf die Nerven gegangen. Und zwar deshalb, weil die haben sich immer eingebildet, Wohnungen oder halt bewohnbare Sachen findet man, indem man pausenlos sucht. Und ich habe gewusst, du findest nicht, indem du pausenlos suchst, sondern du weißt plötzlich, heute ist der Tag, heute könnte sein, dass sich was ergibt. Ne? Also man muss das auch abwarten können, wann die richtige Zeit für was ist. Aber jedenfalls, ja, wieder mal zur gerade noch rechten Zeit, habe ich es auch von Kloster 7 gehört. Und zwar war ich da in Laas, also dieses Laas, wo der Marmorbruch ist, zu Besuch. Und dort war eine Frau aus der Gegend hier, also Sebener Gegend, Eisacktal, zu Besuch. Und dieser wildfremden Frau habe ich erzählt, dass ich Malerin bin und dass ich ein Atelier, aber auch eine Wohnung suche. Und da hat sie ganz spontan gesagt, die Schwestern auf Kloster 7 suchen jemanden für ihren Turm. Und das Stichwort Turm war in dem Fall wichtig. Oder auch Kloster natürlich auch. Und also da haben wir gedacht, Kloster 7, Turm, da muss ich einfach nachfragen. Und habe mich dann mit dem Kloster in Verbindung gesetzt und Termin mit der Äbtissin ausgemacht. Das war dann irgendwie so eine ganz feierliche Begegnung. Also an einem Sonntag um Punkt 3 Uhr Nachmittag habe ich da auf Kloster 7 vorgesprochen. Ich bin mit der Äbtissin, die einen riesen Schlüsselbund hatte, sind wir da zu zweit zum Turm heruntergegangen. Meine Sorge war, wie ich da raufgegangen bin, dass es vielleicht sehr dunkel sein könnte und nicht genug Licht fürs Malen. Und wir sind so reingegangen, es waren alle Jalousien im Haus zu und sie hat da ein Jalousie nach dem anderen aufgemacht und dann ist so das Licht reingekommen und ich habe also gewusst, das ist es jetzt. Ich bin jetzt von diesen hohen Bergen auf sozusagen einen heiligen Berg übersiedelt, der zwar nicht so hoch ist, aber durch diese Geschehen, die da Jahrhunderte, Jahrtausende lange waren, also immer dieser heilige Ort und ganz bestimmte Handlungen vollzogen werden, von der Stärke her hat er in etwa für mich eine Ausstrahlung wie ein

0: 2004 musste Therese Eisenmann ihre Wohn- und Arbeitsstätte im Kloster Seben in Südtirol verlassen. Und die Künstlerin lebt und arbeitet seit dieser Zeit, also seit 2004, in Neumarkt im Mühlkreis in Oberösterreich. Und jetzt hören Sie noch Dr. Martin Hochleitner, damaliger Leiter der Landesgalerie Linz am Oberösterreichischen Landesmuseum in Linz.
1: Es sind zwei Aspekte, die das Werk, finde ich, kennzeichnen. Das eine ist ein spezieller Umgang mit der Druckgrafik. Also man erlebt es eigentlich sehr selten, dass jemand so konzentriert mit der Radierung arbeitet und vor allem auch so große Radierplatten bearbeitet. Das ist ja enormer Aufwand. Also das ist das eine, ein technisches Charakteristikum, und das andere ist sozusagen, wie die Bilder wirken, wie sie aussehen. Und das ist sozusagen auch ein sehr eindrückliches Werk von Therese Eisenmann. Es sind Bilder, die sozusagen immer etwas mit dem Elementaren zu tun haben. Also gerade dieses letzte Projekt, der Lago, hat das ganz gut gezeigt. Das Element des Wassers, das aber sozusagen jetzt nicht der Selbstzweck ist. Also es geht jetzt nicht um das Wasser an sich, sondern es geht immer auch um die existenzielle Rückkopplung an den Menschen. Fast wie also eine Metapher. Und man spürt dann sozusagen Emotionalität, Stimmung in dieser elementaren Naturerfassung.

0: wenn du so über dein Leben als Künstlerin reflektierst, welche Erwartungshaltungen, wenn es dich so zurückversetzt in die junge Therese Eisenmann und die jetzt reiches Leben dazwischen, hat die Erwartungshaltungen erfüllt oder mehr als erfüllt?
1: Ich kann mich nicht erinnern, dass ich so Erwartungshaltungen gehabt hätte, außer eher negative, dass man gedacht hat, ich will ganz wenig Geld haben und ich will immer schauen müssen, dass ich überlebe und ich hoffe, dass ich das dann kann. Aber so von wegen Arbeit und wo das hingehen wird, habe ich keine Erwartungshaltung gehabt. Da kann ich nur jetzt also ganz erstaunt sagen, dass ich wirklich einen unheimlich weiten Weg gemacht habe. Und also wenn man da gerade die Steigerungen angeschaut, also da freue ich mich so. Und denke mir, ja, in dieser ganzen Unbedarftheit, ja, habe ich das irgendwie zusammengebracht. Ganz unglaublich. Also so ohne viel zu fragen. Gell? Bei mir war immer nur, was kommt als nächstes und was will ich jetzt und was will ich mir, also zuerst war immer, was will ich mir zeigen oder wo ist das, was mich betrifft. Gell? Und mit der Zeit hat sich das dann geändert, wenn es dann schon so Reaktionen auf die Arbeiten hast, dass man eigentlich auch die anderen nicht wirklich mitdenkt, aber wenn dann so Reaktionen kommen, die was Ähnliches aussagen als das, was ich aussagen wollte, dann ist das wirklich Glück, gell? Das ist totale Freude. Aber das habe ich nicht gewusst, dass das so sein wird. Gell? Zuerst habe ich wirklich so ich bezogen, ja, was machen Sie und wie bringe ich das da irgendwie hin, dass das dann jeder versteht, oder na, was heißt jeder halt, die das wollen verstehen. Ja? Und dann weitet sich das aus, dass einfach in einem breiteren Kontext sichtbar sein soll und auch spürbar. Mit mehr Menschen als nur mit denen, die ähnlich sind wie ich, was machen soll. Weil das ist auch wichtig, also, dass das dann fast universell irgendwie wirkt. Meine, wie gesagt, Erwartungshaltung, nein, da war ich irgendwie fast abergläubisch. Also ich wollte jetzt nicht irgendwas, irgend so einen Lichtpunkt, wo ich da hin will. Weil ich habe mir den noch nicht vorstellen können, wie das ausschaut. Obwohl ich dann wirklich spüre, also da ist jetzt das da, wonach ich immer strebe. Also das kommt jetzt schon langsam mit meinen großen Arbeiten. Habe ich dann manchmal das Gefühl, jetzt trifft das was, also ganz stark. Und ja, macht mir natürlich auch Freude und eben auch anderen, wie ich sehe. Das ist natürlich dann wunderbar.
0: Aber du fühlst dich schon eine kunstgetriebene, leidenschaftliche.
1: Ja, freilich. Na, ohne dem geht das. Also ich finde, Kunst machen geht ohne dem überhaupt nicht. Weil ich habe jetzt gesehen, wie wegen dem Ganglion da im Ellbogen nicht arbeiten konnte. Dann sagt jeder, ja, arbeitest halt eine Stunde. Na, eine Stunde, da hast du nicht einmal angefangen. Gell? Also das Wichtige ist wirklich, dass das gewährleistet ist, dass das in einen Fluss kommt und dass du dich selbst vergisst. Also das ist das Wesen von Kunst machen. Weil solange du immer noch da bist als Ego, passiert da nichts. Du musst dich da wirklich löschen. Oder das Kunstmachen löscht dich weg. Und das ist das reinste Glück. Und ich glaube nicht nur für einen selber, sondern ich glaube einfach auch für die Welt, da man da so großartig reden darf. Weil ich glaube, dass nicht gleich ist, was für Gedanken oder was du da in die Welt hinausschickst. Und wenn du leer bist oder halt irgendwie so in so einem freudigen Tun, dann wird das allemal gut sein. Hoffe ich halt. Für uns alle.

Also ich habe 77 das Diplom gemacht und seitdem bin ich selbstständig. Und ja, das glaubt eh fast keiner. Und bin es noch immer, weil ich bin zwar schon in Pension, aber ich arbeite weiter offiziell. Ich mache noch die ganzen Abgaben. Und ja, ich habe es einfach geschafft so. Und ich frage mich manchmal selber, also wie ich das eigentlich gemacht habe. Und also da war auch sehr hilfreich, dass ich immer so karge Kindheit gehabt habe, dass ich auch, wie ich schon in Linz im Gymnasium war, immer total gespart habe, weil ich gewusst habe, meine Eltern können es jetzt so schwer absparen, daher vom Mund müssen sie mein Studium da absparen. Ja, und weil ich auch gewusst habe, später ist das vielleicht ähnlich, wenn ich freischaffende Künstlerin bin. Insofern war das dann freischaffende Künstlerin sein nicht viel anders als das vorher, weil ich immer gespart habe. Also, wenn du jung bist, denkst du vielleicht einmal, ja, es war schon schön, wenn ich das und das hätte, ja. Aber irgendwann kommst du drauf, nein, das bringt eh nicht wirklich was. Ja. Und dann ist dann einfach diese Freiheit wichtiger als dieser angebliche Luxus.

0: Danke, Therese. Du hast noch viel vor. Magst du ein bisschen was erzählen?
1: Also jetzt das Wichtigste ist natürlich, dass ich über Island arbeiten mache. Bin eher mittendrin, bin unterbrochen worden, weil ich jetzt krank war und auch wegen diesem Ganglion. Aber ja, habe da sehr viel noch vor. Und es wird mich sicher Jahre begleiten, weil die Eindrücke einfach so stark waren und sicher sehr nachhaltig insgesamt wirken werden. Und ich hoffe einfach so, dass ich das dann rüberbringen kann, was mich da so bewegt hat. Oder für manche Leute ist dann auch wieder was anderes, was sie sehen in die Bilder, ist auch legitim, ja. Aber jedenfalls, dass diese Stärke, die das Land hat, einfach in anderen was auslöst. Das wünsche ich mir sehr. Und vor allen Dingen eben, dass ich jetzt so gesund bleibe, dass ich das einfach machen kann. Irgendwer hat mir mal zu meinem Lebenswerk gratuliert. Und da war ich so beleidigt, weil, ja, ich will ja noch weiterarbeiten. Ja, das kann man sagen, der Teil meines Lebenswerkes oder das Lebenswerk. Weil wir haben noch alle sehr viel vor. Gell? Und ich hoffe, dass ich das körperlich noch schaffen werde. Also zumindest, ja, na, alles schaffst du eh nie. Nein, du darfst ja auch gar nicht alles schaffen, weil sonst hast du nichts mehr vor. Gell? Also wichtig ist wirklich, dass immer noch was vor dir liegt und immer noch merkst, Mario, da müsstet jetzt hin. Das möchte ich gerne.

Möchten Sie mehr Jahrzehnteübergreifendes zur Künstlerin Therese Eisenmann erfahren? Im Internet gibt es eine Menge von Bild- und Textmaterial zu finden, zu sehen. Auch hat die Künstlerin eine Homepage. Link: therese-eisenmann.com.

Das im Jahr 2003 produzierte Porträt über Therese Eisenmann von Helga Scharg und Elfriede Ruprecht-Borut können Sie nachhören auf der Homepage Listen to the Female Artist.

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3: Herzlich willkommen zu einer neuen Ausgabe vom Frohsinn. Dieses Mal geht es um die Frage und die damit zusammenhängenden Diskurse. Wie viel Rechtspopulismus verträgt unsere Demokratie? Am Freitag, den 8. Mai 2026, hat zum Thema im Wissensturm VHS Linz eine Konferenz stattgefunden. Bis vor wenigen Jahren galt die Demokratie weltweit als ein unerschütterliches Erfolgskonzept und es war nur schwer vorstellbar, dass etablierte Demokratien in Bedrängnis geraten könnten. Inzwischen sind rechtspopulistische Parteien und Bewegungen rund um den Globus gewachsen und in Parlamente und teilweise auch in Regierungen eingezogen. Rechtspopulismus stellt zentrale Werte unseres demokratischen Regierungs- und Lebensmodells in Frage. Rund um den Europatag wollen wir uns daher mit rechtspopulistischen Strategien beschäftigen, die darauf abzielen, Grundlagen für demokratisches Zusammenleben auszuhöhlen. In dieser Konferenz soll es aber nicht bei einer Analyse des Rechtspopulismus bleiben, sondern auch gemeinsam nach Lösungen gesucht werden, wie unsere Demokratie wieder gestärkt werden kann. Rechtspopulismus zeichnet sich durch einfache Lösungen für komplexe Probleme aus und setzt dabei stark auf nationale Identität, traditionelle Werte und Abgrenzungen. Rechtspopulistische Bewegungen oder Parteien betonen die Rolle eines vermeintlich einheitlichen Volkswillens und stellen sich gegen Eliten oder Institutionen wie Medien, Justiz und Parlamente, die als fernab der Bevölkerung dargestellt werden. Rechtspopulismus stellt insgesamt eine ernsthafte Herausforderung für demokratische Gesellschaften dar. Durch Bildung, Stärkung demokratischer Institutionen, wirtschaftliche Reformen und inklusivere politische Ansätze können wir jedoch den negativen Auswirkungen von Rechtspopulismus entgegenwirken und unsere Demokratie schützen. In einleitenden Vorträgen wird uns die Problematik des Rechtspopulismus nun nahegebracht. Sie hören nun einen Beitrag von Sieglinde Rosenberger, Der Kampf um Demokratie. Durch das Programm moderiert Ulrike Ringgott-Salzbacher von Mehr Demokratie.
4: Herzlich willkommen bei der Konferenz. Wie viel Rechtspopulismus verträgt unsere Demokratie? Heute ist der 8. Mai. Am 8. Mai 1945 hat das nationalsozialistische Terrorregime bedingungslos kapituliert. Der 8. Mai 1945 war daher das Ende des Zweiten Weltkriegs in Europa und das Ende der nationalsozialistischen Terrorherrschaft. Der 8. Mai ist daher ein Tag der Freude, ein Tag der Befreiung von Faschismus und Nationalsozialismus. Und der 8. Mai ist daher auch ein guter Tag dafür, dass wir uns mit der Frage auseinandersetzen, wie viel Rechtspopulismus verträgt unsere Demokratie. Bis vor wenigen Jahren konnte sich kaum jemand vorstellen, dass etablierte Demokratien unter Bedrängnis geraten könnten. In der Zwischenzeit sind in den letzten Jahren aber rund um den Globus in vielen Ländern rechtspopulistische, rechtsextreme Gruppierungen in Parlamente und teilweise auch in Regierungen gekommen. Und Rechtspopulismus, Rechtsextremismus stellt Grundwerte unseres demokratischen Regierungs- und Lebensmodells in Frage. In dieser Konferenz heute wollen wir die Strategien der Rechtspopulisten, der Rechtsextremen besser verstehen und wollen wir uns mit deren Strategien genauer auseinandersetzen. Mein Name ist Erwin Leitner. Ich bin Gründer und Bundessprecher der Demokratieinitiative Mehr Demokratie. Und Mehr Demokratie ist nicht nur unser Name, das ist auch unser Programm. Und wir sehen in dem Druck auf die Demokratie, der gegenwärtig gegeben ist, auch in unserem Ansatz von Mehr Demokratie einen Blick, nämlich dass viele Menschen nicht mehr den Eindruck haben, dass sie sich in unserer Demokratie verstanden fühlen, dass die Idee, die Grundidee, die in der Demokratie enthalten ist, dass die sich auf ihr Leben auswirkt und dass sie mitentscheiden und mitgestalten können. Und Menschen, die eben Demokratie nicht mehr in ihrem eigenen Leben empfinden, erscheinen dann als empfänglich für rechtspopulistische Verkürzungen, Vereinfachungen und Irreführungen. Wir leben in einer Zeit, wo es nicht ausreicht, dass wir als Demokraten uns zurücklehnen und dass wir uns als Zuschauer-Demokrat, Zuschauer-Demokratin sehen, sondern wir leben in einer herausfordernden Zeit, wo wir als Demokraten gefordert sind, dass wir uns auch aktiv als mündige Bürgerinnen und mündige Bürger einbringen. Und wir als Mehr Demokratie sehen auch gerade in einem Mehr von Demokratie, in einer Weiterentwicklung der Demokratie eine Antwort auf den Druck auf die Demokratie, der von Rechtspopulisten und Rechtsextremen ausgeht. Ich begrüße ganz herzlich die Vortragenden unserer Konferenz, Sieglinde Rosenberger, Walter Oetsch und Robert Eiter. Unsere Moderatorin Ulrike Ringo Salzbacher wird sie später noch genauer vorstellen. Diese Veranstaltung ist eine Kooperationsveranstaltung zwischen Mehr Demokratie und der Volkshochschule Linz. Und ich bedanke mich ganz herzlich für die Zusammenarbeit mit der Katja Fischer und mit dem ganzen Team der VHS Linz. Wir freuen uns sehr, dass wir hier im 15. Stock des Wissensturms sein können. Wir machen hier im Wissensturm gemeinsam mit der VHS nunmehr schon seit ungefähr 7 Jahren regelmäßig Demokratiekonferenzen. Und von allem Anfang an hat uns dabei auch DorfTV unterstützt, und so auch heute. Und wir bedanken uns auch wiederum ganz herzlich beim Team von DorfTV. DorfTV wird eine Videodokumentation der heutigen Konferenz machen, der Plenarteile, und das wird in wenigen Tagen auf dorftv.at zugänglich sein. Wir bedanken uns weiters auch noch bei der Österreichischen Gesellschaft für politische Bildung, die diese Veranstaltung, diese Konferenz finanziell unterstützt, und bei Schachinger Logistik, die das Buffet unterstützt. Und so bleibt mir zu wünschen, dass wir ergiebige und spannende Diskussionen und Auseinandersetzungen an diesem Nachmittag haben zur Frage, wie viel Rechtspopulismus verträgt unsere Demokratie. Danke.
5: Ja, herzlich willkommen auch von meiner Seite, und nach den Begrüßungs- und Dankesworten von Erwin möchte ich mich mit einem Dank an Sie richten, dass Sie nämlich heute an diesem wunderschönen Tag da sind und Ihre Zeit opfern trotzdem, weil es ist nicht selbstverständlich, und jeder Mensch, der sich für die Demokratie einsetzt, macht Hoffnung. Und Sie werden damit dafür belohnt mit unseren hervorragenden Vortragenden. Und es wird sicher ein sehr spannender Nachmittag. Bevor ich das Programm aber vorstelle, möchte ich mit einer etwas außergewöhnlichen Frage einsteigen. Wer kennt denn diese Haaransätze von den Männern? Was sind das für Männer? Wer ist da abgebildet? Trump, genau. Milley, genau. Der Wilders, Geert Wilders, und Johnson, genau. Und warum zeige ich das jetzt her? Ist das an den Haaren herbeigezogen oder ist das ein klares Statement? Und dazu gibt es natürlich Analysen, dass diese wirre Darstellung ein Kommentar gegen das Establishment sein soll. Ich bin anders, ich bringe einen frischen Wind, ich weiß eine andere, bessere Lösung. Und wir kennen diese besonderen Frisuren. Ist dann die Frage, ob das wirklich etwas darstellt, ne? Aber wie von Hitler auch, wo auch ganz eine bestimmte Frisur etwas darstellen sollte und die Menschen abholen soll mit einem gewissen Statement. Und was Rechtspopulismus alles so kann und wie er unterschiedliche Methoden einsetzt, das werden wir heute noch ganz von unseren Referentinnen ganz facettenreich hören. Und zwar wird der Nachmittag so ausschauen, wir haben zuerst zwei Keynotes, die ich dann noch genauer vorstelle. Im Anschluss machen wir eine kurze Murmelrunde und gibt es eine fragliche Möglichkeit. Dann starten wir in die Workshops, da gibt es eine 15-minütige Pause zum Wechsel in die Workshop-Räume. Und die Workshops werde ich dann auch noch kurz vorstellen, die dauern eine Stunde 15 Minuten. Und im Anschluss, dann am Ende, gibt es ganz einen kurzen Blick auf die Ergebnisse des Workshops und eine Diskussion mit Ihnen als Publikum und den Vortragenden. Und dann zwischendurch schon, beziehungsweise am Ende dann noch das Buffet, finanziert von Schachinger Logistik, das wir dann gemeinsam genießen dürfen. Ja, und somit starten wir schon mit der ersten Keynote, und zwar kommt diese von Dr. Sieglinde Rosenberger. Sie war bis 2022 Universitätsprofessorin für Politikwissenschaft an der Universität Wien und dabei in der Lehre und Forschung zur Demokratie, Partizipation, Migration und Asyl tätig. Aktuell engagiert sie sich in der zivilgesellschaftlichen Initiative Ja Demokratie und im Netzwerk Bündnis 2025. Und dieses Bündnis fasst viele Expertinnen und Initiativen zusammen, und diese setzen sich ein für mehr Demokratie, Rechtsstaatlichkeit und Menschenrechte. Frau Dr. Rosenberger, bitte um Ihren Vortrag.
6: Schönen Nachmittag, ich freue mich sehr, dass ich hier bin. Für mich ist es auch ein bisschen ein Heimkommen. Ich bin Oberösterreicherin und freue mich immer wieder, nicht nur in Linz durchzufahren, sondern auch hin und wieder Stopp zu machen und hier an diesem Nachmittag teilzunehmen. Vielen Dank für die Einladung an Erwin Leiten und die anderen Organisationen. Und danke auch für die Fragestellung, wie viel Rechtspopulismus verträgt die Demokratie? Eine Fragestellung, die, glaube ich, nicht nur suggestiv gemeint ist. Wenn ich sie vor 20 Jahren beantwortet hätte, hätte ich gesagt, ja, die Demokratie verträgt Rechtspopulismus, auch Linkspopulismus. Es gab vor 20 Jahren einiges an Literatur, die gesagt haben, es ist wichtig, weil Staaten und Politik so verfasst sind, nämlich nationalstaatlich verfasst sind, ist es wichtig, dass auch im nationalstaatlichen Kontext recht populistisch agiert wird, weil A, für mehr direkte Demokratie, eine zentrale Forderung des Populismus, und B, im Namen der Bevölkerung, im Namen der Wähler und Wählerinnen argumentiert. Das war ungefähr vor 20, 25 Jahren. Die Welt war eine andere. Sie war schon globalisiert, aber anders globalisiert. Migration hat eine andere Rolle gespielt. Der Welthandel hat ein Stück weit eine andere Rolle gespielt. Wenn wir heute die Frage stellen oder heute versuchen, eine Antwort zu geben auf die Frage, wie viel Rechtspopulismus verträgt die Demokratie, dann sind wir vorsichtiger aus unterschiedlichen Gründen. Aber wir haben ein bisschen im Hinterkopf die Idee oder die Befürchtung, die Sorge, dass die liberale Demokratie an Kipppunkten angelangt ist. Dass die liberale Demokratie auch kippen könnte in Richtung Autokratie. Und deswegen stellen wir uns die Frage. Und genau das möchte ich jetzt tun, mit Ihnen gemeinsam. Ich beginne aber nicht bei den rechtspopulistischen Figuren, Mythen, Denkweisen, rhetorischen Ansätzen, sondern ich bemühe mich eingangs mit der Demokratie ab. Dass wir wissen sozusagen, worüber reden wir, wenn wir uns die Frage stellen, ob sie denn durch Rechtspopulismus gefährdet sei. Das ist eigentlich mein zentraler Zugang. Ich möchte mich im ersten mal sagen, wie steht es eigentlich um die Demokratie? Woran merken wir es, wie es um sie steht, nämlich nicht ganz so gut? Was ist sozusagen ein Aspekt, warum sie unter Druck kommt? Herr Oetsch wird dann viel mehr dazu sagen. Ich habe das so, ich deute das nur hier an, wenn es so um die affektive nationalistische Polarisierung mit Wut und Angst geht. Und dann würde ich mich gerne am Schluss noch mal eingehen mit der Frage, sozusagen, wie viel Populismus geht und geht eigentlich nicht, weil wir heute völlig andere Kontextbedingungen haben. Das ist mein Programm für die nächsten 25 Minuten. Beginnen wir damit Demokratie. Was ist es denn, was schützenswert ist, was wir nicht verlieren wollen, wo wir aber dabei sind, dass wir sie verlieren? Und auch sozusagen gemäß des heutigen Datums, 8. Mai, möchte ich nochmal auf die Hannah Arendt Bezug nehmen. Hannah Arendt spricht in der Emigration in den USA davon, später, wo sie sich über Nationalsozialismus und Faschismus beschäftigt, sie sagt, Demokratie ist ganz einfach. Demokratie ist das, dass jeder Mensch Rechte hat. Demokratie ist das Recht, Rechte zu haben. Ganz einfach, ja? Die Idee von Hannah Arendt ist, Rechte zu haben heißt, und das ist die große Herausforderung für die Politik, heißt zum einen, dass jeder Mensch, jede Person Rechte vor dem Staat hat, dass der Staat nicht willkürlich ist, dass es nicht sozusagen eine bedingungslose Immunität von staatlichen Behörden gibt, wenn man Eis denken. Es bedeutet aber auch, nicht nur den Schutz vor dem Staat, sondern der Staat, die Politik, muss diesen Schutz gewährleisten. Und das ist die große Herausforderung in der Demokratie. Vor dem Staat und durch den Staat. Also dort sind sozusagen verwundbare Stellen auch. Aber mit Arendt gesprochen, sozusagen ist hier der Aspekt des Individuellen, des Individualismus angesprochen, wenn wir über Demokratie nachdenken. Zweite Überlegung, den zweiten Satz, den ich mitgeben möchte, um die Qualität von Demokratie zu spüren, durch mich auf Michel Friedmann beziehen, das sagt vieles, aber unter anderem, Demokratie ist, sich überhaupt die Frage stellen zu können, wie ich leben möchte. Sich überhaupt die Frage stellen zu können, wie ich leben möchte, heißt nicht, dass das dann möglich ist, aus sozioökonomischen Überlegungen. Aber in der Demokratie habe ich fürs erste Mal das Recht, mir die Frage zu stellen, wie ich leben möchte. Und hier sehen wir, ich habe es hier sozusagen angedeutet, das ist eigentlich der Verweis auf den Pluralismus. Weil sich die Frage zu stellen, wie ich leben möchte, heißt eigentlich, dass sich unterschiedliche Menschen, viele Menschen, sich die Frage stellen und unterschiedliche Vorstellungen haben. Das heißt von Freiheit. Also hier kommt die wichtige Dimension des Pluralismus in der Demokratie ins Spiel. Und der dritte Aspekt ist, Demokratie ist auch im Alltag, dass es so etwas wie Daseinsvorsorge gibt. So einfach ist auch wie eine Müllabfuhr. Es ist ein großes Fest und am nächsten Tag oder in der Nacht ist die Müllabfuhr schon da und ist eigentlich schon wieder sauber auf der Straße. So banale Geschichten, ja. Man kann natürlich auf Bildung, Gesundheit etc. Aber Demokratie heißt im Alltag Daseinsvorsorge zu bekommen und zwar kollektiv. Das Kollektiv, die Gesellschaft macht die Daseinsvorsorge. Nicht individuell zahle ich mir den Abtransport des Mülls, sondern es passiert kollektiv. Und das sind die drei, sagen, das ist dieses Dreieck, in dem wir uns in der Demokratie bewegen. Individuum, Pluralismus und Kollektive. So drei, eine Trias, die zu achten sind. Jetzt ist die Frage, wie ist das zu gewährleisten überhaupt? Dass ich mir die Frage stellen kann, wie ich leben möchte. Oder dass jeder Mensch, unabhängig der Nationalität, Rechte hat, um mit der Hannah Arendt zu sprechen und wiederhole mich. Dafür braucht es ganz banal eine bestimmte politische Ordnung. Und diese politische Ordnung, würde ich sagen, hat 2 bis 3 Komponenten. Die politische Ordnung hat Checks and Balances. Das heißt, Macht wird geteilt. Und indem sie geteilt wird, ist sie in der Folge auch kontrollierbar. Ja? Machtteilung und Machtbeschränkung und Kontrolle. Und da haben wir dieses wunderbare US-amerikanische politische Gedankengut. Ja? So wie die USA entstanden ist. Diese Checks and Balances, die Machtteilung und die Kontrolle. Ich erwähne das so, weil das sozusagen eine große Gabe ist, die wir mitbekommen haben. Und wir sehen, wo wir im Moment in Bezug auf Machtteilung, ja, wo es in den USA derzeit keine Checks and Balances mehr gibt. Es gibt sozusagen keine Machtbeschränkung mehr, weil die Kontrolle. Ich habe hier erwähnt, sozusagen Opposition, Justiz, Medien und vor allem die Rechtsstaatlichkeit. Die Regierung oder Regierungen sind gebunden. Sie sind nicht frei in ihrem Tun, sondern sie sind gebunden. Und die Rechtsstaatlichkeit, ein ganz wesentlicher Punkt, was ich da mitgeben möchte, rechtsstaatlich heißt das Regieren auf der Grundlage von Gesetzen und Verfassungen stattfindet, klar, aber Regieren auf der Grundlage von Verfassung und Gesetzen findet auch durch internationales Recht statt. Es ist nicht nur, Rechtsstaatlichkeit hat nicht nur die nationale Komponente, sondern immer auch die internationale Komponente. Internationales Recht, internationale Menschenrechte, internationales Völkerrecht, das alles gehört zur Rechtsstaatlichkeit dazu. Der zweite Punkt zur politischen Ordnung, weil Gesellschaften plural sind. Ich sage noch nicht globalisiert, sondern fürs erste plural. Sie sind divers. Nicht nur in Bezug auf Alter, auf Schicht, auf Ethnizität, auf Religion. Wir haben viele sozusagen Differenzkategorien und Kriterien. Weil die Gesellschaft divers ist und diverser wird, vor diesem Hintergrund, ist es notwendiger denn je, dass die Politik Kompromisse verfolgt. Und zwar nicht nur die Politik, sondern auch wir als Gesellschaft, dass wir den Kompromiss als einen wesentlichen Modus, um zu Entscheidungen zu kommen, auch zu akzeptieren. Ich weiß, viele sagen, Kompromiss ist Kuhhandel, ja, oder ein fauler Kompromiss. Das mag schon sein, aber in einer diversen Gesellschaft geht es nicht ohne Kompromiss. Weil die Alternative, und das werde ich später noch zeigen, die Alternative ist, dass ich sozusagen ein Interesse habe. Ein Bedürfnis habe, einen Sprecher habe, nämlich das Nationale. Und wenn ich das nicht haben will, dann brauche ich, und an die Diversität glaube, dann brauche ich eigentlich einen Kompromiss. So, ich komme später nochmal darauf zu sprechen, weil ich glaube, das ist eins der wichtigsten Dinge, vor denen wir, also vor der Herausforderung, wie heute stehen. Wie steht es um die Demokratie? Ich denke, Sie kennen, es wird viel darüber gesprochen, deswegen sozusagen auch nur in aller Kürze. Wichtig zu reflektieren, vor allem in einer außenpolitischen und geopolitischen Hinsicht, ist, dass die Demokratie ein Minderheitenprogramm ist. Es sind nur noch ganz wenige Länder und Regierungen, die sich der Demokratie verpflichtet fühlen. Es ist ein Minderheitenprogramm. Und das erklärt ein Stück weit auch, warum bestimmte Länder in der Europäischen Union sicherheitspolitisch, weltpolitisch schwach sind. Ja? Es gibt den wunderbaren Democracy Report des Institute Varieties of Democracy in Göteborg, auf das sich sozusagen viele stützen. Was wir hier sehen, dass in Bezug jetzt nicht auf Länder, sondern auf Menschen, 72% der Menschen leben in einer Autokratie. Das ist der höchste Wert seit 1978. Nach 78 war dann sozusagen Dekolonialisierung, 89 etc. Es ist vieles passiert. Aber der höchste Wert wieder seit 1978. Das heißt, wir haben einen totalen Rückgang, was Demokratien betrifft. 72% der Menschen leben in einer Autokratie. Nur mehr 28% in einer Demokratie. Und dann werden Sie auch fragen, was ist denn eigentlich Demokratie? Ja, ist sozusagen, da gibt es auch einen Spielraum. Wenn ich jetzt sage, in einer vollen Demokratie, wo die folgenden Kriterien stattfinden, die ich nennen werde, dann sind es eigentlich nur noch 14% der weltweiten Bevölkerung lebt in einer voll funktionierenden Demokratie. Und das ist nicht viel. Ja? Das meine ich, wenn ich vom Minderheitenprogramm spreche. Vielleicht an der Stelle noch, das ist ja weltweit, denk mal ganz kurz an die Europäische Union. Und wenn wir uns die Europäische Union anschauen, in Bezug, also der Europäische Rat, dort, wo die PremierministerInnen, die Kanzler etc. vertreten sind, die 27, dann gibt es unter diesen 27 Regierungschefs und Chefinnen im Europäischen Rat, der Vertretung der Mitgliedsländer, haben wir 4 Liberale von den Regierungen her, 4 Sozialdemokraten, 5 Populisten und 14 von der konservativen Volkspartei, die in viele Richtungen geht. Aber da sehen Sie sozusagen, Mitte links gibt es sozusagen ganze acht Personen von den gesamten 27. Und da sehen Sie sozusagen, wie viel, damit, also Fizu ist jetzt bei den Populisten, ist nicht bei den Sozialdemokraten, wenn sich jemand jetzt die Frage stellen sollte. Aber an der Stelle sehen wir sozusagen, wie fragil es mittlerweile auch in der Europäischen Union ist. Und wenn wir heute nach Frankreich schauen und heute nach Deutschland schauen und heute nach Polen schauen, dann wissen wir nicht, was in einem ein, zwei Jahren tatsächlich in der EU auch passiert. Das heißt, ich erwähne das, weil es wirklich wichtig ist und wirklich ernst ist, dass wir uns unter anderem bei mehr Demokratie engagieren. Woran merken wir es, dass es um die Demokratie nicht so wahnsinnig gut steht? Also ich verwende ganz gern, habe das auch immer mit meinen Studierenden gemacht, es gibt, um es bildlich darzustellen, so habe ich das Sockelbild. Und wenn wir von Demokratie sprechen, ideal würde ich sagen, wäre ungefähr so, da sind sozusagen zwei, also das ist jetzt verschoben, nämlich die Realität, aber eigentlich müssten beide Balken in etwa gleich groß sein. Da ist unten der Sockel der Demokratie, da ist die Verfassung drinnen, da sind die Menschenrechte drinnen, da sind die Bürgerrechte drinnen, da ist die Rechtsstaatlichkeit etc. drinnen, die Kontrolle, die freien Medien. Der Sockel der Demokratie ist etwas, was nicht der Politik anheimgestellt sein soll, was nicht Teil von 50% und einer Stimme sein soll. Der Sockel der Demokratie ist eigentlich, wo sich demokratische Kräfte heraushalten, sondern akzeptieren, dass es so ist. Und das kommt aus einer nationalen Verfassung und es kommt aus internationalen Verträgen. Das ist die Idee. Und erst was drüber ist, sozusagen, ist Teil der Politiker und Politikerinnen, was sie mit 50% plus einer Stimme entscheiden können. Warum ist das so wichtig? Ja, weil wenn wir Diskussionen haben, Gespräche haben, dann hören wir doch immer wieder, naja, Trump ist ja gut, ist ja demokratisch gewählt. Der ist auch demokratisch gewählt. Und noch einer ist demokratisch gewählt. Warum soll das nicht Demokratie sein? Gut, er ist demokratisch gewählt. Das Wahlverfahren müssen wir uns anschauen, aber es wäre eigentlich nur eine Wahldemokratie. Die Frage ist, was passiert unter? Wie geht sozusagen dem Sockel drunter? Wie geht es den Rechten, dass jeder Mensch ein Recht hat, um es wieder mit Hannah Arendt zugespitzt zu formulieren? Dort müssen wir hinschauen, um zu wissen, wie es um die Demokratie steht. Also dieses Sockelbild ist sozusagen ein sehr eingängliches. Um es nur ein bisschen genauer anzuschauen, was ist im Sockel drinnen oder woran merken wir, so Schritt für Schritt, große Schritte, kleine Schritte, Schritt für Schritt. Das können große oder kleinere Schritte sein, ja? Wo sozusagen am Sockel genagt wird, der Sockel kleiner wird, ja? Auch wenn das Drübere noch passiert. Das heißt, es werden Kontrollen abgebaut, kennen Sie alles. Es werden unfaire Wahlprozesse oder Wahldistriktziehungen, wie wir es gerade in den USA sehr stark jetzt

auch. Wo wir es auch merken, ist, dass sozusagen die Misogynie, die Frauenfeindlichkeit steigt, sei es im Netz, aber auch im Alltag. Wir beobachten sozusagen, wie Frauen zunehmend angegriffen werden. Ja? Die Korruption und Nepotismus steigt. Und dort, wo wir so die Schritte gehen, ist, dass viele von uns durch die Politik uns an Härte und Zerstörungslust und Zerstörungswut gewöhnen. Das sich gewöhnen an Härte, sich gewöhnen an Zerstörung, das sind kleine Schritte. Ja? Das sind kleine Schritte, aber da, glaube ich, müssen wir auch hinschauen, wie das sozusagen, wie das läuft. Und diese Gewöhnung an Härte, sie hat, denke ich, vor 10, 20 Jahren, hat es begonnen an der Grenze, an den Außengrenzen. Und die Härte, die an den Außengrenzen gegenüber anderen, gegenüber Geflüchteten, sie kommt im Zuge der Autokratisierung zurück nach innen. Ja? Das heißt, es gibt immer mehr Gruppen, die diese Härte auch erfahren. Also Härte ist nie nur außen. Härte trifft nie nur die anderen, unter Anführungszeichen gesagt. Sie schleicht sozusagen ins Innere herein. Das ist sozusagen ein Schritt, den wir zu beobachten haben. Einen Punkt möchte ich an dieser Stelle noch, also auch sozusagen noch einmal erwähnen, weil das etwas ist, was so subkutan, so oft unterm Teppich passiert, ist in diesem Übergang, ja, von der Demokratie hin zu einer Autokratie, nämlich der Umgang mit Raum und Zeit. Das Erste tue ich es einmal so abstrakt benennen. Und zwar mit Raum, ja. Wir haben zuerst die vier Haarträger gesehen. Für alle vier trifft zu, wir könnten es erweitern, aber für alle vier trifft eigentlich zu, dass sie sozusagen eine politische Programmatik haben, die den jeweiligen Staat, in dem sie gewählt worden sind, als first, als zuerst betrachten. Haben wir in Österreich, haben wir auch schon Österreich zuerst gehabt. Ja? Also ist ja nicht wirklich verwunderlich, weil das ja ein Stück weit ja auch Ausdruck also der demokratischen Architektur ist, dass innerhalb von Nationalstaaten gewählt wird. Ja? So ist es, so ist die Architektur. Ist vielleicht auch ein bisschen ein Fehler. Aber diese First, ja, diese Zuerst-Rhetorik, wo sozusagen, vor welchem Hintergrund findet sie heute so stark statt? Und zwar vor einem Hintergrund, wo Globalisierung und Migration so weit fortgeschritten sind, wie man es eigentlich nicht erwartet, aber wir sehen es ja jeden Tag an der Straße von Hormuz, ja? Nur als ein Beispiel, aber auch was Migration betrifft. Das heißt, wir sind in dieser Hinsicht, was den Raum betrifft, in einer Falle, wo die Rechtspopulisten und die Rechtsextremen sehr stark den nationalen Raum versprechen, sei es vor allem noch in der Opposition, aber nicht nur dort. Aber die Probleme alle nicht, also die großen Probleme nicht mehr nationalstaatlich verhandelbar und gelöst werden können. Die großen Probleme, sie halten sich nicht an Grenzen. Das ist das Klima, das ist die Migration, das ist die Wirtschaft. Und das ist sozusagen da stecken wir drinnen. Und wenn ihr die Diskussionen in Deutschland, ein bisschen auch in Österreich anschaut, mit der AfD und der Regierung, dann ist es genau sozusagen diese Kluft, dass die Versprechen, nationale Versprechen sind, die Lösung, aber eigentlich die Probleme alle globale, transnationale, über die Grenzen hinausgehende sind. Und das ist sozusagen diese politische Falle, in der Regierungen, liberale Regierungen in dieser Falle sitzen. So, nationaler Raum als Versprechen, aber die Realität ist global. Was es bedeutet dann, wenn die an der Regierung sind, ist dann eine andere Geschichte. Ja? Der zweite Punkt klingt ein bisschen abstrakt, aber es ist sozusagen die Frage der Zeit. Zeit, Gegenwart, schaue ich in die Vergangenheit zurück oder schaue ich in die Zukunft? Und was das derzeit sozusagen das rechtspopulistische, rechtsextreme Kräfte sehr stark sozusagen in die Vergangenheit schauen, obwohl die Probleme eigentlich jetzt und in der Zukunft gelöst werden müssen. Sie geben sozusagen Antworten, die rückwärtsgewandt sind. Und gleichzeitig, und hier haben wir natürlich auch wieder sozusagen einen,

0: Mechanismen, einen Mechanismus, der dafür offen ist, so rechtspopulistisch und rechtsextrem zu agitieren. Das ist der Mechanismus, das sind sozusagen Wahlen, Legislaturperioden, 4, 5 Jahre Legislaturperioden. Das heißt, das ist ein Stück weit die politische Rationalität, innerhalb derer gewählte Politiker und Politikerinnen denken und handeln. Und weil das die Rationalität ist, die sozusagen einen 4, 5 Jahreszyklus hat, braucht sozusagen Kräfte, die darüber hinausgehen. Und diese Kräfte sind die Wissenschaft und ist die Zivilgesellschaft. Gerade im Klimabereich beispielsweise, aber auch die Wissenschaft. Das heißt, Kräfte, die über die Legislaturperioden hinausdenken und mit liberalen Regierungen kooperieren, da ist sozusagen ein bisschen ein Gegenmechanismus, um mittel- und längerfristiger zu denken. Und wenn wir jetzt in Debatten hineinhorchen, dann ist es genau die Wissenschaft, die sehr diskreditiert wird, der man nicht glaubt, weil sie ideologisch und so weiter ist. Aber es ist auch die Zivilgesellschaft, ja, die diskreditiert wird, der man alles Mögliche sozusagen, finanzielle Überlegungen etc. unterstellt. Und deswegen, das ist ein bisschen so mitzudenken. Das heißt, jene Kräfte, die über die Zeit hinausgehen, werden diskreditiert und dann gibt es sozusagen diese rückwärtsgewandten Antworten. Und das ist ein Problem für die Demokratie, aber eigentlich für uns. Den Punkt mache ich total kurz, weil der Walter Oetsch eigentlich der absolute Experte dafür ist. Als Politikwissenschaftlerin nur 2 Sätze dazu. Es gibt viele Erklärungen. Einige politische Aspekte habe ich genannt, warum Rechtspopulismus, Rechtsextremismus Zugewinne macht. Es gibt soziologische, ökonomische etc. Also da kann man einiges anschauen. Als Politikwissenschaftlerin interessiert mich vor allem sozusagen, dass wir jetzt in einer Situation sind, wo politisch handelnde Regierungen, aber auch starke Oppositionsparteien so etwas wie eine affektive nationalistische Polarisierung betreiben. Und zwar mit Wut und Angst. Und da gibt es ein ganz einfaches, in der Literatur heißt das auch das sogenannte Bullshit-Dreieck oder Dreiklang. Also es werden Freunde sozusagen konzipiert, die Angst haben. Ja, oder Angst haben sollen. Es werden Feinde konzipiert, auf die sich Wut richten sollen, von denen die Angst haben. Und die Regierung ist sozusagen dann die Retterin, indem sie Härte zeigt und zerstört. Und zwar zerstört vor allem auch mit Social Media, mit ganz viel Kapital, mit ganz viel Geld etc. Sozusagen diese Zerstörung auf der Regierungsebene, wenn in die Gesellschaft hinein Freund und Feind hineingespielt werden. Aber das sozusagen sehr stark auf einer affektiven und nicht nur auf einer sozioökonomischen Ebene. Warum mir das bringt? Weil natürlich, es heißt immer, es braucht ein gutes Regieren. Die Menschen brauchen gute Versorgung. Es braucht sozusagen einen guten Sozialstaat. D'accord. Aber das reicht nicht, wenn es darum geht, dass der Rechtspopulismus in Rechtsextremismus und in Autokratie übersetzt wird. Es reicht nicht. Ja? Wir müssen sozusagen ganz stark auch auf die Kommunikation schauen, in der wir mittendrin stecken. Das ist jetzt mein letzter Punkt. Bin gut in der Zeit, gell? Genau. Mein letzter Punkt, sozusagen, jetzt komme ich wieder zurück auf die Frage, wie viel Rechtspopulismus geht in der Demokratie? Und zwar unter den Bedingungen und den Kontexten, unter denen wir jetzt leben. Nicht vor 20, 30 oder 50 Jahren gelebt haben, sondern jetzt. Und da hat sich einiges an Bedingungen verändert. An sozioökonomischen Bedingungen, an kommunikativen Bedingungen. Aber die Frage, sozusagen, wie viel Rechtspopulismus verträgt die Demokratie, hängt ganz stark davon ab, sozusagen, wie stark sind die Parteien und Bewegungen im politischen Spektrum und in der politischen Landschaft und welche Funktionen haben sie dort? Sind sie in Oppositionsfunktion? Sind sie auch eine Art Zivilgesellschaft wie die Identitären? Oder sind sie sozusagen in Regierungsfunktionen? Das sind 2 ganz wesentliche Parameter, um eine Antwort auf die Frage zu geben, wie viel Rechtspopulismus verträgt die Demokratie. Ich habe irgendwie hier versucht, fast linear darzustellen, was nie linear ist. Aber der Rechtspopulismus, würde man sagen, zugespitzt, der so wie wir ihn kennen oder gekannt haben, so, dass es sehr stark sozusagen auf der Ebene der Rhetorik sich abspielt. Ja? Da werden wir mehr dazu hören. Sozusagen wir, das kann jetzt die Nation sein oder wer immer das wir ist, richtet sich sozusagen gegen andere, gegen Eliten etc. Das kennen wir und daran haben wir uns sozusagen auch ein Stück weit, ich glaube, das verträgt die Demokratie, solche Diskurse, ja, in Abhängigkeit der Stimmenstärke und in Abhängigkeit der Funktion. Was wir sehen, dass sozusagen bestimmte Gruppen und bestimmte Stränge aus dem Rechtspopulismus eigentlich ins Rechtsextreme weitergewandert sind. Da können wir sagen, das ist ein bisschen die Folge von politischer Dynamik, nämlich immer härter zu werden, immer gewaltvoller zu werden, etc., um sozusagen immer noch was draufzulegen, weil wir es ja auch immer mit konservativen Parteien zu tun haben, die eigentlich sozusagen das, was die rechtspopulistischen Bewegungen früher abgedeckt haben, jetzt übernehmen und dann gehen die ein Stück weit weiter und geht sozusagen in den rechtsextremistischen Bereich, in den nationalistischen Bereich. Das sind Gruppen, aber auch zunehmend Parteien, die als solche qualifizieren. Und dann sozusagen die dritte Stufe wäre dort die Autokratie, wo eben diese ganzen Prinzipien der Demokratie wie Kontrolle und Rechte nicht mehr gelten, dass die Autokratie auf der Regierungsebene. Das haben wir in Ungarn gesehen, das sehen wir in der Slowakei, das sehen wir ganz stark in der Türkei, um ein anderes Land zu nehmen. Natürlich sehen wir es auch in den USA. Ja? Also ich würde sagen, die USA ist mittlerweile sozusagen ein typisch autokratisches Land geworden, ein sich autokratisierendes. Weil, aber nicht unbedingt aus rechtsextremistischen... Die Einschätzung erspare ich mir jetzt. Rechtsextremistische Bewegungen hat es in den USA immer gegeben, aber die waren wirklich Fringe-Bewegungen, also Randbewegungen. Und plötzlich sozusagen ist es ist diese weiße Supremist-Bewegung eine Mitte-Bewegung geworden. Ja? So, jetzt komme ich so zu meinem letzten Punkt, nochmal zu schauen, warum ich glaube, dass jetzt die Demokratie durch Rechtspopulismus, der sich ein Stück weit gewandelt hat, in Rechtsextremismus und in Regierungen eingezogen ist, dass sich das nicht mehr gut verträgt. Zum einen, ich habe es schon erwähnt, komme jetzt nochmal darauf zurück zu sprechen, dass wir sozusagen in einer Situation sind, wo gerade demokratische Gesellschaften, demokratisch verfasste Gesellschaften sehr divers geworden sind. Unter anderem durch Migration in europäischen Ländern. Ja. Diese Gesellschaften, die diversen Gesellschaften, sehr unterschiedlich damit umgehen, ob die Menschen, die in einem Gebiet leben, auch wahlberechtigt sind. Und Österreich ist ein Beispiel dafür, wo sozusagen die Kluft zwischen Wahlberechtigten und Wohnsitzbevölkerung ständig größer wird. Sie sind Linz groß, sie sind Wels groß, sie sind Wien besonders groß. Also hier haben wir auch sozusagen ein Phänomen, das vor allem die Städte betrifft und wir haben ein Phänomen, das vor allem die junge Generation betrifft. Die junge Generation ist deutlich unterrepräsentiert in der Politik im Vergleich zu älteren Generation, der auch ich angehöre. Ja? Also hier haben wir eine Reihe sozusagen von Schieflagen, die dann zu Spannungen führt, wenn sehr stark politischer Diskurs auf die abzielt, die wahlberechtigt sind, aber sich nicht mehr mit der Wohnsitzbevölkerung deckt. Das ist das eine. Das zweite, was wir sehen, und da bin ich noch einmal, dass wir es ganz stark mit einer Rhetorik, die sich auf Volk bezieht oder auf Nation bezieht, zu tun haben. Und da bin ich jetzt auch nochmal den Punkt, der mir so wichtig ist, sozusagen diese Volksrhetorik ist eine Rhetorik, die grundstämmig Pluralismus und Diversität negiert. Die Volks- und Nationsrhetorik ist eine, die eigentlich die Vielfalt ignoriert. Ja? Also sei es jung oder alt, arm oder reicher oder ich weiß nicht, wohlebend, Stadt oder Land, sondern die Volks- und Nationsrhetorik ist eine, dass sozusagen alle gleich sind und es genügt, einen Sprecher zu haben. Und das ist sozusagen die Idee des Volkskanzlers. Interessen zu ignorieren und zu negieren. da bin ich nochmal auch bei dem Punkt, wo ich sage, dass es wichtig ist, dass wir so eine Kompromissbereitschaft und Fähigkeit haben, weil Kompromissbereitschaft und Fähigkeit heißt immer auch, die Vielheit zu akzeptieren und nicht zu ignorieren. Das ist irgendwie so eine Schlüsselstelle. Was sozusagen in dieser Volksrhetorik auch drinnen ist, ist, dass Regierungsmacht steigt und Parlament geschwächt wird. Also hier zwischen Parlament und Regierung eine Verschiebung stattfindet. In den USA sehen wir es total. Ja? Aber überall dort, wo sozusagen über Volksabstimmungen eine präsidentielle Demokratie eingeführt worden ist von einer parlamentarischen, sehen wir, dass dort die Schritte hin zur Autokratie größer und schneller sind als in parlamentarischen Demokratien. Ist auch ein Punkt, den man sich überlegen muss. Ja? Dritter Punkt, warum ich glaube, dass es mit dem Rechtspopulismus ein Problem ist. Ich habe es vorhin schon erwähnt, dass zunehmend Gewalt, Gewaltbereitschaft, Gewaltaffinität in den Gesellschaften auch entsteht. Und da ist sozusagen dieses Gewöhnen von was außen stattfindet, dass das ins Innere hineingeht. Und überall dort, und ich kann mir vorstellen, dass wir nicht über jede Demonstration glücklich sind, als Autofahrerin oder in der Straßenbahn sitzend, wenn man warten muss. Und trotzdem sozusagen sehen wir es, wie gehen Regierungen mit Protesten und Demonstrationen um. Das ist auch so ein Kipppunkt, ein Schlüsselpunkt, weil sozusagen im Umgang das auch in der Folge dann bedeutet, dass bestimmte staatliche Mächte Kompetenz gewinnen, wie die Polizei, und schauen wir wieder in die USA. Und letzter Punkt, mein letzter Satz, da sind wir alle sozusagen auch dran und gefragt, dass sozusagen eine Erklärung in diesem affektiven Nationalismus ist, dass der zunehmend Mainstream wird. Durch Social Media oder was auch immer. Aber was hier sozusagen Mainstream, es wird normal. Wir gewöhnen uns dran. Und das, was wir uns vielleicht, oder ich mir nicht, so nicht gedacht habe, dass sozusagen die nationalistischen Regierungen es schaffen, durch bestimmte sozusagen Social Media etc. und obwohl sie eine First-Politik betreiben, dass sie trotzdem sich gegenseitig stärken, gegenseitig kommunizieren und stärker werden. Eigentlich war so immer die Überlegung, das sind die Nationalisten, wenn sie dann sozusagen in der Regierung sind, dann schaffen sie es nicht, weil sie sich gegenseitig in die Quere kommen. Und das, was aber derzeit noch passiert ist, dass sie sich gegenseitig stärken. Das heißt, die chauvinistischen Nationalisten der Welt, sie vereinigen sich zu heute. In diesem Prozess sind wir, und da müssen wir wieder heraus, und zwar sozusagen gemeinsam mit viel Hilfe. Das sollten wir überwinden. An der Stelle vielen herzlichen Dank für Ihre Aufmerksamkeit.
1: Ja, vielen Dank für diesen aufrüttelnden Vortrag. Am liebsten wird man gleich aufstehen und losstarten und das Wissen zu den Menschen tragen.

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1: Schön, dass du reinhörst. Lehn dich zurück und lass dich inspirieren.
2: Lieber Raffaela, ich weiß, dass deine Antwort jetzt nein sein wird. Ich frage dich trotzdem. Kannst du dir vorstellen, den gleichen Job 30 Jahre lang zu machen?
3: Nein. Aber wir haben heute eine Frau kennengelernt, die macht zwar nicht seit 30 Jahren den gleichen Job, weil sie ist in einem Unternehmen quasi, wo sie sehr viele Stationen gehabt hat und ist jetzt an einer ganz wichtigen Schlüsselposition. Wir waren bei Michaela Sapetschnik. Sie ist die Leiterin der Personalabteilung bei der KELAG, einem der größten Arbeitgeber in Kärnten. Und es war sehr spannend, mit ihr über Recruiting, über KI, aber auch über Mitarbeiterbindung und Einbindung und Onboarding zu sprechen.
2: Total interessant, einfach zuhören und reinhören. Viel Spaß.
4: Wir sind heute in Klagenfurt. Wir sind durch eine Sicherheitsschranke quasi herein und über einen Paternoster in den vierten Stock gefahren. Wir sind nämlich bei der KELAG und sitzen hier mit Michaela Sapetschnik. Und es freut uns, dass wir hier sein dürfen und wir beginnen unseren Podcast immer damit, den Frauen zu sagen, warum wir sie mutig finden. Und liebe Michaela, wir finden dich sehr mutig, weil du für Chancengleichheit einstehst, weil du einen sehr konsequenten und geraden Weg gehst und dich für Frauen in deinem Unternehmen einsetzt und in deiner Position eigentlich auch einen guten Hebel dafür hast. Und wir kennen uns jetzt seit 24 Stunden ungefähr. Sie schon können gleich bei du einsteigen. Und es freut uns sehr, dass du heute Zeit hast und dass wir ein bisschen mehr über dich erfahren dürfen.
5: Ja, vielen Dank. Ich habe mich wirklich sehr gefreut, wie ihr euch bei mir gemeldet habt und mich als mutige Frau sozusagen auch seht. Und vielen Dank für die Erklärung, warum. Und einmal herzlich willkommen bei uns, natürlich in der KELAG.
2: Danke. Wir kennen uns noch nicht, wir kennen uns ein paar Minuten, kennen ist es noch nicht, aber um das Eis zu brechen, habe ich ein Schachtel mit Eisbrecherfragen. Und du darfst dir bitte eine ziehen, vorlesen und dann hoffentlich beantworten wollen.
5: Welche Sache fällt dir an anderen Menschen als erstes auf? Eine schwierige Frage. Die pauschal zu beantworten. Es ist in erster Linie trotzdem das Aussehen. Das ist der Gesamteindruck eigentlich. Ganz wahrscheinlich die ersten paar Sekunden. Und dann aber sehr schnell die Gestik und die Mimik. Auf das schaue ich ganz, ganz stark.
2: Jetzt weiß ich, worauf bei mir geschaut wurde vor ein paar Minuten. Das Zweite, was wir die Frauen immer bitten, ist, über ihr Leben anzufangen, irgendwo am Anfang, wo immer der Anfang für dich ist, woher kommst du, geografisch und familiär, wie bist du zu der Person geworden, die im vierten Stock sitzt und auf Gestik und Mimik achtet?
5: Ja, gerne. Also ich habe natürlich auch ein bisschen mich bei euch umgeschaut und ein bisschen reingehört und da ist mir aufgefallen, dass auch gestanden ist mit Frauen am oder vom Land. Und da habe ich gleich eine Parallele zu mir gesehen. Ich bin am Land aufgewachsen, also in ganz einem kleinen Dorf, ein bisschen außerhalb von Villach, in der Unterschütt, wenn das vielleicht jemand kennt, und auch in sehr einfachen Verhältnissen. Vater war eben auch Arbeiter, ausgebildet als Maurer und Schneider, so ganz spannend. Und ist aber dann in den späteren Jahren doch auch zur KELAG gekommen, hat dort als Hilfsarbeiter eben gearbeitet. Meine Mutter war zu Hause und ich hatte trotzdem auch eine wunderschöne und unbeschwerte Kindheit. Wir hatten nicht viel, aber es war immer total schön und eigentlich entspannt im Verhältnis zur heutigen Zeit. Also das war so ein bisschen mein Hergang aus der Familienseite. Ich wurde immer sehr ermutigt, ja, von meiner Mutter und von meinem Vater, immer das zu tun, was mir gefällt und wo es mich hinzieht. Und ich war vielleicht ein bisschen Revoluzerin. Hat sich schon ein bisschen abgezeichnet. Also ich war jetzt nicht so die Betragen 1 Note, weil ich mich eben für viele Dinge immer auch stark gemacht habe, schon als Kind. Also vor allem auch für mich unfaire Sachen gesehen habe und mir dafür eingesetzt und ja, durchaus auch in die erste Reihe gestellt. Und das ist nicht immer nur gutiert worden.
2: Kannst du dich da an eine Situation erinnern, die du im Kopf hast?
5: Ja, also mehrere Situationen. Also im Schulleben war das eben sehr oft, wo es war einmal eine Schulkollegin, die aus meiner Sicht sehr unfair behandelt wurde, in dem Fall von einem Lehrer. Das war dann schon in der berufsbildenden Schule, also wirklich, ich würde schon fast sagen, in Richtung Mobbing. Damals hat es das Wort, glaube ich, noch nicht gegeben. Und da habe ich mich wirklich auch eingesetzt, stark gemacht, bin aufgestanden und dann haben sich einige mir angeschlossen und das hat auch was Positives bewirkt. Mhm. Und das sind so prägende Momente, wo man eben auch im Kleinen was bewegen kann, wenn man sagt, so nicht, es ist nicht okay so. Man muss aber auch sagen, es hat dann natürlich da und dort auch negative Konsequenzen. Ja. Mhm. Das kann passieren, aber das muss man dann aushalten. Im Schulleben überhaupt, wenn man sich dann mit jenen anlegt, die trotzdem am längeren Ast sitzen. Mhm. Ja. Aber ich habe es trotzdem geschafft.
2: Es war es wert.
5: Es war es immer wert.
2: Ja, finde ich auch.
4: Was war jetzt so als junge Schülerin oder als junges Mädchen dein Berufswunsch? Hast du so ein Bild gehabt, wo willst du hin? Oder?
5: Das hat eigentlich sehr geschwankt. Mhm. Also so ganz einen konkreten Berufswunsch habe ich eigentlich nicht gehabt. Es ist später erst einmal gekommen, in der höheren Schule, in der berufsbildenden Schule gegangen, eben in die Handelsakademie in Villach. Und es ist ja eine Wirtschaftsschule. Und da ist aber der Wunsch eigentlich gekommen, ich liebe Tiere, ja, wenn ich könnte, hätte ich einen Zoo. Und wollte eigentlich Tierärztin werden. Und ich sage ganz offen, das war aber dann auch nicht möglich. Das Arztstudium praktisch war dann in Wien, auch mit den Kosten, es war damals nicht tragbar. Und so bin ich dann von diesem, so jetzt einmal Wunsch, ob er jetzt dann ganz so stark war, kann ich jetzt schwer sagen, doch relativ schnell wieder abgekommen. Habe dann zu arbeiten begonnen, eben gleich nach der Matura. Das war auch so, mir war das irgendwie ein bisschen bestimmt, sag jetzt einmal, dann auch in der KELAG zu landen. Mhm. Und zwar, ich habe natürlich Ferial, durch das, dass mein Papa halt ein Arbeiter war, bei der KELAG Ferial gearbeitet. Mhm. Und dort bin ich dann gefragt worden, ob ich eben nicht bleiben möchte für ein Projekt, das gerade umzusetzen war. Das war damals in der Außenstelle in Villach. Mhm. Da bin ich dann geblieben, habe dann eine Zeit lang gearbeitet und habe gemerkt, ich will mich weiterentwickeln, ich will noch mehr lernen und habe dann nebenbei, also Vollzeit gearbeitet, zu studieren begonnen, eben in Klagenfurt Betriebswirtschaft. Mhm. Ja, und so hat mich dann mein Weg nach Klagenfurt geführt, in die Zentrale, was natürlich leichter vereinbar war, auch mit der Uni und dem Beruf. Und ja, habe dann meine verschiedenen Stationen in der Firma machen dürfen und dafür bin ich halt sehr, sehr dankbar. Bin jetzt im Personal am Ende gelandet, sehr, sehr glücklich auf dieser Position und habe aber viel gesehen im Konzern vorher, einige Stationen hinter mir.
4: Hast du so eine Art Training gemacht oder bist du von einer Abteilung zur nächsten? Wie hast du da entschieden, dass du weitergehst oder zu Momente geben, wo du gesagt hast, okay, jetzt habe ich genug gesehen, jetzt weiß ich, wie es funktioniert, jetzt möchte ich das nächste. Oder wie bist du da weitergegangen?
5: So ähnlich war es ja, also Traineeship. Das wir eingeführt haben, also auch erst seitdem ich praktisch da in dem Fall das Age auch gerne gehabt. Ich war aber immer sehr eloquent zu schauen und zu überlegen, eben was möchte ich oder was möchte ich wieder Neues sehen und habe mich eigentlich selbst immer wieder von den verschiedenen Positionen weiter bewegt. Also wir waren in der Kundenverrechnung, ich war in der, damals hat es noch Stromverrechnung geheißen, ich war in der Finanzierung, ich war dann im Controlling, ich war beim Vorstand als Assistentin tätig und eben dann vorher noch in einer anderen Leitungsposition im HR und seit 2015 eben die Konzernpersonalleitung.
4: Wie viele Mitarbeiterinnen hast du so unter dir oder halt?
5: Ich habe aktuell, vielleicht muss ich mir auch kurz erklären, bei uns ist das HR ein bisschen ausgeweitet, also nicht nur das Klassische, wie man so kennt, Recruiting, Entwicklung und Services. Wir haben auch noch einen Ausbildungscampus dabei, vielleicht habt ihr davon schon was gehört, noch ein bisschen unter dem Namen Lehrlingsschule in St. Veit.
4: Ja,
5: also wahrscheinlich, wir haben es jetzt dann umgebrandet, im letzten, eigentlich war es heuer im Frühjahr, zum Ausbildungscampus Und ich habe auch das Facility Service dabei. Das heißt, wir bewirtschaften auch sämtliche Küchen, Kantinen und Büroräumlichkeiten, eigentlich alle Räumlichkeiten, die die Keller praktisch inne hat, als Eigentümer, Eigentümerin und dann auch an unsere Konzerntöchter dann auch vermietet. Und deswegen sind es an Mitarbeitern und die Trainees sind immer bei mir, die wir im Unternehmen haben, damit wir auch sicherstellen, dass sie ihre Stationen gut nach der Reihe absolvieren können. Das heißt, ich habe aktuell so um die 80 Mitarbeiterinnen bei mir.
2: Kann man sagen, dass du alle MitarbeiterInnen der Keller kennst?
5: Persönlich leider nicht. Also vom CV.
2: Ja?
5: Ja. Mhm. Also schauen wir da wirklich jeden CV auch noch einmal kurz an. Persönlich nicht, aber ich würde behaupten, jedenfalls zweitweg.
2: Worauf schaut man, wenn man quasi, wenn das die Aufgabe ist, dass man einen CV nach dem anderen anschaut, wie geht man da vor am besten?
5: Vielleicht muss man wieder unterscheiden, wenn man jetzt bei einer Auswahl ist, einer konkreten, dann ist einmal der erste Eindruck natürlich das Motivationsschreiben und der CV, aber dann kommt es immer auf die persönliche Vorstellung, also auf den Touchpoint drauf an. Und das eine ist, das zweite ist, wenn die Einstellungen bei uns getätigt worden sind, kann ich natürlich nicht alles erfahren, dann schaue ich mir den CV an, wer da kommt. Deswegen habe ich gemeint, vom CV kenne ich jeden, der kommt. Ja. Also ich schaue mir nicht alle CVs, das geht jetzt nicht.
2: Das geht ja nicht aus. Das
5: ist auch nicht meine Aufgabe. Ja. Da haben wir ein super Recruiting-Team und unsere Führungskräfte sind natürlich die unter Anführungszeichen wichtigsten Entscheider, Entscheiderinnen, wer dann ins Team kommt.
2: Aber warst du selbst auch mal Teil dieses Recruiting-Teams?
5: Ich bin, also das Recruiting und Aufwärts geleitet, selbst direkt habe ich nie, aber ich bin sehr oft natürlich in Auswahlverfahren mit dabei. Es kommt dann immer auf die Position und auf die Funktion drauf an. Mhm. Und da bin ich dann mit dabei, ja.
4: Mhm. Worauf achtest du da am meisten, wenn jetzt Personen dann persönlich da sind? Also die haben schon mehrere Hürden geschafft und sitzen jetzt persönlich vor dir. Worauf achtest du da am meisten?
5: Also am allermeisten oder am wichtigsten ist für mich die Einstellung. Die Einstellung zum Leben, zur Arbeit, auch diese Extrameile zu gehen, also die Leistungsbereitschaft und zum Unternehmen, zu unserer Vision, zu unserem Sinn, den wir eben sehen. Und das ist nicht nur ein Slogan, den wir raufschreiben, ist es for a greener future zu arbeiten. Also das ist für mich das Wichtigste, weil wenn die Einstellung, neudeutsch so schön, Attitude passt, dann kann man vieles andere, vielleicht was auch da und dort fehlen würde an Qualifikationen, das kann man nachholen oder aufholen.
2: Hast du da irgendein Gespräch irgendwie in Erinnerung, wo du sagst, das hat dich besonders positiv oder negativ überrascht?
5: Also da habe ich sehr, sehr viele. In beide Richtungen, ja. Also es gibt wirklich, es kommen Leute und stellen sich dann vor, vielleicht eher, wenn man sie am Anfang noch vom Prozess sieht, mache ich ja auch bei bestimmten Funktionen, die sich überhaupt nicht über das Unternehmen informiert haben. Ja, das gibt es auch, wo man sich auch denkt, ja, spannend. Man will ja selbst normalerweise als Mensch ja auch nicht blind irgendwo hingehen, wo man vielleicht nicht hinpasst. Und dann gibt es natürlich wieder die, was du gerade angesprochen hast, die ganz positiven, die sprühen vor Energie. Ja. Und identifizieren sich schon im Vorfeld, haben eine Geschichte oft auch schon zur KELAG und mit dem Unternehmen. Das ist natürlich dann schon auch was Tolles.
2: Wie ist es, wenn jemand kommt, der sich null mit irgendwas beschäftigt hat und du weißt in der ersten Sekunde, das geht keinen Schritt weiter, bist du dann jemand, der höflich weiter zuhört oder der das irgendwie sofort abbricht und sagt, danke, nein?
5: Ich bin jemand, der höflich weiter zuhört, aber nicht in dem Ausmaß, wie sonst dauern würde.
2: Okay, weil ich denke mal, das ist ja irgendwie dann auch bei der Fülle an Bewerbungen oder wie auch immer, stillt man da jemanden ja auf die Zeit.
5: Das ist richtig, aber wir haben trotzdem eine Grundwertschätzung, dass wir eben oder die wir jedem Menschen entgegenbringen. Und damit, es gibt auch bestimmt vielleicht Menschen, die das dann abrupt abbrechen, das machen die nicht. Wir machen es halt vielleicht dann etwas in einem schnelleren Durchlauf, aber wir bleiben immer höflich und wertschätzend.
2: Wie ist es jetzt, wenn man bei der KELAG anfängt zu arbeiten? Gibt es da, also wir haben das Traineeship, haben wir schon gesprochen, aber wie kommt man sozusagen in die Familie rein? Und genau,
5: das ist
2: wie
5: das ist Onboarding.
2: Genau, das Onboarding heißt es. Ja.
5: Genau, wir haben jetzt nur mehr Neudeutsch.
2: Ja, genau.
5: Unser Onboarding-Prozess, das ist uns wirklich ganz wichtig, nicht nur, weil wir sehr viele neue Kolleginnen und Kollegen jetzt bekommen haben in den letzten Jahren, sondern weil die Ansprüche, muss man ganz offen sagen, natürlich auch andere sind von der jungen Generation. Mhm. Das heißt, wir haben in dem Fall mehrere Stationen, also wir haben im Vorfeld, das machen wir jetzt gerade zusätzlich noch digitalisiert, dass wir eine App zur Verfügung stellen, die in der Pre-Onboarding-Phase, das heißt, bevor jemand kommt, immer bestimmte Touchpoints mit den neuen Kandidaten und Kandidatinnen hat, damit man sie am Ende auch nicht verliert und dann auch schon frühzeitig emotional eben reinholt, das, was du gemeint hast. Mhm. Und wir haben ein Buddy-System, weil der Mensch Peer-to-Peer ist immer noch am wichtigsten, damit man von Anfang an schon einen Ankerpunkt im Team hat und dieser Buddy, die sind bei uns eben werden vom HR auch geschult, die nehmen dann die Leute praktisch inhaltlich und auch emotional schon, bevor sie bei uns anfangen, ins Unternehmen mit und sorgen auch dafür, dass der Start gut ist, vor allem die erste Woche ist auch ganz wichtig, dass man sich gleich integriert fühlt, dass das Equipment da ist, klingt jetzt banal, aber ist auch wichtig, dass man nicht 3 Tage warten muss, bis man arbeitsfähig ist. Und eben auch natürlich die Aufgaben, dass man schneller in die Aufgaben reinkommt. Mhm. So machen wir das mit unserem Onboarding-Prozess.
4: Wie bewirbt man sich jetzt, wenn man bei der KELAG arbeiten möchte? Wir haben vorher ein Interview gehabt, dort uns die Dame gesagt, sie hat einfach angerufen. Das wird wahrscheinlich hier nicht so sein. Also wie läuft dieser so Prozess ab?
5: Also unser Prozess ist da auch schon wirklich komplett digital, hat aber auch am Ende der Reise ein Datenschutzthema. Ja, mittlerweile ist das auch sehr, sehr streng. Im Recruiting-Bereich, das heißt einfach bei uns auf der Homepage, da gibt es eine eigene Rubrik Karriere oder auch eine eigene Karriere-Homepage, da kann man sich dann, da sieht man dann auch schon gleich die offenen Stellen, kann sich dann direkt bewerben, kommt eben in unser Bewerbungstool und wird dann kontaktiert vom Recruiting. Und das ist für alle, vom Lehrling bis zum, was ich jetzt nochmal, bis zur Führungskraft eigentlich derselbe Prozess. Mhm.
2: Ich habe mal in der Vorbereitung einen Podcast angehört, wo du interviewt wurdest. Und da ist auch dieses Thema der Karriere vorkommen. Und mir ist irgendwie in diesem Gespräch, wie ich zugehört habe, ist mir das so dieses entweder oder. Also entweder du machst Karriere oder man ist quasi Hausfrau und Mutter. Ja? Also das ist irgendwie als Thema auch vorgekommen. Und du selbst hast das anders erlebt und einerseits würde mich das interessieren, wie hat das in der Praxis tatsächlich ausgeschaut und wie findest du, dass da Unternehmen, die KELAG selbst, aber auch generell Unternehmen weitsichtiger sein sollten oder sind, ist eh schon alles ganz toll in Österreich oder in Kärnten?
5: Ja, sehr schön, was toll ist. Ich glaube, dass da eben gesellschaftlich schon noch einiges zu tun ist. Mhm. Für das setze ich mich auch ein. Also diese Vereinbarkeit von Familie und Beruf, was du ansprichst, ist nicht immer so leicht. Ja. Das hatte ich wirklich auch das Glück, dass ich das sehr positiv erfahren durfte. Also ich konnte mit meinem Unternehmen, in dem Fall mit der KELAG, mich immer da auf einen guten gemeinsamen Weg einigen. Ich habe sowohl neben der Arbeit studiert, als auch dann eben Familie gegründet. Das ist eine Tochter, die ich sehr stolz bin, die ist jetzt gerade 19 geworden und studiert Medizin.
2: Aber ist es, darf ich da gerne noch, ist es dann so, dass du gesagt hast, so und jetzt ist die Tochter da, jetzt gehe ich zu meiner Chefin oder zu meinem Chef und habe irgendwie den Anforderungskatalog oder ist umgekehrt, sind die proaktiv auf dich zugekommen und haben irgendwie gesagt, wie kommen wir zusammen, also wie hat das ausgeschaut? Wie?
5: In der Praxis, ja. Also wir haben eigentlich im Vorfeld schon uns, also bevor ich praktisch in meine Karenzzeit gegangen bin, haben wir es mit meinem damaligen Chef eigentlich schon ausgesprochen, wie wollen wir denn dann und Anfang sein, wenn ich zurückkomme, weiter gemeinsam in die Zukunft gehen. Also das hatten wir schon vorher ausdiskutiert. Und das Gute war auch, und das ist, glaube ich, ein Thema, was noch sehr schwierig ist heute in den Unternehmen, das höre ich wirklich von vielen Seiten, ist das am Führen in Teilzeit. Mhm. Und es ist eine Herausforderung, auch im Alltag, das ist gar keine Frage, aber es geht. Mhm. Und das muss, da muss man halt eben Wege finden und das als Unternehmen auch forcieren und unterstützen.
2: Was ist da wichtig bei Führen in Teilzeit?
5: Von zwei verschiedenen Seiten gesehen, vielleicht einmal von denen, meistens sind es auch Frauen, ja, es gibt auch Männer, die in Teilzeit da sind, aber natürlich die wenigeren, es ist immer noch diese traditionelle Rolle oder die Rollenverteilung. Von der Seite der, in dem Fall Führungskräfte, die drin sind, muss man aufpassen, dass das eigentlich, obwohl es dann eine Teilzeitrolle ist, nicht sehr schnell trotzdem auch wieder eine Vollzeitrolle ist. Weil man natürlich auch da und dort anders gefordert ist als Führungskraft. Und von der Unternehmensseite muss man einfach neue denken. Entweder muss man eben Aufgaben auch noch anders verteilen oder umverteilen. Man kann auch nicht verlangen, dass man in Teilzeit, mit echter Teilzeit, dann eine Vollzeitstelle auch ausfüllt. Mhm. Oder neue Modelle, und ich sage auch ganz offen, das ist wirklich schwierig in der Praxis, sich eine Führungsrolle zu teilen.
4: Mhm, das wird die Plattform, wird das dann geteilt? Oder
5: ja, also wir bieten es an, wir haben es auch schon gehabt, aber es ist wirklich schwierig. Du brauchst ähnliche Fähigkeiten, du brauchst zeitlich noch das zusammenpassend und es muss das menschliche Duo auch noch zusammenpassen, sag ich auf Frage. Es ist, diesen Match zu finden, der ist nicht leicht. Ja? Wir haben es schon gehabt, wir bieten es auch an, aber die Matches zu finden sind oft, oder ist oft schwierig.
4: Das kann ich mir vorstellen.
2: Wenn man sagt, wir bleiben jetzt bei der echten Teilzeit, führen in echter Teilzeit, man kriegt Dinge irgendwie auf Schiene, wenn der Mehrwert erkannt wird. Was könnte oder was ist der Mehrwert für ein Unternehmen, wenn es eine Führungskraft auf Teilzeit hat? Unabhängig davon, dass natürlich die Botschaft ist, dass man irgendwie das Menschen ermöglicht. Aber was kann der Mehrwert sein? Was könnte das Argument sein?
5: Also der Mehrwert ist definitiv, ich muss nur mal sagen, es sind nach wie vor vorwiegend Frauen. Mhm. Wir haben ganz tolle Frauen mit viel Potenzial. Und wir würden dieses Potenzial ja liegen lassen. Ja? Mhm. Wenn wir sagen, es geht nur in Vollzeitpunkt und das lässt sich eben dann gerade mit der Familiengründung gerade zu Beginn nicht vereinbaren, würdest du dieses Potenzial verlieren. Damit verliert man eben auch die Diversität, trotzdem auch wieder im Führungsteam. Dann wären wir ja bald nur mehr männlich, in Anführungszeichen. Und wir würden das wirklich liegen lassen. Also das ist der große Mehrwert von Unternehmen. Mhm. Und ich glaube, das ist grundsätzlich, wenn sich, das ist aber geschlechtsunabhängig, eine Person gehört, gesehen und unterstützt fühlt in den verschiedenen Lebenslagen, dann wird die Bindung zum Unternehmen, das ist aber große Mehrwert, ganz eine andere sein, wie und da fängst du ein, das Unternehmen sagt, ja, ist dein Problem. Mhm. Also, und wir sehen praktisch nur unsere Schiene. Also, das sind sicher die größten und da fängst du Mehrwerte, die das Unternehmen hat. Und da haben wir auch sehr, sehr positive Erfahrungen.
4: Mhm. Wenn ich da so hinschaue, diese Chancengleichheit sehr wichtig und da ist auch die Charta der Vielfalt. Kannst du uns darüber ein bisschen was erzählen?
5: Ja, gern. Also, wir setzen wirklich sehr auf Diversität. Das möchte ich aber nicht nur auf die Geschlechterrollen beziehen, sondern wir haben vier verschiedene Säulen. Das eine ist eben, sind die Geschlechter. Das zweite ist natürlich die Beeinträchtigung, was uns auch ein wichtiges Anliegen ist. Dann haben wir noch das Alter, also die Generations. Und wir haben eben auch noch das Cross-Culture. Unser Unternehmen ist mittlerweile international tätig. Und wir haben schon viele Kolleginnen und Kollegen im europäischen Umfeld. Also wir haben in Spanien, Portugal, Frankreich, Osteuropa, Italien. Die sind schon weit verbreitet. Und damit haben wir diese vier Säulen für uns aufgestellt. Mhm. Und da gilt auch wieder das Gleiche. Und es ist auch nicht nur ein Slogan, sondern es ist wirklich Diversität oder Vielfalt ist ein Wettbewerbsvorteil, wenn man das aktiv betreiben anschaut. Auch der Teil oder der Teilbereich der Beeinträchtigten, das wird oft nicht gesehen von den Unternehmen, dass das ein echter Wettbewerbsvorteil ist, weil wir haben viele in der Gesellschaft, die eben ein Handicap haben, in welcher Art auch immer, und die aber natürlich trotzdem ganz, ganz tolle Qualitäten und Fähigkeiten mitbringen für die Arbeitswelt. Und das muss man noch ein bisschen mehr bewirtschaften. Und das versuchen wir. Das sind bei uns auch dann so Leuchtturmprojekte, wo wir immer wieder schauen, dass wir neue Kolleginnen und Kollegen vom ersten Arbeitsmarkt, heißt es, so diese wirklich die erste Chance geben, im Beruf Fuß zu fassen.
4: Und bleiben diese Kolleginnen im Unternehmen? Wie ist das generell? Man hört jetzt immer, es ist eine große Fluktuation, man kann sich auf niemanden mehr verlassen. Ihr macht jetzt sehr viel für die Mitarbeiter, dass sie bleiben. Trägt das Früchte? Hat sich das verändert über die Jahre?
5: Also es trägt auf jeden Fall Früchte. Ja. Es ist ganz wichtig, auch die Unternehmenskultur einfach in die Richtung zu entwickeln, dass die Leute eben gerne kommen und auch gerne bleiben. Es hat sich aber jedenfalls verändert. Es ist nicht mehr so, so jetzt sind wir noch so wie meine Generation, wo du sagst, du fängst in einem Unternehmen an und dann arbeitest bis zur Pension dort. Das hat sich schon verändert in die Richtung, dass die Menschen einfach auch oft mehrere verschiedene Sachen sehen wollen. Das trifft nicht auf alle zu, aber doch auf viele Jüngere. Also da ist vielleicht die Bindung oder die Loyalität nicht mehr so hoch, wie sie einmal war. Aber eben mit vielen verschiedenen Maßnahmen kann man da schon sehr viel tun. Und das ist trotzdem dieser Zusammenhalt, dieser Spaß an der Arbeit und vor allem der Sinn ist bei der Dorfnissen neuen Generation wirklich auch nicht nur ein Schlagwort. Jeder sucht schon wieder Job mit Sinn. Aber das dann auch wirklich zu haben und lebbar zu machen, dass jeder Einzelne und jede Einzelne das auch spürt, so wie unser Vorstand das letzte Mal so nett gesagt hat, dass er ein Townhall-Meeting für alle Kolleginnen und Kollegen, wo so ein bisschen von der Strategie erzählt wird, nochmal hervorkommen hat, dass jedes Rädchen halt so wichtig ist. Und da hat er auch gesagt, es ist ganz wichtig, dass unsere Kolleginnen und Kollegen in der Küche, die halt kochen, da ihr Bestes geben und dann gehen alle gern essen, sind wieder alle zufrieden. Und so geht diese Welle praktisch nach draußen und jeder Beitrag ist wichtig. Da kann man schon viel bewegen, aber natürlich haben wir auch Fluktuation.
2: Jetzt hast du gesagt, unsere Generation, und du bist ja schon sehr lange in diesem Unternehmen, und wir haben jetzt zwei Themen angesprochen, also Diversität und irgendwie auch dieses so lange bei einem Unternehmen sein, ist etwas, was sich geändert hat in all diesen Jahren.

0: wirklich ansprechen, das ist eine exponentielle Entwicklung. Ne? Mhm. Wir haben immer schon große Entwicklungen gehabt, von der, wie man erzählt wird, von der Dampfmaschine. Mhm. Es hat immer etwas gegeben, aber diese steile, exponentielle Steigung nach oben, die, glaube ich, also meine persönliche Meinung, ist aktuell so hoch wie noch nie. Und da ist es ganz wichtig, was ist neu, die Veränderungsbereitschaft der Kolleginnen und Kollegen, die da sind. Da war früher nicht so viel Augenmerk drauf. Da hat es vielleicht alle paar Jahre irgendwann einmal ein neues Release gegeben in der IT und dann hat man sich wieder ein bisschen umgewöhnt. Heute ist es ständig neu. Es kommen neue Eindrücke von außen herein, sowohl in der IT, aber auch von den Regulatorien. Die sind ja sehr regulatorisch auch geprägt, müssen viele Gesetze einhalten, umsetzen. Und damit ist die Veränderungsbereitschaft und die Flexibilität, sich zu verändern, etwas geworden, was ganz eine wichtige Fähigkeit ist. Mhm. Und auf das rechtzeitig zu schauen, dass das alle Kolleginnen und Kollegen auch gut mitbringen und mittragen, das ist also ein Entwicklungsthema, aber auch ein Mindset, das ist wirklich schwierig. Und das müssen wir erst einmal schaffen, dass wir da alle, ganz alle werden es nie sein, aber den Großteil mitnimmt. Also das hat sich wesentlich verändert.
1: Wie kann man Veränderungsbereitschaft trainieren?
0: Ja, also am Ende der Reise, es ist ja mühsam, ja, das ist richtig. Es gibt Menschen, die sind grundsätzlich da natürlich schon, die sind aufgeschlossener und andere weniger. Aber du kannst sie nur, indem du sie mitnimmst, indem du sie teilhaben lässt an dem, was zu verändern ist. Ja, also irgendetwas, sag jetzt einmal, in irgendeinem Kämmerlein mit ein paar Leuten sich auszuhacken und dann zu sagen, so, das ist es und es wird umgesetzt, das hat bestimmt einmal funktioniert, das geht halt nicht mehr. Das hat sich auch wesentlich verändert. Das heißt, diese Partizipation, Teilhaben, auch da den Sinn, den Nutzen. Es wird niemand etwas verändern, wenn du dem Gegenüber den Nutzen nicht schmackhaft machen kannst. Und das ist die große Kunst.
2: Wie bringt sie jetzt den Nutzen euren Mitarbeitern? Also quasi nahe, gibt es da Informationsveranstaltungen? Die App hast du angesprochen, wahrscheinlich.
0: Also definitiv, ja, es gibt natürlich online verschiedenste Kanäle, wo das auch immer positiv gespielt wird. Aber da, wenn es um größere Veränderungen geht, dann ist immer auch noch wieder das Mensch zu Mensch ganz wichtig. Das heißt, da muss viel kommuniziert werden, wirklich auch vier Augen, acht Augen, wie viele auch immer dabei sind, um die Leute mitzunehmen. Ich glaube, ohne dem, also nur zum Beispiel online, wird das nicht funktionieren. Du musst dir da das Vertrauen auch haben, du musst doch auch den, in dem Fall Leader, den Menschen, den Visionen folgen. Und so gelingt es am allerbesten, aber es ist wirklich schwierig.
1: Jetzt hast du vorhin die KI angesprochen. Was bedeutet die KI für die KELAG? Ich sage jetzt überspitzt, die 2000 Mitarbeiter werden alle eingespart und es braucht nur mehr 1999. Was gibt's da irgendwie für Bilder in die Zukunft? Wie denkt man so eine Zukunft überhaupt voraus als so ein großes Unternehmen?
0: Also auch das ist eine große Herausforderung. Vor allem, wir sind sehr breit aufgestellt. Wir sind ein Produktionsunternehmen mit einer großen Halle, sondern wir haben ganz, Gott sei Dank, ganz viele Standbeine. Das macht uns auch so stabil. Wir haben alles in der Wertschöpfungskette, einmal von den Dienstleistungen her, aber auch wir haben die Netze, wir haben die Wärme, wir haben die Telekom, wir haben natürlich Stromerzeugung. Also wir haben eigentlich ganz ein breites Spektrum. Und damit gibt es da auch ganz viele verschiedene Ansätze. Das macht es noch einmal schwieriger. Zudem ist es noch ganz schwer oft greifbar, was wird es denn genau sein? Wo wird es ganz genau hingehen? Aber in Szenarien zu denken, ja, das muss man. Und da kann man halt auch nur Annahmen einmal tätigen, sich natürlich, sehen wir nicht nur in unserer inneren Welt da in der Zentrale sitzen, sondern nach draußen zu gehen, zu schauen, was sagen denn die Zukunftsforscher, in welche Richtung geht's, was gibt's für Prognosen, was gibt's für Überlegungen. Ich habe das letzte Mal einen Vortrag gehört, wo jemand, die war eine Metastudie, das heißt, das

0: zwischen mehreren Studien zusammen gesprochen hat, wo es in Richtung diese White-Color-Worker geht. Das heißt, das ist alles, was mit Administration und mit Bürobereich zu tun hat. Und da so die Aussicht war, dass sich da so circa 20-30% der Arbeitsplätze am Ende der Reise in dem heutigen Segment es nicht mehr geben wird. In 5 bis 7 Jahren. Das ist schon relativ nah. Und deswegen ist es ein ganz, ganz schwieriges Thema, aber wir beschäftigen uns als Unternehmen natürlich sehr intensiv damit, eine eigene Abteilung auch, die sich damit beschäftigt. Das ist eine Innovationsabteilung, die auch KI inne hat und natürlich die IT auch und jeder Bereich. Das ist auch wieder das Nächste. Innovation kannst du auch nicht irgendwo herstellen und dann ausrollen, sondern das muss auch überall von unten raufkommen. Ja, außer du musst eine ganz neue disruptive Erfindung. Ja. wir können die Sonne, den Blitz einfangen und dann Strom erzeugen. Aber das ist, auch das ist sehr schwierig und auch das, was du früher gesagt hast, trainieren, ist ein Mindset-Thema. Und das kannst du auch nur über die Kultur spielen, dass du eben sagst, das ist gewünscht, das ist bring dich ein, bring was ein, bring neue Sachen. Und Kultur ist etwas, was sich nur sehr, sehr langsam und schwer verändern lässt. Und da sind wir sehr stolz darauf, dass wir mit dem Mindset Change in die neue Arbeitswelt schon sehr viel begonnen haben.
1: Was bedeutet KI für deinen Arbeitsbereich konkret? Also irgendwie kann man vorsortieren lassen durch KI, passiert das schon? Was passiert da hinter den Kulissen? Und das wissen die Bewerberinnen alles gar nicht. Und was könnte noch passieren?
0: Also vielleicht jetzt gar nicht einmal das Bewerbermanagement, ja auch. Da kann man natürlich CV-Passings vorher schon machen lassen und voraussortieren. Aber mein persönlicher Anwendungsbereiche zum Beispiel sind natürlich im täglichen Doing, ja. Also egal, ob es jetzt kann ein First Draft von einer Konzepterstellung sein, ein Foliensatz, aber natürlich auch E-Mails zu generieren und rückschreiben zu lassen oder auch zu lesen und schon einen Vorentwurf zu machen, also in die Richtung. Ja, da bin ich schon sehr viel schneller und effizienter geworden und kann in dem Fall auch meine Assistenz entlasten. Weil das wirklich schon vieles die Maschine abnimmt. Ja? Und mittlerweile schon in sehr guter Qualität.
1: Und ist tatsächlich Bewerberinnenmanagement? Also was geht da schon und was darf nie gehen oder was soll nie gehen?
0: Also beim Bewerbermanagement ist es ja auch ganz wichtig, dass du, auch das ist ja Gott sei Dank geregelt, ja, keine Diskriminierungen vornehmen darfst. Das heißt, das muss einmal jedenfalls gewährleistet sein, dass nicht die Maschine dann für sich und Anführungszeichen irgendetwas diskriminierend zum Beispiel aussortiert. Ja. Also so etwas. Wir machen aber also ein rein maschinenbasiertes, sage ich ganz offen, CV-Passing, wie so schön, machen wir noch nicht. Also bei uns wird wirklich aktuell noch jede Bewerbung von einem Menschen gesichtet.
1: Jetzt, also ich verwende KI auch für ähnliche Dinge, wie du sie genannt hast und bin auch total happy. Also es gibt Dinge, die muss man nicht mehr machen. Aber es gibt einfach trotzdem noch ganz viele Leute, die dem Ganzen noch sehr, sehr skeptisch gegenüberstehen. Ja? Wie würdest du in wenigen Sätzen einer Person, die jetzt nicht in dieser Arbeitswelt ist, sondern auf freundschaftlicher Basis KI schmackhaft machen, erklären, wie auch immer?
0: Also ganz mit einem Alltagsanwendungsfall, einem kleinen Häppchen zum Beispiel, wenn ich bei dir zu Hause wäre und du hast es noch nicht benutzt, dann würden wir zum Kühlschrank gehen, wenn wir deinen Kühlschrank aufmachen, würde ich ein Foto machen, wird das Foto hochladen und wird die KI bitten, mit den Zutaten, die sie im Kühlschrank sieht, ein Rezept zur Verfügung zu stellen, das in 15 Minuten gekocht ist. Ja? Und dann sieht man den Output und kommt einmal praktisch so sofort, wo man dann vielleicht sagt, wow, ja, will ich vorher fragen, ob ich das Bild auch hochladen darf. das ist das Wichtige, aber eigentlich kann man es nur so versuchen. Mhm. Es gibt natürlich viele Ängste auch, die da und dort herrschen. Manche sind eher so in Sorge in Richtung Überwachung und was dann da alles halt vielleicht noch publik wird von meiner Persönlichkeit. Oft manchmal auch ein bisschen, ich sage jetzt mal, scheinheilig, weil auf der anderen Seite geben sie dann doch selbst auch wieder alles preis. Also da muss man immer ein bisschen genauer hinschauen. Mhm. Und bei uns, zum Beispiel im Unternehmen oder ganz speziell in meinem Bereich, im HR, haben wir damals so gestartet, dass wir mit zwei, drei Kollegen, eine Kollegin und zwei Kollegen gehabt, die haben das einfach schon recht früh für sich erkannt und genutzt und die haben dann so eine kleine Minischulung eben zusammengestellt und haben dann wirklich mit allen Kolleginnen und Kollegen im HR-Bereich diese halbe Stunde sich zusammengesetzt und auch mit so einfachen Dingen einmal gezeigt, was kann man tun, was kann das Tool, was kann es auch nicht. Und war dann auch mit einem Rezept ein bisschen probiert oder eben auch schon mit einer kleinen Aufgabe aus dem Büroalltag und so ein bisschen die Scheu zu nehmen, es einfach mal auszuprobieren.
2: Mhm. Aber trotz der ganzen KI und der Digitalisierung braucht es trotzdem noch das Handwerk. Es braucht die Monteure, speziell wenn es jetzt Störungen gibt, wenn es Schneefall gibt, wenn Strommasten umfallen, die das dann vor Ort auch machen. Da habt ihr auch diese Lehrlingsakademie, oder, wo ihr sehr intensiv arbeitet. Wie siehst du denn da die Entwicklung? Hat sich das auch geändert oder gibt es genügend Facharbeiter drinnen?
0: Ja, ein Herzensthema auch von mir ist die Lehrlingsausbildung und natürlich auch im Hinblick, das ist jetzt auch etwas, was ja da ist und nicht mehr weggehen wird, ist der Facharbeiter, Facharbeiterinnenmangel. Und wir schauen, dass wir eben unsere Monteurinnen und Monteure eben selbst ausbilden, genau für die Dinge, die du gesagt hast. Weil wenn dann einmal was ist, dann will natürlich jeder so schnell wie möglich wieder mit Strom versorgt sein. Eben ohne Strom, kann man noch gar nicht von KI reden oder vom Internet, geht wirklich eben auch gar nichts mehr. Und damit setzen wir auf unsere eigene Aus- und Weiterbildung. Es ist so, dass es nur etwas einmal zu erzählen, dass man ein Gefühl hat, wir haben noch vor 5 bis 6 Jahren haben wir circa 2, vielleicht maximal 3 Monate den Bewerbungs- und Auswahlprozess für unsere Lehrlinge gemacht. Dann war es abgeschlossen. Heute dauert es in etwa 8 bis 9 Monate. Also es ist wesentlich schwieriger geworden. Wir haben Gott sei Dank als KELAG, weil wir auch wirklich eine tolle Ausbildung bieten, also nicht nur das Fachliche, sondern eben auch die soziale und sonstige Aus- und Weiterbildungen noch nebenbei. Wäre mit Matura sowieso kein Thema, dann auch danach noch Studium. Also wir versuchen da alles offen zu lassen. Wir haben noch genügend, was die Anzahl betrifft, aber wir brauchen viel länger, bis wir praktisch auch die richtigen für uns herausfiltern, die dann natürlich auch zu uns passen und bei uns bleiben.
1: Warum braucht ihr länger?
0: Weil es schwieriger ist, die Jugendlichen für überhaupt einmal für die Berufswelt zu begeistern. Mhm. Was ich selbst merke, ich bin ja jedes Jahr selber auf der Lehrlingsmesse einen ganzen Tag, um einen direkten Kontakt dann mit den Jugendlichen zu haben und oder auch mit den Eltern. Sie wissen leider oft überhaupt nicht mehr ansatzweise, in welche Richtung. Ja, was willst du tun? Ja, irgendwas. Und ich weiß nicht, das hörst du immer öfter. Und damit braucht der Prozess auch länger. Bis du einmal andockst, bist du überhaupt einmal so, wie kommst du denn zu den Jugendlichen? Aktuell, muss ich sagen, fast nur mehr über TikTok, vielleicht noch über Insta. Also es sind ganz andere Kanäle auch, wir gehen natürlich auch direkt in die Schulen. Aber du musst sie erst einmal finden. Ne? Und wenn du dann sie gefunden hast, musst auch wieder die rausfinden, die aber dann wirklich mit Feuer auch für den Beruf praktisch der Zukunft oder sich dann damit identifizieren. Wir bilden in 9 Berufen aus, das ist sehr viel, und es kommt dann bald ein 10. und vielleicht noch ein 11. dazu. Und das ist dann auch schon viel. auch eine Vielfalt.
2: Mhm. Das wäre eben meine nächste Frage auch. Jetzt ist ja die Energiewende und wir brauchen immer mehr Strom, Leitungsausbau, hört man ja auch, die KV-Leitung, was kommen wird und so. Entstehen jetzt auch neue Berufe? Neue Sparten oder Spezialisierungen?
0: Eigentlich Spezialisierungen, genau. Also neue Berufe, also ein neuer Beruf, den gibt es tatsächlich, den wir jetzt dann ab nächstes Jahr ausbilden werden. Das ist der oder die Fernwärmetechnikerin, das ist ganz ein neuer Lehrberuf, weil wir auch die Keller Energie und Wärme haben und dort auch Fachkräfte natürlich österreichweit brauchen, die wir mal ausbilden. Aber sonst gibt es eher Spezialisierungen, vor allem auch in Richtung erneuerbare Energien. Und da bieten wir, das können auch vielleicht nur ganz wenige in der Ausbildung dann auch umsetzen, ein Zusatzmodul an, für unsere Elektrotechniker und Technikerinnen. Das heißt, im Modul erneuerbare Energien. Das heißt, man lernt dann noch ein halbes Jahr länger und hat aber noch einmal spezialisierend dazu Wind, PV und eben auch noch einmal Wasser. Die Kraftwerke natürlich auch dazugehören. Da sind wir ganz stolz. Da haben wir heuer im Herbst die ersten Abgänger und Abgängerinnen mit dem erneuerbaren Energienmodul und die werden wir dann anständig feiern im Herbst.
2: Weil du jetzt gerade so das Abgängerinnen auch, wie schaut es denn prozentual aus, mit einem Frauenanteil im Unternehmen und wie war das auch, wie du angefangen hast?
0: Also wir sind aktuell bei 23,4, muss ich natürlich ganz genau wissen, Prozent Frauenanteil bei uns im Unternehmen. Wir versuchen den auch wirklich massiv zu steigern. Wir haben in den letzten zwei Jahren, wir haben uns auch Ziele gesetzt. Man braucht ambitionierte Ziele und haben gesagt, für alle Neueinstellungen, die wir machen wollen, und zwar in den Jahren 23, 24 und 25, wollen wir von allen Neueinstellungen mindestens 30% Frauen einstellen. Und das ist für unser Unternehmen sehr schwierig, weil wir sind ein Technikunternehmen und da bei den AbgängerInnenzahlen schon das Problem ist, dass es natürlich viel, viel weniger als diese 30% eben auch gibt. Und trotzdem haben wir das in den letzten zwei Jahren mit dem Fokus darauf geschafft und bin fest davon überzeugt, dass wir es heuer auch noch schaffen werden. Und somit wird der Gesamtprozentanteil gesteigert. Der war natürlich bei mir viel, viel niedriger und zum damaligen Zeitpunkt, ja, wo Sekretariats oder vielleicht so standardisierten Administrationsbereich. Und das hat sich Gott sei Dank jetzt schon komplett verändert. Und wir haben auch sehr viele Kolleginnen in Führungspositionen, auch in der Technik. Ja, da sind wir auch sehr stolz drauf, dass wir diesen Weg gegangen sind. Und da muss ich aber auch sagen, das geht nur, wenn es auch das Top-Management mit unterstützt. Und das ist bei uns in der Keller der Fall. Das unterstützen alle. Der Vorstand und auch der Geschäftsführer und Geschäftsführerinnen.
2: Das ist natürlich auch eigentlich eine sehr wichtige Rolle und der Hebelfunktion dieser Frauenführungsebene. Und wie wichtig ist es, dass man andere Frauen unterstützt auf ihrem Weg?
0: Also ganz, ganz wichtig, dass man Frauen fördert, unterstützt, aber vor allem sichtbar macht. Also was ich beobachtet habe, es wird jetzt besser, ja, schön langsam, aber du musst die Frauen etwas mehr animieren, mutiger zu sein und eben nach vorne zu kommen in die erste Reihe. Das ist leider vermutlich immer noch ein bisschen rollengeprägt von der Erziehung, von der Gesellschaft heraus und das musst aufbrechen. Und wenn du das im Unternehmen ständig positiv besetzt und genau diese Frauen vor den Vorhang holst, das probieren wir immer, also auch mit als Role Models, dann kommen und folgen immer mehr nach und so, naja, okay, aha, das kann ich auch oder das bringe ich auch mit. Und so versuchen wir das praktisch aufzubrechen mit diesen Mustern. Und da haben wir voriges Jahr, also im Jahr 24, haben wir ganz einen starken Fokus gehabt auf Frauen. Entwicklung, haben wir unsere, für uns alles, was wir für unsere Frauen tun, unter einem Claim gesetzt, das heißt eben Fempowerment, Keller Fempowerment, und das hat sehr, sehr gut funktioniert. Und da haben wir ganz viele weitere Potenziale entdecken dürfen.
1: Super. Ich würde gerne nochmal zu diesem Recruiting zurückgehen, wo du gesagt hast, dass die jungen Leute manchmal einfach gar nicht wissen, was sie interessiert ganz oder wo sie, genau. Nachdem ihr aber mit ganz vielen zu tun habt, habt, die in eurem Unternehmen dann irgendwann andocken, hast du da irgendwelche, einerseits Beobachtungen, woher kommt es, und andererseits Tipps vielleicht auch an die Eltern oder Geschwister, weil das ist ja nichts Schönes, wenn man nicht weiß, was einen interessiert und wo man hin will, weil irgendwann soll man ja eine Entscheidung treffen, ja. Und ich beobachte es auch und ich denke mir immer, wie kann man da, also keine Ahnung, ein Set an Fragen oder was tut man, um diesen Menschen Klarheit zu geben?
0: Das ist wirklich eine gute Frage, ja. Also das eine, was hast du schon gesagt, ein Set an Fragen geben, wenn man die Möglichkeit hat zu kommunizieren. Mhm. Mit Reflexionsfragen und oder einmal einfach nur thematische Abfragen kann man schon ein bisschen was rausfinden, außer jemand ist wirklich dann komplett auf weiß nicht, weiß nicht, weiß nicht. Und das Allerwichtigste von Tipp her für die Eltern, weil ich glaube, die Eltern müssen, gerade wenn jemand noch nicht so seine Orientierung gefunden hat, müssen die Eltern zumindest ein bisschen mithelfen. Mhm. Und dass die jungen Menschen einfach sich wirklich bestimmte Berufe anschauen gehen. Die Möglichkeit, die gibt's bei uns auch in alle Berufe, aber auch in den anderen Unternehmen, wirklich Schnuppertage zu machen. Mhm. Und wenn man dann einmal 2-3 Tage sich den Beruf angeschaut hat, bei uns sind sie ein bisschen dann direkt mit, je nachdem auf dem Berufsfeld und eben im Ausbildungscampus, so machen wir es, dann hat man ein Gefühl, könnte das was sein oder eben auch nicht. Und es gibt natürlich auch Berufsorientierungstests, ja. Die werden normalerweise in der 8. oder 9. Schulstufe gemacht. Mhm. Die sind mittlerweile ganz gut treffsicher, dass man auch ein bisschen schon ein Gefühl kriegt, vielleicht, was könnte es denn sein. Viel mehr oder auf die Neigungen der Kinder zu schauen und halt in die Richtung dann ein bisschen auszuprobieren. Das würde ich jedenfalls empfehlen.
1: Was sind die 3 wichtigsten Fragen von diesem Fragenset, die da jetzt in den Kopf kommen?
0: Also wenn jemand überhaupt, so wie die erste Antwort, gar nichts interessiert mich, dann ist trotzdem einmal die Frage, was tust du in einer Freizeit gerne? Das ist einmal das Erste, wo man ein bisschen sich annähern kann. Da kommt oft dann, ist auch spannend, Videospielen, sitzen, ja. Dann ist die nächste Frage, okay, bis dann Videospielen vielleicht, ist das Interesse in Richtung IT, Computer, gibt's da irgendeine Affinitäten, dass du dich damit gerne beschäftigst? Und man vielleicht, es gibt jetzt einen tollen Lehrberuf, der heißt Applikationsentwicklung, wo man eben so in Richtung Programmierer, wo man da das auch als Lehrberuf erlernen kann. Also man kann nur in die Neigungen reinfragen. Mhm. Ja. Oder wenn natürlich etwas schon kommt, dann kann man diese Fragen praktisch vertiefen. Aber immer über die Neigungen, über die Leidenschaften. Mhm. Was machst du gerne? Was macht dir Freude? Mhm. Was macht dich glücklich? Mhm. In die Richtung.
1: Da würde ich jetzt nachfragen. Was machst du gerne? Was macht dir Freude? Ja, und was macht dich glücklich außerhalb deiner Zeit hier in der Kilang?
0: Also ich bin ein Mensch, der sich immer gerne mit anderen Menschen umgibt. Mhm. Also auch im privaten Umfeld. Das heißt, Menschen machen mich glücklich, mit denen ich gerne zusammen bin. Und ich mache gern Dinge, alles, was irgendwas Aktives hat. Ja. Mhm. Ich bin so eher ruhig und rastlos, muss mich immer bewegen und bewege eben Dinge auch gerne. Mhm. Das heißt, alles macht mir Freude, wo irgendwas weitergeht.
1: Das ist schön, kann ich nachvollziehen.
2: Wo holst du da jetzt deine Kraft oder Inspiration oder machst du Weiterbildungen? Oder gibt es Netzwerke, in denen du aktiv bist?
0: Also Bildungen, ja, immer. Also entweder überhaupt einen neuen Trend, sich von außen zu holen. Da gibt es verschiedene Tagungen, Messen. Ich bin auch im Kreise mit allen Personalleiter von Österreichs. EVUs natürlich vernetzt, auch in der Industriellen Vereinigung, über die Wirtschaftskammer. Also bin in im Vivi-Verein als Vorständin tätig, wo es eben darum geht, sich besser zu vernetzen zwischen der Universität, die dort bei uns ansässig ist, und eben der Unternehmen, mhm, also der Wirtschaft. Und was das Lernen betrifft, es ist natürlich schon auch viel Learning on the Job. Das ist einfach auch fast täglich. Also es gibt keinen Tag, wo ich nicht noch was dazulerne. Und ja, so würde ich das einmal.
2: Bist du auch so das Glück, dass du einfach anfängst zu arbeiten und dann so Learning by Doing? Weil es ist ja dann oft so, dass viele Frauen, wenn sie viele Ausbildungen machen, noch eine Ausbildung, und dann nicht ins Tun kommen.
0: Ja, dazu gehöre ich nicht. Ich bin die Pragmatische. Ja, Learning by Doing, also einfach starten. Also vielleicht kurz check to act. So irgendwie kann man das zusammenfassen. Nein, das bin ich auch im Privaten. Ich tue sehr gerne Handwerk.
2: Mhm.
0: Und auch wenn ich etwas vielleicht nicht kann, dann gehe ich trotzdem an. Das funktioniert.
1: Was ist das letzte Handwerkliche, was du privat gemacht hast?
0: Etwas vorher abgeschliffen, ausgespachtelt, mhm, und dann wieder neu übermalen, weil es mich gestört hat.
1: Wenn du an dein jüngeres Ich zurückschaust und ihr etwas sagen könntest, welchen Rat würdest du dir selbst in deinen jungen Jahren geben?
0: Das ist eine spannende Frage. Also bleib dort beständig und oder auch stur, wo Sinn macht.
2: Mhm.
0: Und gib aber vielleicht auch dort nach, wo sein soll.
1: Hast du manchmal nicht nachgegeben?
0: Ja.
1: Okay.
0: Das bin noch ganz mein früheren Ich.
1: Ja, ja.
0: Ja. Aber das lehrt einem dann das Leben. Das, mhm, ist das Schöne.
2: Unsere Stunde ist schon wieder vorbei, mhm, im Flug vergangen. Danke für deine Zeit. Wir schließen unseren Podcast immer mit einem Wörtwörtchen. Also, mhm, beginnen ein paar Sätze oder Fragen und bitte dich, diese dann zu vervollständigen. Frauen müssen
0: viel mutiger sein.
2: Mhm. Zum Lachen bringt mich
0: mein Mann.
2: Und dein Lebensmotto lautet:
0: Gib niemals auf.
1: Danke, dass wir hier sein durften. Es war sehr spannend.
0: Danke, dass ihr da wart. Es hat mich sehr gefreut. Es war ein sehr angenehmes Gespräch.
2: Danke, können wir nur zurückgeben, und deine Augen immer so gestrahlt von deinem Projekten. Das ist sehr schön. Danke dir.
0: Danke.
3: Danke fürs Reinhören. 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Wir würden uns über Rückmeldungen oder auch Empfehlungen für mutige Frauen sehr freuen.
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2: Herzlich willkommen zu einer neuen Ausgabe von Terra FM und PHTV, live aus dem Studio in der Hoemerstraße. Zu Gast bei mir ist heute Kurt Heim, Lehrender an der Pädagogischen Hochschule Oberösterreich, Spezialist, Fachmann für MINT-Didaktik. Und wir sind heute da, um eine deiner Initiativen in Zusammenarbeit mit der Pädagogischen Hochschule vorzustellen, die School of Creative Solutions. Was ist die School of Creative Solutions und warum brauchen wir sie?
3: Ja, ich sage mal herzlichen Dank für diese Einladung. Ich habe mich wirklich sehr gefreut, weil wenn du sagst, es ist meine Initiative, möchte ich vielleicht jetzt von Anfang an gleich sagen, es ist eigentlich eine Initiative von einem ganz großen Team, das ich zwar initiiert habe, aber es steht ein großes Team von mindestens 10 Leuten dahinter. Und die School of Creative Solutions ist ganz grob immer ein Schullabel, sowas wie ein Gütesiegel für eine Schule, die sich ja auf den Weg gemacht hat, junge Menschen in eine ganz besondere Richtung auszubilden. Warum wir sie brauchen, und ich fange vielleicht hier am besten an, ist, ja, weil wir einfach unglaublich viele Herausforderungen haben. In dieser Zeit brauchst du nur einmal den Radio ganz kurz einschalten oder beim Fenster rausschauen. Klimawandel, Verlust von Artenvielfalt. Wenn du dir vorstellst, in unserer Generation, nur in unserer Generation, sind 75% der Wirbeltiere verschwunden auf unserem Planeten. Und das ist schon unglaublich besorgniserregend. Wir merken es einfach gar nicht mehr. Es ist so ein schleichendes Dahinsiechen, aber wenn man die Statistiken sieht, ist das unglaublich. Ja, Klimawandel, braucht man gar nicht reden. Und es kommen nur so viele andere Herausforderungen auf uns zu. Wir sind jetzt gerade in einem neuen Zeitalter, KI lässt grüßen, alles wird neu. Und ja, die Frage ist, wie gehen Jugendliche mit diesen unglaublichen Veränderungen um? Und wir haben ja irgendwie schon festgestellt, wir können drei Typen von Verhaltensänderungen feststellen. Da gibt es die einen Jugendlichen, die einfach nur wegschauen. Die sagen, es geht uns überhaupt nichts an. Sie leben ihr Leben, sie haben das Recht, genauso zu leben wie ihre Eltern und Großeltern und that's it. Und dann gibt es eine zweite Gruppe von Menschen, die völlig deprimiert sind, depressiv sind, die einfach keine Perspektive mehr sehen, denen es gar nicht gut geht und die dann wirklich zu dramatischen oder drastischen Aktionen greifen, die jetzt schon beatmet geklungen sind, aber wir kennen alle noch die Gruppen, die sich irgendwo auf der Autobahn festgeklebt haben. Und das können nicht die Antworten sein auf diese großen Veränderungen. Was wir im Fokus am Schirm haben, ist einfach diese Art Next Generation. Jugendliche, die sich wirklich trauen, in die Zukunft zu blicken, aber auch ein gewisses Rüstzeug haben, es mitzugestalten. Und die School of Creative Solutions soll im Prinzip den Rahmen geben, um diesen Jugendlichen in diese Richtung zu bringen.
2: Darf ich da ein bisschen eine provokante Frage stellen? Schule in Österreich ist jetzt nicht unbedingt bekannt dafür, oder das ist jetzt nicht unbedingt die erste Assoziation, die man mit österreichischen Schulen verbindet, wenn es um Kreativität geht. Also für mich ist Schule eher sowas, ja, das muss ich jetzt lernen, das ist richtig, das ist falsch. Also Fehlerkultur, die im Prinzip sehr faktenbasiert ist und nicht unbedingt so in einem Standard-Unterrichtssetting nicht sehr viel Platz für Kreativität lässt. Mhm. Ist das auch einer der Gründe, warum du das begonnen hast, um das vielleicht ein bisschen aufzubrechen? Oder siehst du das nicht so schlimm, wie es ich jetzt da gerade skizziert habe?
3: Nein, du hast völlig recht. Das ist absolut dramatisch. Ich würde es nur ein bisschen nur erweitern. Es ist kein österreichisches Phänomen. Die Schule per se international fährt im Prinzip einen Weg, der in Richtung konvergentes Denken geht. Man trainiert, man konditioniert die Schülerinnen und Schüler auf eine einzige richtige Antwort. Und da kannst du in welches Land auch immer schauen. Es ist dasselbe System. Ob wir da jetzt von EU-Ländern reden bis nach Nepal, konnten wir feststellen, die lernen auf Reproduktion hin. Und das kann es heute einfach nicht mehr sein. Es hat früher vielleicht gereicht, die Jugendlichen darauf vorzubereiten, dass sie die Welt verstehen, Aber das ist heute nicht mehr ausreichend. Heute müssen Sie lernen, die Welt einerseits zu verstehen, aber auch lernen, sie mitzugestalten. Und das ist eben kein österreichisches Phänomen, sondern international. Aber natürlich, hier anzufangen, macht natürlich voll Sinn, weil hier können wir jetzt einmal einen wirklichen Impact erzeugen. Und dann schauen wir, wie wir dann über die Grenzen kommen, was wir auch schon tun mit unserer Initiative.
2: Ich habe da auf deiner Homepage, auf der Homepage von der School of Creative Solutions, wieder eine Person entdeckt, die mich bei meiner Masterarbeit, die ja noch immer nicht fertig ist, aber das ist jetzt ein anderes Thema, die mich da begleitet hat, nämlich die Carol Dweck. Mit diesem Growth Mindset. Ja. Ist das so ein Psycho, das eigentlich aus der Psychologie kommt, ist das so ein Ansatz, den ihr dort also eine Grundlage quasi dafür?
3: Absolut. Das ist auch so ein Fehlkonzept, zu glauben, wenn wir den Jugendlichen jetzt die Probleme der heutigen Zeit vermitteln, dass sie dann von sich aus eine gewisse Selbstwirksamkeit erzeugen, weil sie sagen, ja, wir werden das schon schaffen. Das ist eben nicht der Fall. Und die Carol Dweck sagt eben, dass viele Menschen, nicht nur jugendliche Menschen, so das Gefühl haben, das ist nicht meine Stärke, ich kann das sowieso nicht, also lasse ich es lieber anderen über. Und das wollen wir natürlich knacken in unseren Lehrgängen, in unseren Unterrichtsprogrammen, dass wir den Schülerinnen und Schülern so viel Selbstwirksamkeitserwartung mitgeben, dass sie von sich aus sagen, okay, ich kann vielleicht heute noch nicht die besten Lösungen generieren, aber ich weiß jetzt, wie es geht und ich kann es morgen vielleicht ein Stück besser machen und übermorgen noch besser. Und das, glaube ich, ist, warum die Carol Dweck bei uns ein Fixum in unserem Programm eigentlich ist. Ja,
2: also mir ist es halt, weil ich in meiner Masterarbeit, falls irgendwann immer mal fertig wird, mit eher Kreativität im Bereich Medienbildung beschäftigt und da kommt man dann quasi an ihr nicht vorbei, weil es ist schon, also dieses Gegenübersetzen von, wie sie halt sagt, Growth Mindset und Fixed Mindset, das sind halt schon, also wie, der Fixed Mindset, der passt halt doch eher so in den Status Quo, wie wir es halt in den österreichischen Schulen haben, mit Fokussierung auf ein Lernziel und das kann man machen und alles, was davon abweicht, traut man sich jetzt einmal gar nicht zu, so in der Richtung.
3: Wobei wir beforschen ja auch unsere ganzen Themen und wir festgestellt haben, dass wir einen dramatischen Gender Gap haben. Also dass die Schülerinnen sich viel weniger zutrauen in diese Richtung als die Burschen, obwohl sie eigentlich bei unseren Testungen oft besser abschneiden und mehr Kompetenzen hätten. Also da haben wir noch viel zum Aufholen, zum Nachholen und zum Bewirken.
2: Es wundert mich nicht. Also man sieht es ja. Also wenn ich mir meine Mathe-Klassen zum Beispiel anschaue, die Besseren sind die Mädchen eigentlich. Wenn man sie fragen würde, würden sie sich selber aber gar nicht so gut einschätzen. Jetzt ist diese School of Creative Solutions hat zwei Schwerpunkte oder zwei... Ist das jetzt
3: Unterrichtsprogramme.
2: So, die Scientific Creativity in Practice und der Innovative Focus. Kannst du das vielleicht auch mal vorstellen? Und vielleicht schaffen wir es auch, dass wir dann jetzt das Logo kurz ändern.
3: Das Skip-Logo?
2: Das Skip-Logo zum Beispiel. Wir haben, glaube ich, beide vorbereitet. Also,
3: Also vielleicht gleich vorweg, warum haben wir dieses Unterrichtsprogramm einen englischen Titel gegeben, Scientific Creativity in Practice? Gleich vorweg, weil wir eben auf internationaler Bühne agieren. Und damit wir mit dem Programm alle erreichen, deswegen eben diese englische Variante. Ja, um Jugendlichen auf diesen Weg jetzt zu begleiten, um ihnen diese Kompetenzen zu vermitteln, braucht es unheimlich komplexe Ausbildung, sage ich einmal. Und du musst auf mehreren Ebenen ansetzen. Und das eine ist diese Denkebene, also die kognitive im Sinne von, wie schaffen wir es, dass Jugendliche diesen Perspektivenwechsel hinbekommen, dass sie sich einmal völlig andere Welt vorstellen können, damit sie in Analogien denken können, damit sie mehr als eine richtige Antwort anpeilen. Und dafür haben wir eben dieses Programm, wo es um diese kreativen Denkwerkzeuge gehen. Und die haben wir jetzt in den naturwissenschaftlichen Fächern verankert. Weil wir einfach, ich meine, einerseits habe ich natürlich Chemiedidaktik als meinen Beruf, aber andererseits bin ich davon überzeugt, dass dieser Denkstil in der Naturwissenschaft ein absolutes Must-Have ist. Also dort ist es verankert, dort ist es ja auch im Lehrplan vorgesehen. Also nirgends ist es dringender in den Fächern wie eben in Chemie, Physik, Biologie zum Beispiel. Und deswegen finden wir, dass das Programm dort gut aufgehoben ist. Also was wir einfach machen ist, in diesem SKIP-Programm lernen die Schüler und Schülerinnen das divergente Denken, also auf eine Problemstellung mehr als eine einzige richtige Antwort zu finden. Und das ist sozusagen die Basis für das Brainstorming später. Sie lernen aber auch zum Beispiel die Fantasie auszuspielen. Wir wissen alle, wir brauchen Fantasie, um uns eine Zukunft vorzustellen. Aber in welchem Fach lernt man jetzt wirklich Fantasie? Man könnte jetzt sagen, das gehört den künstlerischen Fächern, aber lernt man es dort oder versucht man nur die es haben, einfach noch zu trainieren? Und wir haben jetzt die naturwissenschaftlichen Fächer genommen, wo man wirklich Fantasie trainieren können, Vorstellungsvermögen, sich auf Teilchenebene zum Beispiel sich hineinzubewegen, originelle Stories zu schreiben, wo du dich als Lichtquant wiederfindest und dann den Weg durch den Raum beschreibst. Also solche Dinge lernt man in diesem SKIP-Programm. Und wir können aufgrund der Forschung sagen, dass wir ganz klare, gute Ergebnisse haben, dass wir zeigen können, die Kompetenzen, die man braucht, um kreativ zu werden, die trainieren wir mit unserem SKIP-Programm.
2: Jetzt stellt sich mir die Frage, ist es nicht generell so, dass man heutzutage andere Kompetenzen braucht?
3: Ja.
2: Vorher war es immer so dieses Faktenlernen, auch in Chemie wahrscheinlich. Ich meine, ich weiß nicht, wie das heute noch so ist, ob man das Periodensystem noch auswendig lernen muss. Wenn ich an meinen Chemieunterricht zurückdenke, da war es so, hat man quasi irgendwann einmal einen Test über das Periodensystem gehabt. Aber dass heute eben so Kompetenzen, wie es das du angesprochen hast, wie das Problemlösen, das Zerteilen von einem Problem in kleine Einzelteile, wie man es halt zum Beispiel in der Informatik macht, wenn man einen Algorithmus macht, dass das eigentlich viel wichtiger wird als das Faktenwissen?
3: Ja und nein. Ich gebe dir völlig recht, man braucht mehr Kompetenzen, also nicht andere, sondern mehr, weil Kreativität, wenn man es jetzt nochmal so definiert, ist das Verknüpfen von unterschiedlichen Denkmustern zur neuen Denkdomänen zur neuen Muster. Das heißt, wenn ich was verknüpfen will, muss ich es aber vorher haben. Das heißt, wir müssen auf diese Faktenwissen, auf das müssen wir aufbauen. Das ist die Basis jeder kreativen Leistung. Wenn du jetzt einen Künstler hernimmst, ganz egal welchen, dann ist der jahrelang durch beinharte Schule gegangen, hat gelernt, welche Farbe passt zusammen, welche Pinseltechnik gibt es. Also das Erlernen von Techniken, von Wissen, das bleibt uns sowieso nicht der Sport. Nur wir dürfen da nicht aufhören und stoppen. Ich glaube, das ist ja das Problem gewesen. Nur das Periodensystem auswendig zu lernen, ist ein völliger Nonsens. Wenn du aber dann damit was anfangen kannst, dann stellt sich die Frage, why not? Ja? Und ich glaube, diese Kombination ist es. Und noch eine ganz tolle Neuigkeit ist es, dass dieses Programm, das was wir haben, wo wir ungefähr 6 verschiedene Denkstile integriert haben, wie divergentes Denken, analoges Denken, metakognitives Denken, dass diese Strukturen uns beim Erwerb von Fachwissen unglaublich helfen. Das heißt, das ist irgendwie so eine Spirale nach oben. Je mehr ich den Schülern zeige, wie man divergent denken kann und kreativ denken kann und analog denken kann, desto leichter fällt Schülern zum Beispiel das Periodensystem zu lernen. Ja? Und dann ist das aber irgendwie so eine Synergie und plötzlich macht das Ganze Spaß und die kannst du dann für irgendwas verwenden.
2: Gut, also ob man das jemals Spaß machen würde, das Periodensystem auswendig zu lernen, das stelle ich jetzt so daran, aber das ist einfach nicht, weil es nicht mein Hauptinteresse ist, sagen wir es so.
3: Alles klar.
2: Jetzt haben wir schon sehr viel davon gesprochen, wie man mit den Schülern arbeitet. Mhm. Aber es gibt ja, also du bist ja auch sehr engagiert, ja, pädagogische Hochschule, klarerweise in der Lehrerausbildung. Ich glaube, wenn du jetzt in eine normale Schule gehen würdest und dort dich hinstellen würdest, so und jetzt unterrichtet, so würde es ja nicht funktionieren. Wie schafft du und dein Team das, dass diese Idee auch in der Lehrerschaft verbreitet wird und wie geht das in die oder schon in der Lehrerinnenausbildung? Mhm. Also nicht nur in die bestehenden, sondern natürlich klarerweise in der Junglehrerinnenausbildung.
3: Das war jetzt eine sehr lange Frage, ja. Mit sehr vielen Möglichkeiten, wo ich anknüpfen kann. Ich fange mit dem einmal an. Ja, die Schüler und Schülerinnen müssen ja neue Kompetenzen lernen und die Lehrkräfte müssen sie auch vermitteln. Und es ist ja nicht so, weil wir jetzt der Meinung sind, das sind wichtige Kompetenzen, sondern das ist jetzt im Kompetenzmodell ja auch verankert. Mhm. Das heißt, da steht ja drin, Schülerinnen und Schüler sollten eine gewisse Entrepreneurship-Kompetenz haben. Da steht jetzt drinnen, sie sollten in der Lage sein, Hypothesen aufzustellen, Experimente selbst zu entwickeln. Das ist jetzt alles da drinnen. Aber viele Lehrkräfte haben das in der
2: Stufe 2 wahrscheinlich, oder?
3: Ist eins, das in der eins und zwei. Ja.
2: Das ist okay.
3: Eins und zwei.
2: Muss man die Lehrpläne wieder, ich
3: unterrichte die Fächer nicht. Also, okay. Ja, das ist eben mit einem neuen Lehrplan jetzt gekommen. Und der hat uns natürlich jetzt Wind in den Segeln gespielt, weil das, was wir immer schon gesagt haben, das ist wichtig, ist jetzt sozusagen auch auf ministerielle Ebene beglaubigt worden, kann man fast sagen. Ja? Also das eine ergänzt das andere. Also von daher ist es eigentlich fast fahrlässig, Lehrkräften jetzt das vorzuschreiben. Wir müssen den Schülern jetzt da ganz viel mitgeben, aber in der Ausbildung früher ist das nie gekommen. Und da haben wir eben angesetzt, das Team, was wir in der Hochschule haben, aus den Fächern Physik, Biologie, Chemie, bisschen Informatik, also digitale Grundbildung eigentlich. Und da haben wir für alle diese Fächer jetzt eigene Programme entwickelt, also eigene Arbeitsblätter entwickelt, um mit dem Programm, das wir aufgestellt haben, wirklich in die Schule reinzugehen. Und ursprünglich haben wir uns gedacht, ja, wir machen Fortbildungen, so einen halben Tag und dann zeigen wir das. Aber wir haben dann relativ schnell festgestellt, das, was wir eigentlich uns erwarten, ist ein Paradigmenwechsel in der Schule. Denn als Navi-Lehrer bist du ja eigentlich verschrien, so dieses geraddenkende, lineare. Und plötzlich geht es darum, hey, sag mir 10 Gründe, warum die Säure jetzt plötzlich keine Säure mehr ist. Ja? Und das ist ein Paradigmenwechsel. Und Lehrkräfte haben zwar relativ schnell eingesehen, ja, das ist wichtig, aber die Kompetenz zu erwerben ist eine ganz andere. Und deswegen haben wir dann angefangen, Lehrgänge aufzubauen. Und wir haben jetzt für Skip einen Lehrgang schon seit fast 10 Jahren laufen. Mhm. Und wir haben jetzt, ich glaube, wir sind schon bei fast 700-800 Lehrkräften, die wir in ganz Österreich ausgebildet haben, zu Skip-Lehrkräften, wenn man das so sagen darf, die Fähigkeit jetzt haben, das, was wir entwickelt haben, in ihren Unterricht zu implementieren und den Schülern ganz viel mitzugeben.
2: Nachdem ja gerade die Voranmeldephase an der BH Oberösterreich für die Lehrgänge läuft, werden wir dann noch ein bisschen mehr Werbung dafür machen. Aber ich hätte jetzt gesagt, das wäre jetzt einmal ein guter Zeitpunkt für erste Musikpause.

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2: Willkommen zurück bei Terra FM und PHDV live aus dem Studio in der Höhemerstraße. Zu Gast bei mir im Studio ist heute Kurt Heim, der Initiator der School of Creative Solutions. Wir haben jetzt vorher kurz schon einmal das angesprochen, dass es ein Lehrgangsangebot für Lehrer gibt. Sind jetzt aber in der Zwischenzeit nochmal draufgekommen, eigentlich sollte man nochmal so als Übergang zu diesen Lehrgängen darauf hinkommen, dass das ja diese Lehrgänge ja einen speziellen Zweck haben, nämlich wie es im Lehrgang quasi in der Beschreibung heißt, Schülerinnen werden zu Changemakern ausgebildet quasi. Was kann man darunter verstehen, dass Schülerinnen Changemaker sind?
3: Ja, vielleicht gleich zu Beginn, der Begriff ist schon über 45 Jahre alt, geprägt von Drayton, den Gründer von Ashoka. Und er hat damals schon festgestellt, wir brauchen Jugendliche, die mehr in die Aktion gehen. Und was wir mit Skip eigentlich erreichen, ist, dass die Schülerinnen und Schüler offener werden im Denken, sie trauen sich mehr zu, vielleicht Experimente selbstständig durchzuführen, mehr Risiko einzugehen. Das ist so ein bisschen auf der unterrichtlichen Ebene. Aber es muss noch darüber hinausgehen. Wir brauchen Schüler und Schülerinnen, die sich wirklich trauen, was Großes zu bewegen. Und da greift jetzt der Begriff Changemaker, also der für den Wandel sich also einsetzt.
2: Also nicht nur in der Schule, sondern quasi über die Schule hinaus.
3: Das ist das Ziel, ganz genau. Das ist das Endziel. Und die Changemaker von der Definition her sind einfach Personen oder jetzt bei uns in diesem Fall Jugendliche, die einerseits in der Lage sind, ein Problem überhaupt zu erkennen. Dann zweitens, dass sie auch in der Lage sind, originelle Lösungen dafür zu entwickeln. Und das Dritte, und das ist jetzt das Wesentliche, den Mut haben und den Ehrgeiz und den Willen, eine Wirkung in seinem Umfeld zu erzielen. Und darum geht es jetzt, dass wir sozusagen jetzt einen Schritt weitergehen aus der unterrichtlichen Szene heraus in eine Art projektorientierte Ebene, wo sie wirklich ins Handeln kommen, wo sie Akteure des Wandelns werden, wenn wir das auf Deutsch ein bisschen sagen wollen. Und ja, Schülerinnen und Schüler dorthin zu bringen, ist eine unglaubliche große Herausforderung, weil die Kompetenz, die dahinter steckt, ist natürlich unglaublich.
2: Wir werden dann, glaube ich, ich hoffe, das wird sich zeitlich ausgehen, über also so ein Video von so einem Projekt nur einspielen und ein bisschen über anderes großes Projekt in der Richtung, das jetzt noch bald ansteht, werden wir auch dann später noch ansprechen. Aber wir haben jetzt vorher gesagt, und ich glaube, die Technik bitte jetzt nochmal kurz die Beschreibung, also den Folder von dem Lehrgang einzublenden. Mhm. Es gibt eben an der Pädagogischen Hochschule dazu eben zu dem Skip einen Lehrgang. Das ist quasi aber nur das erste Modul von dem ganzen Lehrgang. Ja, magst du den noch ein bisschen vorstellen?
3: Ja, gerne. Punkt 1, wir haben noch Restplätze. Also alle Navi-Lehrkräfte in Chemie, Physik, Biologie und digitaler Grundbildung sind da jetzt echt aufgerufen, vielleicht da jetzt nochmal genauer hinzuschauen. Und zwar, es richtet sich an Lehrkräfte der Sekundarstufe 1 vor allem, aber auch 2. Es geht darum, dass wir unser Programm in diesem einem Jahr vermitteln. Es sind 9 ECTS, das heißt, es hat 2 so große Blöcke. Im ersten Block, das ist so ein zweitägiges Treffen, wo man sich trifft, werden unsere Techniken einmal im ersten Teil vermittelt, ein bisschen geübt im Workshop-Setting. Dann werden die Lehrkräfte nach Hause zu ihren Schulen geschickt. Dort üben sie mit ihren Jugendlichen diese Techniken und wir sind im ständigen so einem Art Hybrid-Setting, das heißt, nach diesem Präsenz haben wir immer wieder mal kleine Online-Treffen, wo wir das reflektieren, wo waren Stolpersteine, was ist voll gut gelaufen, was war überraschend, gut oder weniger. Und im Sommersemester wiederholt sich das Spiel noch einmal, das heißt, man trifft sich wieder im Februar, März. Es werden dann die restlichen Tools erklärt, vorgestellt, geübt, geprobt und es wird wieder implementiert. Und am Ende des Schuljahres gibt es dann eine große Abschlussveranstaltung, wo man dann alles gemeinsam reflektiert, präsentiert und feiert.
2: Und nachdem ich ja diese Hochschullehrgänge an der Hochschule auch zumindest bis jetzt administriert habe, kann ich ja zumindest sagen, es war, ich glaube, neben der Schulbibliothek der mit den meisten Teilnehmern. Also er kommt ja sehr gut an. Also ich glaube, und ich habe einen Kollegen bei mir in der Schule, der Teilnehmer ist, der zwar eher, also ein bisschen am Verzweifeln ist, aber nicht wegen am Lehrgang, sondern wegen unserer Kinder in der Schule, dass es halt schwer tut, das auch wirklich so umzusetzen, weil ja, Linzer Mittelschule kann eine Herausforderung sein.
3: Ja, wobei, also Punkt 1, ja, wir haben immer relativ viele Teilnehmer, aber worauf wir auch stolz sind, dass wir seit 10 Jahren durchgängig es jedes Jahr anbieten konnten, allen Umständen zu trotz, es war mal Corona, ganz schwierig, den Lehrgang umzusetzen, aber wir haben es geschafft. Und ja, das ist genau das, warum es ein ganzes Jahr lang braucht, diese Ausbildung, weil es ein Paradigmenwechsel ist, auch für die Schülerinnen und Schüler. Man kann denen 100-mal sagen, ja, es gibt viele richtige Antworten, dann schreiben die das hin und am Ende der Überprüfung fragen sie, welche ist jetzt die richtige Antwort, ja. Also, da braucht es wirklich noch ganz viel Zeit, dass bei den Schülerinnen das auch ankommt. Es gibt mehrere Stile, wie man Unterricht gestalten kann. Und es schließt ja das Kipp das andere nicht aus. Das ist vielleicht noch ganz wichtig, auch für die Lehrkräfte. Wir sind ja nicht jetzt so frevelhaft, dass wir sagen, alles, was bisher passiert hat, war schlecht. Und jetzt brauchen wir ganz was Neues, sondern alles, was bisher funktioniert hat, war ja gut. Aber es braucht eine kleine Änderung, eine kleine, so das Sahnehäubchen auf dem ganzen Navi-Unterricht. Und dann verändert sich aber der Unterricht dramatisch ins Positive. Die Schüler sind dann sowas von überrascht, dass Navi-Unterricht ganz anders auch sein kann. Wie eine Spielwiese.
2: Sollte das aber dann nicht eigentlich schon noch früher anfangen? Also sollte man dann nicht vielleicht da in der Primarstufe schon damit anfangen, dass man, ich meine, dort hast du nur Sachunterricht, aber dass man diese Sachunterrichts-, also diese naturwissenschaftlichen Themen im Sachunterricht auch vielleicht schon so umsetzt?
3: Also wir haben immer wieder Ansätze, die in die Richtung gehen. Ich bin aber jetzt nicht so davon überzeugt, dass es sein muss, denn in dem Alter zwischen 12 und 14 passieren die dramatischen Veränderungen im Gehirn. Und wenn wir diese Phase erwischen, wo die Neuronen anfangen, sich abzukappen von den guten, bewährten Vernetzungen, wenn wir in diesen 3 Jahren da ansetzen, ist es absolut ausreichend. Wir können auch feststellen, wir haben ja schon eine Langzeitstudie auch so ein bisschen gemacht, in der Oberstufe macht es noch immer genauso Sinn. Also man braucht gar nicht so viel Interventionen, dass man bei den Schülern und Schülerinnen Effekte erzielt. Also es ist nicht so, dass wenn man erst mit 16, 17 das zum ersten Mal hört, dann ist das eine verlorene Sache, weil ich hätte es viel früher brauchen können. Also das könnten wir so nicht sagen.
2: Ich denke mir immer, wenn was funktioniert, warum dann immer erst in der Sekundarstufe anfangen? Wobei es halt natürlich, glaube ich, in der Primarstufe einfach auch so ein bisschen schwieriger ist, weil dort die Lehrkräfte alle so Generalisten sind.

0: zweiten Unterrichtsprogramm passiert dann oder der für dieses Unterrichtsprogramm gibt es dann das zweite Modul.
1: Ganz genau. Das ist jetzt eben genau das, was ich erst gemeint habe, dass wir aus der unterrichtlichen Ebene von Chemie, Physik, Biologie, Informatik jetzt rausgehen und in die projektorientierte. Und die Lehrkräfte müssen gerade für dieses Vorhaben bestens geschult werden. Und da habe ich ein Programm entwickelt, das heißt Innovative Focus. Und das Focus ist ein Akronym und F steht für Flexibilität, O für Originalität, C für Creative Personality, also für die Persönlichkeit, U für Unterbewusstsein und S für Strategie. Und jetzt, spätestens jetzt, wird eigentlich jedem klar, wenn ich einen Changemaker heranbilden will, erfordert das unglaubliche komplexe Kompetenzen. Das ist ein Zusammenspiel aus hochkognitiver Fähigkeit mit einer emotionalen und persönlichen Aspekte und dann noch eine strategische. Also man kann nicht sagen, so, du wirst jetzt einfach schneller Changemaker oder mach jetzt das Projekt und du bist einer. Das finde ich sehr naiv und diesen Trend kennen wir eigentlich auch schon, dass es viele Projekte gibt, wo man sagt, ich hole jetzt eine Klasse, wir machen schneller 3 Monate Projekt oder 2 Monate Projekt und dann wissen die schon, wie das geht. Und das ist sowas von naiv, das muss man schulen wie ein eigenes Fach. Und deswegen gibt es diesen Lehrgang, innovatives Problem lösen.
0: Ich bitte an die Technik, dass uns jetzt kurz das andere, das zweite, ja genau, da ist es schon. Also das ist so eine kurze Beschreibung von dem zweiten Lehrgang. Genau. Der erste Lehrgang übrigens nur für alle, die davor vielleicht nicht, jetzt vielleicht nach einem Lehrgang suchen, der Skip heißt. Der Lehrgang heißt jetzt Naturwissenschaftliche Kreativität an der Pädagogischen Hochschule Oberösterreich. Und der zweite ist eben das innovatives Problem lösen. Und man sollte vorher den einen machen, bevor man den anderen macht. Das würde Sinn ergeben.
1: Ja und nein. Sie sind wirklich fast unabhängig voneinander. Und zwar insofern deswegen, innovatives Problem lösen ist jetzt an alle Lehrkräfte gerichtet. Das heißt, man kann sogar als Quereinsteiger, das ist ja ein moderner Trend, einsteigen, weil die Fähigkeiten nicht unbedingt auf Skip beruhen. Das heißt, wir bringen manches, das in Skip gemacht wird, da wieder rein. Das heißt, man kann völlig als Nicht-Navi-Lehrkraft jetzt da einsteigen. Wir haben Lehrkräfte, die sind Religionslehrkräfte, Lateinlehrer haben wir heuer dabei und die sind super erfolgreich, weil die Gruppe, die sich da meldet, eigentlich eins vereint. Die wollen was verändern und sie wollen wirklich die Schule verändern und sie wollen einen besseren Impact für die Umwelt, für die Menschheit haben. Und das ist das Schöne. Also wir haben einen gemeinsamen Nenner und das sind nicht die Fächer, das sind nicht die Schultypen, sondern das ist einfach nur dieser Wille, ich will jetzt einfach was Gutes verändern in der Schule.
0: Wie läuft der zweite Lehrgang? Ja. Also im Grunde so ähnlich, aber der hat eben dann eher den Fokus auf das Projekt
1: orientierte genau. Arbeit. Also die einzige Gemeinsamkeit zwischen den zwei Lehrgängen ist, dass sie 9 ECTS haben und auch ein Jahr dauern. Der Unterschied ist, es ist sehr projektorientiert. Das heißt, auch hier treffen wir uns im Herbst. Die Lehrkräfte werden an mehreren so 2 Tagesblöcken, die immer so 1 Monat auseinander sind, mit unseren Techniken vertraut gemacht, also mit Kreativitätstechniken, mit völlig neuen Ansätzen, die man eigentlich in der Lehramtsausbildung noch nie gelernt hat. Ja. Wie erkenne ich Konflikte und wie kann ich sie lösen? Welche Strategien gibt es jetzt, um einen kreativen Prozess zu starten? Da gibt es ein paar Ansätze, auch aus der Wirtschaft, wie zum Beispiel Design Thinking. Das ist ein ganz klares Konzept und das kann man lernen. Ja, das ist so, wie wenn man jetzt Innovationsmanagement lernt, sind das diese Tools. Und wir zeigen den Lehrkräften in einem Jahr, welche Tools das sind. Und sie haben, und das ist der große Unterschied jetzt zu Skip, zu dem ersten Modul, da müssen Sie, oder Sie sind aufgefordert, eine Projektgruppe zu finden, Schülerinnen und Schüler, in einem kleinen Team und ein Projekt umzusetzen. Das ist so ein Trockenversuch, ja. Aber mit schon einem sehr realen Ende, weil am Ende sollten die Jugendlichen dann in der Lage sein, einen richtigen Pitch zu machen. Also, die Gruppe findet sich in der Schule selber eine Problemstellung im Kontext der Nachhaltigkeitsziele. Das haben wir noch gar nicht erwähnt. Das ist eigentlich unser großer Rahmen für also das Ganze.
0: Die SDGs.
1: Ja, genau.
0: Liegen, also
1: ist unser Dach.
0: Ist das Dach,
1: okay. Ja, ja, genau so. Das heißt, darum geht es eigentlich. Und wenn die Gruppe dann so eine Challenge gefunden hat für sich, dann führen wir die Lehrkräfte, also wir gemeinsam mit den Schülern einmal durch diesen Prozess. Mhm. Und am Ende des Prozesses gibt es eben diese große Abschlussveranstaltung im Juni, zu der wir nachher noch was sagen werden. Mhm. Und das ist der große Unterschied zu dem ersten Modul.
0: Ich habe mir jetzt nur gedacht, ob es nicht vielleicht jetzt ein guter Zeitpunkt wäre, ein paar Fotos, die du da vorbereitet hast,
1: unbedingt
0: von den Lehrgängen zu zeigen. Ihr macht ja da ganz lustige Sachen. Ja.

0: was du da jetzt siehst, das ist so ein Innovative Focus, nicht Innovative Focus, ein Design Thinking Prozess. Da hatten die Lehrkräfte die Aufgabe, den Radfahrabstellplatz zu verbessern und zwar innovativ zu machen. Viel innovativer, als er jetzt an der PH ist. Und einer der ersten Prozesse ist eben, man geht einmal hin, recherchiert, man wird richtig eins mit dem Fahrradabstellplatz, um einmal alle seine Stärken, aber vor allem seine Schwächen zu finden. Und auf das baut man dann zum Beispiel auf. Und das sind ganz spannende Momente. Hier sieht man jetzt zum Beispiel eine Gruppe, die hat sich jetzt schon überlegt, welche Ideen denn das jetzt sein könnten, bringen das zu Papier. Es wird immer im Team gearbeitet. Wir, so wie die Forschung auch gesagt, arbeiten meistens so in Vierer- bis Sechser-Teams. Und ja, dann entstehen halt immer relativ gute Ideen. Und vielleicht das nächste Bild. Und das ist jetzt eine schöne Anknüpfung. Es ändert Design Thinking meistens mit einem Prototypen. Mhm. Und zwar keinen funktionellen Prototypen, wie man das aus der Wissenschaft kennt, sondern ein konzeptioneller. Mhm. Das heißt, da wird wirklich mit Plastilin, Lego, Streichholz und allen möglichen Dingen gearbeitet, um die Idee, die man im Kopf hat, irgendwie sichtbar zu machen, damit man dann darüber reden kann. Das heißt, mit dem geht man dann in andere Arbeitsgruppen rein, man spricht darüber, wie könnte dieser neue Abstellplatz jetzt funktionieren. Man kriegt da Feedback und dann sind das so iterative Schleifen, die dann eigentlich dazu führen, dass die Idee immer besser wird, immer greifbarer wird. Und dann geht man im Prinzip in einen Pitch und versucht, Geldgeber zu finden, damit das auch realisiert werden kann. Das sind wirklich ganz vorgegebene Schritte, also, die man lernen kann.
1: Ja, wobei also das mit dem Geldgeber suchen wahrscheinlich in den Schulen eher...
0: Doch. Die gehen zum Bürgermeister und machen einen Pitch. Okay. Oder zum Elternverein und machen einen Pitch. Oder beim Hackathon haben wir Firmen eingeladen, die vielleicht, wenn ihnen die Idee wirklich gut gefällt, auch in die Tasche greifen. Okay. Mal schauen, ob das aufgeht.
1: Finde ich eine Spitzenidee, weil sonst ist es eh oft in den Schulen das so, dass man zwar ein Projekt macht, aber man weiß, es passiert nachher nichts. Also das ist sicher auch nochmal sehr motivationsfördernd, wenn man versucht dann zumindest das umzusetzen. Ich glaube, wir hätten noch mehr Fotos,
0: oder? Das haben wir schon gehabt.
1: Ich glaube, das vierte.
0: Noch eins,
1: okay, das ist
0: wieder sonst
1: Kimmer, weil ich glaube, es kommt
0: auf das habe ich schon da, das ist jetzt vielleicht ein wenig überraschend. Ich habe gesagt, in dem Fokus-Modul ist U das Unterbewusste. Und das ist wirklich ein wichtiger Part beim kreativen Schaffensprozess, dass du Möglichkeit findest, zu deinem Unterbewusstsein zu kommen. Weil das Unterbewusste natürlich eine Quelle der Kreativität ist und man ja da eigentlich oft die originellsten Ideen findet. Und es ist nicht leicht zu sagen, jetzt greif ein bisschen in dein unterbewusstes Denken hinein. Es geht einfach darum, wirklich runterzukommen, das hier nochmal völlig leer zu machen, weil wenn dein Hirn leer ist, bist du ja offen für Neues. Und genau darum geht es. Und was ich da den Teilnehmern vermittle, ist Qigong. Das geht relativ schnell, super easy. Man braucht keine Materialien, keine Matte oder sonst was. Also nur sich selbst und ein bisschen Ausdauer. Und dann schaffst du es eigentlich in 5 bis 10 Minuten, deinen Geist runterzubringen, um offen zu sein für Neues, und du hast auch wieder mehr Kraft, durchzuhalten, weil ich glaube, eine Tugend des Changemakers ist es, Durchhaltevermögen zu haben, und da kriegst du im Prinzip die Kraft und die Ausdauer, dass du das Ganze durchstehst.
1: Was jetzt, haben wir nur ein Foto? Ja, also das ist nur ein zweites
0: Ja, da sieht man zum Beispiel jetzt wieder Lehrkräfte, wie sie in der Gruppe Ideen versuchen zu generieren. Das ist ja so eine naturwissenschaftliche Gruppe. Und warum ich das Bild ausgewählt habe, ist einfach, du siehst, wie Spaß es den Teilnehmern und Teilnehmerinnen macht. Und das ist eigentlich von Anfang bis zum Ende eines unserer schönsten Feedbacks, dass viele, viele Lehrkräfte sagen, das ist ja ein bester Lehrgang gewesen, den sie jemals gemacht haben. Da ist so viel zum Mitnehmen. Und das ist, glaube ich, immer wieder unser Wind in den Segeln, dass wir da immer wieder weitermachen.
1: Das glaube ich, weil so ein Feedback ist, also auch wenn man von einer Idee überzeugt ist, würde man es wahrscheinlich trotzdem weitermachen, aber wenn dann auch das Feedback dementsprechend ist, dann macht man es halt umso lieber weiter und überlegt sich nicht, ist das vielleicht, zahlt sich das die Mühe aus. Ich glaube, man hat jetzt einen guten Eindruck bekommen. Die offizielle Anmeldefrist für die Lehrgänge geht jetzt nur bis 31. Mai, also ein paar Tage haben Sie noch Zeit. Schnell auf die Homepage, dort unter Hochschullehrgänge die Lehrgänge naturwissenschaftliche Kreativität oder innovatives Problemlösen suchen, dort kurz das Anmeldeformular ausfüllen und ja, dann ist einmal die Voranmeldung geschafft.
0: Ich möchte aber einen kleinen Warnhinweis geben, falls Sie sich anmelden, es wird Ihren Unterricht hundertprozentig verändern und Sie wahrscheinlich auch. Wir hören das immer wieder, dass Sie mir nicht glauben, wenn ich so den Lehrgang starte, dass Sie am Ende des Lehrgangs sagen, wow, du hast wirklich recht gehabt. Ja? Ich kann nicht mehr so unterrichten, wie ich es vorher gemacht habe. Und das ist eigentlich auch
1: schön. Okay, also sollten wir auf der Homepage einen Warnhinweis anbringen. Gut, ich hätte gesagt, sonst machen wir nur mal kurze Musikpause und dann unterhalten wir uns über dieses große Event, das jetzt bald stattfindet.
2: Okay, this one's for Gabby.

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2: Willkommen zurück in der School of Creative Solutions, live aus unserem Studio in der Hoemerstraße. Nein, ich bin noch immer bei HDV und TRFM, aber zu Gast bei mir im Studio ist Kurt Heim, Initiator der School of Creative Solutions an der Pädagogischen Hochschule Oberösterreich. Wir haben jetzt viel über das gesprochen, was in der School of Creative Solutions passiert, schülerseitig, lehrerinnenseitig. Jetzt kommt bald ein großer Event und also Abschlussveranstaltung quasi von diesen Lehrgängen. Da müssen dann Schülerinnen etwas machen, und damit man sie besser vorstellen kann, bevor wir dann darüber reden, was die Schülerinnen da machen, schauen wir uns da dann vorher nur ein Video an, aber magst du bitte zu dem Video nur ein bisschen was sagen, was man da dann sieht? Oder
3: ja, gerne. Also das ist jetzt ein Video von einer Schülergruppe, die im Rahmen des Lehrgangs Innovatives Problemlösen mit ihren Lehrkräften gemeinsam an einer Challenge gearbeitet haben. Die Challenge haben sie von uns bekommen oder teilweise selbst gefunden. Und ja, in einem Rahmen, der auch von der Schule selbst kreiert worden ist. Also manche Teams arbeiten das in 2-3 Wochen ab, manche vielleicht ein ganzes Semester. Manche haben Sonderunterricht dafür bekommen, manche im normalen Unterricht integriert. Also das ist, glaube ich, auch die Stärke von unserem Lehrgang, dass die Lehrkräfte ihren Rahmen selbst bilden können, generieren können, und dann holen sie halt das Beste raus. Und das Beispiel, was wir da jetzt sehen, ist von Borgried, die sehr innovativ sind. Und die Schülergruppe hat halt eine Challenge gefunden, und wir schauen uns einfach an.
2: Ich glaube, Borgried hat ja heuer sehr viele Teilnehmer.
3: Genau. Also zu fünf Teilnehmer. Inklusive Direktion.
2: Das ist natürlich dann ein Luxus, wenn die Direktion
3: dabei ist. Ganz genau. Genau.
2: Okay.
4: Wir haben nicht nur eine Idee, wir haben die Lösung für ein Problem, das uns alle betrifft, die Zukunft der Ernährung. Das hier ist ein smarter Kindergarten, der komplett neu denkt, wie Lebensmittel entstehen.
5: Mit einer intelligent gesteuerten Wasserversorgung, die Ressourcen spart und Effizienz maximiert. UV-Lichttechnologie, die Wachstum unabhängig vom Tageslicht ermöglicht. Mit einem präzisen Belüftungssystem, das Luftfeuchtigkeit, Luftqualität und Temperatur automatisch reguliert. Unterstützt durch eine integrierte Solaranlage für echte nachhaltige Energie. Mit einem integrierten Stauraum für maximale Alltagsstaulichkeit und einem eigenen Kompostsystem, das Abfall in neue Ressourcen umwandelt. Und das Entscheidende, unser System ist modular aufgebaut. Das bedeutet, jeder kann den Garten individuell erweitern, anpassen und skalieren, je nach Bedarf. Mehr Pflanzen, mehr Funktionen, mehr Möglichkeiten.
6: Stellen Sie sich eine Welt vor, in der jede Schule Zugang zur gesunden Jause hat. Eine Welt, in der Nachhaltigkeit nicht optimal ist, sondern Standard. Genau diese Welt bauen wir, und wir stehen erst am Anfang. Investieren Sie nicht nur in ein Produkt, investieren Sie in eine Bewegung. Die Zukunft wächst, und sie beginnt genau jetzt.

0: Ja, spannendes Video. Also ich finde das, jetzt rein als Medienschaffender, ein paar Sachen, die man besser machen können, aber grundsätzlich finde ich das Video super und die Idee finde ich.
1: Ja, und deswegen sind wir auch jedes Mal so hin und weg und überrascht,
0: Glaube ich. Also.
1: was dann von den Jugendlichen kommt. Und vielleicht nur zur Ergänzung, ungefähr die Hälfte aller Projekte, die im Rahmen der Lehrgänge gemacht werden, wirklich realisiert. Manchmal nicht genau in dem Umfang, aber es ist so ein erster Ansatz, so könnte es einmal werden. Und dann starten sie nächstes Jahr mit so vielleicht einem Modul, weil das ist ein modularer Indoor-Garten. Ich finde das so genial, die Idee. Und dann schauen wir, was Borgrid in den nächsten Jahren da zusammenbringt. Vielleicht nur darf ich das ergänzen. Borgrid hat es wirklich geschafft, jetzt auch ein WPG zu konstruieren, das Changemaker Lab, wo es wirklich darum geht, dass Jugendliche sich anmelden können und in einem zweijährigen Ausbildungsprogramm, jetzt einmal ein, aber später zweijährig, kriegen die alle Kompetenzen vermittelt, die man braucht, um wirklich was zu bewegen. Und das verändert Schule.
0: Also WPG,
1: Wahlpflicht
0: wahlpflichtiger Gegenstand.
1: Gegenstand. Genau.
0: Genau. Ist da die Schule so autonom, dass man da einfach wahlpflicht? Okay. Finde ich stark, habe ich nicht gewusst.
1: Und wir haben viele Schulen, die jetzt das auch nachmachen. Also wir haben das Akademische Gymnasium zum Beispiel, die haben jetzt schon ein Wahlpflichtfach. Wir haben Stift Willering, die haben das, sie nennen es dann alle auf eigenen Namen. Stift Schlierbach ist jetzt dabei. Also es ist wirklich schon langsam dieser dynamische Schwung, der ist jetzt wirklich da, dass viele Schulen sagen, das ist ein gutes Merkmal für eine hochqualitative Schule, dass wir über das Wissen hinausgehen. Wir vermitteln nicht nur Wissen, sondern bei uns lernen die Schüler es auch wirklich zu verändern. Und das ist ein wichtiges
0: Ja.
1: Zeichen.
0: Und wenn Eltern auf der Suche nach so einer Schule sind, weil sie die Kinder dorthin schicken will, also man sieht auf der Homepage dann auch, wo diese Schulen, wo es
1: Ja,
0: überall dieses Programm schon,
1: genau.
0: wo es zumindest Lehrkräfte gibt, die das
1: Also,
0: Programm umsetzen.
1: genau, wenn eine Schule unser Label bekommt, dann haben die das auch oben, weil es natürlich ein Gütesiegel ist. Es ist ja ein Qualitätskriterium und hat was mit Schulprofil zu tun. Und wir haben jetzt viele Gymnasien genannt, aber wir haben genauso viele Mittelschulen, die das schon haben, die das aber auch ganz präsent auf ihrer Homepage vertreten haben, weil sie einfach ein Zeichen setzen wollen. Bei uns lernen die Schüler wirklich Nachhaltigkeit, nicht nur über Nachhaltigkeit zu erfahren, sondern es wirklich auch in irgendeiner Form und Weise, Art und Weise in die Umwelt zu bringen. Eine Idee, ein Gedanken. Und das ist so wichtig, weil die Forschung einmal festgestellt hat, wenn Schüler und Schülerinnen das in ihrer Ausbildung lernen, dann ist die Wahrscheinlichkeit, dass sie später mal sich einer Gruppe anschließen und dort vielleicht ehrenamtlich irgendwas verändern wollen, viel, viel, viel höher. Wenn ich das nie gelernt habe, ist die Wahrscheinlichkeit gegen null.
0: Ja, ich schaue auf die Uhr, wir haben also die Zeit voll rinnt uns so davon. Der Event. Der
1: Ja.
0: jetzt der Abschlusserwähnt findet in Form von einem Hackathon statt, wo die Schüler der quasi der teilnehmenden Lehrer
1: Ja.
0: zusammenkommen im Wissensturm und was machen.
1: Genau. Und auf das sind wir jetzt schon sehr gespannt. Das wird unser erster großer Hackathon. Wir haben fast 100 Schülerinnen und Schüler aus diesen teilnehmenden Schulen. Und die dürfen jetzt im Prinzip zeigen, was sie drauf haben. Und zwar an einem Tag kriegen die eine Challenge, von der sie noch nicht wirklich gewusst haben, was es ist. Teilweise eingespielt von Firmen, Firma Keber zum Beispiel, vom Innovationshauptplatz Linz und anderen Firmen. Oder das Innovationszentrum in Kirchdorf. Und von da kommen die Challenges und die Schüler kommen in der Früh, werden in bunten Teams zusammengemischt, die sich teilweise noch nie gesehen haben. Das heißt, Kompetenz ist da auch in Teamfähigkeit jetzt gefragt. Und die sind da in ungefähr 6, 7 Stunden gefordert, aus der Challenge eine echte, coole Idee zu generieren und einen Pitch daraus zu machen. Das heißt, das ist ein Marathon par excellence. Die werden unglaublich gefordert, aber ich bin so zuversichtlich, dass die Schülerinnen und Schüler das schaffen werden.
0: Das dürfen wir jetzt natürlich noch nicht spoilern. Das heißt, irgendein, zum Beispiel irgendein Problem, wie man irgendwas nachhaltig lösen
1: Ganz
0: könnte.
1: genau, ganz genau.
0: Und das muss dann vor einer Jury präsentiert werden.
1: Korrekt, ja.
0: Können die Kinder dann auch was gewinnen?
1: Super, dass du das fragst. Es gibt unterschiedliche Hackathons. Die meisten sind kompetitiv, im Sinne von wettbewerbsfähig, also wettbewerbsorientiert. Aber das ist etwas, was der Sache überhaupt nicht dient. Denn wenn wir jetzt die großen Herausforderungen unserer Zeit lösen wollen, dann müssen wir zusammenarbeiten. Das heißt, es ist ein kollaborativer Hackathon. Das heißt, sie kriegen Feedback, sie kriegen Rückmeldung und eventuell werden dann wirklich Projekte daraus übernommen und realisiert. Und das ist, glaube ich, Ehre genug, weil man weiß, dass eine Firma wie Firma Keber sagt, das mache ich, ja, weil das eine gute Idee ist.
0: Ja, ich glaube, das ist eh, also man, Kinder sind jetzt ja oft sehr wettbewerbsorientiert.
1: Weil wir sie dazu gemacht haben.
0: Ja, wahrscheinlich wieder. Also, mhm. Aber ich glaube, das ist wahrscheinlich wirklich eine größere Motivation, wenn sowas dann umgesetzt wird, als wenn wir jetzt sagen, okay, du kriegst jetzt dafür vielleicht dann, keine Ahnung, ein iPad.
1: Ganz genau.
0: Ja, du hast vorher, ich muss jetzt ganz ehrlich sagen, ich habe jetzt ein bisschen vergessen, worum es genau gegangen ist. Du hast gesagt, du möchtest unbedingt noch
1: Global
0: auf, auf dieses Internationale hinweisen. Und nachdem nicht mehr viel Zeit ist,
1: yeah.
0: Bitte, schieß einfach los, worum es geht.
1: Ja, es ist eigentlich eine unserer großen Visionen. Es macht keinen Sinn, jetzt in kleinen Gebieten jetzt eine Schule zu haben, wo jetzt wir Changemaker haben. Große Probleme wie Klimawandel können wir ja nicht in Hintertupfing lösen. Das muss ja global gelöst werden. Und deswegen ist unser nächster Ansatz gewesen, unser Global Changer. Das heißt, wir haben jetzt internationale Schulen gefunden, die haben wir gebrieft, die Lehrkräfte, die jetzt eine Challenge in den Pool reingebracht haben. Und diese Schulen aus zum Beispiel Liechtenstein, Istanbul, Mexiko, Guatemala, arbeiten gemeinsam mit österreichischen Schulen an eben einer Challenge. Und das haben sie jetzt auch gemacht und in den nächsten Tagen ist da eine Abschlussveranstaltung, wo wir auch zeigen, was passiert denn da, wenn wir jetzt wirklich auf internationaler Ebene zusammengespielt wird.
0: Habt ihr da vielleicht davor, in Richtung Erasmus-Programme
1: ja, genau.
0: irgendwas zu machen?
1: Das ist unser nächstes großes Projekt, die Teacher Academy in die Richtung. Also es geht gar nicht anders. Wir müssen jetzt wirklich schauen, dass wir auch in Europa Kooperationen finden, wo wir diese Programme relativ schnell rausbringen. Wir haben Kooperationen jetzt mit einer Schule in Nepal, wo wir Lehrkräfte in Nepal gebrieft haben. Wir haben ein Projekt in Amerika, wo wir mit einem Hirnforscher zusammenarbeiten, der sich anschauen wollte, was unsere Techniken so vorhaben. Und das ist einfach so interessant, zu schauen, was machen unsere Techniken in Washington DC, in einer absoluten Privatschule, im Vergleich zu Nepal mit einer Armenschule. Und das ist auch unsere ultimative Stärke des Programms, dass wir sowohl für sehr, sehr lernschwache Schülerinnen eigentlich was haben, bis zu den Hochbegabten.
0: Aber wenn du sagst, schauen, das heißt, das wird wissenschaftlich begleitet und...
1: Wir beforschen das, ja. Wir haben schon relativ viele internationale Publikationen. Man kennt uns jetzt auch schon in der Szene.
0: Also wer sich dafür interessiert, Hinweise sind auf der Homepage.
1: Ja, und vor allem jetzt die neue Homepage www.innovative-focus.com. Da haben wir dann auch diese internationalen Projekte drinnen. Da werden wir auch alle Pitches raufstellen von den Schulen und da findet man dann ganz, ganz viel.
0: Ja, die Zeit neigt sich dem Ende zu. Magst du vielleicht noch ein kurzes Abschlussstatement sagen, warum das jetzt so wichtig ist, dass man dass diese Veränderung in der Schule gibt? Ja. So kurz und knackig.
1: Ja, wie ich schon gesagt habe, wir haben als Team die große Vision, dass Schule einfach sich neu aufstellen muss. Wir können nicht einfach Schule lassen im Sinne von Wissen vermitteln. Wir müssen den Schülern zeigen, wie man das Wissen anwenden kann und wie man eine Veränderung, eine positive Veränderung, die nachhaltig ist, bewirken kann. Und wir lassen einfach nichts aus, die Lehrerebene, die Direktionen, die Schülerebene, das Umfeld. Wir versuchen halt, diese Vision wirklich umzusetzen. Das ist einfach meine große Vision, weil wenn die Gesellschaft weiter so bestehen will, dann gehört einfach ein völliger Paradigmenwechsel hin. So wie Einstein einmal gesagt hat, die großen Probleme unserer Zeit können wir nicht mit derselben Denkweise lösen, mit der sie entstanden sind. Das heißt, wir müssen da wirklich den Schalter umlegen und ja, wir sind sehr motiviert, auch mit diesem Feedback der Lehrkräfte, der Schüler und Schülerinnen, da einfach dran zu bleiben. Und es ist so schön, da dabei zu sein und Teil des ganzen Projektes zu sein.
0: Ja, lieber Kurt, vielen Dank fürs Kommen.
1: Danke. Ja.
0: Bitte noch einmal der Aufruf, Hochschullehrgang Naturwissenschaftliche Kreativität und Hochschullehrgang Innovatives Problemlösen. Es gibt noch Plätze und weil natürlich die Kreativität auch in der Medienpädagogik wichtig ist, muss ich an dieser Stelle nur kurz Werbung machen für das Erweiterungsstudium Filmbildung und Radioarbeit in der Schule, wo man das Ganze dann, wo man vielleicht dann lernt, wie man diese Videos von, wie es man es vorher gesehen hat, machen kann. Unter anderem nicht nur. Anmeldefrist läuft, einfach über die Homepage anmelden. Ich bedanke mich fürs Zusehen und fürs Zuhören und wir sehen uns wieder bei der nächsten Sendung, glaube ich, zu Frau Leichnam am 4. Juni, wenn ich das jetzt richtig im Kopf habe. Vielen Dank.

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2: Wunderschönen guten Nachmittag, meine sehr geehrten Damen und Herren. Es begrüßt Sie wie immer an dieser Stelle Christian Lutz zu einer neuen Sendung von Unisounds, dem Radiomagazin der Anton Bruckner Privatuniversität. Heute darf ich Sie auf eine musikalische Reise einladen, eine Reise, die uns nach England führt. Wir hören heute Werke unter anderem von John Dowland, George Butterworth, Gerald Finzi und Benjamin Britten und natürlich vielen weiteren. Interpretiert von Lehrenden unserer Universität. Den Start macht Peter Tavernaro. Er interpretiert Benjamin Britten, die sechs Metamorphosen nach Ovid, Opus 49, für Oboe, Solo.

Nach dieser mythologischen Reise zu Ovid mit seinen Metamorphosen gehen wir nun weiter zu John Dowland. Er wird interpretiert von Till Alexander Körber, unserem Professor für Klavier an der Anton Bruckner Universität. Als Tenor Scott Weir. Wir hören die Werke Go Crystal Tears, My Thoughts Are Winged With Hopes, Can She Excuse My Wrongs, Come Again, Sweet Love, Doth Now Invite.

Eingangs interpretierte uns Peter Tavernaro Benjamin Britten. Nun werden auch Scott Weir, Tenor, und Ted Alexander Körber am Klavier Benjamin Britten zum Besten geben. Wir hören On This Island, Opus 11 und Folk Songs Arrangements, die von Benjamin Britten arrangiert wurden.

Wir hörten eben With Rue My Heart Is Laden von George Butterworth. Und damit nähern wir uns leider auch schon wieder dem Ende unserer heutigen Sendung. Es bedankt sich fürs Zuhören Christian Lutz. Ich wünsche Ihnen eine schöne Woche, alles Gute, bleiben Sie gesund und bis zum nächsten Mal. Ich möchte die Sendung ausklingen lassen mit Gerald Finzi, Till Earth Outwears, Tenor Scott Weir, am Klavier Till Alexander Körber.

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Ja, genau. Das ist das Herzensprojekt von mir und meiner Kollegin. Das ist jetzt zum dritten Mal stattfindet. Das ist ein Festival, das Good Vibes Festival. Das ist ein Festival für mentale Gesundheit, Wellbeing und Spaß. Also es ist am 21. Mai 2026, das ist ein Donnerstag, ganztägig von 8.30 Uhr bis 18, 19 Uhr, je nach Programm. Es ist für JKU-Studierende und Mitarbeitende kostenlos und wo am ganzen Campus. Der Infopoint ist aber der Kepler Hall, das ist der Mittelpunkt. Und ansonsten sind die Workshops und Programmpunkte am ganzen Campus verstreut.

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1: 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Olivia Kudlich und das Landrattenquartett sind im Saal. 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

Soda, meine sehr geliebten Völker, ich bin euch Bundespräsidentin und ich gab heute wieder eine Audienz, beziehungsweise möchte, dass ihr mir zuhört, weil so bin ich als Bundespräsidentin. Am Freitag, dem 22. Mai, haben wir wieder Lesebühne Original Linzer Worte, 20 Uhr im Strandgut. Zu Gast ist die wunderbare Tirolerin Silke Gruber und sie hat sich das Thema ausgesucht, das sehr super ist. Lower your standards. Erwartet überaus Großes. Ich freue mich auf euch.

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Eine kleine Veranstaltungsinformation für euch, meine Täubchen. Am 23.05., das ist der Samstag, da ist das Indieverse. Also kommt vorbei und rockt mit uns.

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1: Die politische Situation in New York ist natürlich einerseits für ihn ein Biotop. Es ist natürlich nicht repräsentativ für die USA als Kontinent und natürlich dann mit Lateinamerika dazugenommen noch einmal eine andere Diskussion für ihn. Ihm selbst in New York geht es insofern natürlich gut, weil er in seinen Professuren am Pratt Institute und am Bard College natürlich in die Aktion kommt und junge Generationen sensibilisieren kann für die Potenziale von Kunst, auch gesellschaftliche Änderungen hervorzubringen. Und auch in der Ausstellung gibt es natürlich viele Werke, die das thematisieren. Beispielsweise ist eine Zusammenarbeit mit Tiamat Legion Medusa, das US-amerikanische Performance-Künstlerin, die sich über viele Jahrzehnte angenähert hat an einen weiblichen Drachenkörper. Also sie möchte nicht als Mensch erkennbar von der Welt gehen, sondern als Drache. Und in der Medienlandschaft von den USA wird sie eigentlich sehr oft oder wurde sehr oft als Freak porträtiert und auch sehr abwertend. Und in seinem Porträt von dieser Person hat Carlos Motta dann einen Gegenpol geschaffen. Ein Porträt, das sehr einfühlsam ist, das ganz radikale Position respektvoll abzeichnet und das dann wiederum im besten Fall in den Medien irgendwo auftaucht und einen Gegenpol erzeugt. Also wird sein Umgang mit der Politik in den USA immer so begreifen, dass er dort, wo er kann, versucht, Gegengewichte zu erzeugen durch die Kunst anderer Perspektiven. Aber das ist natürlich gerade jetzt schwieriger denn je.
2: Die Kunst von Carlos Motta führt in die tiefen Schichten der Conditio Humana. Sie erweitert den Blick auf die Vielfalt des Lebens und geht in die rätselhaften Sphären der Interspezies, kuratiert von Agustin Perez Rubio und Dr. Susanne Watzenböck, ist die Ausstellung Pleas of Resistance bis 13. September im OK Linz zu sehen. Willkommen bei Landeskultur on Air auf Radio Froh.

0: Maior si quidem penitentia illis imponitur, qui cum aliis cadunt. Quam iis qui per semit ipsos sordescunt, et districtius judicantur, qui actum consumant, quam ii qui inter femora coinquinantur.
1: Antes.
2: Carlos Mottas Kunst untersucht soziale Strukturen und politische Kämpfe sexueller, geschlechtlicher und ethischer Minderheiten. In der Ausstellung Miteinander verflochtene Themenkreise widmen sich vorspanischer Homoerotik, der Frage der Fürsorge als Raum queerer Befreiung, dem Erzählen verschwiegener Geschichten als Praxis des Teilens, des gegenseitigen Näherns und des Widerstands. Immer wieder ist von Archiven die Rede, Archive, die Carlos Motta in seiner Kunst umschreibt.
3: Seine Arbeit ist eben einerseits eine Kritik am Archivbegriff an sich, an der Neutralität von einem Begriff des Archivs oder der Sammlung. Das ist natürlich grundsätzlich was, was in der Geistesgeschichte schon seit langer Zeit Status quo sozusagen ist, auch vorm Dekonstruktivismus. Zurückreichend in der Philosophiegeschichte ist das natürlich eine lange Tradition und eigentlich geteiltes Wissen, dass Archive nie neutral sind, sondern alle herrschenden Dominanzkonstellationen und Verhältnisse alle kolonialistischen, rassistischen, sexistischen Strukturen spiegeln, ganz einfach. Und in der Hinsicht dann natürlich auch weitertragen in der Gesellschaft, weil wir diese Archive benutzen und in ihnen groß werden und somit

0: öfters nicht mehr kritisch reflektieren. Wenn jetzt ein Künstler wie Carlos Motta diese Geschichten, die das Archiv eben verschluckt oder nicht sichtbar macht, die es eben auslässt, die Ausschlüsse, die es produziert, versucht ans Licht zu bringen, zu zeigen, quasi Gegengeschichten formt und sichtbar macht, das kann in der Form von Skulpturen, von Installationen, von Theorie passieren, dann kommentiert er natürlich auch in einem Museum, wie Geschichtsschreibung funktioniert und wie Kunst da dagegen halten kann. Wenn diese Werke dann in Sammlungen von Museen übergehen, dann kommentieren sie natürlich die gesamte Sammlungspolitik und die Ausschlüsse auch, die Museen in der Sammlungspolitik produzieren. Denn vor allem bei kolonialistischen Übernahmen von Ländern und von Kulturen sind natürlich nur die Kunstwerke importiert worden in die kolonialen Mächte Museen, die eine gewisse Kuratierung oder eine gewisse Auswahl spiegeln natürlich. Und diese Auswahl ist wieder getrieben von Vorstellungen des Katholizismus und der obrigen Macht, einfach der hegemonialen Struktur. Da bleibt eben ganz, ganz viel auf der Strecke, und das auf der Strecke gebliebene dann wieder ins Bewusstsein zu holen und in die Geschichtsschreibung, das machen Künstler wie Carlos Motta dann.
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0: Schamanischen Schutzfiguren, die in Zusammenarbeit entstanden sind mit einem Künstler aus dem Amazonas, wo Carlos Motta dann im Zuge einer Residency einige Monate verbracht hat mit der queeren Community im Amazonas. Davon handeln auch die Videoarbeiten. Dort gibt es insofern schwierige Strukturen, weil es Missionarschulen und Internate gibt des Kapuzinerordens, und da sich quasi die Geschichte eigentlich wiederholt und diese Normen des Katholizismus auf die indigenen Kulturen projiziert werden. Und dadurch sterben einerseits indigene Sprachen aus. Das ist natürlich ein großes Problem. Auch das besprechen die Personen auf den Videointerviews. Wenn ihnen die Sprache genommen wird, dann wird ihnen eigentlich das Grundfundament der Identität genommen, wenn diese Sprache ausstirbt. Und auf der anderen Seite ist es natürlich künstlerische Sprache oder Formensprache. Diese Holzskulpturen von schamanischen Tierwesen, die in dieser Kultur grundlegend sind, alle diese Dinge können und werden aussterben, wenn sie keinen Boden haben, auf dem sie wachsen können, oder jemanden, der kommt und diese Dinge in ein Museum setzt und in eine internationale Ausstellung, die durch Europa geht und somit den Menschen ins Bewusstsein ruft. Also das ist ein paradigmatischer Fall von diesem politischen Aktivismus, den Carlos Motta verbindet mit seiner künstlerischen Praxis, was dann in eines fließt, in eine große Installation. Archive in diesen Orten, in diesen Städten, da gibt es nicht immer die Art von Wissen, die er dann in den Kunstwerken repliziert. Da arbeitet er oft auch mit Wissenschaftlern, Wissenschaftlerinnen zusammen, die dann wie in den filmischen Essays quasi Stimmen dazu komponieren, die schon auf Fakten basieren, aber die jetzt zum Beispiel in Form einer Ich-Erzählung basieren, die dann gescriptet wurde, die natürlich eine Art von Fiktion darstellt, die er aber so komponiert, damit natürlich diese Verbindlichkeit und dieser emotionale Zugang geschaffen wird für den Rezipienten, für die Rezipientin. Und das macht ja dann die Werke von Carlos Motta eben nicht nur intellektuell sehr brillant und sehr präzise, sondern auch und vor allem immer sehr zugänglich auf einer emotionalen und empathischen Ebene. Und in diese Richtung gehen ja auch die Archivwissenschaften an sich in den letzten Jahren. Da gibt es Begriffe wie von Michelle Casewell die Radical Empathy, die als Leseart für Archive auch einfach vorschlägt, man soll mit Empathie dran gehen, weniger als mit anderen Kategorien, die ganz lange Zeit vorherrschend waren für die Erstellung von Archiven.
2: Mit der Kuratorin, ihres Zeichens Leiterin der Kunstsammlung bis 1918, durchstreifen wir die Ausstellung, die mit einem Video und Selbstporträts Carlos Mottas beginnt, wo Erinnerung und Gegenwartsbezug radikal wie auch umsichtig gegenerzählt werden.
0: Also Aspekte des Lebens ist eh schon eine gute Bezeichnung dafür, weil ich das so lese, dass für ihn wirklich die Kategorisierung des Lebens in alle möglichen Sparten eigentlich das ist, was ihn interessiert, was er kritisch hinterfragen möchte, weil eben jede Kategorisierung, ob es jetzt in der Naturgeschichte ist, in der Religionsgeschichte, in der sozialen Geschichte oder auch in der Museumsgeschichte, eben im Regelfall nicht völlig inklusiv ist, sondern irgendwelche Dinge ausschließt oder als schlecht kategorisiert. Und die Konsequenzen, die das wiederum auf unser Miteinander hat und auf Minderheiten und auf Menschen, die benachteiligt groß werden und leben müssen in Gesellschaften, an diesen Hebel will er eigentlich wirklich mit seiner Kunst auch ansetzen. Er ist ja auch in seiner Professur am Bard College for Arts and Activism eben nicht nur in der, jetzt sagen wir, in der klassischen ästhetischen Kunst unterwegs, sondern das ist immer auch eine Bewegung, die für ihn ins Alltägliche, in den Aktivismus, in den Einsatz für Benachteiligte reinschwingen muss. In der Arbeit We the Enemy unterschiedliche Beschimpfungen eigentlich für die Queer Community vorliest in einem eigentlich random Ablauf, einer nach der anderen, und dabei eben direkt in die Kamera blickt, sehr selbstbewusst diese Beschimpfungen vorträgt und dadurch eigentlich wieder so eine Inversionsbewegung vollzieht und nämlich diese Dinge, die die Gesellschaft eigentlich der Queer Community vor die Füße wirft, um sie abzuwerten, appropriated, also sich aneignet und einen Umgang damit findet und darin eben wieder kraftvolle Positionen eigentlich einnehmen kann.

Motiv ist aus dem Selbstporträtraum im zweiten Stock und es ist eigentlich die jüngste Serie, die wir zeigen. Da ist Carlos Motta wirklich 19 Jahre alt, als er diese Selbstporträts schießt. Die hat er viele Jahre und Jahrzehnte im Ausstellungskontext nicht gezeigt, weil ihm das lange Zeit zu autobiografisch war. Aber nachdem er dann viele, viele sehr konzeptuelle Werke eigentlich umgesetzt und ausgestellt hatte, hat sich auch die Perspektive dann auf diese frühen Werke für ihn geändert und er hat sie reingenommen in die Art und Weise, wie er sein Werk selbst zeigt. Und ich finde, in der großen Retrospektive hier macht es schon wieder einen sehr zugänglichen Blick auf seine Anfänge und man sieht natürlich auch die roten Linien, die sie dann weiterziehen im Werk. Auch wenn es ausnehmend biografisch ist und das später sich ein bisschen auf andere Schienen bewegt. Er nimmt natürlich in der Hinsicht die Positionen ein, die er selbst vollziehen kann, als jemand, der in Kolumbien geboren ist, als homosexueller Mann lebt in New York. Dadurch hat er natürlich wiederum viele Vorteile. Also es gibt ja natürlich auch unterschiedliche Nuancierungen von Benachteiligung innerhalb der queeren Community. Und da ist er zum Beispiel immer sehr bewusst und sensibel im Umgang damit, dass ein heterosexueller Mann und ein homosexueller Mann, der in New York City lebt, wahrscheinlich weniger unterschiedliche Lebenskonditionen hat als lesbische und mehrfach diskriminierte Frauen, vielleicht People of Color im gleichen Setting. Kolonialismus ist natürlich ein Thema, das ihm aus der Biografie vertraut ist, aus Kolumbien kommend und ebenso der katholische Glaube. Also ein großes Kapitel der Ausstellung beschäftigt sich eben auch mit der katholischen Religion und den Ausschlüssen, die über die Jahrhunderte und Jahrtausende produziert hat und immer noch produziert, ist natürlich auch für einen österreichischen Kontext 1:1 anschließbar, aber um eben zu unterstreichen, er nimmt die Themen, die er selbst kennt, die bearbeitet er alles darüber hinaus. Da geht er dann wirklich zu den Communities selbst, arbeitet im Kollektiv und spricht nicht über Communities, sondern arbeitet mit ihnen. Eben zum Beispiel im Amazonas, die indigene queere Community, da gibt es dann große Forschungsprojekte, da ist er monatelang dort und führt das dann in ein Kunstwerk über, aber mit den Betroffenen immer.

0: Also in diesem ersten Raum des ersten Kapitels der Ausstellung geht es um die Geschichte des pinken Dreiecks eigentlich, die auch in einer Chronologie aufgearbeitet wird, und man kann diese Chronologie auch mitnehmen als Besucher oder Besucherin. Also es ist ein sehr wissensbasierter Zugang. Er hat auch viele Forschungsprojekte, die Kunstprojekte sind, die wir in diesem Raum auch als Publikationen zugänglich machen. In erster Linie geht es aber darum, Bewusstsein zu schaffen, wie Symbole auch in der queeren Community wirken. Das pinke Dreieck kennt man aus dem Holocaust als Stigma, einfach wirklich als Kennzeichnung von homosexuellen Männern. Wurde dann später im Laufe der Zeit von der queeren Community umgedreht, also auf den Kopf gestellt, wieder diese Inversionsbewegung, die wir in der Ausstellung öfters haben und zeigen. Im Kontext der AIDS-Epidemie eben in der umgekehrten Form angeeignet, appropriated, und heute in der Gegenwart ist es eigentlich eine Kennzeichnung von Gay Bars, von der queeren Community, und wird eben wieder selbstbewusst verwendet. Carlos Motta hat damit auch einen Architekturwettbewerb eingereicht für die Highline Plinth in New York, die wir als kleine Zeichnung zeigen. Der wurde damals nicht angenommen, also hat den Wettbewerb nicht gewonnen, aber er hat auch hier eine Strategie gefunden, um diese Form trotzdem als Art von Monument in die Museen zu bringen, und es wird dann eben als Mural, als Wandbemalung in den Museen angebracht, in Barcelona bei uns auch, in unterschiedlich großen Skalen, aber es macht eigentlich wieder das, was der ursprüngliche Entwurf wollte, nämlich einen Raum kreieren für die Community, sich zu informieren, sich zu treffen. Also das ist eigentlich ein Hybrid zwischen einem Aufenthaltsraum und einer Kunstinstallation. Das ist auch ein Selbstporträt. Es gibt eine ganze dokumentarische Selbstporträtreihe bei Carlos Motta. Einerseits die Selbstporträts mit dem Tod, with death, in denen er in unterschiedlichen Altersstufen mit einem Schädel neben sich einfach wirklich die Zeit festhält. Das ist ein ganz klassisches Memento Mori-Motiv aus der Kunstgeschichte, kennt man das sehr, sehr zahlreich. Er hat seine ganze Praxis eigentlich damit dokumentiert und eben auch mit Selbstporträts ohne dem Schädel, die je nach Kostümierung oder nach Pose die momentane Haltung eigentlich, also den künstlerischen Stil eher festhalten sollen. Und so ist auch dieses Selbstporträt, das wir als Auftakt eigentlich in die Ausstellung genommen haben, eher nachdenkliches, eher bedrücktes vielleicht. Ist natürlich den Zeitumständen und dem Zustand der Welt auch geschuldet. Das ist ein Kommentar bestimmt zur Stimmung.
1: Ein Mann versucht, mit einer Klammer im Mund über Geschichte zu sprechen, Alexander von Humboldt dekonstruiert. Der unbekannte Regenwald, Gefängnis und zugeschnittene Perspektive und ein Raum mit Miniaturen als Geschichte und Gegengeschichte.
0: Miniaturskulpturen? Bronzeabgüsse, die vergoldet wurden, und die Vorbilder für diese Motive hat Carlos Motta recherchiert in Ausstellungskatalogen oder generell wissenschaftlichen Publikationen zu den skulpturalen Traditionen präkolumbianisch. Viele von diesen Motiven oder von diesen Skulpturen, die ja existiert haben, sind ja natürlich nicht in die offiziellen Sammlungen übernommen worden, weil sie, so wie wir es hier in dieser Installation zeigen, homoerotische Akte zeigen. Carlos Motta hat das Motiv des homoerotischen Akts als Thema genommen und diese Miniaturen davon abgegossen und in diese Displayform gebracht mit den kleinen beleuchteten Vitrinen, an die man eigentlich sehr nahe herantreten muss und dann durch diese Nähe eigentlich schon ja wirklich räumlich und im besten Fall auch ideell nahe dran ist und sich dann eigentlich damit beschäftigen muss, nicht mehr in einer distanzierten Haltung dazu. Natürlich schwingt da mit die Art und Weise, wie er sie produziert und wie er sie zeigt. Ein vergoldeter Abguss generiert natürlich immer eine gewisse Aura von Wertigkeit, von einer Etablierung innerhalb von einem kunsthistorischen Kanon oder in einem Museum, natürlich auch die Art und Weise, wie es gezeigt wird. Also eine kleine Vitrine und ein dramatisches Licht lässt den Museumsbesucher eigentlich immer vermuten, dass es sich um etwas Wertvolles handelt. Und genau diesen Blick auf solche Dinge, die ganz lange diskriminiert wurden von der Museumsgeschichte, aber natürlich einfach dann der Folge oder als Voraussetzung auch von der Gesellschaft, ist die Bottomline sozusagen von dieser Installation. Natürlich ist dieser Mini-Modus, also dieser Mini-Scale, etwas, das, wie schon erwähnt, uns dazu anregt, uns gleich einmal anzunähern körperlich und das dann zu übertragen auf ideelle Annäherung oder eben dann durch die Nähe festzustellen, das ist gar nichts Bedrohliches. Wieso wurde das so bedrohlich wahrgenommen, dass es so viel Auslöschung und so viel Gewalt produziert hat. In der Fotoarbeit der Colonial Forts hat Carlos Motta eine Fotoarbeit vollzogen in Puerto Rico, im Castillo de San Moro. Man sieht quasi die ausschnitthafte Perspektive von Gefangenen in diesen Befestigungsanlagen. Und die gehen in vielen Fällen auf das offene Meer hinaus oder wie in diesem Fall auf den offenen Himmel. Und was er damit natürlich sehr eindrücklich, ich glaube auch, wenn man davor steht, sehr nachvollziehbar kommuniziert, ist, dass diese Architekturen, diese Befestigungsanlagen natürlich auch lesbar sind eigentlich als ideelle Skulpturen oder als epistemologische Skulpturen, die ganz genau vorgeben, was man aus ihnen heraus sieht, was der Gefangene daraus sieht. Und das sind natürlich immer nur Ausschnitte. Und das ist immer nur das, was die Kolonialmacht freigibt, zu sehen. Das kann man dann aus unterschiedlichen Blickwinkeln sehen. Ist es grausam, am Gefangenen noch den freien Blick aufs Meer zu geben? Man kennt das ja auch aus Venedig von der Seufzerbrücke. Das sind natürlich Demütigungsmechanismen, Machtdemonstrationen, die in architektonischer Form vorliegen und da auch immer noch stehen. Und wenn man mit diesem Blick generell auch auf Architekturgeschichte schaut, hat man natürlich andere Erkenntnisse. Es ist wieder diese Perspektive, die er gern vorschlagen möchte, selbst auch das zu entwickeln, darauf zu schauen, welche Ausschlüsse werden hier produziert und wer gibt eigentlich die Seerichtung vor. Man sieht in dem Raum einerseits Videoarbeiten, in denen Carlos Motta mit Leuten, mit Videostaff durch den Amazonas und durch Flüsse im Amazonas reist und die Landschaft eigentlich befragt. Sie befragen den Fluss, sie befragen den Wald und einfach die Natur nach Spuren der kolonialen Unterdrückung und ob man aus dieser Natur irgendwas ableiten kann von dieser Gewalt, die da passiert ist oder sie vielleicht sogar rechtfertigen. Aber natürlich kann man das nicht. Also dadurch wird ganz klar, das ist was absolut Menschengemachtes und die Natur ist eigentlich ganz anders. Wenn man dann Alexander von Humboldt als Naturforscher gegenüberstellt und eben dieses fotografische Denkmal, das Carlos Motta da zu diesem Forscher gemacht hat, konfrontiert oder darin integriert einen Liebesbrief, den Alexander von Humboldt an einen seiner Soldaten geschrieben hat und der wirklich meiner Meinung nach ein wunderschöner Liebesbrief ist, dann erweitert man die Perspektive auch auf diese Person natürlich wieder. Es gibt zwar in den letzten Jahren einige Publikationen, soweit ich weiß, die sich mit der Homosexualität von Alexander von Humboldt auch beschäftigen und die aufarbeiten, aber ich glaube, es ist trotzdem sehr klar, wenn man viele Jahrzehnte zurückschaut, dass das was ist, das immer noch sehr zögerlich passiert und dann immer nur in gewissen Kontexten. Aber das bedeutet nie, dass das so ganzheitlich auf eine Person integriert wird oder in jedem Kontext dann auch funktioniert. Deswegen auch diese Fragmente Fotos von dem Bronzemonument von Alexander von Humboldt, um zu zeigen, es sind meistens ausschnitthafte Dinge, die wir so monumentalisieren oder von den Personen, die wir in ein Denkmal gießen, sind es meistens einfach Ausschnitte. Und man kann Ausschnitte dann eben auch wieder ergänzen um eine andere Sichtweise. Man fühlt die Verantwortung, dieses Wissen weiterzutragen, nicht zu vergessen. Und er beschäftigt sich dann in Arbeiten wie der Videoarbeit Legacy, in der er diese Timeline von HIV nachspricht, mit einem Mundsperrer im Mund, der ihm das quasi ein bisschen verunmöglicht oder der ihm Schmerzen zufügt mit der Zeit, fängt er den Gedanken eigentlich sehr gut ein, finde ich, visuell, wie sehr so ein historisches Erbe auch belastend sein kann. Also, aber gleichzeitig schränkt es einen im Alltag und im Präsens vielleicht wahnsinnig ein, weil es ein schmerzhaftes Erbe ist, weil viele Menschen dran gestorben sind, vielleicht Freunde, vielleicht Nahestehende.
1: Im großen Hauptraum erzählte Gegengeschichte, Kartografie, eine Sammlung aus Konterfeis als stumme Zeugen einer Performance, die uns mit den tiefsten Schichten der Conditio Humana konfrontiert.
0: Die Vorstellung des Katholischen, des Bösen, die natürlich in vielen Formen sich zeigt. Man kennt die Schlange aus dem Sündenfall, man kennt die Figur des Teufels aus wahnsinnig vielen Gestalten in der katholischen Lehre. Das muss ja nicht immer die gleiche physische Form haben. Zum Beispiel in der Installation We the Enemy hat Carlos Motta recherchiert nach Darstellungen des Bösen und des Teufels innerhalb der katholischen Ikonografie und hat diese Darstellungen in Bronzefiguren abgegossen und hier als quasi Aufstellung auf Betonsäulen alle auf einmal sichtbar gemacht und man kann sich dann in diese Formation reinbewegen. Carlos Motta ist selbst auch mit einem Selbstporträt innerhalb dieser Darstellungen des Bösen integriert, weil das eigentlich die Identifikationsfläche für ihn ist, also immer bei den Minderheiten zu stehen und für die Minderheiten zu stehen. In den Skulpturen gibt es Bischöfe, gibt es Päpste, gibt es Könige. Es gibt viele Abgüsse, die sind mehr oder weniger Crossovers aus Porträts und Geschlechtsorganen, weil natürlich in erster Linie alles, was sexuell ist, von der katholischen Kirche als das Böse abgestempelt wurde und dann eben vor allem die abweichenden, unter Anführungszeichen, die heretischen Formen von Sexualität. Das ist so minimal, wie es nur sein kann, also ein Körper, aber trotzdem alle diese Schichten und diese Bedeutungen reproduziert. Und natürlich ein queerer Körper, ganz klar.

0: Zeichnungen, die Carlos Motta von den Teufelsdarstellungen angefertigt hat, und auf Basis dieser Zeichnungen wurden dann die Bronzeabgüsse gemacht. Und in der Videoarbeit nimmt die Performerin Simone Pateau die Mimiken oder die Positionen dieser Zeichnungen in einer Abfolge an. Also sie erinnert diese Abfolge natürlich, das dauert sehr lange, das sind 60 oder 70 Positionen, die sie eine nach der anderen abspielt und verbindet mit ihrem Körper und dadurch natürlich auch diesen Gedanken verbildlicht, wie schablonenhaft diese Identifikationen wirken können. Nicht müssen, aber Vorbilder oder festgesetzte Konzepte sind ja nicht immer nur was, was man in einem aspirational sense anvisiert und werden möchte, sondern auch alles, was wir als negativ umreißen und definieren, kann dazu führen, dass man genau diese Position einnimmt, dass man dazu wird. Also dieses Potenzial von allen Denkkategorien, dass das auch jemand dann tatsächlich wird, ist ein Thema von dieser Arbeit. Der chronologische Faktor, das ist wirklich, wirklich sehr, sehr spannend, dass das dann in einen filmischen Ablauf kommt, der uns eben wahnsinnig viele Zeitebenen spiegelt, in einer ganz kondensierten Form und trotzdem in der Gegenwart hält, weil jeder, der eigentlich vor dieser Projektion sitzt, der wird fast ein bisschen hypnotisiert von dieser Wirkung. Das ist eine ganz körperliche Erfahrung, auch durch den Sound und durch den Bass wird man sehr direkt und sehr körperlich eigentlich angesprochen, was natürlich im größeren Sinn ja auch das Thema von der Installation ist, der Körper und die Restriktion des Körpers, aber auch das sinnliche Potenzial und das Begehren und eben die Empfänglichkeit des Körpers.
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4: Herzlich willkommen beim Frosin. Am Mikrofon begrüßt Sie Anetta Trimis. Sie hören heute Ausschnitte der Diskussionsrunde von der Abschlussveranstaltung des Forschungsprojekts Diakomet. Das EU-Projekt Diakomet hat in umfangreichen Studien untersucht, wie der Austausch, also der tatsächliche Dialog zwischen Journalismus, Publikum und gesellschaftlichen Gruppen gelingen kann. Ihre Abschlussveranstaltung am 19. Mai 2026 stand unter dem Namen Zwischen Schlagzeilen und Lebenswelt – Journalismus im Dialog. Dort hat die Forschungsgruppe einerseits Teile ihrer Ergebnisse vorgestellt und andererseits, und das ist, was Sie jetzt hören werden, wurden unterschiedliche Medienschaffende, NGOs, Vertreterinnen aus Politik und Wirtschaft zu einer Diskussionsrunde eingeladen. Es sprachen Nina Schnieder von Faktor D, Konrad Mitschka vom ORF, Luis Paulitsch von der Datumsstiftung, Jens Seifert-Brockmann des PR-Ethikrats und Uli Weisch von Radio Orange.
5: Unser Projekt beschäftigt sich mit zentralen Herausforderungen demokratischer Öffentlichkeit. Auf der einen Seite, viele Menschen erleben öffentliche Kommunikation zunehmend als polarisiert, konfliktgeladen oder weit entfernt von ihren Lebensrealitäten. Auf der anderen Seite, wenn wir die mediatisierte Öffentlichkeit betrachten, können wir sagen, und das waren unsere Forschungsergebnisse, dass Plattformlogiken, ökonomischer Druck und technologische Entwicklungen die Bedingungen journalistischer Arbeit grundlegend verändert hatten. Heute wollen wir daher nicht nur darüber sprechen, warum dialogorientierte Kommunikation wichtig ist, sondern auch darüber, unter welchen Bedingungen sie in der Praxis überhaupt möglich ist. Und wie mein Kollege Tobias schon erwähnt hat, wir haben mehr Ebenenansatz und deswegen haben so einen schönen Panel vor uns. Auf der einen Seite haben wir Konrad Mitschka von ORF. Er bringt die Perspektive des öffentlich-rechtlichen Rundfunks ein, also ein Medium mit dem Anspruch gesellschaftlicher Vielfalt abzubilden und Öffentlichkeit für möglichst viele Menschen herzustellen. Wir haben Luis Paulitsch vom Datumstiftung. Herr Paulitsch beschäftigt sich mit den unabhängigen Medienmodellen, demokratischen Öffentlichkeit und der Frage, wie Journalismus neue Räume für gesellschaftlichen Dialog schaffen kann. Wir haben Nina Schnieder von Faktor B. Sie arbeitet an konstruktiven und dialogorientierten Kommunikationsformaten und beschäftigt sich damit, wie lösungsorientierte Journalismusverständigung fördern kann, ohne Konflikte zu vereinfachen. Jens Seifert-Brockmann vom Bioethikrat bringt die Perspektive von Kommunikationsethik und professioneller Verantwortung in öffentlichen Kommunikationsprozessen ein. Und Uli Welsch von Radio Orange steht für Community Media und partizipative Medienarbeit, also für Kommunikationsräume, die besonders nah an konkreten Lebenswelten und zivilgesellschaftlichen Beteiligung arbeiten. So, vielen Dank für die Annahme von unserer Einladung. Und in der ersten Fragerunde würde ich gerne, machen wir so in der alphabetischen Ordnung zuerst, einen Fokus auf die berufliche Praxis und institutionellen Kontext legen. Und deswegen die erste Frage wäre wegen ORF und öffentlich-rechtliche Aufgabe und den Anspruch, diese gesellschaftliche Verbindung durch die Öffentlichkeit herzustellen. Und unsere Frage wäre im Kontext und im Hintergrund mit so vielen Einblicken in den Problemen. Wo sehen Sie aktuell die größte Spannung zwischen journalistischer Professionalität und echter Publikumsnähe? Anders formuliert, wo gelingt dialogorientierte Kommunikation im ORF bereits gut und wo stoßen Sie institutionell oder organisatorisch an Grenzen?
6: Okay, ich wusste gar nicht, dass ich im Alphabet vorne bin. Ich hätte mir das vorher anschauen sollen. Ich glaube, ich kann dazu Folgendes sagen. A, empfinde ich die Grenzen schon als strukturell. Ja? Wenn man so wie wir Journalismus als Beruf begreift und als Profession, ist es irgendwie klar, dass wann immer man in Dialog mit den Bürgern und Bürgerinnen tritt, dass es einen Unterschied gibt, vor allem in Bezug auf Erwartungen. Man kann irgendwie zuhören, man kann irgendwie reden, man kann auf der berühmten Augenhöhe begegnen. Letztlich aber darf nichts, auch nicht die Perspektive eines einfachen Bürgers, einer einfachen Bürgerin, die Unabhängigkeit des Journalismus gefährden. Also ich denke mir, es gibt sozusagen von vornherein so etwas, was ich einen ganz grundlegenden Konflikt nennen würde. Gleichzeitig glaube ich, dass wir gerade in dem Ding, in dem ich in der Abteilung, in der ich arbeite für etwas, das heißt Public Value Kompetenzzentrum. Da haben wir uns irgendwie sehr darum bemüht, den ORF ein bisschen in die Richtung zu stupsen, dass wir mehr mit dem Publikum oder mit den Menschen, mit den Bürgern und Bürgerinnen interagieren. Nicht nur, weil wir uns sehr lang schon darum bemüht haben, dass es so etwas wie Medienkompetenzförderung gibt. Ich weiß, dass im Publikum Menschen sitzen, mit denen wir hier zusammenarbeiten und wo das, glaube ich, gut gelingt als ein Ding, das Sie irgendwie vorgestellt haben, sondern weil wir, glaube ich, zwei Aufgaben erfüllen. Einerseits den Dialog herzuzeigen. Also da stelle ich mir so etwas vor, wie wir als Öffentlich-Rechtliche müssen eigentlich so etwas herzeigen, wie das gelingen kann und dafür sorgen, dass Menschen sich selbst ermächtigt fühlen, indem wir nicht nur Akademikerinnen und nicht nur Wohlhabende zeigen, sondern ein Rundfunk für alle sind und alle als Akteure und Akteurinnen begreifen, die wir herzeigen, damit umgekehrt die Menschen, die das erleben, sich überhaupt als dialogfähig empfinden. Und das Zweite, was wir machen, das tun wir, glaube ich, wir haben erst rezent eine Studie dazu gemacht, wie wir insbesondere mit den Personen umgehen, die von Armut betroffen sind oder davon gefährdet sind. Und das Zweite, abgesehen davon, dass wir Dialog herzeigen können und wollen und das von allen, im Sinn auch von Rollenmodellen, ist, dass wir natürlich in Dialog treten können. Das können wir also nur sehr begrenzt. Ich greife heraus, was wir da als Qualitätssicherung machen, weil wir da in strukturierte Publikumsdialoge treten. Die passieren hinter den Kulissen, sage ich auch. Ja, sind Räume wie diese hier, ich moderiere das immer wieder mit 50, 60 Personen, die das Publikum vertreten, quasi repräsentativ und von denen wir uns Feedback holen. Das sind, finde ich, immer die besten Abende des Jahres für den ORF, weil auch meine Kolleginnen und Kollegen dann auf einmal quasi mit echten Menschen in Kontakt geraten und das empfinden wir als hilfreich. Ich kann also zusammenfassend sagen, dass wo wir irgendwie unterwegs sind, ist einerseits die von Ihnen angedachte und geforderte Medienkompetenzförderung, da hat ORF sehr viel gemacht in letzter Zeit, zweitens das Dialog herzeigen und drittens das in Dialog treten selber, für das ich noch andere Beispiele nennen könnte. Aber jetzt habe ich schon lang genug geredet.
5: Dankeschön. Luis Paulitsch. Die Ergebnisse des Diakomet-Projekts zeigen, dass viele Menschen öffentliche Kommunikation als konfliktgeladen und wenig inklusiv erleben. Welche Rolle können unabhängige Medien dabei spielen, diese sogenannte dialogische Räume zu schaffen? Weil das ist nicht selbsterklärend sozusagen. Und auch die Frage, welche strukturellen Bedingungen braucht das? Weil was wir wissen, dialogische Kommunikation braucht Zeit, braucht Moderation, Ressourcen, ökonomische Ressourcen sehr oft. Also die Frage ist, ob unser aktuelles Mediensystem, ganz besonders in Österreich fokussiert, überhaupt darauf ausgelegt ist.
7: Ein wesentlicher Antreiber für die Gründung der Datumstiftung war ja, dass die Vertrauenskrise des österreichischen Journalismus. Also ich kann ein Beispiel geben, wenn wir uns die von Reuters herausgegebenen Digital News Reports anschauen, dann haben wir gesehen, dass eigentlich seit mehreren Jahren, vor allem ab dem Zeitpunkt der Corona-Krise, das Vertrauen in die unabhängigen Nachrichten sukzessive in Österreich stark gesunken ist. 2024 war ein Tiefstand. Gott sei Dank ist im vergangenen Jahr wieder etwas gestiegen. Und wir haben gesagt, es braucht einen neuen zivilgesellschaftlichen Player, der genau versucht, in Österreich das Vertrauen in den Journalismus wieder zu stärken, indem wir die deliberative Aufgabe des Journalismus in den Mittelpunkt stellen und auch für die Menschen wieder in seiner Bedeutung begreifbar machen. Und wie wir das zum Beispiel versuchen, ist mit eigenen Veranstaltungsformaten, die nennen sich Journalismus erklärt sich, in Kooperation mit den VHS, wo wir alle 1 bis 2 Monate bekannte Medienschaffende einladen in die Urania, die sich dort vor allem den Fragen des Publikums stellen. Das heißt, es geht nicht so sehr um eine Diskussion zwischen Medienschaffenden auf einem Podium, sondern wir wollen auch den sogenannten Wutbürger in dieses Format bekommen, um endlich wieder in den Dialog mit den Journalistinnen und Journalisten zu treten. Und das ist etwas, wo ich eine positive Entwicklung allgemein in Österreich momentan sehe. Manchen von Ihnen wird vielleicht die Kulisse was sagen. Die hat sich seit ein paar Jahren zur Aufgabe gemacht, gezielt Journalistinnen und Journalisten und auch andere Medienplayer einzuladen, die dort in einem völlig neuen Format, also man kann auch sagen etwas kabaretthaft, versuchen, journalistische Arbeit wieder dem Publikum näher zu bringen. Dasselbe sehen wir im Stadtsaal und in vielen anderen Einrichtungen. Und das ist sehr gut besucht. Also die Menschen nehmen das an. Und ein anderes Beispiel, wo wir auch einen positiven Trend sehen, was den Dialog im Journalismus betrifft, ist im Bereich des innovativen Lokaljournalismus. Also trotz dieser ökonomischen Krise momentan des Journalismus und der fehlenden Zahlungsbereitschaft zeigt uns sowohl die Forschung wie die Fördervergabe zum Beispiel des Media Forward Fonds, dass diesen innovativen Lokalmedien, die wieder verstärkt auf den Dialog mit ihrer Community vor Ort setzen, ein ökonomisches Wachstumspotenzial nachgesagt wird. Also ich glaube, wir entdecken gerade, hoppala, wir entdecken gerade verschiedene positive Ansätze und können, und das glaube ich, wird sich auch in den nächsten Jahren noch stärker durchsetzen, denn ich glaube, dieser hierarchische Journalismus, der hört sich in der digitalen, globalisierten Welt einfach auf. Die Menschen sind nicht bereit, für Nachrichten zu zahlen, so sehr die ohnehin auf jeder großen sozialen Plattform in Sekundenschnelle verbreitet werden. Aber genau in meinem unmittelbaren Umfeld, da glaube ich, ist eben Dialog ganz wichtig und da hat auch der Journalismus momentan sicher seine größte Zukunft.
5: Dankeschön. Also wenn ich das richtig verstehe, zum Beispiel diese Urania-Formate ist etwas, was wir in unseren Ergebnissen als notwendige Resonanzräume vorgestellt hatten. Also das ist schon etwas, was als Prototyp existiert. Und dann die Frage ist, wie könnten wir das weiterlegen? Okay. Nina Schneider, lösungsorientierter, konstruktiver Journalismus, hört sich super schön an. Und aus dem Ansatz, dass diese Formate versuchen, Polarisierung nicht weiter zu stärken, sondern Orientierung und Verständigung zu ermöglichen. Also die Frage ist, wo sehen Sie die Grenze in diesem Sinne zwischen dialogorientierter Kommunikation auf der einen Seite und dem Vorwurf sehr oft, dass Journalismus Konflikte eher runterspielen wollen, eher diese entschärfen wollen und diese Lösungsorientierung ist eher diese Verkleinerung von Problemen. Und in diesem Frage ist auch die Frage, welche Formate einigen sich für konstruktive und lösungsorientierte Ansatz bestens.
8: Ich glaube ja immer alle, weil im Endeffekt geht es ja darum, das ganze Bild zu zeigen. Also Dialog bedingt ja eben auch diese Komplexität, über die wir heute schon mehrfach gehört haben, auch zu verstehen. Und da ist es, glaube ich, auch wichtig, einfach, finde ich, durch eine Lösungsperspektive auf die Probleme dieser Welt zu schauen. Also nicht kleinteilig die Probleme zu betrachten, sondern zu verstehen, wenn ich es aus dieser Perspektive der Lösung anschaue, dann verstehe ich vielleicht auch einen gewissen Teil des Problems und überhaupt nicht zu negieren, dass die Probleme, die wir haben, gesellschaftlich irrsinnig groß sind. Also ich glaube, das ist ganz, ganz elementar. Und ich glaube, es eignen sich viele dialogorientierte Formate für den lösungsorientierten Journalismus, weil ich denke, wir leben ja in einer redaktionellen Gesellschaft. Ich finde es gut und wichtig, dass wir hier heute über Journalismus sprechen, aber wir haben heute auch viel über Plattformlogiken gehört. Wir sind alle Medieninhaberinnen und ich glaube, wir haben auch alle irgendwo eine gewisse Expertise, die wir teilen können. Also ich finde den Anspruch vom ORF irgendwie total super, dass eben auch nicht jede Bürgerin quasi redaktionell mitreden kann. Aber ich glaube, auf die Expertise zugreifen ist total wichtig. Und das ist etwas, was wir immer wieder gemacht haben. Es sind auch so offene Rundrufe beispielsweise, durchaus eben auch an die Experten aus ganz verschiedenen Expertisen und Lebensrealitäten zuzugreifen und die einfach auch unkommentiert in einen Zusammenhang zu bringen. Also gar nicht unbedingt nur Dialogräume, wo man im analogen oder im digitalen Raum miteinander in Austausch geht, sondern einfach über das Zusammenbringen von ganz vielen verschiedenen Perspektiven überhaupt erst diesen Dialograum eröffnen zu können. Das, was ich mir heute an diesem Abend auch viel gedacht habe, ist eben auch so diese Frage, es sind ja so viele Lösungen und Ideen, wie man dialogorientiert arbeiten kann, schon da. Die Frage, die ich mir immer stelle, ist, wie skalieren Sie, wie kommen Sie in die Breite, wie werden Sie zu einer Selbstverständlichkeit, um das einfach mehr auch zu leben. Ja.
5: Danke. Schöne Einblicke. Jens Seifert-Brockmann, Pierre Ethikrat. Sie haben auch darüber gehört, dass unsere Ergebnisse sehr viel die Frage von Rechenschaft, was wir als Accountability betrachtet haben, Transparenz und solche Fragen angedeutet hatten. Und unser Projekt argumentiert in diesem Sinne, dass dialogische Kommunikation nicht allein auf freiwilligen Ethik beruhen kann, sondern institutionelle Rahmenbedingungen braucht. Aber die Frage ist, wo sehen Sie zum Beispiel die größten Verantwortungslücken, würden wir sagen, in der öffentlichen Kommunikation? Braucht es mehr Regulierung?
9: Das ist eine schwierige Frage, logischerweise. vielleicht fange ich damit an, dass Dialog, ich fange vielleicht mal damit an, dass ich zwar per Ethikrat hier bin, aber selber Kommunikationswissenschaftler bin und von der dunklen Seite der Macht komme, also von der Wirtschaftsuniversität Wien. Ich glaube, das grundlegende Problem, das wir haben, ist, dass wir natürlich in einem Mediensystem leben, das halt, das war glaube ich mit 43% der Frames angedeutet, in der halt die Ökonomie schlagend ist. Und Ökonomie in einer kapitalistischen, kapitalistisch organisierten Marktökonomie ist halt immer von Konkurrenz getrieben. Ja, und Dialog ist ja nun mal das Gegenteil von Konkurrenz oder zumindest der Versuch, das ein bisschen weit zu transzendieren. Mhm. Es gab Anfang der 90er eine tolle Studie von einem Kollegen Roland Burkhardt von der Universität Wien, der die Studie oder das Paper, das er dann geschrieben hat, mit dem Begriff verständigungsorientierte Öffentlichkeitsarbeit bezeichnet hat. Und Roland Burkhardt ist immer nicht müde geworden, er ist jetzt inzwischen in Pension, darauf hinzuweisen, dass Verständigung halt natürlich das Ziel von Kommunikation ist. Kommunikation heißt ja etwas teilen miteinander, dass das aber auch ein extrem schwieriger Weg ist. Und ich glaube, das Problem, das wir jetzt vor allem in der PR sehen oder in der Öffentlichkeitsarbeit, in den Kommunikationsprofessionen ist, dass natürlich Dialog ein unheimlich populärer Begriff ist, weil wir alle wollen ja Dialog machen, ja. Aber de facto ist der Anspruch, den man an Dialog hat, eigentlich nicht einzulösen. Und er ist schon gar nicht einzulösen unter den Bedingungen digitaler Kommunikation, weil im Gegensatz zu analoger Kommunikation ist digitale Kommunikation informationsarm. Und um Dialog und Verständigung zu erreichen, braucht es nun mal meistens eigentlich analoge Kommunikationsräume. Auch das hatten wir, glaube ich, gesehen. Und wenn es sowas wie Accountability geben würde und dann man die versucht, sozusagen die Leute, die an der öffentlichen Kommunikation teilhaben, dann müsste man sie immer viel mehr daran erinnern, dass es zwar einfach und gratis ist, das Wort Dialog in den Mund zu nehmen, dass es aber eigentlich was erfordern würde, diesen Dialog auch umzusetzen. Und ich glaube, weniger im digitalen Raum, wo man sich gegenseitig meistens eigentlich nur anschreit und aneinander vorbeiredet, sondern halt wirklich analoge Räume zu schaffen, wie zum Beispiel bei Veranstaltungen wie in der Urania, ja, wo Leute sich begegnen. Aber sind wir wieder bei der Medienökonomie, das ist leider extrem teuer.
5: Immer noch die Frage, die institutionellen Rahmenbedingungen. Mhm. Also welche Rolle könnten hier solche Institutionen wie ein Ethikrat spielen?
9: Ja, die stärkste Möglichkeit, die wir haben, in den Diskurs einzugreifen, ist eine öffentliche Rüge. Und mit der öffentlichen Rüge können wir darauf hinweisen, dass sich jemand im öffentlichen Diskurs unethisch verhält. Nur die Konsequenzen einer solchen Rüge sind de facto null. Ja, also es ist ein Public Shaming, das wir betreiben können. Nur für Unternehmen, die das zum Beispiel betrifft, oder Leute, die halt mit Falschinformationen in der Öffentlichkeit hantieren, sind die tatsächlichen Konsequenzen, die das nach sich zieht, de facto null. Und deswegen ist Institutionalisierung darüber hinausgehend, dass man halt sagt, man weist in der Öffentlichkeit darauf hin, sehr, sehr schwierig, weil natürlich greift das dann auch ins Recht auf Meinungsfreiheit ein. Und das ist dann eine Auseinandersetzung, die lässt sich über Institutionen nur sehr, sehr schwierig führen, weil auch Meinungsfreiheit ist eine Institution. Und da sind unsere Mittel als PR-Ethikrat begrenzt, außer eben, dass wir, genauso wie zum Beispiel auch der Werberat und natürlich auch der Journalismusrat, darauf hinweisen, dass es da eine Grenzüberschreitung gegeben hat. Aber sich damit auseinanderzusetzen, ist dann eigentlich vor allem die Aufgabe derjenigen, die am Diskurs insgesamt teilnehmen und nicht unbedingt der Institutionen, die darauf achten, was passiert jetzt eigentlich und dann mal kurz dazwischen rufen, das war jetzt kein Fairplay.
5: Ja. Okay, danke. Oliver, Community-Medien, und das vielleicht wäre irgendwie eine Verbindungsmöglichkeit auch, was wir gerade gehört hatten. Also Community-Medien arbeiten oft viel näher an konkreten Lebenswelten als große Medienorganisationen. Was machen freie bzw. community-basierte Medien anders? Und was könnten etablierte Medien davon lernen? Wie könnten wir auch diese Fragen von Vertrauen für den Accountability-Geschichten in die Nähe bringen? Und was könnten wir dazu von Praxis dazu lernen?
10: Danke, auch das sind große Fragen. Die meisten werden es wissen. Ich sage es trotzdem, Community-Medien sind oder die freien Radiobewegung war, ist sozusagen das Ergebnis der illegalen Radiopiraterie, die viele Jahrzehnte gegen das ORF-Monopol gekämpft haben. Obwohl ich den Konrad seit vielen Jahren kenne und sehr schätze, hier sind wir vielleicht auch im Raum sehr gut aufgestellt. Wir sind die bisschen die Schmuddelkinder des Public Value. Wir haben den Anspruch, dass jede Bürgerin, jeder Mensch, der beispielsweise in Wien lebt, hier auch beispielsweise sehr alt oder sehr jung ist oder auch nicht Deutsch spricht, an die Regeln ran kann. Dazu möchte ich sagen, freie Radios bedeutet nicht so wie beim Hyde Park, wir stellen uns auf den Speakers Corner und brüllen irgendwas hinein, sondern das hat über die Jahre natürlich auch eine starke Community-Gremienstruktur erzeugt, die sehr transparent ist. Das heißt, Leute haben eine Idee zu einer Sendung. Früher, wie der freie Radiogedanke noch recht neu war, haben eigentlich alle, die Ideen gehabt haben, auch ziemlich sicher einen Sendeplatz gehabt. Das ist heute anders. Wir haben bei Radio Orange zumindest an die 220 Sendungen in insgesamt 22 verschiedenen Sprachen und sehr, sehr unterschiedlichen auch Genres, auch was Journalismen anbelangt. Also es gibt ja nicht einen Journalismus, es gibt viele verschiedene journalistische Arten und natürlich die Art von neutralen, wie soll man sagen, professionellen, geschulten journalistischen Formaten, das ist sicherlich etwas, was wir immer wieder probieren oder wo einzelne RadiomacherInnen eine hohe Qualität von sich selbst und an ihre Produkte legen. Wir orientieren uns auch natürlich an den Presserat und haben aufgrund unserer offenen Struktur sind wir ja auch immer ein Medienbildungsraum. Das heißt, wir bieten hier Schulungen an. Wir jede Person, die an ihr geht, muss zumindest eine Grundausbildung haben, um Medienrecht, Urheberrecht, Leistungsschutzrecht, Musikrechte im Radio und so weiter gehört zu haben, zu wissen, wo sie oder er auch nachschaut. Also ich denke, wir haben hier, es klingt alles wahnsinnig sympathisch, es klingt alles irrsinnig charmant und auf der anderen Seite sind hier sehr, sehr viele Dinge auch stark zu relativieren oder in einen Rahmen zu setzen, damit wir auch nicht merkwürdige Illusionen ausgehen. Ich würde sagen, was uns ganz stark unterscheidet ist, wir bei den Community-Medien fällt nicht Publikum und Produktion auseinander, sondern das fällt sehr stark zusammen. Leute, die Medien machen, hören sich die Nachrichten der KollegInnen an oder im Idealfall, an dem scheitern wir auch regelmäßig im Radio, die vielen neuen Sendungen und eher, wer hört sie? Wir diskutieren über, was hört sich gut an, was ist womöglich schwierig. Wir diskutieren auch natürlich über Beispiele, die nicht so geglückt sind, versuchen, Gruppen zusammenzubringen. Also auch das muss man sagen, bei uns gibt es sehr, sehr viele Leute, die wollen halt ihre eigene Sendung machen und sich nicht in kollaborierende Strukturen hinein. Und ich sage das auch immer bewusst recht böse, wir haben keinen Bedarf an weiteren alten, feinen, traurigen, weißen Männern mit ihren Schallplatten, die haben wir schon. Und das ist super. Ich möchte nicht, dass Sie glauben, dass das jetzt etwas ist, was ich abwerte. Nein, aber die gibt's schon. Da ist es gut, die zusammenzubringen. Wir suchen stark auch kollaborierende inhaltliche Programme, wo beispielsweise auch verschiedene Generationen zu verschiedenen Themenfeldern auch kontroversiell diskutieren. Das gelingt uns manchmal, manchmal gar nicht. Also auch die, wie soll man sagen, Sehnsucht in den heutigen Zeiten, dass es irgendwo einen Raum gibt, wo alles ideal ist oder wo eben im Sinne von Dialog Dinge dann gelöst werden, das sind wir sicherlich nur ein Brennglas, wo wir versuchen, verschiedene Szenen zu Wort kommen zu lassen. Manchmal sind wir auch im gleichen Raum miteinander. Also das auch das, ja. Aber was ich sagen will, es fällt nicht so auseinander. Und was ich finde, was gut läuft, ist eben auch unsere eigene Qualitätskontrolle und unsere Versuche, auch über Fehler zu lernen. Also das ist uns auch wichtig. Was uns überhaupt nicht gut glückt, weil ich glaube, ich würde das auch gern sagen, dass wir nicht den Eindruck haben, anhand der freien Radios lässt sich hier das Medienelend von Österreich ändern. Das glaube ich nur bedingt. Aber ich gehe schon davon aus, dass wir eben in einem Spätkapitalismus, wo sich alles über Blinken und über fancy Gefolgschaften halt auch herstellt. Wie kommen Leute, die uns nicht kennen, aber uns mögen würden, überhaupt zu uns? Und das ist eine wirklich eine schwierige Frage. Viele junge Leute, die uns dann zufällig über ein Uni-Projekt oder über ein Kunstprojekt über uns stolpern, sind dann ganz entzückt und sagen, hey, das ist ja viel cooler als Insta und kommen junge Leute rein und sagen, jeder schaut sich aus im Studio wie bei YouTube. Also das sind dann schon so Dinge, wo wir hoffen, dass durch die Erfahrung selbst die Lust an dieser Medienproduktion und an dieser Idee von Medienbildung andockt. Aber auch in einer Bescheidenheit zu sehen, wie schwierig ist es, Medienprodukte zu machen, die ein Publikum finden und es ist eben nicht monetarisiert. Und das ist, denke ich, unser großes, großes Thema. Ich neige zu wahnsinnig langen Antworten. Entschuldigung, vielleicht noch eines zu Ihnen. Ich denke, das war jetzt ganz super, dass Sie gesagt haben, wir haben eine paradoxe Situation. Wir sollen kooperieren, sind aber in Konkurrenzen, allein mal um Zielpublikum, allein mal um eben das Geld. Und ich denke, das ist eines der Knackpunkte. Wir haben über viele, viele Jahrzehnte oder Jahrhunderte eine Spaltung sozusagen zwischen einer privatwirtschaftlichen Szenerie, die so tut, als wäre jede Medienproduktion gleich Journalismus, auch wenn es eigentlich eine, wie soll man sagen, ein gedrucktes TikTok ist oder so, aber wir haben sehr starke Begriffsverwirrungen, sprechen sehr oft eben von Demokratie, meinen aber eigentlich Medienbewirtschaftung und dass wir dadurch vielleicht ständig auch aneinander vorbeireden, denke ich, ist halt damit auch intendiert. Also ich glaube auch, welche Themen eignen sich für Diskussionen, die auch vielleicht polarisiert interessant werden.
5: Ja, also danke für die eigene Perspektive. Darunter würde ich unsere Kernthemen, die wir von diesem Projekt, womit wir beschäftigt haben, in die Runde schließen sozusagen. Und dann würde ich gerne spontan die Reaktionen darauf sammeln. Also die erste Thema, wie gerade angesprochen wurde, Polarisierung und Plattformlogiken. Das war irgendetwas, also bei den Diskussionen in den Denkgruppen immer wieder zusammen, immer wieder erwähnt wurde. In unserem Projekt beschreiben wir die algorithmische Plattformlogiken, also ganz bestimmt in der digitalen Kommunikation, als zentrale Herausforderung für dialogische Kommunikation. Und so hatten unsere Ansprechpartnerinnen das auch so erlebt. Und die Frage, ob digitale Öffentlichkeiten überhaupt Verständigung fördern oder im Gegenteil Sichtbarkeit, Empörung und Lagerbildung, diese Bubbles entstärken. Und Fragen, wer trägt hier die Hauptverantwortung? Sind das die Plattformen, sind das die Medien, sind das die NutzerInnen, sind das die Regulatoren? Also wo sehen wir diese Verantwortungsfrage auf der einen Seite? Kann Journalismus gegen algorithmische Dynamiken entgegenwirken? Und inwiefern? Und natürlich auch das Elefant im Raum, künstliche Intelligenz. Also wie verändert künstliche Intelligenz noch dazu diese Dynamik? Und dann würde ich ganz spontan fragen, wer würde gerne auf irgendwelche auf diesen Fragen reagieren?
6: Ich fange halt wieder an. Also zuerst möchte ich sagen,
5: wieso
6: natürlich
5: denn?
6: Seid

0: halte ich für ein ganz fatales Signal und für einen Irrweg, einen gesellschaftlichen, weil wir für die Demokratie und nicht nur für die notwendig sind. So, mit den Algorithmen und mit der KI. Ich habe gestern 2 Stunden lang versucht, mit der KI so etwas zu machen wie ein Fliesenmuster. Ich bin gescheitert, weil das Ding es immer falsch gezeichnet hat. Noch kommt mir vor, haben wir ein wenig Zeit. Diese Zeit würde ich wahnsinnig gern nutzen, um so etwas wie europäische Medien zu entwickeln. Weil das Gefährliche kommt mir vor, ist ja, die KI gehört ja auch irgendwem. Das sind ja dann nicht so Computer, die da irgendwo herumschwirren und selbstmächtig sind, sondern dahinter stecken reale Interessen des chinesischen Staats oder der amerikanischen Regierung oder der amerikanischen Tech-Milliardäre. Und wir haben alle erlebt, wie schnell das gehen kann, wenn du ein Richter in Europa bist und auf einmal kannst du nicht mehr zahlen, weil dir ein Präsident die Kreditkarten sperrt. Also ich glaube, wir brauchen souveräne europäische Medien und das bedeutet in Zukunft wohl auch souveräne europäische KI, souveräne Serverlandschaften, souveräne Clouds und souveräne soziale Medien, die aus Europa kommen. Und ja, ich denke, die Öffentlich-Rechtlichen werden nicht drum herum kommen, dass sie Teil davon sind und da mitentwickeln und das nicht nur national, sondern europäisch.
1: Danke.
2: Ja, ich würde mich dem auf jeden Fall anschließen. Ich glaube, wenn wir über Plattformlogiken sprechen, müssen wir uns die Frage stellen, zunächst mal, über welche Plattformen reden wir? Reden wir von Big Tech oder zum Beispiel von Open-Source-basierten sozialen Plattformen? Ich glaube, Social Media an sich genauso wenig wie Algorithmen oder KI ist das Problem. Aber natürlich, eine dialogorientierte Kommunikation auf den dominierenden Big-Tech-Plattformen ist gescheitert. Ich glaube, das macht auch nicht mehr viel Sinn, weiter da irgendwie die Hoffnung zu haben, dass sich das normalisieren wird. Das ist de facto eine Kommunikation, die stattfindet auf Plattformen in den Händen privater Milliardäre im Ausland, die natürlich gewisse Interessen haben. Und wir haben das ja gesehen bei Twitter, wo sich ja durchaus eine demokratische Öffentlichkeit im positiven Sinn über die Jahre gebildet hat, wurde das auch durch die Übernahme von Elon Musk systematisch zerstört. Aber wir können als demokratische Gesellschaft natürlich mittlerweile mit entsprechenden Alternativen dafür werben, die Leute auf andere Plattformen zu bekommen. Mhm. Die sind jetzt keine optimalen Lösungen, würde ich sagen, derweil. Aber ich würde auch sagen, aus so einer zeithistorischen Perspektive waren Gegenöffentlichkeiten immer ein ganz wichtiger Wert, auch bei den freien Sendern, die demokratische Gesellschaften vorangebracht haben. Und da ist uns, glaube ich, schon in Österreich und jetzt auch in Deutschland mit dem Exit von Twitter durchaus was gelungen, weil wir eben dieser Plattform letztendlich ein wenig die Deutungshoheit entzogen haben. Und ich glaube, das müssen wir natürlich auch bei jungen Menschen wieder stärker als Öffentlich-Rechtliche, als seriöse Medien machen, dass wir versuchen, auch junge Menschen auf andere Plattformen zu bekommen. Also es gibt Blue Sky, es gibt Mastodon und langfristig glaube ich natürlich, dass die Öffentlich-Rechtlichen hier eine ganz wesentliche Rolle haben werden, demokratische Kommunikationsplattformen aufzubauen. Ob das beim ORF gelingt mit dem aktuellen ORF-Gesetz, wage ich zu bezweifeln.
0: Ich glaube, das sind wir schon zwei, wenn ich kurz einhaken darf. Was ich fürchterlich finde, ist, dass man uns dann immer wieder die Verantwortung umhängt. Und deswegen finde ich so wohltuend, dass das Wort ORF-Gesetz gefallen ist. Weil der sozusagen, man verlangt von uns, dass wir Medienkompetenz erzeugen. In Wirklichkeit war es vielleicht einmal eine Idee, diese Plattformen zu regulieren. Da könnte man sich jede Menge Kompetenz ein bisschen sparen. Ja, weil viele dieser Dinge nicht passieren. Also ich wäre schon noch deutlich für Gesetzesänderungen an dieser Stelle.
2: Ja, wobei natürlich das scheitert an der Realpolitik mit der Regulierung der Big Tech-Plattform. Deswegen würde ich sagen, momentan haben wir als demokratische Gesellschaften lediglich die Möglichkeit, effektive Gegenöffentlichkeiten mit dem, was uns der Markt momentan im digitalen Raum bietet, hinzubekommen.
3: Ja, ich kann gleich anschließen. Ich verstehe total den Anspruch auf digitale Souveränität und ich glaube, es gibt alternative Plattformen, aber ich glaube, wir müssen auch realistisch sein. TikTok und Instagram sind einfach die Plattformen. Und was ich mich halt manchmal frage, ist, wann ist das eigentlich passiert? Also wie ist das mit dem ORF oder dem öffentlichen Rundfunk entstanden, von Anfang an diesen Anspruch zu haben, eine Plattform, die uns allen gehört, zu schaffen? Und wann und wie ist das eigentlich passiert? Und wann ist auch dieser Moment, mal hinzuschauen und uns zu fragen, eine Sache, diese große

0: Plattformen, von denen wir alle abhängig sind, sollte es dann nicht einfach auch uns allen gehören? Also wieso ist eigentlich dieses Big Tech entstanden und diese irrsinnige Macht? Und deswegen ist für mich die Verantwortungsfrage wie immer eine komplexe Frage. Wie gesagt, wir sind Medieninhaberinnen, alle, die irgendwie da irgendwas senden. Aber gleichzeitig entscheidet ja trotzdem der Algorithmus, die diese Plattformen quasi generiert haben, welche Inhalte irgendwie in die Breite gehen und welche nicht. Und deswegen finde ich gerade insbesondere diese Frage von, wer hat eigentlich die Verantwortung in den Plattformen, finde ich schon, es sind die Plattformen, es ist die Big Tech und da muss man ganz, ganz dringend ansetzen.
1: Darf ich da vielleicht noch hineingrätschen? Ja und nein. Also ich habe schon auch den Eindruck, Österreich, und das ist jetzt vielleicht ein bisschen billig, weil ich genau für das nicht verantwortlich bin, dadurch kann ich es leicht geißeln. Es gab schon wahnsinnig lang eine unglaublich unkritische, sorgenfreie, schöne neue Social Media kommerzielle Welt. Und ich denke, jedes Medienhaus hat sich abhängig gemacht in einer sehr naiven Art und Weise. Man hat sozusagen, der Standard ist einer der ganz ersten und wenigen, die sehr früh begonnen haben, ihre eigenen digitalen Formate stark zu entwickeln und auch zu kapitalisieren. Viele haben diese Dinge jahrelang überhaupt nicht betrieben und jetzt heulen sie und wollen sie Staatsgeld tun so, als wäre kommerzielle Medien automatisch sozusagen durch die öffentliche Hand zu fördern, währenddessen man den ORF jedes Werbegeld halt neidig ist. Wir sind als Nicht-Kommerzielle da insgesamt ja super fein raus. Wir brauchen weder das eine noch das andere. Wir sind aber zu 100% von einer medienpolitischen, wie soll man sagen, Abhängigkeit und Duldung komplett abhängig. Also ich finde, es ist schon interessant, solange eben eine Art von, wie soll man sagen, provinziellen Ausnützen möglich war, und man das Gefühl hat, man zahlt nichts und ist ganz schlau und fahrt jetzt hier auf eben modernen sozialen Medien 20 Jahre lang, um dann nachher zu weinen, dass das eigene Geschäftsmodell verloren gegangen ist, finde ich schwierig. Also man hat sich ganz lange Zeit vor allem den US-amerikanischen Silicon Valley Plattformen ja auch sehr angedient. Seit TikTok und die bösen Chinesen auf der Tacke stehen, ist man ein bisschen sensibler geworden, und jetzt im endemischen Dritten Weltkrieg geht es halt Europa ein bisschen doch an den Arsch und man kriegt plötzlich ein bisschen eine Angst, dass man nicht überall gratis fein durchsegelt, sondern eigentlich selber ein Objekt eines digitalen Raubrittertums geworden ist. Also ich kann nur sagen, sehr viel Naivität und auch sehr viel kleine Mann-Dynamiken, die wir in diesem Land ja eh gut kennen. Man ist selber natürlich wahnsinnig ohnmächtig und total unschuldig. Das ist etwas, das kann ich nicht leiden. Und ich gestehe auch ein, dieses dauernde Sprechen, die Jungen sind ja nur in digitalen Medien, das mag sein. Ich selber habe zwei Töchter, sie sind genau auf keinen sozialen Medien, weil sie ein paar Tage jeweils wo waren und gesagt haben, bist du, was ist das für eine Scheiße? Also ich denke tatsächlich, es gibt jede Menge auch an jungen Menschen, nur hören wir sie nicht, die sagen, ich habe meine Depression schon hinter mir, ich brauche diesen ganzen Scheiß jetzt gerade nicht. Also ich weiß jetzt nicht, warum wir auf so einer wirklich Retro-Perspektive auch immer wieder als Mittelalterliche aufsteigen wollen. Und die Idee, dass sozusagen es irgendwo einen digitalen Marktplatz gibt, wo alle gleichberechtigt sind, das war ja die große Idee des noch nicht kommerzialisierten Internet, was ja in Wirklichkeit sozusagen eine zivile Transformation einer Rüstungs- oder einer Kommunikations- militärischen Technologie ja war. Also was will ich damit sagen? Wir haben unendlich viel profitiert und genutzt, bis wir draufgekommen sind, dass wir eigentlich gleichzeitig ausgebeutet wurden und wir jetzt in einer unglaublich engen Spirale sind. Ich glaube, der ganze Bogen gehört dazu, mit genützt, mit gefangen, mit auch sozusagen instrumentalisiert, und jetzt muss man halt mit auch aussteigen. Ich denke, diesen ganzen Bogen, da gibt es nicht eine Form von Schuldigkeit, sondern eine große systemische Profitiererei und ein bitteres Erwachen, dass das Glitzer-Ding halt leider doch nicht nur so bunt und so lustig ist, sondern auch ziemlich süchtig macht, ja, und dabei den Content uns aus der Hand nimmt.
2: Ich wollte noch an dem, was vorher gesagt wurde, kurz anknüpfen, weil Das ist natürlich alles richtig. Digitale Autonomie. Man muss auf europäischer Ebene natürlich überlegen, ob man selbst Large Language Models entwickelt und eben nicht von Plattformen, die Silicon Valley gehören oder China oder wem auch immer. Ich glaube, das viel grundlegendere Problem ist noch, dass das Internet halt eine Kommunikationskultur etabliert hat, die, wie man im Marketing sagt, wenn du nichts dafür bezahlst, dann bist du selbst das Produkt.
1: Genau.
2: Und da werden wir jetzt auch nicht mehr rauskommen. Ja, weil ChatGPT oder Claude und whatnot in der freien Version macht genau dasselbe wieder. Ja. Das heißt, die Antworten oder die Fragen, die wir stellen, werden immer weiter dazu genutzt, dass wir die Maschine füttern und sie damit optimieren. Und entweder man ist ganz radikal und sagt, wir werden für unsere Arbeit entlohnt. Ja, also das, was wir da tun, wird sozusagen dann irgendwie in irgendeiner Form wieder an uns zurückgegeben. Oder aber, was man natürlich auch machen kann, ist, wir ändern die Strategie insgesamt. Deswegen, ich glaube auch nicht, dass es jetzt irgendeine Lösung ist, weil X jetzt inzwischen halt eine Katastrophe geworden ist, dann jetzt auf Blue Sky auszuwandern, das ist auch nur eine Katastrophe, ja, in einer anderen Form. Oder Mastodon, und man sieht es ja auch an den Nutzerzahlen, dass das Modell insgesamt eh nicht funktioniert. LinkedIn ist jetzt für Professionals noch ziemlich cool, aber wer weiß, wie lange noch. Ja. Instagram ist jetzt gerade bei Jugendlichen oder bei Menschen insgesamt super populär. Vielleicht auch in 5 Jahren nicht mehr.
1: Genau.
2: Who knows? Ja. Und die Frage ist dann eher, was sind eigentlich die Alternativen außerhalb des digitalen Raums? Weil, um nochmal drauf zurückzukommen, digitale Kommunikation ist per Definition informationsarme Kommunikation. Und klar, ein Video ist informationsreicher als ein Post über, bei Twitter waren es am Anfang 160 Zeichen. Nur lässt sich darüber keine sinnvolle Verständigung erreichen oder überhaupt sinnvolle Inhalte zu vermitteln. Ja, ich glaube, das Coole an der Erfahrung, wenn man bei Radio Orange ist, ist, dass man halt reingeht und überhaupt mal erstmal sieht, wie Medien entstehen. Ja, und selbst quasi die Möglichkeit hat, das zu kreieren. Und ich glaube, da ist irgendwie der Punkt, wo man ansetzen muss. Ich meine, digitale Kommunikation, Online-Plattformen, LLMs, das bleibt alles da. Nur die Frage ist, was können Journalistinnen und Journalisten sinnvoll dazugeben, um da einen Added Value zu bringen, ja, um mal in der Wirtschaftssprache zu bleiben. Also ich kann mich auch outen, ja, wir haben auch ein Datum-Abo und kriegen die Zeitschrift. Es gibt Leute, die dafür bezahlen, aber es ist natürlich ein Geldproblem. Ja. Und es ist schon immer so gewesen, dass der Journalismus, und das wird oft vergessen, halt auch eine Wirtschaftsseite hat. Ja. Jede Redaktion hat halt auch eine Anzeigenseite, die halt dafür zuständig ist, Geld dran zu schaffen, um den Journalismus selbst zu finanzieren. Und ich glaube, die Lösung wird nicht daran liegen, dass das von der öffentlichen Hand in Zukunft alles getragen wird. Das muss bei manchen Dingen so sein. Aber ich glaube, die Lösung wird darin liegen, dass es okay ist, dass man es anerkennt und dass man sich aber die Möglichkeiten und Räume sucht, da sind wir wieder bei Schutzräumen, wo halt vielleicht gerade sowas möglich ist. Und wichtig ist natürlich meistens, jungen Leuten das zu vermitteln. Letzter Satz noch, dann höre ich auf. Ich habe auch 2 Töchter. Ja. Die Große hat kein Smartphone, sie will unbedingt eins, weil sie natürlich gerne bei diesen ganzen Discussions dabei sein will, auf WhatsApp oder sonst was. Sie weiß selber, dass das alles ein riesiger Schaß ist, aber es ist halt cool aussehender Scheiß. Ja.
3: Und Fear of Missing Out.
2: Genau, Fear of Missing Out. Aber eben zu vermitteln, dass es auch anderen coolen Stuff gibt, ja, wenn man das selbst mal produzieren kann, ich glaube, das ist dann die Lösung und nicht einfach sich da drin ergeben und sagen, okay, jetzt spielen wir das Spiel mit und jetzt machen wir unsere eigene europäische KI, wird, glaube ich, das Problem grundsätzlich auch nicht lösen, sondern nur vielleicht ein bisschen angenehmer machen.
4: Ich glaube, es ist wichtig, es ist also wahnsinnig wichtig, daran zu arbeiten, dass alle verstehen, wovon wir überhaupt reden. Wir machen immer wieder so Dialogveranstaltungen von wegen. Wir nennen sie den Public Value Dialoge. Am 17. Juni findet einer statt zum Thema Nachrichten in einfacher Sprache, wo sehr viele Leute herkommen und mit unseren Redakteuren und Redakteurinnen reden darüber, wie wir das ausbauen können, ob wir da auf dem richtigen Dampfer sind, ob Neurodiverse vielleicht andere Sprache brauchen als Leute, die nur einfach verstehen. Also, ich glaube, ja, da haben wir ein großes Themenfeld vor uns, wo wir sehr inklusiv sein müssen. Und damit leite ich über. Natürlich ist es eine Schande, wenn wir sozial exklusiv sind. Das ist ja überhaupt keine Frage. Ich meine, ein bisschen finde ich, dass wir einen höheren AkademikerInnengehalt haben als die Durchschnittsbevölkerung, liegt in der Natur der Sache. Das ist bei ZahnärztInnen auch so. Also es ist schon okay, dass man irgendwie an die Uni geht und was lernt und dann Journalistin wird, aber es darf nicht alleinige Voraussetzung sein. Und wo Sie auf jeden Fall einen Punkt haben, ist, dass wir so inklusiv wie nur irgendwie möglich sein müssen, egal welche sozusagen Dimension der potenziellen Antidiskriminierung wir da überhaupt nur denken. Ich glaube auch, dass der ORF da noch einiges vor sich hat, das muss man schon sagen. Und ich denke mir, ja, das Problem ist sozusagen identifiziert, und weil das die Schlussrunde ist, sage ich, drücken Sie uns doch bitte die Daumen, dass am 11. Juni jemand gewählt wird als Generaldirektor in des ORF, der den öffentlich-rechtlichen österreichischen Rundfunk in eine sichere, nachhaltige und demokratische Zukunft führt. Danke.
3: Das ist ein schönes Schlusswort. Danke.
5: Viel, was ja jetzt hier angesprochen wurde, ist ja zurückzuführen auf die aktuelle ökonomische Krise der Medien auch. Also dass einfach diese fehlende soziale Diversität auch aus dem Umstand herrührt, dass man nur noch Personen überhaupt in Praktika bekommt, die aus einem Elternhaus kommen, wo man sich das leisten kann, für mehrere Monate gar nichts zu verdienen. Das liegt natürlich einerseits dann auch an uns allen als Publikum, wieder bereitwilliger auch in Medieninhalte zu bezahlen. Ich glaube, da ist durchaus im Zusammenhang mit dem Internet auch einfach das Problem dieser Gratis-Mentalität im Internet entstanden. Da müssen wir sicher einfach dafür werben, dass auch jeder einzelne Bürgerin und jeder Bürger wieder bereit ist, in Medieninhalte zu bezahlen. Das gelingt gerade in Österreich bislang nicht genügend privaten Medien, weil auch unter anderem wir mit einem deutschen Markt konkurrieren. Aber es ist natürlich auch ein Problem der fehlenden Diversität. Also sehr viele junge Menschen gerade sehen sich in den traditionellen Leitmedien in Österreich einfach nicht abgebildet. Und es ist natürlich auch wieder auf Seiten der Medienunternehmen mit einer fehlenden Bereitschaft verbunden, Vertrauen zu schaffen. Also wir kennen die fehlende Bereitschaft dazu, in der Inseratenkultur etwas zu verändern. Wir kennen die fehlende Bereitschaft, dass man die Medienselbstkontrolle ausbaut. Also ich würde auch widersprechen, die Rüge könnte schon eine Selbstkontrollorgan mehr Wirksamkeit haben, wenn man zum Beispiel die Verfahrensordnung des Presserats so weit abändern würde, dass Medien auch jede Entscheidung abdrucken müssen. Und daher würde ich als Schlusswort auch sagen, drücken Sie uns auch die Daumen, dass im Bereich der Medienförderung politisch etwas passiert und hier der Bundesregierung auch vielleicht eine Einigung gelingt, dass man künftig den seriösen, unabhängigen Journalismus stärker als Förderkriterium macht.
0: Danke. Ja, ich würde sogar weitergehen und sagen, gerne Journalismusförderung statt Medienförderung. Ich glaube auch wirklich irgendwie, es gibt eben auch so die Kleinen, und das habe ich sehr stark auch gelernt in unserer Arbeit bei Faktor D, machen wir dieses demokratische Toolkit, was ist eigentlich anschlussfähige demokratische Kommunikation. Und eine Sache, die wir da sehr schnell auch gelernt haben, ist, es hängt immer auch von den Sendern ab, was eigentlich bei den Empfängern ankommt. Und ich glaube, das ist mein Schlusswort, wir brauchen einfach eine sehr diverse Medienlandschaft, die ganz viele und auch diverse Zielgruppen erschließt. Und ich glaube, auch ein bisschen dieses Anerkennen, dass wir halt in Bubblen sind, hier auf diese diversen, verschiedenen, super cool nach kleinen Medien zu setzen.
3: Danke.
2: Ich kann nur sagen, Sie müssen mir nicht die Daumen drücken bei irgendwas. Ich wollte noch mal auf den Punkt der Repräsentanz eingehen, weil ich glaube, ich glaube nicht, dass das Problem ist, dass nicht genügend Leute mit verschiedenen Hintergründen in Redaktionen sind, die die Leute, die das dann lesen, repräsentieren können. Weil im Journalismus geht es ja nicht um Repräsentanz, anders als in der Politik. Ich glaube, die Kunst oder das Merkmal einer guten Kommunikatorin ist immer gewesen, die Fähigkeit, sich in die Schuhe von anderen Leuten reinzuversetzen und dann eine gewisse Distanz trotzdem zu wahren und darüber zu schreiben, was das eigentlich ist für eine Situation, in der sich diese Person befindet. Und das nachvollziehbar, für andere nachvollziehbar zu bewerkstelligen, damit diese Leute sich dann auch in die Schuhe der Personen versetzen können, die über die dort berichtet wird. Und ich glaube, das ist vielleicht ein Feature, das ein Stück weit verloren gegangen ist, eben weil diese Form von Journalismus schlicht und einfach teuer ist, ja, und sie in Zeiten von artifizieller Content Production auch schlicht und einfach keine Chance mehr hat. Ich sage, es ist keine Chance, es ist verkehrt, weil es gibt natürlich immer noch diese Segmente, ja, es gibt immer noch hochqualitative Legacy-Medien, die sich nach wie vor halten und die auch profitabel sind. Mhm. Wie so oft sitzt man am Ende so einer Diskussionsveranstaltung da und hat eigentlich mehr Fragen als Antworten. Und deswegen glaube ich, das Wichtigste ist, dass wir in Zukunft dann weiter Fragen stellen und uns die Fragen nicht ausgehen, weil das ist, glaube ich, das, was Journalismus immer stark gemacht hat. Mhm.
1: Ja, ich habe jetzt so euch so zugehört, dass ich überhaupt nicht mir ein eigenes Schlussstatement überlegt habe. Dementsprechend, ich glaube, eines der wichtigsten menschlichen Dinge ist einerseits Neugierde und eben auch Belonging, also eben auch Zugehörigkeit und eben auch, denke ich, das Dritte, auch Kritikfähigkeit. Und diese drei Dinge sind sehr hoffentlich auch von KI unabhängig und ich hoffe, oder zumindest in Community-Radios wird es so sein, dass die Freude an der eigenen Produktion, weil es ja alles eben im Ehrenamt ist, es ist ja kein Geschäftsfeld, sondern es ist eine Freude oder eine Notwendigkeit oder ein Bedürfnis da. Ich denke, an dieser menschlichen Regung, also solange es die gibt, denke ich, wird es Journalismus oder wird es eben auch Aufdeckungen geben, die wir nicht in irgendeine Delegationsmaschine hineinsprechen. Ja, also ich weiß es nicht. Ich bin auch ein bisschen, wie soll man sagen, wie Sie gesagt haben, wir finden hier natürlich jetzt keine Lösung für die vielen großen Probleme. Aber ich hoffe, wir sehen uns auch Teil der eigenen redaktionellen Möglichkeiten und des Engagements. Also solange wir uns engagieren und wir eine Idee haben, wie wir ein gutes Leben führen können, das andere auch betrifft, kann es hoffentlich gut weitergehen. Ja, schauen wir mal, was uns da in den nächsten Jahren alles entgegenfällt.
3: Dankeschön.
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0: Neben der Diskussionsrunde meldete sich auch eine weitere Journalistin aus dem Publikum zu Wort. Auch ihr Statement möchten wir Ihnen nicht vorenthalten.
1: Ich möchte das unterstreichen. Man muss jetzt nicht in der Lebenswelt leben, aber muss Zeit haben zu recherchieren. Also so wie der Gatterer schon gesagt hat, man darf nicht nur in den Gehörgängen der Macht recherchieren, sondern auch im Staub der Gassen. Und das kommt zu kurz. Und das kommt deswegen zu kurz, deswegen ist die Lebenswelt tatsächlich oft abgehoben, in mehrerlei Hinsicht inhaltlich. Erstens, ihr dürft es nicht vergessen, wir sind in einer Situation, wir haben 4.000 Menschen, die hauptberuflich in Österreich vom Journalismus leben. Davon sind 1.054 oder 1.029, gell, Harald Fiedler, arbeitslos gemeldet. Ich kümmere mich um diese Gruppe und muss sagen, mir blutet brutal das Herz, wenn ich erlebe, dass 30-jährige junge Journalistinnen ausgebildet werden, toll sind, Praktika haben in der ganzen Welt schon und null Möglichkeit, angestellt zu werden bei uns, weil die Medien niemand mehr aufnehmen. Das ist Fakt. Gleichzeitig werden 50-Jährige, die viel 50-jährige Journalistinnen plus viel Energie haben, viel Wissen, die gehen weg von dem Beruf, weil sie die Nase voll haben, weil sie keine Zeit haben zu recherchieren, weil sie gejagt sind. Ich sage das jetzt brutal, ich bin Journalistin, gewohnt zuzuspitzen, aber auf dem Boden von Fakten. Und in dieser Welt bewegen wir uns momentan. Und ich sehe aber auch diesen wirtschaftlichen, ökonomischen Hintergrund, der ist ernst. Aber ich möchte ein positives Beispiel nennen, wo es meiner Meinung nach die Journalisten selber sich mehr anstrengen müssen, verdammt, einen guten Journalismus zu machen, auch mit mehr Witz, auch zum Beispiel während sie etwas berichten, zu erklären, warum sie den Namen nicht nennen dürfen, weil das eben das Gesetz das vorschreibt. Oder das kommt in manchen Berichten von manchen Kollegen vor und ganz besonders gut haben es zum Beispiel die Wissenschaftsredaktion vom ORF Radio geschafft. Die machen so tolle Beiträge, ja, witzige, immer am Rand. Ja, jeder Mensch kapiert, die machen Themen über die Vögel, über die Frösche, ich weiß nicht, über alles Mögliche. Aber wissenschaftlich exzellent gemacht und kurz, saukurz. Das darf keine Ausrede sein. Wir Journalisten können kurz sein, wir müssen kurz sein. Wir müssen auch Fantasie entwickeln, grafisch schon besser vorgehen, uns anstrengen, mehr zu Visualisierung, auch durchaus mehr zu gamifizieren. Das ist alles legitim. Aber das können wir nur machen, wenn wir die realen Umstände haben, die uns wirtschaftlich unsere Arbeit ermöglichen. Und das ist momentan halt das Wichtigste. Aber auch der Lebenswelt der Menschen wieder näher kommen. Letzter Satz. Ich vor 20 Jahren oder mehr hat es eine Erhebung gegeben, ich weiß nicht mehr genau wann, dass 85% der Hörerinnen die Kurznachrichten im ORF nicht kapieren. Besonders nicht in wirtschaftlicher Sache. Und das hat damit zu tun, dass manche Redakteure abgehoben sind und glauben, das kapiert jeder. Wenn ich sage Inflation, ist vielleicht schwerer zu verstehen, als wenn ich sage Teuerung und solche Sachen. Da geht es auch ums bessere Übersetzen. Das ist auch ein Appell an unsere Branche, verdammt.
0: Das war das heutige Frosin. 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Mein Name ist Annetta Trimis und ich bedanke mich fürs Zuhören. Bis zum nächsten Mal.

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0: Herzlich willkommen. Kommen, es ist Donnerstag, es ist der dritte Donnerstag im Monat. Es ist kurz nach 19 Uhr, ihr habt wie immer den richtigen Radiosender aufgedreht. Ihr hört die 176. Ausgabe von DSBB. Mit mir im Studio der intelligenteste Hut von Radio Froh. Professor Archibald Sack.
1: Gegrüßet seid ihr da draußen. Und an der Moderation das Gehirn dieser Sendung, Alexander Pagel himself.
0: Die Sendung erinnert mich jetzt schon an die. Warte, wie war das? Glaube ich, die fünfte oder so, wo uns die Technik 3 Minuten vor der Sendung eingegangen ist. Und wir dann improvisieren noch müssen.
1: Also, wir sind gut im Improvisieren. Aber ich habe es ja gerade noch auf den letzten Drucker rechtzeitig geschafft.
0: Wie immer, heute haben wir die zweite Sendung mit der Claudia Caronini. Hallo Claudia.
2: Hallo?
0: Ich kann dir jetzt schon sagen, die erste Sendung ist irrsinnig gut angekommen. Ich habe wirklich viele Leute haben sie gehört bei unserer E-Mail-Adresse. Seit dir weiß ich, warum wir so auf. Wir fangen jetzt an mit der ersten Musiknummer und zwar von Tracy Chapman, Give Me One Reason

0: Herzlich willkommen zurück im Studio. Das war also jetzt von der Twisted Chapman, gib mir mal wissen. Du kleiner, nachdem das einer von deinen Wünschen war, gibt es irgendeine Geschichte zu dem Lied?
1: Nein, nicht wirklich.
0: Oder hast du das ausgehört, weil es dir gefallen hat?
1: Mir gefällt einfach die Twisted Chapman.
0: Claudia, wie geht's dir denn? Der war die erste
1: Frage. Ja, danke. Alles okay soweit.
0: Und ich werde mich in den nächsten 10 Minuten auch wieder ein wenig beruhigen. Also, Claudia, wie war denn der berufliche Werdegang beim Land Österreich?
1: Ja, es war so, dass ich angefangen habe in der allgemeinen Schreibstube beim Land Oberösterreich. Da sind also alle Bescheide von allen Abteilungen geschrieben worden. Wurde es lange Bescheide. Ich habe meistens so Verkehrsbescheide geschrieben, die 12 Seiten waren, mit 3, 4, 5 Durchschlägen. Mit Tippex haben wir dann immer die Fehler korrigiert auf jeden Durchschlag. Das waren echt noch andere Zeiten, verschärft. Aber ja, es war der erste Bürojob, den also richtig bezahlter Bürojob. Und ich habe dann ein paar Monate später aber schon in die Sozialabteilung vom Land Oberösterreich im Kanzleidienst gewechselt. Und wo ich dann 10 Jahre gearbeitet habe. Nach 10 Jahren habe ich dann so eine Beamtenaufstiegsprüfung, die C-Prüfung gemacht. Das ist eine Prüfung, die man braucht, dass man in der Sachbearbeitung arbeiten kann, und die habe ich dann auch sehr gut bestanden. Das Einzige, was mir eben nicht genehmigt worden ist, ist, dass ich Beamtin werden hätte können, weil die nämlich keine Behinderten pragmatisiert haben und schon gar keine Frauen. Weil die könnten ja nur schwanger werden und dann nur ausfallen, und die Krankenkassen wären dazu viel belastet. Ich meine, es ist natürlich nicht offen geredet worden, aber es ist so gehandhabt worden. Und ich habe das als Riesendiskriminierung empfunden, wobei, wie man dann vielleicht später noch hört, im Nachhinein gesehen war es vielleicht dann ganz gut, dass ich nicht pragmatisiert und sozusagen mit dem Land verheiratet war, bis zu meinem Lebensende. Ja, ich war auf jeden Fall dann trotzdem überglücklich, dass ich die Arbeit dann beim Land gekriegt habe und dass ich da meinen ersten normalen Job gehabt habe. Ich habe damals in einem Zimmer gewohnt, in einem Studentenzimmer, in einem neu errichteten Studentenheim. Und bis ich dann meine eigene Wohnung gekriegt habe, war dann versorgt. Wenn man arbeiten geht als Mensch mit Behinderung, hat man Anspruch, dass man Auto gefördert kriegt und auch den Führerschein. Das habe ich dann auch gemacht und ich habe mir dann eben ein Auto gekauft und bin dann auch mit meinem ersten Rollstuhl versorgt gewesen. Und das war für mich so der Einstieg ins richtige Berufsleben.
0: Wie hast du den Rollstuhl empfunden? War für die war das für die positiv besetzt oder negativ?
1: Ja, das war für mich auf jeden Fall positiv besetzt, weil ich habe mir ja schon oft zum Weggehen oder so dann einen Rollstuhl ausgeborgt. Das war für mich die einzige Möglichkeit, dass ich mobil war. Ja, weil mit den Krücken bin ich einfach nicht weit gekommen und war eh schon sehr verschlissen, schon zu der damaligen Zeit. Und es wäre sicher noch viel ärger geworden, hätte ich nicht. Ich habe den Rollstuhl ja eh selten benutzt, aber zumindest für die Fahrten auf der Straße und längere Wege habe ich den Rollstuhl benutzt. Ich habe ihn nicht in der Arbeit benutzt. Damals bin ich auch noch mit Krücken gegangen. Aber es war eine gewonnene Freiheit auf jeden Fall.
0: Bevor wir die. Also. Claudia, von was für Jahren reden wir da nicht? Wann das ungefähr?
1: Das war 1978.
0: Also, du warst dann bis 1998 beim Land?
1: Ich war bis 2008 beim Land.
0: Ah ja, Entschuldigung. Jetzt habe ich die 10 Jahre verloren. Tut mir leid, weil sie ENC war die erste.
1: 2008 gestartet.
0: Also du warst bis 2008 beim Land und bist dann gewechselt zum Empowerment-Center und hast dann endgültig zusammengearbeitet mit Wolfgang Glaser und mit der Karin Kaufmann.
1: Ja, die Karin Kaufmann hat jetzt mit dem EMC weniger zu tun gehabt, aber mit der Selbstbestimmt-Leben-Bewegung hat es zu tun gehabt, ja.
0: Wie hast du denn die zwei kennengelernt?
1: Ja, den Wolfgang, den kenne ich, also ich weiß nicht, ob den Wolfgang überhaupt jeder kennt. Das ist sowohl die Karin Kaufmann als auch der Wolfgang Glaser, sind so schon zwar sehr wichtige Personen in Oberösterreich, die selber eine Behinderung haben und die halt sie schon in beachtenswerter Weise, sagen wir, einsetzen für Menschen mit Behinderung. Jede und jeder auf sein Gebiet. Und es war halt so, dass ich den Wolfgang kenne schon ganz lang. Den kenne ich, wie gesagt, schon von der Wiederherstellungsanstalt Hermagor, von der ich das letzte Mal erzählt habe, wo es so arg zugangen ist. Also geteiltes Leid ist halbes Leid, so ungefähr. Also sowas verbindet, das haben wir uns auch später immer wieder mal erzählt, wie es da zugangen ist. Und ich kenne den Wolfgang aber auch schon von der Miteinander, wo er noch bei der Miteinander GmbH gearbeitet hat. Und da habe ich schon in vielen Projekten mit ihm zusammengearbeitet und zu vielen Themen, ja, Sachen entworfen und mitgearbeitet. Und wir haben auch an Schulen Lehraufträge gehabt, also in normale Schulen zum Thema Behinderung und Selbstbestimmung und ja, so Empowerment-Themen. Und wir haben in der Fachhochschule für Soziales unterrichtet, auch zum Thema selbstbestimmt Leben. Da haben wir sicher so 10 Jahre unterrichtet miteinander. Und die Karin, die kenne ich von der Selbstbestimmt-Leben-Bewegung, wo ich Teil davon bin, wir haben ja damals die Selbstbestimmt-Leben-Initiative Linz ins Leben gerufen, die sie dann später Selbstbestimmt-Leben Oberösterreich genannt hat. Und weil wir damals eben übergeordnete Themen behandelt haben, wie die persönliche Assistenz, haben wir uns dann eben auf Oberösterreich umbenannt und sind zu einem Verein geworden. Und ich selber arbeite jetzt bei Selbstbestimmt-Leben Österreich im Vorstand. Das ist sozusagen der Dachverband der Selbstbestimmt-Leben-Initiativen. Und die Karin kenne ich aber von Selbstbestimmt-Leben Oberösterreich. Die hat damals eben die Initiative ins Leben gerufen und unter anderem das Projekt persönliche Assistenz auf Schiene gebracht. Ich weiß nicht, ob persönliche Assistenz der Begriff bekannt ist, oder soll ich das noch erklären?
0: Nein, ich glaube persönlich. Also man muss sich das einmal vorstellen, bis ins Jahr 2000 oder 2002 gab es in Oberösterreich noch keine persönliche Assistenz. Kann man sich jetzt noch gar nicht mal vorstellen, dass man das mal das Angebot von der persönlichen Assistenz nicht gab. Bei damals gab es entweder du wirst von der Familie versorgt oder du gehst in einen Träger.
1: Gehst in ein Heim?
0: Wo wir es in einer, wie sagen wir dann weiter mit der nächsten Musiknummer, und zwar mit John Denver, Country Roads. Take Me Home Country Roads, so gehört.

0: Herzlich willkommen zurück. Der Professor versorgt nur sein Wabbelgelenk, die er sie frisst dort. Mit einer Grin, die mir zumindest nichts sagt, aber klar, er kennt sich doch gut aus. So, jetzt tun wir weiter mit der nächsten Frage. Und die ist: Wie seid ihr auf die Idee vom EMC, vom Empowerment Center gekommen?
1: Ja, wir haben das Projekt schon lange überlegt gehabt und auch schon ein Konzept geschrieben gehabt zu einem Beratungszentrum für Menschen mit Behinderung, weil man sich denkt, ob sowas fehlt einfach in Oberösterreich. Andere Bundesländer haben das schon gehabt und wir wollten eben nach der Peer-Beratungsmethode ein Beratungszentrum aufziehen und sind damit ans Land herangetreten. Sind aber dann da einige Jahre vertröstet worden, bis dann, was in 2008, glaube ich, war das, dann das Land an uns herangetreten ist und mir blitzschnell, also innerhalb von einem halben Jahr, hätte man dann ein Beratungszentrum aus dem Boden stampfen sollen, eben, oder haben wir dann auch letztendlich geschafft, ein Beratungszentrum, weil das war der Zeitpunkt, wo das Behindertengesetz, das alte Behindertengesetz novelliert worden ist und das neue Chancengleichheit, also das neue Chance, das neue Gesetz hat dann Chancengleichheitsgesetz genannt. Und in dem Gesetz ist eben die Peer-Beratung als eine neue Dienstleistung sozusagen festgeschrieben worden. Und wenn man natürlich in einem Gesetz was festschreibt, dann muss man natürlich auch schauen, dass diese Dienstleistung dann gibt. Und das war dann unser Zünder sozusagen, dass wir das Projekt vorlegen haben können, das Konzept genehmigt worden ist und die Finanzierung dafür aufgestellt worden ist. Und wir haben dann innerhalb von 3 Monaten wirklich ein barrierefreies Büro gesucht. Wir haben das Büro eingerichtet. Wir haben einen Bürobetrieb auf die Füße gestellt. Wir haben ein Curriculum geschrieben für eine Peer-Beratungsausbildung. Wir haben einen Ausbildungsträger gesucht für diese Ausbildung und wir haben tatsächlich ein halbes Jahr später einen laufenden Bürobetrieb gehabt und ein Beratungs- und Schulungszentrum von Menschen mit Behinderung für Menschen mit Behinderung und Peer-Beratungsmethode, das ist eh schon relativ bekannt aus anderen Bereichen. In unserem Fall ist es, dass Menschen mit Behinderung andere Menschen mit Behinderungen beraten und unterstützen zu gemeinsamen Themen, die man hat, oder ja, auch zu Problemen. Und es gibt dort auch Ausbildungen für Menschen mit Behinderungen und jetzt auch Peer-Beratungsausbildungen, die werden dort abgehalten und Weiterbildungsmöglichkeiten für Peer-Beraterinnen. Also es ist echt ein relativ umfangreiches Weiterbildungs Zentrum waren für Menschen mit Behinderung.
0: Du bewahrst mich. Erkläre dir, was ist ein Curriculum? Ich hab das jetzt garantiert falsch ausgesprochen, tut mir leid.
1: Das ist, wie soll ich mir das beschreiben?
0: Konzept.
1: Ja, Konzept ist, da steht alles drinnen, was die Ausbildung betrifft. Die Inhalte, das Ausmaß, die Weiterbildungsverpflichtung, wie die Prüfung ausschauen muss. Also solche Sachen stehen da drinnen von den Peer-Beratern oder von der Ausbildung.
0: Okay, das Wort habe ich noch nie gehört. Siehst, man lernt nie aus.
1: Na, das ist schon. Ja, und
0: Ja.
1: was wir dann noch geschafft haben, ist sogar, dass der Beruf Bierberater sogar noch ins Sozialamt Sozialberufegesetz dann festgeschrieben worden ist. Weil das Sozialberufegesetz ist zu dem Zeitpunkt auch novelliert worden und da hat das super reinpasst, dass man die Bierberatung dann dort auch noch festschreibt und unterdessen ist die persönliche Assistenz auch Sozialberuf in dem Sozialberufegesetz drinnen.
0: Ich glaube, das ist...
1: Was vielleicht ein Vorteil, vielleicht aber ein Nachteil ist. Also jetzt bin ich mir gar nicht mehr so sicher, ob alles, was so festgeschrieben ist, dann auch so gut
0: naja,
1: ist.
0: Naja, sie können es nicht mehr wegtun. Oder nicht mehr so leicht wegtun.
1: Ja.
0: Warte mal. Also bei der Bierberater-Ausbildung denke ich mal...
1: Das stimmt.
0: Es ist auch gut, dass das da drinnen steht, weil... Man könnte ja anfangen, darüber nachzudenken, ob man das nicht braucht.
1: Mhm. Ja, gerade bei der Bierberatung ist man schon gefährdet, da hast du schon recht.
0: Weil ich weiß nicht, ob das stimmt, aber der Kurs, der jetzt fertig wird, der fährst im 2028 zum Arbeitsmarkt. Und das stimmt.
1: Ja, weil es keine Jobs gibt im Moment.

0: Claudia, wie sehen deine politischen Schwerpunkte aus?
1: Naja, von dem abgesehen, dass ich eigentlich Pensionistin bin im Hauptberuf jetzt. nein, so ist es nicht. Also
0: Du
1: ich
0: bist im
1: bin
0: Unruhestand.
1: natürlich schon in nach wie vor in vielen Bereichen interessiert und ich bin auch froh, dass ich jetzt, dass mir keine Hände mehr gebunden sind. Also in meinem alten Beruf, auch in meinem Baumeinzenter hat man es nicht so gern gesehen, dass man irgendwo ein bisschen politisch wird in der Arbeit oder sonst irgendwas. Da bin ich jetzt wieder ungebunden sozusagen, kann mich rauslehnen, wo ich will oder auch nicht. Und ja, ich bin eben an vielen Bereichen interessiert und eins davon ist eben die Frauenpolitik, wo ich jetzt beim Verein Frauen mit Behinderungen angestückelt bin. Zwar nicht im Vorstand, aber so halt aktiv und interessiert. Das ist nur ein relativ junger Verein von Frauen mit Behinderung, die die Situation von Frauen mit Behinderung ins Licht der Öffentlichkeit und der Politik rücken wollen und die aber auch Frauen mit Behinderung auf vielfältige Weise unterstützen und bestärken wollen. Dann interessiert mich natürlich auch die Umwelt und der Klimawandel und ja, es besorgt mich die Umweltverschmutzung und ja, gesunde Ernährung. Also ich habe sehr viele Themen neben der Behinderten- und Sozialpolitik, die natürlich immer noch, mit der ich immer noch verbandelt bin. Ich bin eben nach wie vor noch Peerberaterin, ehrenamtlich und ich bin, wie gesagt, im Vorstand von SLE Österreich. Und im Rahmen von der Peerberatung begleite ich zum Beispiel hin und wieder zu Schlichtungsgesprächen, also bereite Schlichtungsgespräche mit Betroffenen vor und gehe als Vertrauensperson mit. Oder ich gehe mit zu Ämtern und zu Behörden, weil manche Leute sich einfach da alleine schon gar nicht mehr hintrauen, weil sie zum Teil so schlecht behandelt werden. Und ja, das spricht eh schon Bände. Ja, also ich bin schon nach wie vor noch sehr aktiv und wenn ich meinen Kalender anschaue, dann ist mit Pensionistentum trotzdem relativ wenig.
0: Professor, kannst du mir die nächste Musiknummer reintun und zwar von Anna Marbu, ich werde. Ja, viel Spaß beim Hören.

0: Herzlich willkommen zurück im Studio. Ja, da gibt's zu dem jetzt in der Geschichte, oder?
1: Du, man, Geschichten gibt's immer dazu, weil sonst sprechen Lieder irgendwie nicht an, aber ja, nicht so, dass ich es jetzt da erzählen möchte oder so.
0: Okay. Was? Vielleicht erzählst du es mir ohne Mikrofon.
1: Ja, kann sein.
0: Claudia, wie siehst du den Sozialbereich jetzt?
1: Jetzt.
0: Ja, wie wurde sie deiner Meinung nach entwickelt du, ich meine, oder wo entwickelt er sich?
1: Ja, also ich glaube, dass schon einmal besser war, ehrlich gesagt.

0: bis jetzt ist. Also so vor 20, 30 Jahren habe ich so zumindest den Eindruck gehabt, da war so ein ganz ein großes so ein Enthusiasmus. Na bitte, kann jetzt nicht mehr reden. Enthusiasmus war da und alles war so im Aufbruch im Land Oberösterreich. Man hat große Heime zumindest einmal kleinere gemacht und ja, man hat sogar von Deinstitutionalisierung geredet, dass man Heime halt total abschafft, soweit es halt irgendwie möglich ist. Und da höre ich jetzt eigentlich gar nichts mehr, ganz im Gegenteil. Ich habe so den Eindruck, die Heime werden wieder größer, weil einfach auch der Wohnbedarf da ist. Und es ist wirtschaftlicher, wenn Wohneinheiten größer sind. Und man legt wieder die Werkstattstätten und die Wohneinrichtung eher zusammen, weil man sich dadurch eben auch Gelder erspart. Also das sind für mich alles Dinge, die sehr rückschrittlich sind und die ich als sehr gefährlich sehe. Ja, damals war es zum Beispiel auch so, dass das Land Oberösterreich sehr erpicht war, dass es Interessenvertretungen gibt, sei es jetzt im Wohnen oder im Bereich Arbeit, überall sind Interessenvertretungen gebildet worden. Die Interessenvertreter sind nicht nur ausgebildet worden, sondern sie haben auch darüber hinaus ein Budget gehabt, ein kleines Weiterbildungsbudget und ein Budget, mit dem sie halt irgendwelche Fahrten zahlen können oder Unterlagen oder einen kleinen Bürobetrieb führen können. Und es gibt nach wie vor jedes Jahr eben einen IV-Tag, wo sie die Interessenvertreter austauschen können und IV-Weiterbildungen, die mal über das EMC laufen. Und in dem Bereich ist eben sehr viel gemacht worden. Und da gibt es eben Dinge, die sind eher Alibi-Aktionen, wo man halt die Interessenvertreter mehr oder weniger instrumentalisiert. Und früher habe ich halt das eben so gesehen, da hat man die Interessenvertreter wirklich noch empowert und gepusht, und heute schlaft das alles ein bisschen ein und man ist froh, wenn die Interessenvertreter eine Ruhe geben und zufrieden sind mit dem, was sie haben. Und also man nimmt die ganze Sache nicht mehr so ernst. So ist mir das irgendwie vorkommen. Und also die Mitarbeit oder das Miteinbeziehen von Betroffenen und Interessenvertretungen in Dinge, die es halt selber betreffen, nicht? Sagen wir das Behindertengesetz oder Sozialhilferecht, wo man halt selber das dann auslöffeln muss. Da hat man halt früher wirklich geschaut, dass man Betroffene mit einbezieht, aber auch oft nur halbherzig. Weil wenn es dann ums Finanzielle gegangen ist, hat man Betroffene nimmer mit einbezogen. Und hat die Behörde dann erst wieder und die Politik wieder das eigene Süppchen gekocht. So wie es auch beim Chancengleichheitsgesetz war. Bis zum Schluss haben wir gearbeitet wie die Trotteln und waren wir in alle Arbeitsgruppen drinnen, und bis dann um die Finanzierung gegangen ist, sind wir nicht mehr gefragt worden. Und das sehe ich halt als Augenauswischerei, wenn nachher die Behörde behauptet, die Betroffenen haben mitgearbeitet. Da fühle ich mich halt einfach betackelt. Und das ist beim Chancengleichheitsgesetz zum Beispiel so passiert. Und ja, das sind Dinge, die gefallen mir halt einfach nicht.
1: Naja, schau. Also mein Lieblingssatz ist beim Chancengleichheitsgesetz: nach Maßgabe der budgetären Mittel.
0: Ja, genau. Das ist auch in der persönlichen Assistenz so. Da kann man eine Pflichtleistung machen, eine Hauptleistung, wenn man es nur so lange gewährt, solange die finanziellen Mittel reichen. Und es ist für mich nicht eine richtige Hauptleistung dann oder eine richtige Pflichtleistung. Weil das sieht man ja im Wohnen so und das sieht man bei der persönlichen Assistenz, dass das halbe Sachen sind. Also ich sehe einen Rückschritt und ich bin im Moment nicht sehr optimistisch, dass das jetzt in nächster Zeit viel besser wird mit dem Ganzen. Sparwahn, der momentan auch betrieben wird. Und der wahrscheinlich auch notwendig ist, aber ja.
1: Naja, wir hatten einmal einen Bundeskanzler, der gesagt hat, 2020 wurscht was kostet. Und jetzt zahlen wir dafür.
0: Ich glaube zwar, dass die Schulden schon viel früher angefangen haben, aber Covid hat sicher unter die Ausgaben unter Covid haben sicher nicht verbessert, die Situation. Ich glaube, dass einfach Reformen im Bereich Bildung, Pflege oder was die vielleicht die Pensionen, die angeht, dass man da wirklich vielleicht früher schon schauen hätte sollen. Dass man das wieder richtig auf Schiene bringt, dass das fair ist. Aber jetzt die Leute aushungern, die nichts dafür können, dass sie keinen Job finden oder sonst was. Finde ich halt einfach auch nicht richtig. So wie es jetzt zum Beispiel im Sozialhilfegesetz zugeht, die restriktiven Konsequenzen, die es hat, wenn du einen Termin versäumst oder wenn du um zwei Bewerbungen zu wenig schreibst, dass du dann gleich 30% nach einem Monat 50% von der Sozialhilfe schmälern können, das ist also schon beinhart. Und ehrlich gesagt, ist schon bei allen Parteien weht schon ein rauer Wind.
1: Ja, klar. Also, momentan habe ich so das Gefühl, sie überbieten sich gegenseitig.
0: Genau.
1: Professor, nachdem ich du aber auch im Sozial- oder eigentlich immer noch im Sozialbereich arbeitest, nur wenn in einer anderen oder? Nur in einer anderen Sparte, die man mit Behindis. Wie siehst du die Entwicklung?
2: Puh. Ja, das ist eine gute Frage. Ich glaube auch, dass die Schulden auch schon vorher da waren. Es ist halt, es ist egal, dass das Sparen notwendig ist, aber auf der anderen Seite sehe ich ja, dort, wo Möglichkeiten wären, gute Steuereinnahmen zu machen, nicht einmal darüber diskutiert wird. Also das Erste, was ich einmal tat, ist einmal eine Erbschaftssteuer diskutieren. Und das Nächste, was ich einmal tat, ist Reichensteuer diskutieren. Aber das ist offensichtlich keine Option und darum zahlt die große Mehrheit. Das ist meine Ansicht zu dem Thema. Dass gespart werden muss, ja, das glaube ich auch. Auf der anderen Seite ist wieder vorher mit der Gießkanne fest ausgeteilt worden. Und da haben sie auch nicht wegen Leute dran und auch nicht wegen Firmen dran bereichert. Und das backt man halt jetzt alle. Befürcht, wir werden es nicht ändern können.
1: Und ich glaube, das Thema, glaube ich, wird uns noch länger beschäftigen. Ich glaube nicht, dass das innerhalb von 2 Jahren erledigt ist.
2: Das kann ich mir auch nicht vorstellen.
1: Claudia, hast du auch den Eindruck, oder zumindest habe ich das so formuliert in der vorletzten Frage, dass da Aktivistinnen nachwuchs irgendwie abhanden kommt, also die Leute, die sie einsetzen.
0: Ja.
1: Also ich habe zumindest so den Eindruck, es sind immer wieder die gleichen.
0: Es sind immer Es sind schon noch eher die Oldies, die sie einsetzen, sage ich jetzt, die heutigen Oldies. Aber ich will nicht klagen, es gibt schon. Also wir haben die selbstbestimmte Liebenbewegung, haben ein bisschen einen Nachwuchs, wir haben echt einen guten Nachwuchs. Und meistens sind es wieder Frauen, wie es früher auch eher die Frauen waren, die sie eingesetzt haben und die was aufgezogen haben. Aber ja, es stimmt schon. Es ist nicht leicht, dass man jemanden findet, der da ein bisschen in die Fußstapfen steigt oder was anderes eben macht. Weil ich glaube halt einfach, viele von den heutigen Jungen sind einfach schon integrativ beschult worden. Die glauben das nicht mehr, dass das notwendig ist, dass man sich mit anderen Betroffenen zusammenschließt. Die glauben, ja, ich bin eh Teil der Gesellschaft, das ist passt eh alles gut für mich. Und wenn dann die Schule aus ist, dann stehen sie da, finden dann aber selber keinen Job. Alle anderen Kolleginnen, Kollegen haben vielleicht schon einen Job, sie selber sitzen da, vielleicht im Rollstuhl und finden keine Arbeit. Weil es ist halt einfach Tatsache, dass zum Beispiel Menschen mit Behinderung 3-mal höhere Arbeitslosenquote haben, dass sie wesentlich länger arbeitslos sind, wenn sie arbeitslos sind. Und da sind noch gar nicht die Leute dazuzählt, die in die Werkstätten verwahrt sind und um ein Taschengeld arbeiten. Also der Anteil ist wesentlich höher von Menschen mit Behinderung, die zum Beispiel keine Arbeit haben. Aber jeder glaubt natürlich, das ist ein individuelles Schicksal, weil wenn man sich natürlich nicht austauscht, dann kann man das nicht mitkriegen, dass den Kollegen, der Kollegin vielleicht gleich geht. Und dann glaube ich halt einfach, ist der Zeitgeist im Moment, dass jeder so ein Ich-AG ist, die so ja, auf das eigene Wohlbefinden schaut und so Work-Life-Balance steht immer im Raum, ja, man darf von niemandem zu viel verlangen, weil das ist natürlich alles Ehrenamt, was wir machen und in der selbstbestimmten Leben bewegen. Wir werden nicht zahlt dafür oder sonst irgendwas. Aber es gab diese ganzen Errungenschaften wie die vielen baulichen Barrieren, die jetzt abgebaut sind, die Zugänglichkeit von den Öffis, das Pflegegeld, auch die persönliche Assistenz, die UN-Behindertenrechtskonvention, das Bundesbehindertengleichstellungsgesetz, das alles gab es nicht, wenn es nicht die selbstbestimmte Lebenbewegung damals gegeben hätte, die sich vehement dafür eingesetzt hat und einfach nicht locker lassen hat. Und ich denke mal, wenn man da nicht drauf schaut, auf seine Ernte, dann wird das einfach schnell weg sein. Und wir fangen wieder von vorne an. Oder es wird wieder schwierig werden, dass man da wieder zu was kommt. Ja, es ist so. Und persönlich kann ich nur sagen, ich genieße immer noch, mich mit Leuten auszutauschen und mit einer zusammenzuarbeiten und am gemeinsamen Anstrang ziehen. Es ist immer lustiger, als allein vor sich her kämpfen. Und wenn ich jetzt ganz böse bin, und das bin ich öfter mal, wenn es mir richtig angeht, dann sage ich, man müsste die Menschen mit Behinderungen das Pflegegeld wieder wegnehmen, weil dann darf es den Arsch bewegen. Das ist ganz sicher. Weil das ist das Einzige, was viele wirklich wollen. Und an dem hängen sie fest. Oder was natürlich nicht nur wollen, sondern auch brauchen. Und wenn man einer das wegnimmt, dann wird sie sicher wieder rennen.
1: Ja, wie geht's damit, wenn die wir als Role Model bezeichnen? Das ist so. Als Vorbild.
0: Ja, da habe ich nichts dagegen und ich glaube, dass ich das auch bin. Gewisserweise bin ich das sicher. Und ja, wie gesagt, ich hab das selber auch gehabt. Ich habe auch früher ältere, erfahrene Kollegen und Kolleginnen gehabt, mit denen ich mich austauscht habe und auf die ich aufgeschaut habe und von denen ich viel gelernt habe und an denen ich auch gewachsen bin. Und ich denke mir, das soll ein Role Model sein. Und das bin ich auch gern. Es ist fast so was wie eine kleine Auszeichnung.
1: Also in deinem Fall sehe ich das auch so. es gibt One-on-Ones, wo ich mir denke, jo, verstehe ich jetzt nicht ganz, aber ich muss nicht alles verstehen. Aber bei dir ist das auf jeden Fall so, vor allem bist du schon irrsinnig lang dabei einfach. Wenn man sich die unterschiedlichen Dekaden anschaut, wie wir sie in den letzten 20 Jahren gemacht haben. Und die Abschlussfrage, Claudia, wie sieht dein persönliches Utopia aus?
0: Ja. Das wäre jetzt vom Zettel runterlesen, weil ich habe das so schön zusammengefasst. Also schön wäre es, wenn alle Menschen mit und ohne Behinderung gleichberechtigt und chancengleich in einer intakten Natur und gesunden Umwelt ein selbstbestimmtes Leben führen könnten. Und Demokratie und Redefreiheit sind mir nur wichtig. Und eine Politik, die nicht Hass und Neid schürt, sondern auf Menschlichkeit setzt und mit gutem Beispiel vorangeht. Wir alle leben auf diesem Planeten und ich hoffe, dass er noch länger steht.
1: Ja.
0: Das ist meine Utopie.
1: Claudia, der Mächte oder der Professor und ich möchten sich ganz herzlich mit dir bedanken für die letzten zwei Sendungen. Ich glaube, das, also für mich war es auf jeden Fall die, oder gern zu meinen Top 10 Sendungen, die im Rahmen von der Sendung mit besonderen Bedürfnissen, die mir jemals gefragt haben, weil man bei dir sehr gut gesehen hat, wie sich das Sozialbereich entwickelt hat und dann kannst du relativ gut ausschätzen, in was für Richtung oder in was sich jetzt zurückentwickelt oder gleich bleibt oder wie entwickelt. Und ich glaube, das kannst du sehr gut ausschätzen.
0: Ja, es ist trotzdem nur ein Gefühl. Also ich kann jetzt von den letzten paar Jahren, da habe ich mich in Oberösterreich relativ rausgehalten, weil das für mich zu schmerzhaft war, was da alles passiert ist schon. Und wo es schon rückwärts geht, schon längere Zeit, für mein Gefühl. Und da habe ich mich eher jetzt schon ferngehalten. Ich bin jetzt eher auf die Bundesgeschichten fixiert und lege dort halt irgendwie meinen Fokus hin. Aber ich glaube, dass vom Gefühl her stimmt schon, dass es einfach schlechter geworden ist. Und dass das Land auch nicht mehr ganz so ernst nimmt mit dem Einbeziehen der Betroffenen, wie sie es schon einmal getan hat. Es war einmal die Forderung, Lohn statt Taschengeld ist auch ganz stark forciert worden von Oberösterreich. Hört man auch nichts mehr in der Richtung. Ist ewig schade. Weil da waren sie für mich eigentlich schon Vorreiter. Da haben sie eigene Projekte sich überlegt in Oberösterreich und man hört irgendwie in der Richtung gar nichts mehr.
1: Gerne, dann sage ich danke, dass du die letzten zwei Sendungen da warst.
0: Bitteschön.
1: Diese Sendung kann man nachhören. Und zwar morgen von 14 bis 15 Uhr. Und die nächste Sendung ist am nächsten dritten Donnerstag. Wo ist das Datum gerade nicht weiß. Vielleicht kann ich.
2: Der 18. Juni.
1: Der 18. Und diesmal wird sogar für mich überraschend, weil ich weiß noch nicht, wie das groß ist. Und normalerweise weiß ich das immer relativ lang vorher. Aber ich habe mir gedacht, ich nehme mir vor, mit einem Professor Aschmann sagen zu einem spontan.
2: dsbb.gmx.at, da könnt ihr euch bewerben.
1: Ja.
2: Tja.
1: dann wünschen wir. Ah ja. Claudia, magst du nur irgendwen grüßen?
0: Nein, ich grüße niemanden mehr.
1: Okay. Dann wünsche ich euch noch einen schönen Abend. Habt ihr schon jetzt ein verlängertes Pfingstwochenende und lasst euch mir nichts erwischen. Tschüss. Professor, famous last words.
2: Sauber bleiben oder bei nichts erwischen lassen.
1: Also, wird euch.

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1: Ich sitze gerade bei Merlin und habe mir dieses Zoom-Gerät abgeholt für heute. Und der Merlin ist ja auch ein Künstler, der einen Bezug zum DR5 hat mit anderen KünstlerInnen. Und die haben da auch wieder Sachen geübt und geschaffen. Und ja, Merlin, willst du dazu kurz was sagen, was so in letzter Zeit bei euch passiert ist oder was ihr generell musiziert, künstelt?
2: Ja, voll. Also ich habe zum DR5 erst, also schon länger einen Bezug. Ich kenne das DR5 schon fast seit ich in Linz bin, glaube ich. Aber erst seit so einem halben Jahr zahle ich auch dort für den Proberaum und verwende den auch regelmäßig. Und jetzt gerade arbeiten wir mit meiner Band Charo und den Anonymen Melancholikern. Haben wir gerade unser neues Album fertig gemacht und die erste Single davon ist letzte Woche rausgekommen. Die heißt Das bin ich. Und genau, das DR5 ist saugeil.
1: Und die Single hören wir dann auch gleich an. Vielleicht wisst ihr dann noch mehr, wer die sind oder wer ihr selber seid. Oder gibt es da was Bestimmtes, was du noch zum Inhalt der Single sagen willst? Oder willst du es lieber so stehen lassen?
2: Ich kann nur sagen, wie das Lied entstanden ist. Im Gegensatz zu den meisten anderen Liedern, die ich schreibe, die entstehen in der Regel in der Nacht. Also weil ich oft nicht schlafen kann und dann halt irgendwie um 3 in der Früh im Bett sitze und Gitarre spiele. Das Lied hingegen ist in der Früh entstanden. Also ich war auf Besuch in Wien und die Sonne hat morgens ins Zimmer geschienen und ich bin aufgewacht mit verschiedenen Emotionen und Textfragmenten im Kopf. Und es beschreibt eigentlich das Gefühl, wenn man merkt, dass man irgendwie mit was, das einen lange belastet hat, so abgeschlossen hat und plötzlich wieder voll zuversichtlich nach vorne blickt und gar nicht so richtig weiß, warum eigentlich, aber es fühlt sich auf einmal alles besser an.
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Danke für den Beitrag, Charo und die anonymen Melancholiker. Sehr coole Band. Ich hatte jetzt eben davor mit dem Merlin Großmann, der war auch in dem Lied an der Gitarre und eben Vocals, kurz das Interview, was ihr gehört habt. Ich hoffe, das war super, dass das so spontan ging. Ich hoffe, wir können uns mal länger mit allen Musikern der Band unterhalten. Es gibt nämlich dann noch den Felix, der ist jetzt neu dazugekommen. In dem Lied ist er der Percussionist. Der Christoph spielt Cello bei der Band. Der Lorenz ist an der Quetschen, wie man so schön sagt, dabei. Und der Merlin eben an der Gitarre. Bei den Vocals wechseln sie sich auch manchmal ab. Genau, und das Lied heißt Das bin ich. Und jetzt vielleicht mal dazu, zu wer ich eigentlich bin. Ich mache das heute zum ersten Mal. Und ich sitze gerade neben mir in meinem Zimmer. Ich wollte eigentlich diese Radiosendung live im Radio Froh aufnehmen, aber das hat jetzt spontan nicht funktioniert und der Walter kann heute nicht. Und jetzt werde ich das mal übernehmen. Also bear with me, weil ich werde jedes Mal dazu lernen. Ich werde das jetzt immer wieder öfters machen. Und es ist ein Lernprozess, denke ich. Und ich werde mich auch dann mehr mit der Technik beschäftigen. Und dann wird es hoffentlich immer netter. Ich habe jetzt schon Respekt davor, dass heute doch nur ich da bin. Ich dachte, ich sitze gemeinsam mit dem Walter da. Jetzt habe ich halt nur mich zum Diskutieren. Und ich bin ja ein Mensch, also von dem aus bin ich auch egoistisch. Ich hoffe, ich werde heute nicht nur über mich reden und kann euch irgendwie mitnehmen. Und sonst schaut, ob ich es beim nächsten Mal hinkriegt und schaltet da wieder ein. genau, ich bin die Lotta. Ich bin vor 6 Jahren zugezogen aus Bamberg nach Linz und bin während Corona angekommen. Da hatte ich super tolle Nachbarn. Rein zufällig waren die genauso alt wie ich. Kurz Shoutout an David, Naim, Becky und Babsi. Es war Corona und die waren alle auch schon tätig im DA5 und haben mich da dann mal mit hingenommen, obwohl gerade nichts los war und mir das gezeigt. Und es war echt toll, dass ich so in Linz ankommen durfte und es kennenlernen durfte. Und jetzt sitze ich hier. Für alle, die heute zum ersten Mal mit dabei sind, so wie ich, das DA5 ist ein Kunst- und Kulturverein in der Herrenstraße 5. Und es heißt DA5, weil wir eigentlich gern hätten, dass es nicht Herrenstraße heißt, sondern wenn überhaupt Damen- und Herrenstraße. Ich glaube, man könnte den Titel auch noch sehr lang erweitern. Ja, ich hoffe, es kommt irgendwann zu einem sehr langen neuen Namensschild in der Stadt. Bis jetzt ist das noch nicht passiert, sonst müssen wir da vielleicht einfach mal selber eine Aktion starten. genau, und jetzt, wo wir schon beim DA5 sind, würde ich mal drauf eingehen, was in nächster Zeit bei uns so ansteht. Also wir haben jetzt am Freitag, am 22. Mai, ein Konzert. Stumbling Politely und Ava Polis aus Linz, live im DA5. Genau, da gibt es auch nochmal Infos und Tickets auf unserer Website. Die findet man unter da5.space. Also einfach die zwei Buchstaben DH5.space. Dann ist es auch am Samstag gibt es auch ein Wrestling-Match in Ottensheim in Kooperation. Und es gibt aber auch ein Debattierclub im DA5 vor Ort, also in der Herrenstraße 5 am Samstag. Da können alle kommen und teilnehmen. Dann haben wir am Sonntag ein Brush-Lettering-Workshop, falls man sich mit expressiven Buchstaben auseinandersetzen will. Da könnte man ja dann eigentlich gleich ein neues Straßenschild für die Herrenstraße machen, für die jetzige Herrenstraße. Am Dienstag gibt es ein Theaterstück, Prof. Lausenkopf,
Camus, Sartre, Buddha und ein rosa Wunder heißt es. Es gibt auch Musik von Duo Notrio. Hört sich auch sehr spannend an. Das ist um 19.30 Uhr. Und dann haben wir am Freitag drauf, am 29. Mai, Kleidertausch 3.0 vom Kollektiv Dear Daisy in Kooperation mit der Young Caritas Oberösterreich. Das ist neu dieses Jahr und da müssen nicht nur Kleidung getauscht werden, anscheinend kann man da auch gerne Pflanzen mit hinbringen und Pflanzen tauschen. Finde ich nett, vor allem weil man kann ja auch Ableger machen und alles. Dann gehe ich jetzt auch noch am Juni ein, weil meines Erachtens nach erscheint die Radio Froh-Sendung ja immer am dritten Donnerstag im Monat. Wir haben Anfang Juni, am 5.6. wieder den Debattierclub in Linz. Da ist sogar für den 5.6. auch eine genauere Beschreibung. Ich lese die jetzt einfach mal vor von der Website. Disclaimer ist auf Englisch. Next meeting's topic. Is dark humor unethical? 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Also, das ist am 5.6. Dann ist sehr wichtig fürs DR5 eigentlich, da haben wir unsere DR5 All-Stars, also ganz viele tolle Leute mit dabei, beim Alte Schule Guttau Sommerfest in Guttau. Das ist am 13.06. um 16 Uhr fängt es an und da sind dabei, ich lese das auch gleich mal vor, genau. Mini-Festival mit den DR5 All-Stars ab 16 Uhr und das spielt Undermords, Reds and Blues, Magda Spinker, Die Partie, der Seniorinnenchor singt für uns, Volkis Latina singen auch, Cravalli, Ice Connection und Zack. Also das ist eigentlich ein Must-See, vor allem wenn man neu in Linz ist. Dann, oder ich weiß nicht, ob Leute, die neu in Linz sind, jetzt gleich Radio Froh hören. Wäre natürlich cool. Wenn ihr Leute kennt, die jetzt neu nach Linz gezogen sind, dann nehmt sie dorthin mit, weil dann lernen sie richtig viel Kunst und Kultur von Linz kennen. Richtig schön. Am 18.06. geht es dann weiter mit Texte-Ausstellung. Aber es ist nicht nur eine Ausstellung, es ist ein ganzes Festival. Und ich bin schon so gespannt. Ich hatte da immer sehr viel Uni-Stress in den letzten Jahren und diesmal habe ich erstmal endlich Zeit und da passieren sehr tolle Sachen. Zum Beispiel spielt da bei der Vernissage am 18.06. auch Jaro und die anonymen Melancholiker, die Band, die wir vorhin gehört hatten. Und es gibt noch andere tolle Aktionen, wie zum Beispiel Gstanze singen mit der Zeche Hinterfotzing. Da habe ich mich jetzt auch schon angemeldet. Da kann man sich eben im Vorhinein gratis anmelden und dann gibt es da einen Workshop im DR5 Innenhof. Es gibt aber noch ganz viele andere Sachen auch. Die Sachen sind auch zu finden eben auf unserer Website einmal, aber auch auf Instagram. DR5, Space Damen, Space und Space Herren ist unser Instagram. Dann gibt es am 28.06. ein DR5 Classic und zwar Aufmotzen. Das ist auch ein Atelier-Workshop mit sehr gut ausgebildeten auch Studierenden von der Kunst-Uni Linz. Hauptsächlich aus dem Studienbereich Fashion und Technology. Und da könnt ihr alles hinbringen. Ihr könnt aber auch vor Ort Sachen finden zum Basteln. Und
das eben upcyceln, reparieren und ihr habt dann da auch immer Leute zum Ansprechen, wenn ihr da Hilfe oder Empfehlungen braucht. Und genau, es ist ein offenes Atelier, jetzt können alle Leute kommen. Die ganzen Ressourcen, Nähmaschinen, Fäden, es gibt auch einen Bedäsler, das gibt es alles vor Ort. Und das fängt um 14 Uhr an und geht dann den Nachmittag über. Sehr zu empfehlen. Also, bevor man neu kauft, lieber aus alten neu machen und da habt ihr die besten Profis dann mit dabei. Die nächsten Termine werde ich dann beim nächsten Mal kundgeben. Jetzt habe ich schon das Lied gespielt, das bin ich. Jetzt habe ich schon gesagt, wer ich bin. Jetzt vielleicht noch, ja, was ist das DA5 für mich? Das ist vielleicht für den Walter, der eben davor die Radiosendung gemacht hat, was anderes. Ich denke, vielleicht ist das immer bei allen ganz subjektiv, aber sicher auch, gibt es auch in der Wahrnehmung Überschneidungen, aber für mich ist es DA5 eben Ort, der mich gleich aufgenommen hat, als ich hergezogen bin, mit tollen Leuten, eigentlich wie Familie. Jetzt bin ich auch räumlich gesehen sehr nahe dort, aber auch so fühle ich mich sehr nah mit dem Ort verbunden. Ist wie so eine Erweiterung vom Wohnzimmer. Ganz sachlich gesehen gibt es im DA5 eine große Küche, wo man gemeinsam auch kochen kann. Es gibt einen Proberaum. Es gibt ein Lager für den Proberaum. Es gibt Coworking Spaces. Es gibt eine Werkstatt. Es gibt eine Bar, die man mitgestalten kann und bei Events sich herrichten kann. Und dann eben einen großen Salon, den wir gern bespielen mit unterschiedlichsten Sachen, eben diesen Workshops oder auch Ausstellungen. Oder Konzerten. Dann haben wir eine tolle Terrasse, die ist jetzt auch zur Hälfte überdacht. Also kann man auch rausgehen, wenn es regnet. Und wir haben öfters zur Verfügung auch den Innenhof unten immer am Wochenende, wenn dort niemand parken muss. Die Feste sind auch immer sehr toll. Da wird es im Juli eh wieder was geben beim Herrenstraßenfest. Weil ich den Merlin vorhin spontan interviewen durfte, ganz kurz zu ihrem neuen Lied, wollte ich dann auch noch wissen, was der Lolo sagt, der eben dort an der Quetschen sitzt. Und ich habe jetzt ein Zitat noch zugeschickt bekommen auf meiner Messaging-App und ich lese das jetzt einfach noch vor. Der Lolo spricht eigentlich Mundart und ich nicht, aber vielleicht gibt es da eh mal Segmente in Zukunft, wo ich es angehen werde. Aber Lolo hat mir jetzt eh wieder auf Hochdeutsch geschrieben, weil wahrscheinlich schreibt er mit mir immer so. Aber er schreibt: Das bin ich ist ein Selbstporträt unseres Sängers Merlin, der im Trubel der Menschen stets ein gut beobachtender Ruhepol ist. Ich frage mich, was der von dieser Sendung hält. Aber ich habe meinen Spaß, ich hoffe, ihr auch. Und jetzt ging es viel um das Lied. Jetzt würde ich noch zu anderen Künstlern springen, die auch einen großen Bezug zum DR5 haben. Und zwar ist es die neue Single Ein halbes Jahr von Andermords, was ich jetzt mal abspielen würde.

0: Jetzt sitze ich hier mit dem Andreas.
1: Hallo.
0: Und wir haben gerade das Lied gehört. Ja, willst du was zu dem Lied sagen? Oder wer ihr seid?
1: Wir sind an dem Mord. Und in dem Lied geht es um die Wehrpflicht. Ich habe das Thema schon länger am Schirm, aber habe nie gewusst, ob es ein interessantes Thema ist. Und durch die Wehrpflicht in Deutschland war es auf einmal sehr interessant. Ja, und dann habe ich das geschrieben. So wieder mehr Geschichte erzählen.
0: Vor allem, weil ihr auch viel Hörerinnen in Deutschland habt.
1: Es war ein bisschen Kalkül. So, wenn wir das noch rausbringen, bevor die Debatte vorbei ist, dann schon cool.
0: Und was ist Sterfen für dich?
1: Sterfen ist ein unglaublich toller Ort für mich. Nachbarn. Und keine Ahnung, ein Platz, wo man coole Menschen trifft und Zeit verbringen kann mit mehr oder weniger sinnvolle Dinge.
0: Und seit wann hast du das DA5 mitbekommen?
1: Seit 2017 tatsächlich.
0: Sau schön, weil ich bin erst hergezogen. Ja, das war jetzt ein kleiner Einblick und vielleicht reden wir auch irgendwann wieder länger, wenn ich das dann alles besser kann. Der Andreas singt hier und spielt Bass und Emil spielt Gitarre und Koi ist am Schlagzeug. Also so ist es bei den Auftritten. Genau, die spielen jetzt bald auch als nächstes in Wien, meines Erachtens nach, im WUK, am 6. und 7. Aber Andermords kann man sonst auch auf Insta folgen. Genauso wie eben auch Jaro und die anonymen Melancholiker, deren nächstes Konzert ist eben das bei der Texte-Ausstellung am 18. Juni. Falls ihr noch zuhört, bedanke ich mich mal herzlich, auch beim Radio Froh für die Möglichkeit. Genau, ich wollte auch noch mal erwähnen, heute war das eben sehr spontan. Ich nehme auch jetzt gerade um 11:30 diese Sendung auf, damit sie dann am Abend gesendet werden kann. Heißt, ich habe dann auch nur mehr sehr kurz Zeit, um es zusammenzuschneiden. Ich werde aber sonst mir immer Leute einladen und die dann auch interviewen vor Ort und es live schalten, sobald ich mich damit noch näher auseinandersetzen kann. Also hoffentlich beim nächsten Mal ist es dann schon soweit. Da haben wir auch schon mal gebrainstormt und da sind einige interessante Sachen meines Erachtens nach aufgekommen. Es gibt gerade bei der Kunstuni eine Lehrveranstaltung, die sich auch mit der NS-Geschichte, genauer eigentlich Zwangsarbeit in der Zeit in Linz und um Linz rum, beschäftigt. Und die haben ganz tolle Audio-Walks immer jede Lehrveranstaltung vorbereitet, die man eben anhören kann und währenddessen durch dieses bestimmte Gebiet in Linz laufen kann, was man dann auch anhören kann. Und da dachte ich, vielleicht kann man da kooperieren und da immer dann bei jeder Sendung einmal so ein Audio-Walk vielleicht anschneiden und auch mit den Leuten drüber reden, weil die haben oft noch sehr viel mehr in der Recherche rausgefunden, als dann im Audio-Walk vorkommt. Und die Sendungen werden ja auch immer archiviert, also könnte man dann auch wirklich mit der Radio Froh-Sendung zu dem Ort hin und sich dann diesen Audio-Walk anhören und auf diesem Ort rumlaufen. Das ist nämlich immer in der Öffentlichkeit, also öffentlich zugänglich. Erinnerungskultur ist eh sehr wichtig. Also dachte ich, das wäre interessant, die Plattform auch dafür zu verwenden. Dann würde ich gern natürlich noch alle sehr aktiven Leute im DA5 mal einladen. Da sind dann sicher auch mal die Aufmotzen-Leute dabei, die auch einen Kunstuni-Bezug haben. Dann die ganzen MusikerInnen, alle, die immer helfen, dass alles organisiert und sauber bleibt. Großen Dank. Und vielleicht passiert ja trotzdem mal noch mal eine Sendung mit dem Walter gemeinsam. Dann kann er mir seine alten Weisheiten teilen und ich ihm meine neuen. Ich habe jetzt auch noch zugesendet bekommen, Live-Auftritte von Jaro und den anonymen Melancholikern. Da würde ich sonst auch noch reinhören. Bei der Band ist auch das Lustige, ich habe dann irgendwann, ich bin ja schon seit 6 Jahren in Linz, irgendwann musste ich dann meine Bachelorarbeit machen in der Architektur. Da habe ich eine Doku gedreht, über Kulturräume in Linz. Und da habe ich dann einen Soundtrack gebraucht und da habe ich damals den Merlin gefragt, ob wir da irgendwas zusammen machen können, weil der hatte damals auch schon viel Musik gemacht. Manchmal habe ich Plakate gemacht und so. Und dann dachte ich, vielleicht hat er Lust, da dann mit mir zu kooperieren. Und das hatte er. Und er hat dann gleich eben Lorenz und Christoph auch eingeladen. Und dann haben die zusammen diesen Soundtrack gemacht. Und das war dann Die Stadt im Blick, heißt das Lied. Und auch das erste veröffentlichte Lied. Und deswegen sind mir die sehr nahe. Und ich bin froh, dass jetzt, wo ich mit dieser Radiosendung anfange, auch wieder was mit Merlin anfangen konnte und mit der Band. Nee, ich höre die ganze Zeit und sie geben mir sehr viel. Ich kann sehr viel mit denen anfangen. Die Doku muss ich auch mal veröffentlichen. Vielleicht über DorfTV, dann kann man sich die anschauen. Ist nämlich auch lustig, es kommt das DR5 vor, aber auch die Capo und auch sonst einfach öffentliche Räume in Linz, wo sich in dem Fall eigentlich immer Menschen Raum aneignen. Jetzt ist es schon wieder 4 Jahre her, heißt, es hat sich, glaube ich, auch schon wieder einiges getan und das ist bestimmt auch lustig, dann im Nachhinein zu sehen, auch wenn man es schon mal gesehen hat. Sie wird auch laufen bei den Kulturwissenschaften beim Rundgang an der Kunstuni dieses Jahr. Aber ja, jetzt würde ich mal noch reinhören in die Live-Aufnahmen aus Passau von Jaro und den anonymen Melancholikern.
2: Ich hoffe, ihr sitzt alle bequem und habt was zum Trinken. Ich spiele halt eine bunte Mischung aus Lieder, ein paar auf Mundart, ein paar auf Hochdeutsch, wenn man das so nennen darf. Und ein paar, die schon rausgekommen sind auf unserem ersten Album vor 2 Jahren. Ein paar, die ich gerade erst geschrieben habe, eigentlich für mein Solo-Programm. Und ein paar, die auf unserem Album drauf sind, das in 3 Wochen rausgekommen. Und genau, die Listen zu erstellen war gar nicht so einfach. Ich habe es einige Male nur umgestellt. Deswegen fange ich mit dem Lied an, alles so einfach.

kurzer Auftrag. Was hingegen schon sehr einfach war, war vor ungefähr 2 Jahren, habe ich den Linzer Künstler Andermords gefragt, ob er Lust hat, dass wir einen Song gemeinsam machen. Und er hat gesagt, ja sicher, passt. Wann kommst du vorbei? Ja, morgen auf einen Café am Nachmittag, ja gut. Dann sind wir auf der Couch gesessen bei mir im Wohnzimmer und haben so dahingeschrieben. Ich habe mir ein paar Akkorde davor überlegt gehabt und so nach ungefähr einer Stunde war eigentlich der Text fertig. Für das Lied Charo und Anna Mords, Straßenbahn. Weil jetzt muss ich eigentlich noch erzählen, wir haben dann Schwierigkeiten gehabt, das rauszubringen, weil Anna Mords ist ja ein bekannter Artist, der hat natürlich ein Label und er war das aber alles ein bisschen wurscht, er hat gesagt, ja macht's einfach, lädt's dann hoch und einen Tag bevor er dann das Lied hochladen wollte, dass das überall verfügbar ist online, hat er mir geschrieben, ja nein, sein Labelchef hat gesagt, wir dürfen das nicht hochladen, weil sein Algorithmus ist so gut und der Algorithmus lernt halt davon, dass man quasi immer genau ein gewisses Genre bedient. Und wenn wir jetzt was hochgeladen hätten, mit ihm verlinkt, dann wäre das ein ganz anderes Genre und das könnte den Algorithmus so zusammenhauen, dass er viel weniger monatliche Hörerinnen hat und deswegen geht das nicht. Deswegen ist das Lied dann auf unserem Account erschienen und andermals steht nur im Namen vom Lied, das heißt, man kann es trotzdem finden.

knapp verpasst. Merci. Im nächsten Lied geht es darum, wie man am Land aufwächst. Ich bin ja nicht so weit weg, also schon weit weg von da, aber für Landverhältnisse sind es nicht so weit weg aufgewachsen, im Bezirk Braunau. Und die nächste größere Stadt war Riert. Und in Riert haben wir dann zu Fuß angefangen irgendwann und herausgefunden, wie das Leben funktioniert. Und ja, da erlebt man oft erstaunliche Sachen.

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Ich weiß nicht, ob das meine Family so mitgekriegt hat, dass wir beim Burschenschaften unterwegs waren mit 15, 16. Ich freue mich jedenfalls sehr, dass meine zwei Brüder und meine Mama und meine Oma halt da sind. Das ist wirklich lieb. Und im nächsten Lied geht es auch um so Erwachsenwerden. Das heißt, der Unterhosenbuhr. Das beruht auf einer wahren Geschichte. Es geht nicht um mich, also ich bin jetzt nicht der Protagonist, aber ein guter Bekannter.

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Wie gesagt, das geht nicht um mich. Ich bin sehr ehrlich, was das Ganze angeht. Also, ich habe da mal ein Erlebnis gehabt, so mit 5 oder 6. Kinder wollen ja oft, wenn man im Geschäft ist, irgendwelche Sachen unbedingt haben, und es ist dann die Rolle der Eltern, das zu verhindern. Und ich kann mich erinnern, wir waren beim DM oder beim Bipa in Ried, und ich habe so eine Seife gesehen, so eine rosarote, herzförmige Seife. Und habe gesagt, Mama, Mama, die Seife brauchen wir unbedingt. Und habe gesagt, nein, sicher nicht. Und dann habe ich die Seife eingesteckt. Und wie wir daheim waren, habe ich es neben das Waschbecken gelegt. Es hat nicht lange gedauert, bis naja, das herausgekommen ist. Und am nächsten Tag haben wir die Seife zurückgegeben. Und seitdem habe ich nicht mehr sehr gern was gestohlen. Also, ich glaube, ein paar CDs noch dann in Teenagerjahren beim Saturn, wie CDs noch drin waren. Aber das war es auch schon. Und auch dem Wurm ist schon geschwand, dass Unterhosen klauen vielleicht nicht die beste Idee war. Weil

Ja, danke für die Einblicke, obwohl eher fürs Einhören in eine Live-Performance. Ich hätte auch gern von der Band das Lied Die Stadt im Blick noch eingefügt, als ich vorhin drüber geredet habe. Ich sage das jetzt ganz transparent. Das Einfügen dieser Audiodatei hat nicht funktioniert, aber ich habe es auf jeden Fall parat und ich werde es das nächste Mal abspielen. Ein sehr schönes Lied auch, kann man gut hören, wenn man Linz spazieren geht. Ja, und wenn ihr Andermords live hören wollt und noch ganz viele andere KünstlerInnen, dann kommt auch gern zum Sommerfest in Guttau. Und Charo könnt ihr bei der Texteausstellung am 18. hören. Und mich hört ihr dann hoffentlich nächsten Monat wieder. Bis dann.

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